einer, der heilig ist, frei vom Bösen, makellos, abgesondert von den Sündern und erhöht über die Himmel. Einer, der es nicht Tag für Tag nötig hat, wie die Hohepriester zuerst für die eigenen Sünden Opfer darzubringen und dann für die des Volkes. Denn das hat er ein für allemal getan, als er sich selbst dargebracht hat. Das Gesetz nämlich macht Menschen zu Hohepriestern, die der Schwachheit unterworfen sind. Das Wort des Eides aber, der später als das Gesetz kam, setzt den Sohn ein, der auf ewig vollendet ist.

Die Hauptsache bei den Gesagten aber ist, wir haben einen solchen Hohepriester, der sich zur Rechten des Thrones der Majestät im Himmel gesetzt hat, als Diener des Heiligtums und des wahren Zeltes, das der Herr selbst aufgeschlagen hat, nicht ein Mensch. Denn jeder Hohepriester wird eingesetzt, um Gaben und Opfer darzubringen, deshalb muss auch dieser etwas haben, was er darbringt. Wäre er nun auf Erden, so wäre er nicht einmal Priester, da es hier schon Priester gibt, die nach dem Gesetz die Gaben darbringen. Sie dienen einem Abbild und Schatten der himmlischen Dinge nach der Anweisung, die Mose erhielt, als er daran ging, das Zelt zu errichten. Sieh zu, heißt es, dass du alles nach dem Urbild ausführst, das dir auf dem Berg gezeigt wurde. Jetzt aber ist ihm ein umso erhabenerer Priesterdienst übertragen worden, weil er auch Mittler eines besseren Bundes ist, der auf bessere Verheißungen gegründet ist. Wäre nämlich jener erste Bund ohne Tadel, so würde man nicht einen zweiten an seine Stelle zu setzen suchen. Denn er tadelt sie und sagt, siehe, es werden Tage kommen, spricht der Herr, da werde ich mit dem Haus Israel und dem Haus Juda einen neuen Bund schließen, nicht wie der Bund war, den ich mit ihren Vätern geschlossen habe, am Tag, da ich sie an der Hand nahm, um sie aus dem Land Ägypten herauszuführen. Denn sie sind nicht bei meinem Bund geblieben, und ich habe mich auch nicht mehr um sie gekümmert, spricht der Herr. Denn das wird der Bund sein, den ich nach diesen Tagen mit dem Haus Israel schließe, spricht der Herr. Ich lege meine Gesetze in ihr Denken hinein und schreibe sie ihnen in ihr Herz. Ich werde ihr Gott sein, und sie werden mein Volk sein. Und keiner wird seinen Mitbürger belehren und keiner seinem Bruder sagen, erkenne den Herrn. Denn sie alle, klein und groß, werden mich kennen. Denn ich werde ihr Unrecht vergeben und an ihre Sünden nicht mehr denken. Indem er von einem neuen Bund spricht, hat er den ersten für veraltet erklärt. Was aber veraltet und überlebt ist, das ist dem Untergang nahe.

Der erste Bund hatte zwar gottesdienstliche Vorschriften und ein irdisches Heiligtum. Es wurde nämlich ein erstes Zelt errichtet, in dem sich der Leuchter, der Tisch und die Schaubrote befanden. Dieses wird das Heilige genannt. Hinter dem zweiten Vorhang jedoch war ein Zelt, das Allerheiligstes genannt wird, mit dem goldenen Rauchopferaltar und der ganz mit Gold überzogenen Bundeslade. Darin waren ein goldener Krug mit dem Manna, der Stab Aarons, der Triebe angesetzt hatte, und die Bundestafeln. Über ihr waren die Cherubim der Herrlichkeit, die die Sühneplatte überschatteten. Doch es ist nicht möglich, darüber jetzt im Einzelnen zu reden. So also ist das alles geordnet. In das erste Zelt gehen die Priester das ganze Jahr hinein, um die heiligen Dienste zu verrichten. In das zweite Zelt aber geht nur einmal im Jahr der Hohepriester allein hinein, und zwar mit dem Blut, das er für sich und für die unwissentlich begangenen Vergehen des Volkes darbringt. Damit macht der Heilige Geist deutlich, dass der Weg in das Heiligtum noch nicht offen steht, solange das erste Zelt noch Bestand hat. Das ist ein Gleichnis, das auf die gegenwärtige Zeit hinweist, in der Gaben und Opfer dargebracht werden, die das Gewissen des Opfernden nicht zur Vollkommenheit führen können. Es handelt sich nur um Speisen und Getränke und allerlei Waschungen, äußerliche Vorschriften, die bis zu der Zeit einer besseren Ordnung auferlegt worden sind. Christus aber ist gekommen als Hohepriester der künftigen Güter durch das größere und vollkommenere Zelt, das nicht von Menschenhand gemacht, das heißt nicht von dieser Schöpfung ist. Nicht mit dem Blut von Böcken und jungen Stieren, sondern mit seinem eigenen Blut ist er ein für alle Mal in das Heiligtum hineingegangen, und so hat er eine ewige Erlösung bewirkt. Denn wenn schon das Blut von Böcken und Stieren und die Asche einer jungen Kuh die Unreinen, die damit besprengt werden, so heiligt, dass sie leiblich rein werden, um wie viel mehr wird das Blut Christi, der sich selbst als makelloses Opfer Kraft des ewigen Geistes Gott dargebracht hat, unser Gewissen von toten Werken reinigen, damit wir dem lebendigen Gott dienen. Und darum ist er der Mittler eines neuen Bundes. Sein Tod hat die Erlösung von den im ersten Bund begangenen Übertretungen bewirkt, damit die Berufenen das verheißene ewige Erbe erhalten. Wo nämlich ein Testament vorliegt, muss der Tod des Erblassers nachgewiesen werden, denn ein Testament wird erst im Todesfall rechtskräftig und gilt nicht, solange der Erblasser noch lebt. Daher ist auch der erste Bund nicht ohne Blut in Kraft gesetzt worden. Nachdem Mose jedes Gebot dem Gesetz gemäß dem ganzen Volk vorgelesen hatte, nahm er das Blut der jungen Stiere und der Böcke, dazu Wasser, rote Wolle und Isop, besprengte das Buch selbst und das ganze Volk und sagte: Das ist das Blut des Bundes, den Gott geboten hat für euch. Dann besprengte er auch das Zelt und alle gottesdienstlichen Geräte auf gleiche Weise mit dem Blut. Fast alles wird nach dem Gesetz mit Blut gereinigt, und ohne dass Blut vergossen wird, gibt es keine Vergebung. Durch solche Mittel müssen also die Abbilder der himmlischen Dinge gereinigt werden. Die himmlischen Dinge selbst aber erfordern wirksamere Opfer. Denn Christus ist nicht in ein von Menschenhand gemachtes Heiligtum hineingegangen, in ein Abbild des Wirklichen, sondern in den Himmel selbst, um jetzt vor Gottes Angesicht zu erscheinen für uns, auch nicht, um sich selbst viele Male zu opfern, wie der Hohepriester jedes Jahr mit fremdem Blut in das Heiligtum hineingeht. Sonst hätte er viele Male seit der Erschaffung der Welt leiden müssen. Jetzt aber ist er am Ende der Zeiten ein einziges Mal erschienen, um durch sein Opfer die Sünde zu tilgen. Und wie es dem Menschen bestimmt ist, ein einziges Mal zu sterben, worauf dann das Gericht folgt, so wurde auch Christus ein einziges Mal geopfert, um die Sünden vieler hinwegzunehmen. Beim zweiten Mal wird er nicht wegen der Sünde erscheinen, sondern um die zu retten, die ihn erwarten.

Denn das Gesetz, das nur einen Schatten der künftigen Güter, nicht aber die Gestalt der Dinge selbst enthält, kann durch die immer gleichen jährlich dargebrachten Opfer niemals diejenigen, die zu Gott hintreten, für immer zur Vollendung führen. Denn hätte man nicht aufgehört, Opfer darzubringen, wenn die Opfernden kein Sündenbewusstsein mehr gehabt hätten, da sie ja ein für allemal gereinigt worden wären? Aber durch diese Opfer wird alljährlich nur an die Sünden erinnert, denn das Blut von Stieren und Böcken kann unmöglich Sünden wegnehmen. Darum spricht er bei seinem Eintritt in die Welt: Schlacht- und Speiseopfer hast du nicht gefordert, doch einen Leib hast du mir bereitet, an Brand- und Sündopfern hast du keinen Gefallen. Da sagte ich: Siehe, ich komme, so steht es über mich in der Schriftrolle, um deinen Willen, Gott, zu tun. Zunächst sagt er: Schlacht- und Speiseopfer, Brand- und Sündopfer forderst du nicht, du hast daran keinen Gefallen, obgleich sie doch nach dem Gesetz dargebracht werden. Dann aber hat er gesagt: Siehe, ich komme, um deinen Willen zu tun. Er hebt das erste auf, um das zweite in Kraft zu setzen. Aufgrund dieses Willens sind wir durch die Hingabe des Leibes Jesu Christi geheiligt, ein für allemal. Und jeder Priester steht Tag für Tag da, versieht seinen Dienst und bringt viele Male die gleichen Opfer dar, die doch niemals Sünden wegnehmen können. Dieser aber hat nur ein einziges Opfer für die Sünden dargebracht und sich dann für immer zur Rechten Gottes gesetzt. Seitdem wartet er, bis seine Feinde ihm als Schemel unter die Füße gelegt werden. Denn durch ein einziges Opfer hat er die, die geheiligt werden, für immer zur Vollendung geführt. Das bezeugt uns auch der Heilige Geist, nachdem er gesagt hat: Dies ist der Bund, den ich nach diesen Tagen mit ihnen schließen werde, spricht der Herr. Ich lege meine Gesetze in ihr Herz und schreibe sie in ihr Denken hinein. Und an ihre Sünden und Übertretungen denke ich nicht mehr. Wo also die Sünden vergeben sind, da gibt es kein Opfer für die Sünden mehr. So haben wir die Zuversicht, Brüder und Schwestern, durch das Blut Jesu in das Heiligtum einzutreten. Er hat uns den neuen und lebendigen Weg erschlossen durch den Vorhang hindurch, das heißt durch sein Fleisch. Und da wir einen Hohepriester haben, der über das Haus Gottes gestellt ist, lasst uns mit aufrichtigem Herzen und in voller Gewissheit des Glaubens hinzutreten, die Herzen durch Besprengung gereinigt vom schlechten Gewissen und den Leib gewaschen mit reinem Wasser. Lasst uns an dem unwandelbaren Bekenntnis der Hoffnung festhalten, denn er, der die Verheißung gegeben hat, ist treu. Lasst uns aufeinander achten und uns zur Liebe und zu guten Taten anspornen. Lasst uns nicht unseren Zusammenkünften fernbleiben, wie es einigen zur Gewohnheit geworden ist, sondern ermuntert einander, und das umso mehr, als ihr seht, dass der Tag naht. Denn wenn wir vorsätzlich sündigen, nachdem wir die Erkenntnis der Wahrheit empfangen haben, gibt es für diese Sünden kein Opfer mehr, sondern nur die schreckliche Erwartung des Gerichts und ein wütendes Feuer, das die Gegner verzehren wird. Wer das Gesetz des Mose verwirft, muss ohne Erbarmen auf die Aussage von zwei oder drei Zeugen hin sterben. Meint ihr nicht, dass eine noch viel härtere Strafe der verdient, der den Sohn Gottes mit Füßen getreten, das Blut des Bundes, durch das er geheiligt wurde, verachtet und den Geist der Gnade geschmäht hat? Wir kennen doch den, der gesagt hat: Mein ist die Rache, ich werde vergelten. Und ferner: Der Herr wird sein Volk richten. Es ist furchtbar, in die Hände des lebendigen Gottes zu fallen. Erinnert euch an die früheren Tage, in denen ihr als Erleuchtete einen harten Leidenskampf auf euch genommen habt, da ihr durch Beschimpfungen und Bedrängnisse öffentlich zur Schau gestellt wurdet oder mitbetroffen gewesen seid vom Geschick derer, denen es so erging. Denn ihr habt mit den Gefangenen gelitten und auch den Raub eures Vermögens mit Freuden hingenommen, da ihr wusstet, dass ihr einen besseren und bleibenden Besitz habt. Werft also eure Zuversicht nicht weg, sie hat großen Lohn. Was ihr braucht, ist Ausdauer, damit ihr den Willen Gottes erfüllt und die Verheißung erlangt. Denn nur noch eine ganz kurze Zeit, dann wird der kommen, der kommen soll, und er bleibt nicht aus. Mein Gerechter aber wird aus Glauben leben. Doch wenn er zurückweicht, hat meine Seele kein Gefallen an ihm. Wir aber gehören nicht zu denen, die zurückweichen und verloren gehen, sondern zu denen, die glauben und das Leben gewinnen.

Glaube aber ist Grundlage dessen, was man erhofft, ein Zutagetreten von Tatsachen, die man nicht sieht. Aufgrund dieses Glaubens haben die Alten ein gutes Zeugnis erhalten. Aufgrund des Glaubens erkennen wir, dass die Welt durch Gottes Wort erschaffen wurde und so aus Unsichtbarem das Sichtbare entstanden ist. Aufgrund des Glaubens brachte Abel Gott ein besseres Opfer dar als Kain. Durch diesen Glauben erhielt er das Zeugnis, dass er gerecht war, was Gott durch die Annahme seiner Opfergaben bezeugte. Und durch den Glauben redet Abel noch, obwohl er tot ist. Aufgrund des Glaubens wurde Henoch entrückt, so dass er den Tod nicht schaute. Er wurde nicht mehr gefunden, weil Gott ihn entrückt hatte. Vor der Entrückung erhielt er das Zeugnis, dass er Gefallen gefunden habe bei Gott. Ohne Glauben aber ist es unmöglich, Gott zu gefallen. Denn wer hinzutreten will zu Gott, muss glauben, dass er ist und dass er die, die ihn suchen, belohnen wird. Aufgrund des Glaubens baute Noach, dem offenbart wurde, was noch nicht sichtbar war, in frommem Gehorsam eine Arche zur Rettung seines Hauses. Durch Glauben sprach er der Welt das Urteil und wurde Erbe der Gerechtigkeit, die aus dem Glauben kommt. Aufgrund des Glaubens gehorchte Abraham dem Ruf, wegzuziehen in ein Land, das er zum Erbe erhalten sollte, und er zog weg, ohne zu wissen, wohin er kommen würde. Aufgrund des Glaubens siedelte er im verheißenen Land wie in der Fremde und wohnte mit Isaak und Jakob, den Miterben derselben Verheißung, in Zelten, denn er erwartete die Stadt mit den festen Grundmauern, die Gott selbst geplant und gebaut hat. Aufgrund des Glaubens empfing selbst Sarah, die unfruchtbar war, die Kraft, trotz ihres Alters noch Mutter zu werden, denn sie hielt den für treu, der die Verheißung gegeben hatte. So stammen denn auch von einem einzigen Menschen, dessen Kraft bereits erstorben war, viele ab, zahlreich wie die Sterne am Himmel und der Sand am Meeresstrand, den man nicht zählen kann. Im Glauben sind diese alle gestorben und haben die Verheißungen nicht erlangt, sondern sie nur von fern geschaut und gegrüßt, und sie haben bekannt, dass sie Fremde und Gäste auf Erden sind. Und die, die solches sagen, geben zu erkennen, dass sie eine Heimat suchen. Hätten sie dabei an die Heimat gedacht, aus der sie weggezogen waren, so wäre ihnen Zeit geblieben, zurückzukehren. Nun aber streben sie nach einer besseren Heimat, nämlich der himmlischen. Darum schämt sich Gott ihrer nicht. Er schämt sich nicht, ihr Gott genannt zu werden, denn er hat ihnen eine Stadt bereitet. Aufgrund des Glaubens hat Abraham den Isaak hingegeben, als er auf die Probe gestellt wurde. Er gab den einzigen Sohn dahin, er, der die Verheißungen empfangen hatte und zu dem gesagt worden war, durch Isaak wirst du Nachkommen haben. Er war überzeugt, dass Gott sogar die Macht hat, von den Toten zu erwecken. Darum erhielt er Isaak auch zurück. Das ist ein Sinnbild. Aufgrund des Glaubens segnete Isaak Jakob und Esau im Hinblick auf das Kommende. Aufgrund des Glaubens segnete Jakob sterbend jeden der Söhne Josefs und neigte sich über das obere Ende seines Stabes. Aufgrund des Glaubens dachte Josef sterbend an den Auszug der Söhne Israels und gab Weisung wegen seiner Gebeine. Aufgrund des Glaubens wurde Mose nach seiner Geburt 3 Monate lang von seinen Eltern verborgen, weil sie sahen, dass es ein schönes Kind war und weil sie sich vor dem Befehl des Königs nicht fürchteten. Aufgrund des Glaubens weigerte sich Mose, als er herangewachsen war, für den Sohn einer Tochter des Pharao gehalten zu werden. Lieber wollte er zusammen mit dem Volk Gottes Schlimmes erleiden, als flüchtigen Genuss von der Sünde zu haben. Er hielt die Schmach des Christus für einen größeren Reichtum als die Schätze Ägyptens, denn er richtete seinen Blick auf die Belohnung. Aufgrund des Glaubens verließ er Ägypten ohne Furcht vor dem Zorn des Königs. Er hielt standhaft aus, als sähe er den Unsichtbaren. Aufgrund des Glaubens vollzog er das Pascha und bestrich die Türpfosten mit Blut, damit der Vernichter ihre Erstgeborenen nicht anrührte. Aufgrund des Glaubens zogen sie durch das Rote Meer wie über trockenes Land. Als die Ägypter das Gleiche versuchten, wurden sie vom Meer verschlungen. Aufgrund des Glaubens geschah es, dass die Mauern von Jericho einstürzten, nachdem man 7 Tage um sie herumgezogen war. Aufgrund des Glaubens kam die Dirne Rahab nicht zusammen mit den Ungehorsamen um, denn sie hatte die Kundschafter in Frieden aufgenommen. Und was soll ich noch sagen? Die Zeit würde mir nicht reichen, wollte ich von Gideon erzählen, von Barak, Simson, Jephthah, David und von Samuel und den Propheten. Sie haben aufgrund des Glaubens Königreiche besiegt, Gerechtigkeit geübt, Verheißungen erlangt, Löwen den Rachen gestopft, Feuersglut gelöscht. Sie sind der Schärfe des Schwertes entgangen. Sie kamen zu Kraft, als sie schwach waren. Sie wurden stark im Kampf und haben feindliche Heere in die Flucht geschlagen.
Frauen haben ihre Toten durch Auferstehung zurückerhalten. Andere wurden gefoltert, da sie den Loskauf nicht annahmen, um eine bessere Auferstehung zu erlangen. Andere haben Spott und Schläge erduldet, ja sogar Ketten und Kerker. Gesteinigt wurden sie, verbrannt, zersägt, mit dem Schwert umgebracht. Sie zogen in Schafspelzen und Ziegenfellen umher, notleidend, bedrängt, misshandelt. Sie, deren Welt nicht wert war, irrten umher in Wüsten und Gebirgen, in den Höhlen und Schluchten des Landes. Doch sie alle, die aufgrund des Glaubens besonders anerkannt wurden, haben das Verheißene nicht erlangt, weil Gott für uns etwas Besseres vorhat.

Darum wollen auch wir, die wir eine solche Wolke von Zeugen um uns haben, alle Last und die Sünde abwerfen, die uns so leicht umstrickt. Lasst uns mit Ausdauer in dem Wettkampf laufen, der vor uns liegt, und dabei auf Jesus blicken, den Urheber und Vollender des Glaubens. Er hat angesichts der vor ihm liegenden Freude das Kreuz auf sich genommen, ohne auf die Schande zu achten, und sich zur Rechten von Gottes Thron gesetzt. Richtet also eure Aufmerksamkeit auf den, der solche Anfeindung von Seiten der Sünder gegen sich erduldet hat, damit ihr nicht ermattet und mutlos werdet. Ihr habt im Kampf gegen die Sünde noch nicht bis aufs Blut Widerstand geleistet, und ihr habt die Mahnung vergessen, die euch als Söhne anredet. Mein Sohn, verachte nicht die Zucht des Herrn und verzage nicht, wenn er dich zurechtweist. Denn wen der Herr liebt, den züchtigt er. Er schlägt mit der Rute jeden Sohn, den er gern hat. Haltet aus, wenn ihr gezüchtigt werdet. Gott behandelt euch wie Söhne, denn wo ist ein Sohn, den sein Vater nicht züchtigt? Würdet ihr nicht gezüchtigt, wie es doch bisher allen ergangen ist, dann wäret ihr keine legitimen Kinder, ihr wäret nicht seine Söhne. Ferner, an unseren leiblichen Vätern hatten wir harte Erzieher und wir achteten sie. Sollen wir uns dann nicht erst recht dem Vater der Geister unterwerfen und so das Leben haben? Jene haben uns für kurze Zeit nach ihrem Ermessen in Zucht genommen. Er aber tut es zu unserem Besten, damit wir Anteil an seiner Heiligkeit gewinnen. Jede Züchtigung scheint zwar für den Augenblick nicht Freude zu bringen, sondern Leid. Später aber gewährt sie denen, die durch sie geschult worden sind, Gerechtigkeit als Frucht des Friedens. Darum macht die erschlafften Hände und die wankenden Knie wieder stark, schafft ebene Wege für eure Füße, damit die lahmen Glieder nicht ausgerenkt, sondern vielmehr geheilt werden. Trachtet nach Frieden mit allen und nach der Heiligung, ohne die keiner den Herrn sehen wird. Seht zu, dass niemand von der Gnade Gottes abkomme, damit keine bittere Wurzel aufsprost, Schaden stiftet und viele durch sie verunreinigt werden, dass keiner unzüchtig ist oder gottlos wie Esau, der für eine einzige Mahlzeit sein Erstgeburtsrecht verkaufte. Ihr wisst auch, dass er verworfen wurde, als er später den Segen erben wollte, denn er fand keinen Raum zur Umkehr, obgleich er unter Tränen danach suchte. Denn ihr seid nicht zu einem sichtbaren lodernden Feuer hinzugetreten, zu dunklen Wolken, zu Finsternis und Sturmwind, zum Klang der Posaunen und zum Schall der Worte, bei denen die Hörer flehten, diese Stimme solle nicht weiter zu ihnen reden, denn sie ertrugen nicht den Befehl, sogar ein Tier, das den Berg berührt, soll gesteinigt werden. Ja, so furchtbar war die Erscheinung, dass Mose rief, ich bin

in voll Angst und Schrecken. Ihr seid vielmehr zum Berg Zion hinzugetreten, zur Stadt des lebendigen Gottes, dem himmlischen Jerusalem, zu Tausenden von Engeln, zu einer festlichen Versammlung und zur Gemeinschaft der Erstgeborenen, die im Himmel verzeichnet sind, und zu Gott, dem Richter aller, und zu den Geistern der schon vollendeten Gerechten, zum Mittler eines neuen Bundes, Jesus, und zum Blut der Besprengung, das mächtiger ruft als das Blut Abels. Gebt Acht, dass er den nicht ablehnt, der redet. Denn wenn schon die nicht entronnen sind, die ihn abgelehnt haben, als er auf Erden seine Gebote verkündete, um wie viel mehr gilt dies für uns, wenn wir uns von dem abwenden, der jetzt vom Himmel her spricht? Seine Stimme hat damals die Erde erschüttert. Jetzt aber hat er verheißen, noch einmal werde ich zum Wanken bringen, nicht nur die Erde, sondern auch den Himmel. Dieses noch einmal aber zeigt an, das, was erschüttert wird, weil es geschaffen ist, soll verwandelt werden, damit allein das bleibt, was nicht erschüttert werden kann. Darum wollen wir dankbar sein, weil wir ein unerschütterliches Reich empfangen und wollen Gott so dienen, wie es ihm gefällt, in ehrfürchtiger Scheu, denn unser Gott ist verzehrendes Feuer.

Die Bruderliebe soll bleiben. Vergesst die Gastfreundschaft nicht. Denn durch sie haben einige, ohne es zu ahnen, Engel beherbergt. Denkt an die Gefangenen, als wäret ihr mitgefangen. Denkt an die Misshandelten, denn auch ihr lebt noch in eurem irdischen Leib. Die Ehe soll von allen in Ehren gehalten werden, und das Ehebett bleibe unbefleckt, denn Unzüchtige und Ehebrecher wird Gott richten. Euer Lebenswandel sei frei von Habgier. Seid zufrieden mit dem, was ihr habt, denn Gott selbst hat gesagt, ich werde dich keineswegs aufgeben und niemals verlasse ich dich. So dürfen wir zuversichtlich sagen, der Herr ist mein Helfer, ich werde mich nicht fürchten. Was kann ein Mensch mir antun? Gedenkt eurer Vorsteher, die euch das Wort Gottes verkündet haben. Betrachtet den Ertrag ihres Lebenswandels, ahmt ihren Glauben nach. Jesus Christus ist derselbe gestern und heute und in Ewigkeit. Lasst euch nicht von vieldeutigen und fremden Lehren irreführen, denn es ist gut, dass durch Gnade das Herz gefestigt wird und nicht durch Speisevorschriften, die denen, die sich daran hielten, keinen Nutzen brachten. Wir haben einen Altar, von dem zu essen die Diener des Zeltes keine Erlaubnis haben. Denn die Leiber der Tiere, deren Blut vom Hohepriester zur Sühnung der Sünde in das Heiligtum gebracht wird, werden außerhalb des Lagers verbrannt. Deshalb hat auch Jesus, um durch sein eigenes Blut das Volk zu heiligen, außerhalb des Tores gelitten. Lasst uns also zu ihm vor das Lager hinausziehen und seine Schmach tragen. Denn wir haben hier keine bleibende Stadt, sondern wir suchen die zukünftige. Durch ihn also lasst uns Gott allezeit das Opfer des Lobes darbringen, nämlich die Frucht der Lippen, die seinen Namen bekennen. Vergesst nicht, Gutes zu tun und vernachlässigt nicht die Gemeinschaft, denn an solchen Opfern hat Gott gefallen. Gehorcht euren Vorstehern und ordnet euch ihnen unter, denn sie wachen über eure Seelen und müssen Rechenschaft darüber ablegen. Sie sollen das mit Freude tun, nicht mit Seufzen, denn das wäre zu eurem Schaden. Betet für uns. Wir sind nämlich überzeugt, ein gutes Gewissen zu haben, weil wir in allem Recht zu leben suchen. Eindringlich bitte ich euch, dies zu tun, damit ich euch möglichst bald zurückgegeben werde. Der Gott des Friedens aber, der Jesus, unseren Herrn, dem erhabenen Hirten der Schafe, von den Toten heraufgeführt hat durch das Blut eines ewigen Bundes, er mache euch tüchtig in allem Guten, damit ihr seinen Willen tut. Er bewirke in uns, was ihm gefällt, durch Jesus Christus, dem die Ehre sei in alle Ewigkeit. Amen. Ich bitte euch aber, Brüder und Schwestern, nehmt dieses Wort der Ermahnung bereitwillig an, denn ich habe euch ja nur kurz geschrieben. Wisst, dass unser Bruder Timotheus freigelassen worden ist. Sobald er kommt, werde ich euch mit ihm zusammen besuchen. Grüßt alle eure Vorsteher und alle Heiligen. Es grüßen euch die Brüder aus Italien. Die Gnade sei mit euch allen.

0: Aus dem Brief des Jakobus.
1: Der Brief des Jakobus. Jakobus, Knecht Gottes und des Herrn Jesus Christus, grüßt die 12 Stämme in der Diaspora. Nehmt es voll Freude auf, meine Brüder und Schwestern, wenn ihr in mancherlei Versuchungen geratet. Ihr wisst, dass die Prüfung eures Glaubens Geduld bewirkt. Die Geduld aber soll zu einem vollkommenen Werk führen, damit ihr vollkommen und untadelig seid und es euch an nichts fehlt. Fehlt es aber einem von euch an Weisheit, dann soll er sie von Gott erbitten. Gott wird sie ihm geben, denn er gibt allen gern und macht niemandem einen Vorwurf. Wer bittet, soll aber im Glauben bitten und nicht zweifeln, denn wer zweifelt, gleicht einer Meereswoge, die vom Wind hin und her getrieben wird. Ein solcher Mensch bilde sich nicht ein, dass er vom Herrn etwas erhalten wird. Er ist ein Mann mit zwei Seelen, unbeständig auf all seinen Wegen. Der Bruder, der in niederem Stand lebt, rühme sich seiner hohen Würde, der Reiche aber seiner Niedrigkeit, denn er wird dahinschwinden wie die Blume im Gras. Denn die Sonne geht auf mit ihrer Hitze und versenkt das Gras. Die Blume verwelkt und ihre Pracht vergeht. So wird auch der Reiche vergehen in allem, was er unternimmt. Selig der Mann, der in der Versuchung standhält, denn wenn er sich bewährt, wird er den Kranz des Lebens erhalten, der denen verheißen ist, die Gott lieben. Keiner, der in Versuchung gerät, soll sagen, ich werde von Gott in Versuchung geführt. Denn Gott lässt sich nicht zum Bösen versuchen. Er führt aber auch selbst niemanden in Versuchung. Vielmehr wird jeder von seiner eigenen Begierde in Versuchung geführt, die ihn lockt und fängt. Wenn die Begierde dann schwanger geworden ist, bringt sie die Sünde zur Welt. Ist die Sünde reif geworden, bringt sie den Tod hervor. Lasst euch nicht irreführen, meine geliebten Brüder und Schwestern. Jede gute Gabe und jedes vollkommene Geschenk kommt von oben herab, vom Vater der Gestirne, bei dem es keine Veränderung oder Verfinsterung gibt. Aus freiem Willen hat er uns durch das Wort der Wahrheit geboren, damit wir eine Erstlingsfrucht seiner Schöpfung seien. Wisset, meine geliebten Brüder und Schwestern, jeder Mensch sei schnell zum Hören, langsam zum Reden, langsam zum Zorn, denn der Zorn eines Mannes schafft keine Gerechtigkeit vor Gott. Darum legt alles Schmutzige und die viele Bosheit ab, und nehmt in Sanftmut das Wort an, das in euch eingepflanzt worden ist und die Macht hat, euch zu retten. Werdet aber Täter des Wortes und nicht nur Hörer, sonst betrügt ihr euch selbst. Wer nur Hörer des Wortes ist und nicht danach handelt, gleicht einem Menschen, der sein eigenes Gesicht im Spiegel betrachtet. Er betrachtet sich, geht weg und schon hat er vergessen, wie er aussah. Wer sich aber in das vollkommene Gesetz der Freiheit vertieft und an ihm festhält, wer es nicht nur hört und es wieder vergisst, sondern zum Täter des Werkes geworden ist, wird selig sein in seinem Tun. Wenn einer meint, er diene Gott, aber seine Zunge nicht im Zaum hält, sondern sein Herz betrügt, dessen Gottesdienst ist wertlos. Ein reiner und makelloser Gottesdienst ist es vor Gott, dem Vater, für Waisen und Witwen in ihrer Not zu sorgen und sich unbefleckt von der Welt zu bewahren.

Meine Brüder und Schwestern, haltet den Glauben an unseren Herrn Jesus Christus, den Herrn der Herrlichkeit, frei von jedem Ansehen der Person. Wenn in eure Versammlung ein Mann mit goldenen Ringen und prächtiger Kleidung kommt und zugleich kommt ein Armer in schmutziger Kleidung und ihr blickt auf den Mann in der prächtigen Kleidung und sagt, setz du dich hier auf den guten Platz, und zu dem Armen sagt ihr, du stell dich oder setz dich dort zu meinen Füßen. Macht ihr dann nicht untereinander Unterschiede und seid Richter mit bösen Gedanken? Hört, meine geliebten Brüder und Schwestern, hat nicht Gott die Armen in der Welt zu Reichen im Glauben und Erben des Reiches erwählt, dass er denen verheißen hat, die ihn lieben? Ihr aber habt den Armen entehrt. Sind es nicht die Reichen, die euch unterdrücken und euch vor die Gerichte schleppen? Sind nicht sie es, die den guten Namen lästern, der über euch ausgerufen worden ist? Wenn ihr jedoch das königliche Gesetz gemäß der Schrift erfüllt, du sollst deinen Nächsten lieben wie dich selbst, dann handelt ihr recht. Wenn ihr aber nach dem Ansehen der Person handelt, begeht ihr eine Sünde und werdet vom Gesetz überführt, dass ihr es übertreten habt. Denn wer das ganze Gesetz hält, aber gegen ein einziges Gebot verstößt, der hat sich gegen alle verfehlt. Denn der gesagt hat, du sollst nicht die Ehe brechen, hat auch gesagt, du sollst nicht töten. Wenn du nun nicht die Ehe brichst, aber tötest, bist du ein Übertreter des Gesetzes geworden. Darum redet und handelt wie solche, die nach dem Gesetz der Freiheit gerichtet werden. Denn das Gericht ist erbarmungslos gegen den, der nicht mit Erbarmen gehandelt hat. Erbarmen triumphiert über das Gericht. Was nützt es, meine Brüder und Schwestern, wenn einer sagt, er habe Glauben, aber es fehlen die Werke? Kann etwa der Glaube ihn retten? Wenn ein Bruder oder eine Schwester ohne Kleidung sind und ohne das tägliche Brot, und einer von euch zu ihnen sagt, geht in Frieden, wärmt und sättigt euch, ihr gebt ihnen aber nicht, was sie zum Leben brauchen, was nützt das? So ist auch der Glaube für sich allein tot, wenn er nicht Werke vorzuweisen hat. Aber es könnte einer sagen, du hast Glauben und ich kann Werke vorweisen. Zeige mir deinen Glauben ohne die Werke und ich zeige dir aus meinen Werken den Glauben. Du glaubst, es gibt nur einen Gott. Damit hast du recht, das glauben auch die Dämonen und sie zittern. Willst du also einsehen, du törichter Mensch, dass der Glaube ohne Werke nutzlos ist? Abraham, unser Vater, wurde er nicht aus den Werken als gerecht anerkannt, als er seinen Sohn Isaak auf den Opferaltar legte? Du siehst, dass der Glaube mit seinen Werken zusammenwirkte und dass der Glaube aus den Werken zur Vollendung kam. So hat sich das Wort der Schrift erfüllt. Abraham glaubte Gott, und das wurde ihm als Gerechtigkeit angerechnet, und er wurde Freund Gottes genannt. Ihr seht, dass der Mensch aus Werken gerechtfertigt wird und nicht aus Glauben allein. Wurde nicht ebenso auch die Dirne Rahab durch ihre Werke als gerecht anerkannt, weil sie die Boten bei sich aufnahm und dann auf einem anderen Weg entkommen ließ? Denn wie der Körper ohne den Geist tot ist, so ist auch der Glaube ohne Werke tot.

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1: Nicht viele von euch sollen Lehrer werden, meine Brüder und Schwestern. Ihr wisst, dass wir im Gericht strenger beurteilt werden. Denn wir alle verfehlen uns in vielen Dingen. Wer sich in seinen Worten nicht verfehlt, ist ein vollkommener Mann und kann auch seinen Körper völlig im Zaum halten. Wenn wir den Pferden den Zaum anlegen, damit sie uns gehorchen, lenken wir damit das ganze Tier. Siehe auch die Schiffe. Sie sind groß und werden von starken Winden getrieben, und doch lenkt sie der Steuermann mit einem sehr kleinen Steuer, wohin er will. So ist auch die Zunge nur ein kleines Körperglied und rühmt sich großer Dinge. Und siehe, wie klein kann ein Feuer sein, das einen großen Wald in Brand steckt. Auch die Zunge ist ein Feuer, eine Welt voll Ungerechtigkeit. Die Zunge ist es, die den ganzen Menschen verdirbt und das Rad des Lebens in Brand setzt. Sie selbst aber wird von der Hölle in Brand gesetzt. Denn jede Art von Tieren auf dem Land und in der Luft, was am Boden kriecht und was im Meer schwimmt, lässt sich zähmen und ist vom Menschen auch gezähmt worden. Doch die Zunge kann kein Mensch zähmen, dieses ruhelose Übel voll von tödlichem Gift. Mit ihr preisen wir den Herrn und Vater, und mit ihr verfluchen wir die Menschen, die nach dem Bilde Gottes geschaffen sind. Aus ein und demselben Mund kommen Segen und Fluch. Meine Brüder und Schwestern, so darf es nicht sein. Lässt etwa eine Quelle aus derselben Öffnung süßes und bitteres Wasser hervorsprudeln? Kann denn, meine Brüder und Schwestern, ein Feigenbaum Oliven tragen oder ein Weinstock Feigen? So kann auch eine salzige Quelle kein Süßwasser hervorbringen. Wer von euch ist weise und verständig? Er soll in weiser Bescheidenheit die Taten eines rechtschaffenen Lebens vorweisen. Wenn ihr aber bittere Eifersucht und Streitsucht in eurem Herzen tragt, dann prahlt nicht und verfälscht nicht die Wahrheit. Das ist nicht die Weisheit, die von oben kommt, sondern eine irdische, weltliche, teuflische Weisheit. Wo nämlich Eifersucht und Streit herrschen, da gibt es Unordnung und böse Taten jeder Art. Doch die Weisheit von oben ist erstens heilig, sodann friedfertig, freundlich, gehorsam, reich an Erbarmen und guten Früchten. Sie ist unparteiisch, sie heuchelt nicht. Die Frucht der Gerechtigkeit wird in Frieden für die gesät, die Frieden schaffen.

Woher kommen Kriege bei euch? Woher Streitigkeiten? Etwa nicht von den Leidenschaften, die in euren Gliedern streiten? Ihr begehrt und erhaltet doch nichts, ihr mordet und seid eifersüchtig und könnt dennoch nichts erreichen. Ihr streitet und führt Krieg. Ihr erhaltet nichts, weil ihr nicht bittet. Ihr bittet und empfangt doch nichts, weil ihr in böser Absicht bittet, um es in euren Leidenschaften zu verschwenden. Ihr Ehebrecher, wisst ihr nicht, dass Freundschaft mit der Welt Feindschaft mit Gott ist? Wer also ein Freund der Welt sein will, der wird zum Feind Gottes. Oder meint ihr, die Schrift sage ohne Grund, eifersüchtig verlangt er nach dem Geist, den er in uns wohnen ließ? Doch er gibt noch größere Gnade, darum heißt es auch, Gott tritt den Stolzen entgegen, den Demütigen aber schenkt er Gnade. Ordnet euch also Gott unter, leistet dem Teufel Widerstand, und er wird vor euch fliehen. Naht euch Gott, dann wird er sich euch nahen. Reinigt die Hände, ihr Sünder, läutert eure Herzen, ihr Menschen mit zwei Seelen. Klagt, trauert und weint. Euer Lachen verwandle sich in Trauer und eure Freude in Betrübnis. Demütigt euch vor dem Herrn, und er wird euch erhöhen. Verleumdet einander nicht, Brüder und Schwestern. Wer seinen Bruder oder seine Schwester verleumdet oder verurteilt, verleumdet das Gesetz und verurteilt das Gesetz. Wenn du aber das Gesetz verurteilst, handelst du nicht nach dem Gesetz, sondern bist sein Richter. Nur einer ist der Gesetzgeber und Richter, er, der die Macht hat, zu retten und zu verderben. Wer aber bist du, dass du über deinen Nächsten richtest? Ihr aber, die ihr sagt, heute oder morgen werden wir in diese oder jene Stadt reisen, dort werden wir ein Jahr bleiben, Handel treiben und Gewinne machen. Ihr wisst doch nicht, was morgen mit eurem Leben sein wird. Rauch seid ihr, den man eine Weile sieht, dann verschwindet er. Ihr solltet lieber sagen, wenn der Herr will, werden wir noch leben und dies oder jenes tun. Nun aber rühmt ihr euch voll Übermut. Solches Rühmen ist schlecht. Wer also das Gute tun kann und es nicht tut, der sündigt.

Ihr aber, ihr Reichen, weint nur und klagt über das Elend, das über euch kommen wird. Euer Reichtum verfault und eure Kleider sind von Motten zerfressen, euer Gold und Silber verrostet. Ihr Rost wird als Zeuge gegen euch auftreten und euer Fleisch fressen wie Feuer. Noch in den letzten Tagen habt ihr Schätze gesammelt. Siehe, der Lohn der Arbeiter, die eure Felder abgemäht haben, der Lohn, den ihr ihnen vorenthalten habt, schreit zum Himmel. Die Klagerufe derer, die eure Ernte eingebracht haben, sind bis zu den Ohren des Herrn Zebaoth gedrungen. Ihr habt auf Erden geschwelgt und geprasst, und noch am Schlachttag habt ihr eure Herzen gemästet. Verurteilt und umgebracht habt ihr den Gerechten, er aber leistete euch keinen Widerstand. Darum, Brüder und Schwestern, haltet geduldig aus bis zur Ankunft des Herrn. Siehe, auch der Bauer wartet auf die kostbare Frucht der Erde. Er wartet geduldig auf sie, bis Frühregen oder Spätregen fällt. Ebenso geduldig sollt auch ihr sein. Macht eure Herzen stark, denn die Ankunft des Herrn steht nahe bevor. Klagt nicht übereinander, Brüder und Schwestern, damit ihr nicht gerichtet werdet. Seht, der Richter steht schon vor der Tür. Brüder und Schwestern, im Leiden und in der Geduld, nehmt euch die Propheten zum Vorbild, die im Namen des Herrn gesprochen haben. Siehe, wir preisen selig, die geduldig alles ertragen haben. Ihr habt von der Ausdauer des Hiob gehört und das Ende gesehen, das der Herr herbeigeführt hat. Denn der Herr ist voll Erbarmen und Mitleid. Vor allem aber, meine Brüder und Schwestern, schwört nicht, weder beim Himmel noch bei der Erde noch irgendeinen anderen Eid. Euer Ja soll ein Ja sein und euer Nein ein Nein, damit ihr nicht dem Gericht verfallt. Ist einer von euch bedrückt? Dann soll er beten. Ist jemand guten Mutes? Dann soll er ein Loblied singen. Ist einer unter euch krank, dann rufe er die Ältesten der Gemeinde zu sich, sie sollen Gebete über ihn sprechen und ihn im Namen des Herrn mit Öl salben. Das gläubige Gebet wird den Kranken retten und der Herr wird ihn aufrichten. Und wenn er Sünden begangen hat, werden sie ihm vergeben. Darum bekennt einander eure Sünden und betet füreinander, damit ihr geheilt werdet. Viel vermag das inständige Gebet eines Gerechten. Elia war ein Mensch wie wir. Er betete inständig, es solle nicht regnen. Und es regnete 3 Jahre und 6 Monate nicht auf der Erde. Und wiederum betete er, da gab der Himmel Regen und die Erde brachte ihre Früchte hervor. Meine Brüder und Schwestern, wenn einer unter euch von der Wahrheit abirrt und jemand ihn zur Umkehr bewegt, dann soll er wissen, wer einen Sünder, der auf einem Irrweg ist, zur Umkehr bewegt, rettet ihn vor dem Tod und deckt viele Sünden zu.

0: Aus dem ersten Brief des Johannes.
1: Der erste Brief des Johannes. Was von Anfang an war, was wir gehört, was wir mit unseren Augen gesehen, was wir geschaut und was unsere Hände angefasst haben vom Wort des Lebens. Das Leben ist erschienen und wir haben gesehen und bezeugen und verkünden euch das ewige Leben, das beim Vater war und uns erschienen ist. Was wir gesehen und gehört haben, das verkünden wir auch euch, damit auch ihr Gemeinschaft mit uns habt. Wir aber haben Gemeinschaft mit dem Vater und mit seinem Sohn Jesus Christus. Dies schreiben wir, damit unsere Freude vollkommen ist. Das ist die Botschaft, die wir von ihm gehört haben und euch verkünden. Gott ist Licht und keine Finsternis ist in ihm. Wenn wir sagen, dass wir Gemeinschaft mit ihm haben und doch in der Finsternis wandeln, lügen wir und tun nicht die Wahrheit. Wenn wir im Licht wandeln, wie er im Licht ist, haben wir Gemeinschaft miteinander und das Blut seines Sohnes Jesus reinigt uns von aller Sünde. Wenn wir sagen, dass wir keine Sünde haben, führen wir uns selbst in die Irre und die Wahrheit ist nicht in uns. Wenn wir unsere Sünden bekennen, ist er treu und gerecht. Er vergibt uns die Sünden und reinigt uns von allem Unrecht. Wenn wir sagen, dass wir nicht gesündigt haben, machen wir ihn zum Lügner und sein Wort ist nicht in uns.

Meine Kinder, ich schreibe euch dies, damit ihr nicht sündigt. Wenn aber einer sündigt, haben wir einen Beistand beim Vater, Jesus Christus, den Gerechten. Er ist die Sühne für unsere Sünden, aber nicht nur für unsere Sünden, sondern auch für die der ganzen Welt. Und daran erkennen wir, dass wir ihn erkannt haben, wenn wir seine Gebote halten. Wer sagt, ich habe ihn erkannt, aber seine Gebote nicht hält, ist ein Lügner, und in dem ist die Wahrheit nicht. Wer sich aber an sein Wort hält, in dem ist die Gottesliebe wahrhaft vollendet. Daran erkennen wir, dass wir in ihm sind. Wer sagt, dass er in ihm bleibt, muss auch einen Lebenswandel führen, wie er ihn geführt hat. Geliebte, ich schreibe euch kein neues Gebot, sondern ein altes Gebot, das ihr von Anfang an hattet. Das alte Gebot ist das Wort, das ihr gehört habt. Wiederum schreibe ich euch ein neues Gebot, was wahr ist in ihm und in euch, weil die Finsternis vergeht und das wahre Licht schon leuchtet. Wer sagt, er sei im Licht, aber seinen Bruder hasst, ist noch in der Finsternis. Wer seinen Bruder liebt, bleibt im Licht, und in ihm gibt es keinen Anstoß. Wer aber seinen Bruder hasst, ist in der Finsternis und wandelt in der Finsternis und weiß nicht, wohin er geht, denn die Finsternis hat seine Augen blind gemacht. Ich schreibe euch, ihr Kinder, euch sind die Sünden vergeben um seines Namens willen. Ich schreibe euch, ihr Väter, ihr habt den erkannt, der von Anfang an ist. Ich schreibe euch, ihr jungen Männer, ihr habt den Bösen besiegt. Ich habe euch geschrieben, ihr Kinder, ihr habt den Vater erkannt. Ich habe euch geschrieben, ihr Väter, ihr habt den erkannt, der von Anfang an ist. Ich habe euch geschrieben, ihr jungen Männer, ihr seid stark, und das Wort Gottes bleibt in euch, und ihr habt den Bösen besiegt. Liebt nicht die Welt und was in der Welt ist. Wer die Welt liebt, in dem ist die Liebe des Vaters nicht. Denn alles, was in der Welt ist, die Begierde des Fleisches, die Begierde der Augen und das Prahlen mit dem Besitz ist nicht vom Vater, sondern von der Welt. Die Welt vergeht und ihre Begierde. Wer den Willen Gottes tut, bleibt in Ewigkeit. Meine Kinder, die letzte Stunde ist da. Ihr habt gehört, dass der Antichrist kommt, und jetzt sind viele Antichriste aufgetreten. Daran erkennen wir, dass die letzte Stunde da ist. Sie sind aus unserer Mitte gekommen, aber sie haben nicht zu uns gehört, denn wenn sie zu uns gehörten, wären sie bei uns geblieben. Es sollte aber offenbar werden, dass sie alle nicht zu uns gehören. Ihr habt die Salbung von dem, der heilig ist, und ihr alle wisst es. Ich schreibe euch nicht, weil ihr die Wahrheit nicht kennt, sondern weil ihr sie kennt und weil keine Lüge von der Wahrheit stammt. Wer ist der Lügner, wenn nicht der, der leugnet, dass Jesus der Christus ist? Das ist der Antichrist, der den Vater und den Sohn leugnet. Jeder, der den Sohn leugnet, hat auch den Vater nicht. Wer den Sohn bekennt, hat auch den Vater. Für euch gilt, was ihr von Anfang an gehört habt, soll in euch bleiben. Wenn in euch bleibt, was ihr von Anfang an gehört habt, dann werdet auch ihr im Sohn und im Vater bleiben. Und das ist die Verheißung, die er uns verheißen hat, das ewige Leben. Dies habe ich euch über die geschrieben, die euch in die Irre führen. Was euch betrifft, so bleibt die Salbung, die ihr von ihm empfangen habt, in euch, und ihr braucht euch von niemandem belehren zu lassen. Wie euch vielmehr seine Salbung über alles belehrt, so ist es auch wahre und keine Lüge. Und wie er euch belehrt hat, so bleibt ihr in ihm. Und jetzt, meine Kinder, bleibt in ihm, damit wir, wenn er erscheint, Zuversicht haben und bei seinem Kommen von ihm nicht beschämt werden. Wenn ihr wisst, dass er gerecht ist, erkennt auch, dass jeder, der die Gerechtigkeit tut, von Gott stammt.

Seht, welche Liebe uns der Vater geschenkt hat. Wir heißen Kinder Gottes und wir sind es. Deshalb erkennt die Welt uns nicht, weil sie ihn nicht erkannt hat. Geliebte, jetzt sind wir Kinder Gottes, doch ist noch nicht offenbar geworden, was wir sein werden. Wir wissen, dass wir ihm ähnlich sein werden, wenn er offenbar wird, denn wir werden ihn sehen, wie er ist. Jeder, der diese Hoffnung auf ihn setzt, heiligt sich so, wie er heilig ist. Jeder, der die Sünde tut, handelt gesetzwidrig, denn Sünde ist Gesetzwidrigkeit. Ihr wisst, dass er erschienen ist, um die Sünden wegzunehmen, und in ihm ist keine Sünde. Jeder, der in ihm bleibt, sündigt nicht. Jeder, der sündigt, hat ihn nicht gesehen und ihn nicht erkannt. Meine Kinder, lasst euch von niemandem in die Irre führen. Wer die Gerechtigkeit tut, ist gerecht, wie er gerecht ist. Wer die Sünde tut, stammt vom Teufel. Denn der Teufel sündigt von Anfang an. Der Sohn

Nicht, Brüder und Schwestern, wenn die Welt euch hasst. Wir wissen, dass wir aus dem Tod in das Leben hinübergegangen sind, weil wir die Brüder lieben. Wer nicht liebt, bleibt im Tod. Jeder, der seinen Bruder hasst, ist ein Menschenmörder. Und ihr wisst, kein Menschenmörder hat ewiges Leben, das in ihm bleibt. Daran haben wir die Liebe erkannt, dass er sein Leben für uns hingegeben hat. So müssen auch wir für die Brüder das Leben hingeben. Wenn jemand die Güter dieser Welt hat und sein Herz vor dem Bruder verschließt, den er in Not sieht, wie kann die Liebe Gottes in ihm bleiben? Meine Kinder, wir wollen nicht mit Wort und Zunge lieben, sondern in Tat und Wahrheit. Und daran werden wir erkennen, dass wir aus der Wahrheit sind. Und wir werden vor ihm unser Herz überzeugen, dass wenn unser Herz uns verurteilt, Gott größer ist als unser Herz und alles weiß. Geliebte, wenn das Herz uns aber nicht verurteilt, haben wir gegenüber Gott Zuversicht. Und alles, was wir erbitten, empfangen wir von ihm, weil wir seine Gebote halten und tun, was ihm gefällt. Und das ist sein Gebot. Wir sollen an den Namen seines Sohnes Jesus Christus glauben und einander lieben, gemäß dem Gebot, das er uns gegeben hat. Wer seine Gebote hält, bleibt in Gott und Gott in ihm. Und daran erkennen wir, dass er in uns bleibt, an dem Geist, den er uns gegeben hat.

Jeder, der glaubt, dass Jesus der Christus ist, ist aus Gott gezeugt. Und jeder, der den Vater liebt, liebt auch den, der aus ihm gezeugt ist. Daran erkennen wir, dass wir die Kinder Gottes lieben, wenn wir Gott lieben und seine Gebote erfüllen. Denn darin besteht die Liebe zu Gott, dass wir seine Gebote halten. Und seine Gebote sind nicht schwer. Denn alles, was aus Gott gezeugt ist, besiegt die Welt. Und das ist der Sieg, der die Welt besiegt hat, unser Glaube. Wer sonst besiegt die Welt, außer dem, der glaubt, dass Jesus der Sohn Gottes ist? Dieser ist es, der durch Wasser und Blut gekommen ist, Jesus Christus. Er ist nicht nur im Wasser gekommen, sondern im Wasser und im Blut. Und der Geist ist es, der Zeugnis ablegt, denn der Geist ist die Wahrheit. Denn drei sind es, die Zeugnis ablegen, der Geist, das Wasser und das Blut, und diese drei sind eins. Wenn wir von Menschen ein Zeugnis annehmen, so ist das Zeugnis Gottes größer, denn das ist das Zeugnis Gottes. Er hat Zeugnis abgelegt von seinem Sohn. Wer an den Sohn Gottes glaubt, trägt das Zeugnis in sich. Wer Gott nicht glaubt, hat ihn zum Lügner gemacht, weil er nicht an das Zeugnis geglaubt hat, das Gott von seinem Sohn abgelegt hat. Und darin besteht das Zeugnis, dass Gott uns ewiges Leben gegeben hat. Und dieses Leben ist in seinem Sohn. Wer den Sohn hat, hat das Leben. Wer den Sohn Gottes nicht hat, hat das Leben nicht. Dies habe ich euch geschrieben, damit ihr wisst, dass ihr ewiges Leben habt, denn ihr glaubt an den Namen des Sohnes Gottes. Und dies ist die Zuversicht, die wir zu ihm haben, dass er uns hört, wenn wir etwas erbitten, das seinem Willen entspricht. Wenn wir wissen, dass er uns bei allem hört, was wir erbitten, dann wissen wir auch, dass er unsere Bitten schon erfüllt hat. Wenn einer seinen Bruder eine Sünde begehen sieht, die nicht zum Tod führt, soll er für ihn bitten und wird ihm so Leben schenken, allen, deren Sünde nicht zum Tod führt. Denn es gibt Sünde, die zum Tod führt. Von ihr spreche ich nicht, wenn ich sage, dass er bitten soll. Jedes Unrecht ist Sünde, aber es gibt Sünde, die nicht zum Tod führt. Wir wissen, jeder, der von Gott stammt, sündigt nicht, sondern wer aus Gott gezeugt ist, hütet sich und der Böse tastet ihn nicht an. Wir wissen, wir sind aus Gott, aber die ganze Welt steht unter der Macht des Bösen. Wir wissen aber, der Sohn Gottes ist gekommen und er hat uns Einsicht geschenkt, damit wir den Wahren erkennen. Und wir sind in diesem Wahren, in seinem Sohn Jesus Christus. Er ist der wahre Gott und ewiges Leben. Meine Kinder, hütet euch vor den Götzen.

0: Aus dem zweiten Brief des Johannes.
1: Der zweite Brief des Johannes. Der Älteste an die auserwählte Herrin und an ihre Kinder, die ich in Wahrheit liebe, aber nicht nur ich, sondern auch alle, die die Wahrheit erkannt haben, lieben sie, aufgrund der Wahrheit, die in uns bleibt und die mit uns sein wird in Ewigkeit. Gnade wird mit uns sein, Erbarmen und Friede von Gott, dem Vater, und von Jesus Christus, dem Sohn des Vaters, in Wahrheit und Liebe. Ich habe mich sehr gefreut, unter deinen Kindern solche zu finden, die in der Wahrheit wandeln, gemäß dem Gebot, das wir vom Vater empfangen haben. Und jetzt bitte ich dich, Herren, nicht als wollte ich dir ein neues Gebot schreiben, sondern nur das, das wir von Anfang an hatten, dass wir einander lieben sollen. Denn darin besteht die Liebe, dass wir nach seinen Geboten wandeln. Und darin besteht das Gebot, das ihr von Anfang an gehört habt, dass ihr in der Wahrheit wandelt. Denn viele Verführer sind in die Welt hinausgegangen, die nicht den im Fleisch gekommenen Jesus Christus bekennen. Das ist der Verführer und der Antichrist. Achtet auf euch, damit ihr nicht preisgebt, was wir erarbeitet haben, sondern damit ihr den vollen Lohn empfangt. Jeder, der darüber hinausgeht und nicht in der Lehre Christi bleibt, hat Gott nicht. Wer aber in der Lehre bleibt, hat den Vater und den Sohn. Wenn jemand zu euch kommt und nicht diese Lehre mitbringt, dann nehmt ihn nicht in euer Haus auf, sondern verweigert ihm den Gruß. Denn wer ihm den Gruß bietet, macht sich mitschuldig an seinen bösen Taten. Vieles hätte ich euch noch zu schreiben. Ich will es aber nicht mit Papier und Tinte tun, sondern hoffe selbst, zu euch zu kommen und persönlich mit euch zu sprechen, damit unsere Freude vollkommen wird. Es grüßen dich die Kinder deiner auserwählten Schwester.

0: Aus dem dritten Brief des Johannes.
1: Der dritte Brief des Johannes. Der Älteste an den geliebten Gaius, den ich in Wahrheit liebe. Geliebter, ich wünsche dir in jeder Hinsicht Wohlergehen und Gesundheit, so wie es deiner Seele wohlergeht. Denn ich habe mich sehr gefreut, als Brüder kamen, die für deine Treue zur Wahrheit Zeugnis ablegten und berichteten, wie du in der Wahrheit wandelst. Ich habe keine größere Freude, als zu hören, dass meine Kinder in der Wahrheit wandeln. Geliebter, du handelst treu in allem, was du an den Brüdern tust und sogar an Fremden. Sie haben vor der Gemeinde für deine Liebe Zeugnis abgelegt. Du wirst gut daran tun, wenn du sie für ihre Reise so ausrüstest, wie es Gottes würdig ist. Denn für seinen Namen sind sie ausgezogen und haben von den Heiden nichts angenommen. Darum sind wir verpflichtet, solche Männer aufzunehmen, damit auch wir zu Mitarbeitern für die Wahrheit werden. Ich habe der Gemeinde geschrieben, aber Diotrephes, der unter ihnen der Erste sein will, nimmt uns nicht auf. Deshalb werde ich, wenn ich komme, an sein Tun und Treiben erinnern. Mit bösen Worten verleumdet er uns und gibt sich damit noch nicht zufrieden, sondern er selbst nimmt die Brüder nicht auf und hindert alle daran, die es tun wollen, und schließt diese aus der Gemeinde aus. Geliebter, ahme nicht das Böse nach, sondern das Gute. Wer das Gute tut, ist aus Gott. Wer aber das Böse tut, hat Gott nicht gesehen. Für Demetrius legen alle und die Wahrheit selbst Zeugnis ab. Auch wir legen Zeugnis ab und du weißt, dass unser Zeugnis wahr ist. Vieles hätte ich dir noch zu schreiben. Ich will aber nicht mit Tinte und Feder schreiben. Ich hoffe, dich bald zu sehen. Dann werden wir persönlich miteinander sprechen. Friede sei mit dir. Es grüßen dich die Freunde. Grüße die Freunde jeden Einzelnen.

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1: Aus dem ersten Brief des Petrus.
2: Der erste Brief des Petrus. Petrus, Apostel Jesu Christi, den erwählten Fremden in der Diaspora in Pontus, Galatien, Kappadokien, der Provinz Asia und Bithynien, von Gott, dem Vater, von jeher ausersehen und durch den Geist geheiligt, um gehorsam zu sein und besprengt zu werden mit dem Blut Jesu Christi. Gnade sei mit euch und Friede in Fülle. Gepriesen sei der Gott und Vater unseres Herrn Jesus Christus. Er hat uns in seinem großen Erbarmen neu gezeugt zu einer lebendigen Hoffnung durch die Auferstehung Jesu Christi von den Toten, zu einem unzerstörbaren, makellosen und unvergänglichen Erbe, das im Himmel für euch aufbewahrt ist. Gottes Kraft behütet euch durch den Glauben, damit ihr die Rettung erlangt, die am Ende der Zeit offenbart werden soll. Deshalb seid ihr voll Freude, wenn es für kurze Zeit jetzt sein muss, dass ihr durch mancherlei Prüfungen betrübt werdet. Dadurch soll sich eure Standfestigkeit im Glauben, die kostbarer ist als Gold, das im Feuer geprüft wurde und doch vergänglich ist, herausstellen, zu Lob, Herrlichkeit und Ehre bei der Offenbarung Jesu Christi. Ihn habt ihr nicht gesehen, und dennoch liebt ihr ihn. Ihr seht ihn auch jetzt nicht, aber ihr glaubt an ihn und jubelt in unaussprechlicher und von Herrlichkeit erfüllter Freude, da ihr das Ziel eures Glaubens empfangen werdet, eure Rettung. Nach dieser Rettung haben die Propheten gesucht und geforscht, und sie haben über die Gnade geweissagt, die für euch bestimmt ist. Sie haben nachgeforscht, auf welche Zeit und welche Umstände der in ihnen wirkende Geist Christi hindeute, der die Leiden Christi und die darauf folgende Herrlichkeit im Voraus bezeugte. Ihnen wurde offenbart, dass sie damit nicht sich selbst, sondern euch dienten. Und jetzt ist euch dies alles von denen verkündet worden, die euch in der Kraft des vom Himmel gesandten Heiligen Geistes das Evangelium gebracht haben. Das alles zu sehen, ist sogar das Verlangen der Engel. Deshalb umgürtet euch und macht euch bereit, seid nüchtern und setzt eure Hoffnung ganz auf die Gnade, die euch bei der Offenbarung Jesu Christi geschenkt wird. Als Kinder des Gehorsams gebt euch nicht den Begierden hin, wie früher in eurer Unwissenheit. Wie er, der euch berufen hat, heilig ist, so soll auch eure ganze Lebensführung heilig sein. Denn es steht geschrieben, seid heilig, weil ich heilig bin. Und wenn ihr den als Vater anruft, der jeden ohne Ansehen der Person nach seinem Tun beurteilt, dann führt auch, solange ihr in der Fremde seid, ein Leben in Gottesfurcht. Ihr wisst, dass ihr aus eurer nichtigen, von den Vätern ererbten Lebensweise nicht um einen vergänglichen Preis losgekauft wurdet, nicht um Silber oder Gold, sondern mit dem kostbaren Blut Christi, des Lammes, ohne Fehl und Makel. Er war schon vor Grundlegung der Welt dazu ausersehen und euretwegen ist er am Ende der Zeiten erschienen. Durch ihn seid ihr zum Glauben an Gott gekommen, der ihn von den Toten auferweckt und ihm die Herrlichkeit gegeben hat, so dass ihr an Gott glauben und auf ihn hoffen könnt. Der Wahrheit gehorsam habt ihr euer Herz rein gemacht für eine aufrichtige geschwisterliche Liebe. Darum hört nicht auf, einander von Herzen zu lieben. Ihr seid neu gezeugt worden. Nicht aus vergänglichem, sondern aus unvergänglichem Samen, aus Gottes Wort, das lebt und das bleibt. Denn alles Sterbliche ist wie Gras und all seine Schönheit ist wie die Blume im Gras. Das Gras verdorrt und die Blume verwelkt, doch das Wort des Herrn bleibt in Ewigkeit. Dies aber ist das Wort, das euch als frohe Botschaft verkündet worden ist. Legt also alle Bosheit ab, alle Falschheit und Heuchelei, allen Neid und alle Verleumdung. Verlangt wie neugeborene Kinder nach der unverfälschten, geistigen Milch, damit ihr durch sie heranwachst und Rettung erlangt. denn ihr habt gekostet, wie gütig der Herr ist. Kommt zu ihm, dem lebendigen Stein, der von den Menschen verworfen, aber von Gott auserwählt und geehrt worden ist. Lasst euch als lebendige Steine zu einem geistigen Haus aufbauen, zu einer heiligen Priesterschaft, um durch Jesus Christus geistige Opfer darzubringen, die Gott gefallen. Denn es heißt in der Schrift: Siehe, ich lege in Zion einen auserwählten Stein, einen Eckstein, den ich in Ehren halte. Wer an ihn glaubt, der geht nicht zugrunde. Euch, die ihr glaubt, gilt diese Ehre. Für jene aber, die nicht glauben, ist dieser Stein, den die Bauleute verworfen haben, zum Eckstein geworden, zum Stein, an den man anstößt, und zum Felsen, an dem man zu Fall kommt. Sie stoßen sich an ihm, weil sie dem Wort nicht gehorchen, doch dazu sind sie bestimmt. Ihr aber seid ein auserwähltes Geschlecht, eine königliche Priesterschaft, ein heiliger Stamm, ein Volk, das sein besonderes Eigentum wurde, damit ihr die großen Taten dessen verkündet, der euch aus der Finsternis in sein wunderbares Licht gerufen hat. Einst wart ihr kein Volk, jetzt aber seid ihr Gottes Volk. Einst gab es für euch kein Erbarmen, jetzt aber habt ihr Erbarmen gefunden. Geliebte, da ihr Fremde und Gäste seid in dieser Welt, ermahne ich euch: Gebt den irdischen Begierden nicht nach, die gegen die Seele kämpfen. Führt unter den Heiden ein rechtschaffenes Leben, damit sie, die euch jetzt als Übeltäter verleumden, durch eure guten Taten, die sie sehen, Gott verherrlichen am Tag der Heimsuchung. Unterwerft euch um des Herrn willen, jeder menschlichen Ordnung dem Kaiser, weil er über allen steht, den Statthaltern, weil sie von ihm entsandt sind, um die zu bestrafen, die Böses tun, und die auszuzeichnen, die Gutes tun. Denn es ist der Wille Gottes, dass ihr durch eure guten Taten die Unwissenheit unverständiger Menschen zum Schweigen bringt. Handelt als Freie, ohne die Freiheit als Deckmantel der Bosheit zu benutzen, sondern als Knechte Gottes. Erweist allen Menschen Ehre, liebt die Brüder und Schwestern, fürchtet Gott und ehrt den Kaiser. Ihr Sklaven, ordnet euch in aller Ehrfurcht euren Herren unter, nicht nur den Guten und Freundlichen, sondern auch den Launenhaften. Denn es ist eine Gnade, wenn jemand deswegen Kränkungen erträgt und zu Unrecht leidet, weil er sich in seinem Gewissen nach Gott richtet. Ist es vielleicht etwas Besonderes, wenn ihr wegen einer Verfehlung Schläge erduldet? Wenn ihr aber recht handelt und trotzdem Leiden erduldet, das ist eine Gnade in den Augen Gottes. Dazu seid ihr berufen worden, denn auch Christus hat für euch gelitten und euch ein Beispiel gegeben, damit ihr seinen Spuren folgt. Er hat keine Sünde begangen und in seinem Mund war keine Falschheit. Als er geschmäht wurde, schmähte er nicht, als er litt, drohte er nicht, sondern überließ seine Sache dem gerechten Richter. Er hat unsere Sünden mit seinem eigenen Leib auf das Holz des Kreuzes getragen, damit wir tot sind für die Sünden und leben für die Gerechtigkeit. Durch seine Wunden seid ihr geheilt. Denn ihr hattet euch verirrt wie Schafe, jetzt aber habt ihr euch hingewandt zum Hirten und Hüter eurer Seelen. Ebenso sollt ihr Frauen euch euren Männern unterordnen, damit auch sie, falls sie dem Wort nicht gehorchen, durch das Leben ihrer Frauen ohne ein Wort gewonnen werden, wenn sie sehen, wie ihr in Gottesfurcht ein reines Leben führt. Nicht auf äußeren Schmuck sollt ihr Wert legen, auf Haartracht, Goldschmuck und prächtige Kleider, sondern was im Herzen verborgen ist, das sei euer unvergänglicher Schmuck. Ein sanftes und ruhiges Wesen. Das ist wertvoll in Gottes Augen. So haben sich einst auch die heiligen Frauen geschmückt, die ihre Hoffnung auf Gott setzten. Sie ordneten sich ihren Männern unter. Sarah gehorchte Abraham und nannte ihn Herr. Ihre Kinder seid ihr geworden, wenn ihr recht handelt und euch vor keiner Einschüchterung fürchtet. Ebenso sollt ihr Männer im Umgang mit den Frauen rücksichtsvoll sein, denn sie sind der schwächere Teil. Ehrt sie, denn auch sie sind Erben der Gnade des Lebens. So wird euren Gebeten nichts mehr im Weg stehen. Endlich aber, seid alle eines Sinnes, voll Mitgefühl und Liebe zueinander, seid barmherzig und demütig. Vergeltet Böses nicht mit Bösem oder Schmähung mit Schmähung, im Gegenteil. Segnet, denn dazu seid ihr berufen worden, dass ihr Segen erbt. Es heißt nämlich, wer das Leben liebt und gute Tage zu sehen wünscht, der bewahre seine Zunge vor Bösem und seine Lippen vor falscher Rede. Er meide das Böse und tue das Gute. Er suche Frieden und jage ihm nach. Denn die Augen des Herrn blicken auf die Gerechten und seine Ohren hören ihr Flehen. Das Antlitz des Herrn aber richtet sich gegen die Bösen. Und wer wird euch Böses zufügen, wenn ihr euch voll Eifer um das Gute bemüht? Aber auch wenn ihr um der Gerechtigkeit willen leidet, seid ihr selig zu preisen. Fürchtet euch nicht vor ihnen und lasst euch nicht erschrecken. Heiligt vielmehr in eurem Herzen Christus, den Herrn. Seid stets bereit, jedem Rede und Antwort zu stehen, der von euch Rechenschaft fordert über die Hoffnung, die euch erfüllt. Antwortet aber bescheiden und ehrfürchtig, denn ihr habt ein reines Gewissen, damit jene, die euren rechtschaffenen Lebenswandel in Christus in schlechten Ruf bringen, wegen ihrer Verleumdungen beschämt werden. Denn es ist besser, für gute Taten zu leiden, wenn es Gottes Wille ist, als für böse. Denn auch Christus ist der Sünden wegen ein einziges Mal gestorben, ein Gerechter für Ungerechte, damit er euch zu Gott hinführe, nachdem er dem Fleisch nach zwar getötet, aber dem Geist nach lebendig gemacht wurde. In ihm ist er auch zu den Geistern gegangen, die im Gefängnis waren, und hat ihnen gepredigt. Diese waren einst ungehorsam, als Gott in den Tagen Noachs geduldig wartete, während die Arche gebaut wurde. In ihr wurden nur wenige, nämlich 8 Menschen, durch das Wasser gerettet. Dem entspricht die Taufe, die jetzt euch rettet. Sie dient nicht dazu, den Körper von Schmutz zu reinigen, sondern sie ist eine Bitte an Gott, um ein reines Gewissen aufgrund der Auferstehung Jesu Christi, der in den Himmel gegangen ist. Dort ist er zur Rechten Gottes, und Engel, Gewalten und Mächte sind ihm unterworfen. Da Christus im Fleisch gelitten hat, wappnet auch ihr euch mit diesem Gedanken, denn wer im Fleisch gelitten hat, für den hat die Sünde ein Ende. Darum richtet euch, solange ihr noch auf Erden lebt, nicht mehr nach den menschlichen Begierden, sondern nach dem Willen Gottes. Denn lange genug habt ihr in der vergangenen Zeit getan, was die Heiden wollen, und habt ein ausschweifendes Leben voller Begierden geführt, habt getrunken, geprasst, gezecht und frevelhaften Götzenkult getrieben. Darüber sind sie empört, und sie lästern, weil ihr euch nicht mehr mittreiben lasst im Strom der Leidenschaften. Aber sie werden vor dem Rechenschaft ablegen müssen, der schon bereitsteht, um die Lebenden und die Toten zu richten. Denn auch Toten ist das Evangelium dazu verkündet worden, dass sie zwar wie Menschen gerichtet werden im Fleisch, aber wie Gott das Leben haben im Geist. Das Ende aller Dinge ist nahe. Seid also besonnen und nüchtern und betet. Vor allem haltet beharrlich fest an der Liebe zueinander, denn die Liebe deckt viele Sünden zu. Seid untereinander gastfreundlich, ohne zu murren. Dient einander als gute Verwalter der vielfältigen Gnade Gottes, jeder mit der Gabe, die er empfangen hat. Wer redet, der rede mit den Worten, die Gott ihm gibt. Wer dient, der diene aus der Kraft, die Gott verleiht. So wird in allem Gott verherrlicht durch Jesus Christus. Sein ist die Herrlichkeit und die Macht in alle Ewigkeit. Amen. Geliebte, lasst euch durch die Feuersglut, die zu eurer Prüfung über euch gekommen ist, nicht verwirren, als ob euch etwas Ungewöhnliches zustoße. Stattdessen freut euch, dass ihr Anteil an den Leiden Christi habt, denn so könnt ihr auch bei der Offenbarung seiner Herrlichkeit voll Freude jubeln. Wenn ihr wegen des Namens Christi beschimpft werdet, seid ihr selig zu preisen, denn der Geist der Herrlichkeit, der Geist Gottes,

denn ich weiß, dass mein Zelt bald abgebrochen wird, wie mir auch unser Herr Jesus Christus offenbart hat. Ich will aber dafür sorgen, dass ihr euch auch nach meinem Tod jederzeit daran erinnern könnt, denn wir sind nicht klug ausgedachten Geschichten gefolgt, als wir euch die machtvolle Ankunft unseres Herrn Jesus Christus kundtaten, sondern wir waren Augenzeugen seiner Macht und Größe. Denn er hat von Gott, dem Vater, Ehre und Herrlichkeit empfangen, als eine Stimme von erhabener Herrlichkeit an ihn erging. Das ist mein geliebter Sohn, an dem ich Wohlgefallen gefunden habe. Diese Stimme, die vom Himmel kam, haben wir gehört, als wir mit ihm auf dem heiligen Berg waren. Dadurch ist das Wort der Propheten für uns noch sicherer geworden, und ihr tut gut daran, es zu beachten, wie ein Licht, das an einem finsteren Ort scheint, bis der Tag anbricht und der Morgenstern aufgeht in eurem Herzen. Bedenkt dabei vor allem dies: Keine Prophetie der Schrift wird durch eigenmächtige Auslegung wirksam, denn niemals wurde eine Prophetie durch den Willen eines Menschen hervorgebracht, sondern vom Heiligen Geist getrieben haben Menschen im Auftrag Gottes geredet.

falsche Lehrer geben wird. Sie werden verderbenbringende Irrlehren einschleusen und den Herrn, der sie freigekauft hat, verleugnen. Doch dadurch bringen sie über sich selbst rasches Verderben. Und ihren Ausschweifungen werden sich viele anschließen, und ihretwegen wird der Weg der Wahrheit in Verruf kommen. In ihrer Habgier werden sie euch mit erdichteten Worten zu kaufen versuchen. Aber das Gericht über sie bereitet sich schon seit langem vor, und das Verderben, das ihnen droht, schläft nicht. Gott hat auch die Engel, die gesündigt haben, nicht verschont, sondern sie mit Ketten in der Finsternis der Unterwelt verwahrt und sie als Gefangene dem Gericht übergeben. Er hat auch die Welt am Anfang nicht verschont, sondern mit sieben anderen Noach, den Künder der Gerechtigkeit, bewahrt, als er die Flut über die Welt der Gottlosen brachte. Auch die Städte Sodom und Gomorra hat er eingeäschert und zum Untergang verurteilt, als ein Beispiel für die Gottlosen in späteren Zeiten. Dem gerechten Lot aber, der unter dem ausschweifenden Lebenswandel der Frevler litt, hat er gerettet. Denn dieser Gerechte, der mitten unter ihnen wohnte, musste Tag für Tag ihr gesetzwidriges Tun sehen und hören. Und das quälte diesen Gerechten. Der Herr kann die Frommen aus der Versuchung retten, die Ungerechten aber kann er für den Tag des Gerichts aufsparen, um sie zu bestrafen, besonders jene, die sich von der schmutzigen Begierde ihres Körpers beherrschen lassen und die Macht des Herrn verachten. Diese frechen und anmaßenden Menschen schrecken nicht davor zurück, die überirdischen Mächte zu lästern, während Engel, die ihnen an Stärke und Macht überlegen sind, beim Herrn nicht über sie urteilen und lästern. Diese Menschen aber sind wie unvernünftige Tiere, die von Natur aus dazu geboren sind, gefangen zu werden und umzukommen. Sie lästern über Dinge, die sie nicht verstehen. In ihrer Verderbtheit werden auch sie verderben. Und als Lohn für ihr Unrecht werden sie Unrecht erleiden. Sie halten es für ein Vergnügen bei Tag, ein üppiges Leben zu führen. Schandflecke und Makel sind sie, die in ihren Betrügereien schwelgen, wenn sie zusammen mit euch prassen. Sie haben nur Augen für die Ehebrecherin und sind unersättlich in der Sünde. Sie ködern ungefestigte Seelen, ihr Herz ist in der Habgier geübt, sie sind Kinder des Fluches. Sie haben den geraden Weg verlassen und sind in die Irre gegangen. Sie folgten dem Weg Bileams, des Sohnes Bosors, der den Lohn der Ungerechtigkeit liebte, aber er wurde wegen seines eigenen Vergehens zurechtgewiesen. Ein stummes Lasttier redete mit menschlicher Stimme und verhinderte das wahnwitzige Vorhaben des Propheten. Diese Menschen sind Quellen ohne Wasser. Sie sind Wolken, die der Sturm vor sich herjagt. Für sie ist die dunkelste Finsternis bestimmt. Sie führen geschwollene und nichtssagende Reden. In ihren fleischlichen Begierden ködern sie durch Ausschweifungen die Menschen, die sich wirklich von denen getrennt haben, die im Irrtum leben. Freiheit versprechen sie ihnen und sind doch selbst Sklaven des Verderbens, denn wem jemand unterliegt, dessen Sklave ist er. Denn wenn sie den Schandtaten der Welt durch die Erkenntnis des Herrn und Retters Jesus Christus entkommen sind, in diese sich aber wieder verstricken und ihnen unterliegen, dann steht es mit ihnen am Ende schlimmer als vorher. Denn es wäre besser für sie, den Weg der Gerechtigkeit nicht erkannt zu haben, als ihn erkannt zu haben und sich danach wieder von dem heiligen Gebot abzuwenden, das ihnen überliefert worden ist. Auf sie trifft das wahre Sprichwort zu. Der Hund kehrt zurück zu dem, was er erbrochen hat, und die gewaschene Sau wälzt sich wieder im Dreck.

Das ist schon der zweite Brief, Geliebte, den ich euch schreibe. In beiden will ich eure klare Einsicht wachrufen und euch erinnern. Denkt an die Worte, die von den heiligen Propheten im Voraus gesprochen worden sind, und an das Gebot des Herrn und Retters, das eure Apostel euch überliefert haben. Dies sollt ihr vor allem wissen. In den letzten Tagen werden Spötter kommen, die ihren Spott treiben, ihren eigenen Begierden nachgehen und sagen, wo bleibt seine verheißene Ankunft? Denn seit die Väter entschlafen sind, bleibt alles wie von Anfang der Schöpfung an. Wer das behauptet, übersieht, dass es einst die Himmel gab und eine Erde, die aus dem Wasser entstand und durch das Wasser Bestand hatte, auf das Wort Gottes hin. Durch dieses wurde die damalige Welt vom Wasser überflutet und ging zugrunde. Die jetzigen Himmel aber und die Erde sind durch dasselbe Wort für das Feuer aufgespart worden. Sie werden bewahrt für den Tag des Gerichts und des Verderbens der gottlosen Menschen. Dies eine aber, Geliebte, soll euch nicht verborgen bleiben, dass beim Herrn ein Tag wie 1000 Jahre und 1000 Jahre wie ein Tag sind. Der Herr der Verheißung zögert nicht, wie einige meinen, die von Verzögerung reden, sondern er ist geduldig mit euch, weil er nicht will, dass jemand zugrunde geht, sondern dass alle zur Umkehr gelangen. Der Tag des Herrn wird aber kommen wie ein Dieb. Dann werden die Himmel mit Geprassel vergehen, die Elemente sich in Feuer auflösen und die Erde und die Werke auf ihr wird man nicht mehr finden. Wenn sich das alles in dieser Weise auflöst, wie heilig und fromm müsst ihr dann leben, die Ankunft des Tages Gottes erwarten und beschleunigen. An jenem Tag werden die Himmel in Flammen aufgehen und die Elemente im Feuer zerschmelzen. Wir erwarten gemäß seiner Verheißung einen neuen Himmel und eine neue Erde, in denen die Gerechtigkeit wohnt. Deswegen, Geliebte, die ihr dies erwartet, bemüht euch darum, von ihm ohne Makel und Fehler in Frieden angetroffen zu werden. Und die Geduld unseres Herrn betrachtet als eure Rettung. Das hat euch auch unser geliebter Bruder Paulus mit der ihm geschenkten Weisheit geschrieben. Es steht in allen seinen Briefen, in denen er davon spricht, in ihnen ist einiges schwer zu verstehen, und die Unwissenden, die noch nicht gefestigt sind, werden diese Stellen ebenso verdrehen, wie die übrigen Schriften zu ihrem eigenen Verderben. Ihr aber, Geliebte, da ihr dies im Voraus wisst, gebt Acht, dass ihr nicht von dem Irrtum der Frevler mitgerissen werdet und eure eigene Standfestigkeit verliert. Wachset in der Gnade und Erkenntnis unseres Herrn und Retters, Jesus Christus. Ihm gebührt die Herrlichkeit jetzt und bis zum Tag der Ewigkeit.

0: Aus dem Brief des Judas.
1: Der Brief des Judas. Judas, Knecht Jesu Christi, Bruder des Jakobus, an die Berufenen, die in Gott dem Vater geliebt und für Jesus Christus bewahrt sind, Erbarmen, Friede und Liebe seien mit euch in Fülle. Geliebte, da es mich sehr drängte, euch über unsere gemeinsame Rettung zu schreiben, hielt ich es für notwendig, euch mit diesem Brief zu ermahnen. Kämpft für den Glauben, der den Heiligen ein für allemal übergeben ist, denn es haben sich einige Leute eingeschlichen, die schon seit langem für das Gericht vorgemerkt sind. Gottlose, die unseres Gottes Gnade mit einem zügellosen Leben vertauschen und die Jesus Christus, unseren einzigen Herrscher und Herrn, verleugnen. Zwar wisst ihr alles ein für allemal, aber ich will euch dennoch daran erinnern, dass Jesus, nachdem er das Volk aus Ägypten gerettet hatte, später die vernichtete, die nicht glaubten. Die Engel, die ihren hohen Rang nicht bewahrt und ihren eigenen Wohnsitz verlassen haben, hat er mit ewigen Fesseln in der Finsternis eingeschlossen, um sie am großen Tag zu richten. Auch Sodom und Gomorra und ihre Nachbarstädte sind ein Beispiel. In ähnlicher Weise wie diese trieben sie Unzucht und liefen anderem Fleisch nach. Daher erleiden sie die Strafe ewigen Feuers. Genauso beflecken auch diese Träumer das Fleisch. Sie erkennen die Macht des Herrn nicht an und lästern die überirdischen Mächte. Als der Erzengel Michael mit dem Teufel rechtete und über den Leichnam des Mose stritt, wagte er es nicht, ein lästerndes Urteil zu fällen, sondern sagte, der Herr weise dich in die Schranken. Diese jedoch lästern, was sie nicht kennen, was sie aber wie die unvernünftigen Tiere von Natur aus verstehen, daran gehen sie zugrunde. Wehe ihnen! Sie sind den Weg Kains gegangen, gegen Lohn sind sie dem Irrtum Bileams verfallen. Der Aufruhr Korachs hat sie ins Verderben gestürzt. Diese sind die Schandflecken bei euren Liebesmählern. Ohne Scheu prassen sie mit euch und weiden nur sich selbst. Wasserlose Wolken sind sie von den Winden dahingetrieben. Bäume, die im Herbst keine Frucht tragen, zweimal abgestorben und entwurzelt. Wilde Meereswogen, die ihre eigene Schande wie Schaum aufspritzen lassen, umherirrende Sterne, denen auf ewig die dunkelste Finsternis bestimmt ist. Auch ihnen gilt, was schon Henoch, der siebte nach Adam, geweissagt hat. Siehe, der Herr kommt mit seinen heiligen Zehntausenden, um über alle Gericht zu halten und jede Seele wegen all ihrer gottlosen Taten zu überführen, die sie verübt haben, und wegen all der frechen Reden, die die gottlosen Sünder gegen ihn geführt haben. Sie sind Nörgler, unzufrieden mit ihrem Geschick. Sie lassen sich von ihren Begierden leiten. Sie nehmen große Worte in den Mund und schmeicheln aus Eigennutz. Ihr aber, Geliebte, gedenkt der Worte, die von den Aposteln Jesu Christi, unseres Herrn, im Voraus verkündet worden sind, als sie euch sagten, am Ende der Zeit wird es Spötter geben, die sich von ihren gottlosen Begierden leiten lassen. Diese sind es, die Spaltungen verursachen, irdisch gesinnte Menschen, die den Geist nicht besitzen. Ihr aber, Geliebte, baut weiter auf eurem hochheiligen Glauben auf, betet im Heiligen Geist, bewahrt euch in der Liebe Gottes und wartet auf das Erbarmen Jesu Christi, unseres Herrn, zum ewigen Leben. Erbarmt euch derer, die zweifeln, andere rettet, entreißt sie dem Feuer. Wieder anderer erbarmt euch in Furcht, hasst sogar das vom Fleisch befleckte Gewand. Dem einen Gott aber, der die Macht hat, euch vor jedem Fehltritt zu bewahren und euch untadelig und voll Jubel vor seine Herrlichkeit treten zu lassen, ihm, der uns durch Jesus Christus, unseren Herrn, rettet, gebührt die Herrlichkeit, Hoheit, Macht und Gewalt vor aller Zeit und jetzt und für alle Zeiten. Amen.

0: Aus der Offenbarung des Johannes.
1: Die Offenbarung des Johannes. Erstes Kapitel. Vorwort. Offenbarung Jesu Christi, die Gott ihm gegeben hat, damit er seinen Knechten zeigt, was bald geschehen muss. Und er hat es durch seinen Engel, den er sandte, seinem Knecht Johannes gezeigt. Dieser hat das Wort Gottes und das Zeugnis Jesu Christi bezeugt, alles, was er geschaut hat. Selig, wer die Worte der Prophetie vorliest und jene, die sie hören und das halten, was in ihr geschrieben ist. Denn die Zeit ist nah. Briefliche Einleitung. Johannes an die sieben Gemeinden in der Provinz Asien. Gnade sei mit euch und Friede von ihm, der ist und der war und der kommt, und von den sieben Geistern vor seinem Thron und von Jesus Christus. Er ist der treue Zeuge, der Erstgeborene der Toten, der Herrscher über die Könige der Erde. Ihm, der uns liebt und uns von unseren Sünden erlöst hat durch sein Blut, der uns zu einem Königreich gemacht hat und zu Priestern vor Gott, seinem Vater. Ihm sei die Herrlichkeit und die Macht in alle Ewigkeit. Amen. Siehe, er kommt mit den Wolken, und jedes Auge wird ihn sehen, auch alle, die ihn durchbohrt haben. Und alle Völker der Erde werden seinetwegen jammern und klagen. Ja, Amen. Ich bin das Alpha und das Omega, spricht Gott, der Herr, der ist und der war und der kommt, der Herrscher über die ganze Schöpfung. Die Beauftragung des Johannes. Ich, Johannes, euer Bruder und Gefährte in der Bedrängnis, in der Königsherrschaft und im standhaften Ausharren in Jesus, war auf der Insel, die Patmos heißt, um des Wortes Gottes willen und des Zeugnisses für Jesus. Am Tag des Herrn wurde ich vom Geist ergriffen und hörte hinter mir eine Stimme, laut wie eine Posaune. Sie sprach: Schreib das, was du siehst, in ein Buch und schick es an die sieben Gemeinden, nach Ephesus, nach Smyrna, nach Pergamon, nach Thyatira, nach Sardes, nach Philadelphia und nach Laodicea. Da wandte ich mich um, weil ich die Stimme erblicken wollte, die zu mir sprach. Als ich mich umwandte, sah ich sieben goldene Leuchter und mitten unter den Leuchtern einen, gleich einem Menschensohn. Er war bekleidet mit einem Gewand bis auf die Füße und um die Brust trug er einen Gürtel aus Gold. Sein Haupt und seine Haare waren weiß wie weiße Wolle, wie Schnee, und seine Augen wie Feuerflammen. Seine Beine glänzten wie Golderz, das im Schmelzofen glüht, und seine Stimme war wie das Rauschen von Wassermassen. In seiner Rechten hielt er sieben Sterne, und aus seinem Mund kam ein scharfes, zweischneidiges Schwert, und sein Gesicht leuchtete wie die machtvoll strahlende Sonne. Als ich ihn sah, fiel ich wie tot vor seinen Füßen nieder. Er aber legte seine rechte Hand auf mich und sagte: Fürchte dich nicht, ich bin der Erste und der Letzte und der Lebendige. Ich war tot, doch siehe, ich lebe in alle Ewigkeit, und ich habe die Schlüssel zum Tod und zur Unterwelt. Schreib auf, was du gesehen hast, was ist und was danach geschehen wird. Das Geheimnis der sieben Sterne, die du auf meiner rechten Hand gesehen hast, und der sieben goldenen Leuchter ist: Die sieben Sterne sind die Engel der sieben Gemeinden, und die sieben Leuchter sind die sieben Gemeinden.

0: Guten Morgen euch allen. Das war für euch das Neue Testament. Jede Nacht hier im Domradio. Schön, dass ihr eingeschaltet habt und habt einen guten Tag.
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2: Ich bin Ursula Winkler. Die deutsche Fußballnationalmannschaft hat die Elfenbeinküste im zweiten WM-Gruppenspiel mit 2:1 besiegt. Damit steht die DFB-Auswahl schon sicher in der K.O.-Phase.
3: Was für ein Finale hier in Toronto. Das Stadion explodiert in der Nachspielzeit nach dem Siegtreffer von Dennis Undav. Davor ist es der erwartete Kraftakt gegen die Elfenbeinküste. Deren pfeilschnelle Stürmer stellen die deutsche Abwehr ein ums andere Mal vor Probleme. So entsteht auch das 0:1 nach einer halben Stunde. Deutschland tut sich lange schwer, doch dann kommt nach einer Stunde Dennis Undav. Der vollstreckt wenige Minuten später eiskalt zum 1:1. Danach eine spannende Schlussphase und die Entscheidung in der Nachspielzeit. Thomas Bremser, Toronto.
2: Zuvor hatten die Niederländer mit 5:1 gegen Schweden gewonnen. Ecuador und Curaçao trennten sich 0:0 unentschieden. Nach der vom Iran angekündigten Schließung der Straße von Hormuz will das US-Militär weiter die Freiheit der Schifffahrt durchsetzen. Kurz zuvor hatte der Iran angekündigt, die Meerenge wieder sperren zu wollen. Grund sei die Nichteinhaltung der Waffenruhe im Südlibanon, die im Rahmenabkommen zwischen den USA und dem Iran vereinbart worden war.
4: Der Konflikt mit dem Iran dreht sich immer mehr um die Straße von Hormuz, denn damit hat Teheran ein machtvolles Druckmittel in der Hand. Uranbestände, Atomprogramme, Raketenarsenale, alles rückt in den Hintergrund. Verhandlungen darüber geraten in Stocken, bevor sie beginnen. Und Israel spielt nicht nach dem Plan der Trump-Regierung. Die Angriffe im Libanon gehen weiter. Das US-Militär kann nun die freie Schifffahrt versuchen durchzusetzen, aber mit Waffenruhe hat das dann wiederum wenig zu tun. Tina Eck, USA.
2: Die Hälfte der Menschen in Deutschland legt Privatgeld für das Alter zurück. 49% bestätigten in einer INSA-Umfrage für die Bild am Sonntag, dass sie etwa mit einem Sparbuch oder Aktien privat für den Lebensabend vorsorgten. 42% machten das demnach nicht, der Rest machte keine Angaben. Dabei sind viele Menschen davon überzeugt, dass die gesetzliche Rente für sie zu knapp bemessen sein wird. In Hessen werden 3 Menschen nach dem Baden im Rhein vermisst. Ein 50-Jähriger, der am Nachmittag bei der Gemeinde Biblis zum Schwimmen ging, kehrte bis zum Abend nicht zurück. Während der Suche wurde die Besatzung eines Polizeiboots von Passanten vom Ufer aus darauf aufmerksam gemacht, dass auch 2 Nichtschwimmer im Rhein untergegangen seien. Die Suchmaßnahmen blieben ohne Erfolg.
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2: Zum Wetter die aktuelle Vorhersage des Deutschen Wetterdienstes. In der Mitte lassen die letzten Gewitter nach, im Westen kommen von Belgien her allerdings bereits neue auf. Die Temperaturen sinken auf 22 bis 14 Grad. Tagsüber wird es dann meist sonnig, im Norden bei Werten bis 29 Grad, ansonsten kann es bis zu schwülheiße 38 Grad geben. Nur im Westen kann es schon am Vormittag gewittern, ansonsten erst im Laufe des Tages. Am Montag ähnlich viel Sonne, aber immer wieder auch Gewitter bei Temperaturen bis 29 Grad.

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Geht es um kluge philosophische Zitate, kommt man an Lao Tse eigentlich nicht vorbei. Legendärer chinesischer Philosoph soll gelebt haben im 6. Jahrhundert vor Christus. Und eine seiner Aussagen gefällt mir, ich bin die Uta vom Domradio, gefällt mir sehr gut und die heißt: Wahre Worte sind nicht immer schön und schöne Worte sind nicht immer wahr.

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1: Ich bin Uli Reitinger. Bei der Fußballweltmeisterschaft hat die deutsche Nationalmannschaft den zweiten Sieg im zweiten Spiel eingefahren. Das Team von Bundestrainer Nagelsmann drehte die Partie gegen die Elfenbeinküste. Nach einem 0:1 Rückstand hieß es am Ende 2:1 für Deutschland. Beide Treffer erzielte der eingewechselte Dennis Undaff. Damit hat sich das Team bereits fürs 16. Finale qualifiziert. Ein zufriedener Abwehrchef Jonathan Tah nachher bei Magenta TV.
2: Siegermentalität, Teamgeist, ich glaube genau das, was man braucht, um in einem Turnier erfolgreich zu sein. Wir haben nicht aufgegeben, wir wussten, dass wir den Gegner irgendwann müde machen werden. Man darf auch den Gegner nicht kleinreden, das waren Spieler wirklich, die auf internationalem Top-Niveau spielen. Trotzdem lassen wir uns davon nicht unterkriegen und machen weiter, auch wenn wir mal hinten liegen.
1: In der deutschen Gruppe trennten sich Ecuador und Curaçao 0:0, damit ist Deutschland vorzeitig Gruppensieger. Die Rentenkommission der Bundesregierung hat ihre Vorschläge vorgelegt. Die Kernpunkte: höhere Beiträge, mehr Einzahlende und ein steigendes Renteneintrittsalter. Die Kommission will 30 Vorschläge an Kanzler Merz und Arbeitsministerin Baas übergeben. Den Berechnungen der Kommission zufolge soll das Renteneintrittsalter bis 2051 auf 68 Jahre steigen. Die anhaltenden Kämpfe im Libanon sorgen für neue Verstimmungen zwischen den USA und dem Iran. Teheran sperrte nach eigenen Angaben die Straße von Hormuz erneut für die Durchfahrt aller Schiffe und begründete den Schritt mit der Nichteinhaltung der Waffenruhe im Südlibanon.
3: Vizepräsident Vance hofft bei einem Kurzbesuch in der Schweiz mit dem Iran Fortschritte bei der Atomfrage und bei der Waffenruhe im Libanon zu erreichen. Das Rahmenabkommen steht auf wackeligen Füßen. Der Iran benutzt die Straße von Hormuz als Druckmittel und droht mit Sperrung. Das US-Militär sagt, der Schiffsverkehr laufe weiter und man werde dafür sorgen, dass das so bleibt. Präsident Trump versicherte in einem Post, dass der Iran weder jetzt noch künftig Gebühren für den Schiffsverkehr durch die Meerenge erheben dürfe. Aus den USA, Tina Eck.
1: In Hessen, bei der Gemeinde Biblis im Landkreis Bergstraße, werden 3 Menschen nach dem Baden im Rhein vermisst. Ein 50-Jähriger, der am Nachmittag zum Schwimmen ging, kehrte am Abend nicht zurück. Während der Suchmaßnahmen wurde die Besatzung eines Polizeibootes von Passanten darauf aufmerksam gemacht, dass 2 23- und 27-jährige Nichtschwimmer im Rhein untergegangen seien. Sofortige Suchmaßnahmen blieben bislang erfolglos.
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1: Das Wetter, die aktuelle Vorhersage des Deutschen Wetterdienstes. Es ist heute verbreitet sonnig im Norden bei Werten bis 29 Grad. Ansonsten sind bis zu spülheißen 38 Grad möglich. Nur im Westen kann es schon am Vormittag gewittern, ansonsten erst im Laufe des Tages. Auch morgen gibt's viel Sonne bei Temperaturen bis 39 Grad, aber weiterhin drohen Gewitter und Schauer, vor allem über der Mitte und später im Süden des Landes. Ähnlich am Dienstag, sehr sonnig und heiß, aber auch einige Schauer und Gewitter.

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1: Eine der schwierigsten Aufgaben als Priester ist es, ein Kind zu beerdigen. Es gibt kaum einen Moment, der emotional so tief berührt und gleichzeitig sprachlos macht. Wir stehen vor einem Leben, das viel zu kurz war. Und irgendwie muss man doch Worte finden. Worte, die trösten, Worte, die Hoffnung geben, Worte, die das Unfassbare ein Stück weit greifbar machen. In solchen Momenten merke ich dann, wie sehr ich auf Zeichen angewiesen bin, die den Menschen Hoffnung schenken. Ein Blick in den Himmel kann so ein Zeichen sein. Wenn du bei Nacht den Himmel anschaust, wird es dir sein, als lachten alle Sterne, weil ich auf einem von ihnen wohne, weil ich auf einem von ihnen lache. Antoine de Saint-Exupéry hat diese Worte in seinem Kleinen Prinzen geschrieben. Sterne sind mehr als ferne Lichter. Sie können ein Ort des Trostes sein, ein Spiegel für die Liebe Gottes, ein Zeichen, dass jedes Leben, so kurz es auch war, wertvoll und geborgen ist. Wenn du bei Nacht den Himmel anschaust, wird es dir sein, als lachten alle Sterne, weil ich auf einem von ihnen wohne, weil ich auf einem von ihnen lache. Die Sterne erinnern uns daran, dass Gott zu uns Menschen spricht, dass er Ja sagt zu dieser Welt, zu uns, zu jedem Menschen, auch zu dem kleinen Kind, das stirbt. So spricht sein Ja, so stirbt unser Nein, heißt es in einem Lied. Das Licht der Sterne ist ein Blick in die Ferne und zugleich ein Blick in die Vergangenheit. Ähnlich wie der Tod uns von Menschen scheidet, die wir lieben, bleiben wir aber weiterhin in ihrer Vergangenheit und in ihrer Erinnerung, wenn wir auf sie blicken. Wenn ein Leben nur kurz auf dieser Erde war, dann gewinnt jede liebevolle Geste, jede Berührung, jede gemeinsame Zeit noch einmal besondere Bedeutung. So wie das Licht der Sterne bleibt. So bleibt die Erinnerung an dieses Leben in unseren Herzen, in unseren Gedanken und bei Gott. Gott erinnert sich jedes Menschen. Gott holt ihn in sein Inneres. Er schenkt ihm Geborgenheit. Das, was wir lieben, verliert nicht seine Bedeutung nur durch den Tod, auch wenn wir es nicht mehr in unseren Händen halten können. Der Sternenhimmel wird so zu einem Zeichen der Zusage Gottes. Licht bricht in die Dunkelheit. Ewigkeit durchdringt unsere Zeit. Und wir dürfen darauf vertrauen, dass die, die wir lieben, geborgen sind in diesem Licht. Das ist meine Hoffnung für jeden Menschen, so auch für den kleinen Moritz. Mögen wir allen Menschen ihren Platz bei Gott wünschen. In der Geborgenheit, in der Liebe und in der Ewigkeit. Denn so spricht Gott sein Ja und so stirbt unser Nein. Schau einfach in den Himmel und blick auf die Sterne. Zeichen der Gegenwart Gottes. Musik.

0: Gott, der Tod macht uns oft sprachlos und wir finden nicht die richtigen Worte. Leichter finden wir Worte für das Leben, das du uns schenkst. Wir dürfen aber vor allem auch darauf hoffen, dass der Tod eben nicht das Ende, sondern der Neubeginn eines Lebens in dir und durch dich ist. So segne uns, dass wir diese Hoffnung nicht verlieren und anderen Menschen weiterschenken können. Der allmächtige und dreieine Gott, der Vater und der Sohn und der Heilige Geist. Stefan Biskirchen, Hochschulpfarrer in Düsseldorf.
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Hallo, hier ist Tim und wir haben doch bestimmt schon mal alle gehört, nun sei nicht so kindisch. Aber manchmal ist es gar nicht so schlecht, einem Kind so ähnlich zu sein. Davon hat auch Novalis geschrieben. Diesen kleinen Text habe ich aus dem Buch Worte zum Glücklichsein. Jede Stufe der Bildung fängt mit Kindheit an. Daher ist der am meisten gebildete irdische Mensch dem Kinde so ähnlich.

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1: Ich bin Uli Reitinger. Die deutsche Fußballnationalmannschaft hat die Elfenbeinküste im zweiten WM-Gruppenspiel mit 2:1 besiegt. Beide Treffer für Deutschland erzielte der eingewechselte Dennis Undaf nach einem 0:1 Rückstand. Damit steht die DFB-Auswahl bereits sicher in der K.O.-Runde. Bundestrainer Julian Nagelsmann:
2: Ich freue mich extrem für die gesamte Mannschaft, weil jeder merkt, dass er ein wichtiger Teil davon ist. Das Spieler, die reinkamen, haben das Spiel entschieden. Die Jungs haben Risiko genommen, weil sie das Spiel gewinnen wollten. Das ist top. Es war super.
1: Später machte Fußballzwerg Curaçao Deutschland sogar zum vorzeitigen Gruppensieger mit einem 0:0 Unentschieden gegen Ecuador. Im dritten Spiel des Tages gewann die Niederlande gegen Schweden mit 5:1. Mit höheren Beiträgen, mehr Einzahlenden und steigendem Renteneintrittsalter sollen künftig höhere Renten möglich werden. Das sehen nach Informationen aus der Rentenkommission die 30 Vorschläge vor, die das Gremium nach monatelangen Beratungen am Dienstag an Kanzler Merz und Arbeitsministerin Bass übergeben will. Den Berechnungen der Kommission nach könnten Beschäftigte 2041 erst mit 67,5 Jahren und im Jahr 2051 sogar erst mit 68 Jahren in Rente gehen. Der Onlinehandel weltweit leidet unter einer wachsenden Zahl betrügerischer Kunden. Das geht aus einer Analyse des US-Cybersicherheitsdienstleisters LexiNexi Risk Solutions hervor. Demnach tragen sowohl die Konjunkturflaute als auch die organisierte Kriminalität dazu bei.
3: Internationale Banden werben gezielt Menschen an, die beim Online-Shopping betrügen oder Kriminellen ihre Identität zur Verfügung stellen. Betroffen ist auch der deutsche Onlinehandel. Branchenvertreter berichten, dass etwa Studenten oder Rentner mit Geldangeboten angeworben werden, ihre Daten weiterzugeben. Eine häufige Masche, bestellte Ware wird nicht bezahlt oder später als nie geliefert reklamiert. David Riemer, Nachrichtenredaktion.
1: Die durchschnittliche Zahl der Hitzetage in Deutschland mit Spitzenwerten über 30 Grad hat zugenommen. Das geht aus Daten des Deutschen Wetterdienstes hervor. Jahre mit deutlich mehr als 10 Hitzetagen waren bis vor rund 10 Jahren seltene Ausreißer. Sie kommen nun immer häufiger vor. So gab es zum Beispiel 2018 mehr als 20 Hitzetage und 2019 und 2022 je 17 Hitzetage. Mit der Erderwärmung werde das Überschreiten bisheriger Rekorde wahrscheinlicher, heißt es vom Potsdam-Institut für Klimaforschung. Klimafolgenforschung.
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1: Das Wetter, die aktuelle Vorhersage des Deutschen Wetterdienstes, es ist heute verbreitet sonnig, im Norden bei Werten bis 29 Grad, ansonsten sind bis zu schwülheiße 38 Grad möglich. Nur im Westen kann es schon am Vormittag gewittern, ansonsten erst im Laufe des Tages. Auch morgen gibt es viel Sonne, bei Temperaturen bis 39 Grad, aber weiterhin drohen Gewitter und Schauer, vor allem über der Mitte und später im Süden des Landes. Ähnlich am Dienstag, sehr sonnig und heiß, aber auch einige Schauer und Gewitter.

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1: Gibt es was Schöneres, was Schwierigeres, was Rätselhafteres als die Liebe? Und da habe ich, Heike aus dem Domradio-Team, bei einem Vollprofi in Sachen Liebeslieder eine Erkenntnis gefunden, die wahrscheinlich viele unterschreiben können. Die Musikerin heißt Taylor Swift und die hat gesagt: Ich habe gelernt, dass man Liebe weder vorhersagen noch planen kann. Mir, die von Organisation und Planung besessen ist, gefällt die Vorstellung, dass die Liebe die einzige Ausnahme davon ist. Liebe ist der einzige Joker.

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1: Ich bin Uli Reitinger. Die deutsche Fußballnationalmannschaft hat die Elfenbeinküste im zweiten WM-Gruppenspiel mit 2:1 besiegt. Beide Treffer erzielte der eingewechselte Dennis Undaf nach einem 0:1 Rückstand. Damit steht die DFB-Auswahl bereits sicher in der K.O.-Phase.
2: Das deutsche Team feiert hier in Toronto einen Sieg des Willens und der Emotionen. Und das könnte noch einige Kräfte freisetzen. Spielerisch hat sich das Team schwer getan gegen einen offensiv brandgefährlichen Gegner. Doch nach einer Stunde wechselt Bundestrainer Nagelsmann Dennis Undaf ein, der zum Matchwinner wird. Beim 2:1 Jubel treten ihm seine Mitspieler auf den Zeh, doch der Schmerz ist schnell vergessen. Schlimmer sieht es aus bei Nico Schlotterbeck, der sich vermutlich schwerer verletzt hat. Aus Toronto Thomas Bremser.
1: Durch das 0:0 von Ecuador gegen Curaçao steht Deutschland bereits als Gruppensieger fest. Die Rentenkommission der Bundesregierung hat ihre Reformvorschläge vorgelegt. Der Kernpunkt: ein steigendes Renteneintrittsalter. Das soll schrittweise steigen. Im Jahr 2051 sollen Menschen erst mit 68 Jahren in Rente gehen. Ein früherer Renteneintritt ohne Abschläge nach 45 Beitragsjahren soll nicht mehr möglich sein. Außerdem soll ein Teil der Rentenbeiträge in Zukunft am Aktienmarkt angelegt werden. Heute sollen in der Schweiz Gespräche zwischen dem Iran und den USA geführt werden. Daran sollen Vertreter beider Länder und der Vermittler Pakistan und Katar teilnehmen. Ziel ist die Beilegung des Iran-Kriegs.
3: Im Vorfeld hatte der Iran angekündigt, Verhandler in die Schweiz zu entsenden, um die Details des Rahmenabkommens zu diskutieren. Teheran erklärte, der Iran halte sich an die Vereinbarungen, während die USA bereits den ersten Absatz des Abkommens verletzt hätten. Die zugesagte Waffenruhe im Libanon sei nicht umgesetzt worden, hieß es. Deshalb hatte der Iran am Nachmittag mitgeteilt, die Straße von Hormuz wieder für die Durchfahrt aller Schiffe zu sperren. David Riemer, Nachrichtenredaktion.
1: Den Bauern machen hohe Kosten und gesunkene Preise für viele wichtige Produkte zu schaffen. Wenn die Branche keine Preiserholungen bekomme, dann werde die Landwirtschaft in eine echte Liquiditätskrise hineinlaufen, sagt Bauernpräsident Ruckwied. Die Preissituation sei aktuell für alle Getreidearten miserabel, bis auf Raps. Manche Landwirte hätten schon die Düngung reduziert, um Kosten zu sparen. Stickstoffdünger ist etwa 30% teurer als vor einem Jahr.
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1: Das Wetter, die aktuelle Vorhersage des Deutschen Wetterdienstes. Es wird heute verbreitet sonnig. Im Norden mit Werten um die 29 Grad, ansonsten bis zu schwülheiße 38 Grad. Nur im Westen kann es schon am Vormittag gewittern, ansonsten erst im Laufe des Tages. Auch morgen gibt es viel Sonne bei Temperaturen bis 39 Grad, aber weiterhin drohen auch Gewitter und Schauer, vor allem über der Mitte und später im Süden des Landes. Ganz ähnlich am Dienstag, sehr sonnig und heiß, aber auch Schauer- und Gewitterrisiko.
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4: Hallo, guten Morgen, Carsten Döpp hier. Und ich habe Dennis Undaf an meiner Seite, dann weiß ich, es läuft einfach besser.
5: Ja, es klappt gerade vieles. Wie gesagt, ich nehme den Flow mit, ich nehme den Lauf mit und versuche es einfach nur zu genießen.
4: Ja, dieser Mann hat das Spiel entschieden. Deutschland gegen die Elfenbeinküste 2:1. Wir gucken genauer drauf in dieser halben Stunde. Guten Morgen.
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0: 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Miley Cyrus für euch im Domradio an diesem Sonntag, 7:45. Und jetzt hat für viele die WM so richtig begonnen.
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0: Mit einem emotionalen Sieg gegen die Elfenbeinküste hat die deutsche Nationalmannschaft den Sprung schon in die K.O.-Runde geschafft. Das entscheidende 2:1 von Dennis Under fiel in der Nachspielzeit und die Fans natürlich begeistert.
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0: Aber wir haben Thomas Bremser in Toronto. Thomas, der Sieg hat in Deutschland alle elektrisiert. Wie hat sich's für dich im Stadion angefühlt?
3: Ja, das waren wirklich ganz besondere Momente. Die Schlussphase an sich super spannend. Es ging hin und her und in der 4. Minute der Nachspielzeit spielt Felix Metscher dann wunderbar durch auf Undav, der eiskalt abschließt, wie schon zum 1:1. Ohrenbetäubender Jubel im Stadion, die Spieler auch völlig losgelöst. Das war ein Gänsehautmoment. Ein Lob gab's von Julian Nagelsmann an die Fans.
4: Die Power, die man daraus entstehen lassen kann, ist unfassbar wichtig. Das merkt man am Ende, das setzt einfach nochmal was frei.
3: Und ich muss auch sagen, das war schon eine extrem gute Stimmung für ein Länderspiel.
0: Dann bleiben wir kurz bei den Fans. Wie hast du denn diese Stimmung erlebt, auch dann in der Stadt?
3: Ja, ich bin vormittags mal am Mannschaftshotel vorbeigegangen. Da waren schon hunderte Fans davor und haben den Mannschaftsbus belagert. Tausende waren am Hafen und haben bei einem Fanmarsch mitgemacht zum Stadion. Da war richtig gute Stimmung.
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3: 12.000 Fans waren dabei beim Fanmarsch. Laut Polizei, sowas hat Toronto, glaube ich, noch nicht gesehen. Und nachher waren die Fans natürlich überglücklich.
5: Ich bin sehr froh über den Sieg und so kann es weitergehen.
3: Und einige der Fans, die reisen einfach weiter nach New York zum nächsten Spiel.
0: Nimm uns nochmal mit in diese 90 Minuten und natürlich auch die Nachspielzeit. Wie hast du das Spiel gesehen?
3: Ja, keiner hat ja hier Hurra-Fußball erwartet wie gegen Curaçao. Das deutsche Team vorsichtig und auch immer wieder unter Druck durch die schnellen Stürmer der Elfenbeinküste. Das 0:1 nach einer halben Stunde. Das deutsche Team hat kaum Lösung gefunden. Dennis Undav, nach einer Stunde eingewechselt, entwickelte sich dann zum echten Matchwinner.
6: Ich freue mich übertrieben. Wir haben gewonnen. Wir haben 3 Punkte gehabt. Ich habe 2 Tore gemacht.
3: Undavs WM-Bilanz, 2-mal eingewechselt, 3 Tore und 2 Torvorlagen. Beim Jubel haben ihm die Mitspieler zwar auf den Zeh getreten, aber alles halb so wild.
0: Ja, anders sieht es wohl bei Nico Schlotterbeck aus. Der könnte sich schwerer verletzt haben. Da müssen wir die genaue Diagnose noch abwarten. Aber 6 Punkte nach 2 Spielen und Gruppensieger. Was kann dieser Last-Minute-Erfolg denn sonst noch auslösen in dieser Mannschaft?
3: Ja, der kann eine Menge auslösen. Vor allem dieser Sieg in der 4. Minute der Nachspielzeit. Das erinnert doch stark an den späten Sieg gegen Polen bei der Heim-WM vor 20 Jahren. Der hat das Land damals euphorisiert. Der Zug hat keine Bremse. Der Song wurde auch hier in Toronto auf der Ehrenrunde gespielt. Selbst Manuel Neuer hat dazu getanzt. Und das könnte auch das Motto werden. Nadim Amiri auf die Frage, wie weit es gehen kann.
7: Das Lied heißt ja, der Zug hat keine Bremse, von daher gucken wir mal.
3: Die Mannschaft jetzt selbstbewusst und euphorisiert, aber natürlich auch nicht unschlagbar. Sie sollte demütig bleiben.
0: Wie geht's jetzt weiter in den kommenden Tagen fürs deutsche Team?
3: Ja, die Mannschaft ist direkt am Abend noch zurückgeflogen ins US-Quartier nach Winston-Salem. Mit an Bord wieder einige Ehefrauen, Freundinnen und Kinder, die jetzt einen Tag im Camp bleiben. Julian Nagelsmann.
4: Es gibt uns allen Kraft, wenn wir unsere Familien sehen. Da ist ja ein Sinn dahinter. Da geht es nicht darum, dass die Hallo sagen, sondern es geht darum, dass die uns Kraft geben.
3: Heute leichtes Regenerationstraining, morgen frei. Und dann liegt der Fokus auf dem letzten Gruppenspiel am Donnerstag gegen Ecuador. Das ist sportlich allerdings bedeutungslos, denn durch das 0:0 von Ecuador gegen Curaçao ist Deutschland sicher Gruppensieger.
0: Dankeschön, Thomas. Und das schon mal für eure TV-Planung. Das Spiel im 16. Finale, also das übernächste, das wird Deutschland definitiv am 29. Juni haben. Das ist der Montag. Gegner steht noch nicht fest. Aber der Ort und die Zeit, Spiel ist in Boston und um 22.30 Uhr unserer Zeit. Also das alles schon mal bitte eintragen und vormerken.

Guten Morgen, Domradio am Sonntag, 8.37 Uhr. Die WM-Partys gestern sind gefeiert. Es gab viel draußen gucken beim Public Viewing. Zum Glück kamen die Gewitter auch erst später. Fußball in Gemeinschaft ist was Tolles, ne? Auch bei den Messdienern in Düsseldorf-Benrath. Und da schauen wir gleich mal vorbei in etwa 6 Minuten.

0: Guten Morgen, 8:45, Domradio hier am Sonntag. Der Tag nach dem zweiten WM-Gruppenspiel der deutschen Fußballnationalmannschaft. 2:1 gegen die Elfenbeinküste, entscheidendes Tor in der Nachspielzeit. WM-Partys hat's gegeben überall in Deutschland bei bestem Sommerwetter. Die Gewitter kamen ja zum Glück erst später. Und das auch im Düsseldorfer Süden. Da hat die Messdienergemeinschaft aus Menrath und Odenbach zum Draußengucken geladen. Pauline Gutmann, schönen guten Morgen, hallo.
1: Hallo, guten Morgen.
0: Das Spiel hatte ja nun eine gewisse Dramatik. Das deutsche Siegtor ganz kurz vor Schluss durch Dennis Undaff. Wie war die Stimmung bei euch?
1: Stimmung war auf jeden Fall grandios. Also wir haben alle richtig mitgefiebert. Da erstmal der Rückstand natürlich, vor allem nachdem die Deutschen ja zwei Tore geschossen hatten, die ja zurückgenommen worden
0: Stimmt.
1: sind. Genau, aber dann kam ja auch das Erlösende erstmal 1:1 von Dennis Undaff und dann in der Nachspielzeit noch das 2:1, also da sind wirklich alle von ihren Stühlen gesprungen und
0: Was heißt alle? Wie viel wart ihr?
1: Ja, so 50 bis 60 Leute würde ich jetzt mal grob schätzen, also war doch auf jeden Fall gut gefüllt. Genau, ja.
0: Und dazu ein bisschen was zu essen und zu trinken?
1: Genau, wir hatten Snacks und Getränke besorgt, also klar, ein bisschen Softdrinks, Bier, Wein und hatten das dann einfach hingestellt und die Leute konnten sich bedienen und das ist auch super angekommen.
0: Hört sich gut an. Die Mannschaft selbst lobt ja ihre Mentalität, man war füreinander da, als es eben nicht so gut lief, als man lange in Rückstand war, hat füreinander gekämpft. War das genau der Punkt, wirklich eine gute Gemeinschaft?
1: Ja, ich glaube schon, dass das extrem wichtig ist, weil du klar, wenn du irgendwie weißt, du kannst dich auf deine Mannschaftskameraden verlassen, gibt dir das ja, glaube ich, einfach nochmal so eine andere Motivation. Und ich kann mir vorstellen, dass das doch auf jeden Fall gerade unsere deutsche Mannschaft in diesem Jahr wirklich auch so stark macht. Mhm. Weil man das ja auch total mitbekommt, so in den sozialen Medien, dass die sich einfach alle total gut verstehen und die wirklich so ein Team sind. Und wie gesagt, ich glaube schon, dass das auf jeden Fall eine große Rolle spielt. Mhm. Und du gerade auch bei solchen Spielen auf jeden Fall da dann doch noch einiges reißen kannst, auch wenn es vielleicht erstmal ein bisschen aussichtslos aussieht.
0: Ja, ganz genau. Der Teamgeist, der hat mal wieder gestimmt, mal wieder wirklich ein entscheidender Punkt. Könnt ihr euch da für eure Messdienergruppe auch irgendwie so ein bisschen was abgucken?
1: Ja, definitiv, würde ich schon sagen. Also wie gesagt, dass man einfach vielleicht auch in schwereren Momenten, wo es vielleicht dann gerade nicht so läuft, weiß, dass man die Gruppe einfach hinter sich hat und irgendwie weiß, dass man sich auf die anderen verlassen kann. Und das ist definitiv bei uns auch so und das ist einfach total schön zu wissen. Mhm. Und wie gesagt, dann werden halt auch Momente, wo man vielleicht erstmal denkt, okay, ist schwierig, die Situation jetzt irgendwie zu lösen, kriegt man dann als Team doch irgendwie hin. Und da wollen wir auch in Zukunft auf jeden Fall weiter so an uns arbeiten, dass wir da wirklich als Team agieren und jeder sich auf jeden verlassen kann. Genau.
0: Ja, klasse. Nächsten Donnerstag das nächste Deutschlandspiel gegen Ecuador. Danach geht's dann in die K.O.-Spiele und ein Finale haben wir ja auch noch am 19.
1: Genau.
0: Juli. Bleibt ihr jetzt weiter dabei mit dem draußen gucken oder war das erstmal einmalig?
1: Also tatsächlich war es erstmal einmalig, aber ich sag mal so, vielleicht wird es doch nochmal, dass wir das irgendwie nochmal hinkriegen, je nachdem, wie weit Deutschland auch kommt. Also ich denke, jetzt so unter der Woche wird es vermutlich erstmal schwierig. Aber vielleicht kriegt man es irgendwie nochmal hin, wenn Deutschland doch an einem Wochenende spielt. Mhm. Weil, wie gesagt, ist total gut angekommen und die Leute hatten total viel Spaß. Und das ist ja einfach total schön dann zu sehen.
0: Also ich habe geguckt, Finale ist an einem Sonntag.
1: Da könnte genau, man, ja. Ne? Genau. Würde sich auf jeden Fall anbieten. Müssen wir mal schauen, ob man es dann hinkriegt.
0: Bestens. Genau. Pauline Gutmann von den Messdienern aus Düsseldorf, Benrath und Odenbach. Danke dir und euch einen schönen Sonntag.
1: Gerne, gleichfalls.
0: Tschüss.

0: Guten Morgen, euer Domradio hier am Sonntag. Wir haben es kurz vor neun an diesem 21. Juni. Heute ist Sommer, Sonnenwende, also der längste Tag des Jahres und gleichzeitig kalendarischer bzw. astronomischer Sommeranfang auf der Nordhalbkugel. Nur damit ihr Bescheid wisst, im Norden Deutschlands, da ist es heute etwa eine Stunde länger hell als im Süden, falls ihr euch wundern solltet. Mehr zum Sommeranfang und was das für uns alles so in der Freizeit bedeutet, dann gleich zwischen 9 und 10.
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2: Ich bin Uli Reitinger. Die Rentenkommission der Bundesregierung hat ihre Vorschläge vorgelegt. Die Kernpunkte: höhere Beiträge, mehr Einzahlende und ein steigendes Renteneintrittsalter.
3: Das Renteneintrittsalter soll schrittweise steigen. Im Jahr 2051 sollen Menschen dann erstmals erst mit 68 Jahren in Rente gehen. Ein früherer Renteneintritt ohne Abschläge nach 45 Beitragsjahren soll nicht mehr möglich sein. Die Rentenkommission schlägt aber Sonderregelungen vor für Menschen mit belastenden Arbeitsbiografien, wie es heißt. Ein Teil der Rentenbeiträge soll in Zukunft am Aktienmarkt angelegt werden. Diese kapitalgedeckte Zusatzrente soll von einem Staatsfonds verwaltet werden und verpflichtend sein. Aus Berlin, Thomas Thonfeld.
2: Die anhaltenden Kämpfe im Libanon sorgen für neue Verstimmungen zwischen den USA und dem Iran. Teheran sperrte nach eigenen Angaben die Straße von Hormuz erneut für die Durchfahrt aller Schiffe und begründete den Schritt mit der Nichteinhaltung der Waffenruhe im Südlibanon, die im Rahmenabkommen zwischen den USA und dem Iran vereinbart worden war.
4: Vizepräsident Vance hofft bei einem Kurzbesuch in der Schweiz mit dem Iran Fortschritte bei der Atomfrage und bei der Waffenruhe im Libanon zu erreichen. Das Rahmenabkommen steht auf wackeligen Füßen. Der Iran benutzt die Straße von Hormuz als Druckmittel und droht mit Sperrung. Präsident Trump versicherte in einem Post, dass der Iran weder jetzt noch künftig Gebühren für den Schiffsverkehr durch die Meerenge erheben dürfe. Aus den USA, Tina Eck.
2: Der Onlinehandel leidet unter einer wachsenden Zahl betrügerischer Kunden. Dazu tragen die Konjunkturflaute und die organisierte Kriminalität bei. Das hat eine Analyse des US-Cybersicherheitsdienstleisters LexiNexi Risk Solutions ergeben. Die Krise treibt demnach manche Kunden dazu, nach Betrugsmöglichkeiten zu suchen. Außerdem werben Banden immer mehr Menschen an, ihnen ihre Identität zur Verfügung zu stellen. Zum Sport. Dennis Undaff hat die deutsche Fußballnationalmannschaft im zweiten WM-Gruppenspiel zu einem hart erarbeiteten Sieg gegen die Elfenbeinküste geschossen. Undaff erzielte nach seiner Einwechslung in der zweiten Hälfte die beiden Treffer zum 2:1. Mit dem Sieg steht das deutsche Team bereits als Gruppensieger fest, denn Ecuador kam gegen Curaçao nicht über ein 0:0 hinaus. Im 1000. Spiel der WM-Geschichte gewann Japan gegen Tunesien mit 4:0. Damit können die Tunesier das 16. Finale nicht mehr erreichen.
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2: Das Wetter, die aktuelle Vorhersage des Deutschen Wetterdienstes. Die Hitzewelle hat uns weiter fest im Griff. Bis 38 Grad werden heute erreicht. Nur im Norden ist es etwas erträglicher, mit höchstens 24 bis 29 Grad. Meistens haben wir es mit viel Sonne und einem blauen Himmel zu tun. Es ziehen aber auch Schauer und Gewitter durch. Zum erst im Westen und später auch in den anderen Landesteilen. Bei diesem Mix bleibt es erstmal. Auch am Montag wird es verbreitet wieder sehr heiß. Dazu gibt's immer wieder mal Schauer und Hitzegewitter.
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0: Wir sind Brian Adams und Carsten Döpp. Schönen Sonntag, guten Morgen.

mal bei uns. Das ist Ray Dalton, kommt aus Seattle. Das ist seine Heimat. Zweitwohnsitz ist Berlin. Denn er hat einen ziemlich guten Draht auch zur deutschen Musikszene. Geht also immer mal irgendwie hin und her zwischen den USA und Deutschland. Für Ray Dalton. Das ist euer Domradio am Sonntag um 11 nach 9.

0: klasse Akustikversion von Just a Girl, Gwen Stefani. No Doubt im Domradio an diesem Sonntag, 17 Minuten nach 9. Und falls es jemand noch nicht gemerkt hat, jetzt ist tatsächlich Sommer, ab heute dann auch kalendarisch Sommeranfang, 21. Juni. Kollege Ronny Thorau, unabhängig vom Sommerwetter, die Meteorologen haben ja schon am 1. Juni den Sommer ausgerufen. Wieso gibt's jetzt dieses Wochenende nochmal Sommeranfang?
1: Ja, das ist so ein bisschen Bequemlichkeit der Meteorologen. Die wollen einfacher rechnen können. Denn wenn man den 1. Juni zum Sommeranfang erklärt, dann kann man mit Wetterstatistiken in vollen Monaten rechnen. Der kalendarische Sommeranfang ist aber eigentlich der präzisere, denn der heißt auch astronomischer Sommeranfang und beschreibt den Zeitpunkt der Sommersonnenwende, wenn die Sonne auf der Nordhalbkugel der Erde ihren höchsten Stand erreicht und die Tage dann am längsten und die Nächte am kürzesten sind. Fällt nicht immer auf genau den gleichen Tag, aber oft eben auf den 21. Juni wie dieses Jahr.
0: Und jetzt passt der kalendarische Sommeranfang dieses Jahr ja wie die Faust aufs Auge. Wir haben Hitze satt, da ist Grillen, Baden und Sommerpartyfeiern angesagt. Allerdings ist da auch nicht alles erlaubt. Du hast dir das mal ein bisschen genauer angeguckt, ne?
1: Ja, wir wollen ja ungestört Spaß haben. Übrigens nicht nur die, die grillen, feiern und Party machen, sondern auch die anderen drumherum. Fangen wir mal mit dem Grillen an. Da gelten zwei einfache Regeln eigentlich. Gesunder Menschenverstand. Auf einer knochentrockenen Wiese unter trockenen Bäumen sollte man einfach nicht grillen. Und Regel Nummer zwei, Schilder sind zum Draufgucken da. Also wo Grillen verboten steht, da gibt's auch einen guten Grund dafür. Also da nicht.
0: Und bei Baden und Party machen, wie vermeidet man da Störungen durchs Ordnungsamt?
1: Ja, auch beim Baden gilt, nur da, wo es erlaubt ist. Und wenn es nicht überwacht ist, eine Stelle, dann badet man auf eigene Gefahr. Also zum Beispiel auf Strömungen achten und nicht betrunken in den See wandern. Ansonsten, mal abgesehen von der Rechtslage, häufig missachtet werden zwei elementare Badetipps. Nicht auf Luftmatratzen oder ähnlichem eindösen und bei Unwetter raus aus dem Wasser. Ja, und was Sommerpartys angeht, wer die Musik in der Mittagspause und nachts leiser dreht, der erspart sich Besuch von uniformierten Partycrashern.
0: Ronny, danke schön. Ich glaube, wir machen das so.

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0: Zum kalendarischen Sommeranfang heute jetzt eine Inspiration von Dichter Eugen Roth. Ein Sommerregen ist erfreulich, ein Regensommer ganz abscheulich. Aber auch gar nichts hinzuzufügen. Guten Morgen.

0: Das ist euer Domradio am Sonntag. Und wenn ihr regelmäßig Gottesdienste im Kölner Dom verfolgt, dann kennt ihr ihn natürlich, den Weihrauch. Gerade bei den sonntäglichen Kapitels- und Pontifikalämtern gehört er ja fest dazu. Aber warum ist das eigentlich so? Darüber spreche ich jetzt mit meinem Kollegen Jan-Henrik Stehns aus der Liturgieredaktion. Ich grüße dich, guten Morgen.
1: Schönen guten Morgen, Carsten.
0: Also viele verbinden Weihrauch mit besonders feierlichen Gottesdiensten. Woher kommt diese Tradition?
1: Also die Verwendung von Weihrauch, die ist ja schon älter als das Christentum. Schon im Gottesdienst des Alten Testaments, da spielt er eine ganz wichtige Rolle. Und die Kirche, die hat diese Symbolik übernommen. Weihrauch steht für Verehrung und Anbetung Gottes. Vor allem aber erinnert der Weihrauch auch an die Gebete der Gläubigen, die zu Gott emporsteigen.
0: Mhm. Deshalb wird Weihrauch also bis heute in der Liturgie verwendet?
1: Genau, also er macht etwas sichtbar, was sonst unsichtbar bleibt. Und die Liturgie spricht ja nicht nur durch Worte, sondern eben auch durch Zeichen. Und Weihrauch gehört zu diesen Zeichen und unterstreicht die Feierlichkeit eines Gottesdienstes.
0: Im Kölner Dom sieht man immer wieder, dass verschiedene Dinge beweihräuchert, also inzensiert werden. Was passiert da genau?
1: Ja, zu Beginn, also nach dem Einzug, wird der Altar inzensiert. Also er ist ja das Zentrum der Eucharistiefeier und er verweist auf Jesus Christus. Und vor der Verkündigung des Evangeliums, da wird das Evangelial, also das große Buch, aus dem das Evangelium gelesen wird, inzensiert, also beweihräuchert. Mhm. Und später werden dann die eucharistischen Gaben von Brot und Wein auf dem Altar beräuchert. Und auch die Gemeinde wird inzensiert.
0: Ja, die Gemeinde auch?
1: Ja, ja. Das ist eigentlich ein besonders schöner Gedanke. Damit wird ja deutlich, nicht nur der Altar oder das Evangelium sind wichtig, auch die versammelten Gläubigen, die haben eine besondere Würde, weil sie durch die Taufe zu Christus gehören.
0: Mhm. Und dann sehen wir ja da immer dieses Schwenkgefäß. Möglicherweise fragen sich einige, wie das eigentlich heißt.
1: Ja, das ist das Rauchfass, in der Liturgie auch Turibel genannt. Das leitet sich vom lateinischen Wort Tus für Weihrauch ab. Deswegen ist auch der Turiferat übertragen, der Weihrauchträger, also der diesen Dienst versieht. Und in diesem Weihrauchfass, da liegen glühende Kohlen, auf die Weihrauchkörner gelegt werden. Und so entsteht auch dieser charakteristische Duft und der Aufstieg. Steigende Rauch.
0: Okay, dann lohnt es sich gleich beim Gottesdienst vielleicht mal besonders darauf zu achten, wann und wie Weihrauch.

0: auch eingesetzt wird.
1: Ja, auf jeden Fall, denn hinter dem Rauch steckt ja eine jahrtausendealte Symbolik, nämlich das Gebet der Menschen und die Verehrung Gottes.
0: Jan-Henrik, ich danke dir für diese Erklärungen und in wenigen Minuten dann beginnt hier bei uns im Domradio die Live-Übertragung des Kapitelsamtes aus dem Kölner Dom. Bleibt gerne bei uns oder schaut euch den Gottesdienst im Bild und Ton an auf domradio.de. Danke dir.
1: Bitte.

0: Benson Boone im Domradio am Sonntag, 10 vor 10. Und gleich für euch Alex Warren und Fever Dream.
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Kurz vor 10 im Domradio, live aus dem Kölner Dom, übertragen wir jetzt das Pontifikalamt am 12. Sonntag im Jahreskreis. Zelebrant ist Weihbischof Dominikus Schwaderlapp. Die musikalische Gestaltung übernimmt der Kölner Domchor unter der Leitung von Alexander Niehus und Valentin Bauer. Die Orgel spielt Winfried Bönig. Zum Einzug singen wir Lied 465. Den Ruf vor dem Evangelium findet ihr unter Nummer 174, Ziffer 3. Das Credo unter der Nummer 122 und als Danklied singen wir die Nummer 382. Wir wünschen euch nun eine gute Andacht.

Liebe Schwestern und Brüder hier in unserer Hohen Domkirche und jene, die Sie mit uns über die Medien verbunden sind, ich grüße Sie sehr herzlich. Und besonders grüße ich heute unsere Ordensschwestern, die ihr Jubiläum feiern, 25, 50 und 60 Jahre, die hier unter uns sind im Dom, aber auch jene, die gerne gekommen wären, aber aufgrund gesundheitlicher Einschränkungen nicht dabei sein können. Ihr Zeugnis der Treue, Ihr Zeugnis der Liebe zu Gott und den Menschen ist bewegend, stärkend und ermutigend. Schön, dass Sie da sind. Ich grüße auch heute Morgen besonders die Jungs des sogenannten B-Chores unseres Domchores. Das sind die kleineren, die aber zum ersten Mal jetzt im Dom mitsingen. Und ich bin ganz froh, dass ihr da seid. Wir alle sind froh, dass ihr da seid. Und mit uns wollt ihr zusammen Gott verherrlichen, ihn loben und ihm danken. Und so wollen wir zu Beginn dieser heiligen Messe all das, was uns bewegt, Dank, Freude, aber auch Sorgen und Kümmernisse und am Ende auch Schuld und Sünde in die Hände des gütigen Gottes legen. Ich bekenne Gott, dem Allmächtigen, und allen Brüdern und Schwestern, dass ich Gutes unterlassen und Böses getan habe. Ich habe gesündigt in Gedanken, Worten und Werken, durch meine große Schuld. Darum bitte ich die selige Jungfrau Maria, alle Engel und Heiligen und euch, Brüder und Schwestern, für mich zu beten bei Gott, unserem Herrn. Der allmächtige Gott, erbarme sich unser. Erlasse uns unsere Sünde nach und führe uns zum ewigen Leben. Amen.

Lesung aus dem Buch Jeremia. Jeremia sprach: Ich hörte die Verleumdung der vielen, Grauen ringsum. Zeigt ihn an. Wir wollen ihn anzeigen. Meine nächsten Bekannten warten alle darauf, dass ich stürze. Vielleicht lässt er sich betören, dass wir ihn überwältigen und an ihm Rache nehmen können. Doch der Herr steht bei mir wie ein gewaltiger Held. Darum straucheln meine Verfolger und können nicht überwältigen. Sie werden schmählich zu Schanden, da sie nichts erreichen, in ewiger, unvergesslicher Schmach. Aber der Herr der Heerscharen prüft den Gerechten. Er sieht Nieren und Herz. Ich werde deine Vergeltung an ihnen sehen, denn dir habe ich meinen Rechtsstreit anvertraut. Singt dem Herrn, rühmt den Herrn, denn er rettet das Leben des Armen aus der Hand der Übeltäter. Wort des lebendigen Gottes.

Lesung aus dem Brief des Apostels Paulus an die Gemeinde in Rom. Schwestern und Brüder, durch einen einzigen Menschen kam die Sünde in die Welt und durch die Sünde der Tod. Und auf diese Weise gelangte der Tod zu allen Menschen, weil alle sündigten. Sünde war nämlich schon vor dem Gesetz in der Welt, aber Sünde wird nicht angerechnet, wo es kein Gesetz gibt. Dennoch herrschte der Tod von Adam bis Mose auch über die, welche nicht durch Übertreten eines Gebotes gesündigt hatten, wie Adam, der ein Urbild des Kommenden ist. Doch anders als mit der Übertretung verhält es sich mit der Gnade. Sind durch die Übertretung des einen die vielen dem Tod anheimgefallen, so ist erst recht die Gnade Gottes und die Gabe, die durch die Gnadentat des einen Menschen Jesus Christus bewirkt worden ist, den vielen reichlich zuteil geworden. Wort des lebendigen Gottes. Amen.

In jener Zeit sprach Jesus zu seinen Aposteln: Fürchtet euch nicht vor den Menschen, denn nichts ist verhüllt, was nicht enthüllt wird, und nichts ist verborgen, was nicht bekannt wird. Was ich euch im Dunkeln sage, davon redet im Licht, und was man euch ins Ohr flüstert, das verkündet auf den Dächern. Fürchtet euch nicht vor denen, die den Leib töten, die Seele aber nicht töten können, sondern fürchtet euch eher vor dem, der Seele und Leib in der Hölle verderben kann. Verkauft man nicht zwei Spatzen für einen Pfennig, und doch fällt keiner von ihnen zur Erde ohne den Willen eures Vaters. Bei euch aber sind sogar die Haare auf dem Kopf alle gezählt. Fürchtet euch also nicht. Ihr seid mehr wert als viele Spatzen. Jeder, der sich vor den Menschen zu mir bekennt, zu dem werde auch ich mich vor meinem Vater im Himmel bekennen. Wer mich aber vor den Menschen verleugnet, den werde auch ich vor meinem Vater im Himmel verleugnen.

Im Namen des Vaters und des Sohnes und des Heiligen Geistes. Verehrte liebe Schwestern und Brüder hier in unserer Hohen Domkirche und jene, die mit uns über die Medien verbunden sind. Fürchtet euch nicht. Fürchtet euch nicht. Dieses Wort kommt 365 Mal in der Bibel vor. Ich habe es nicht nachgezählt. Irgendjemand hat das mal gesagt. Die Botschaft stimmt jedenfalls. Für jeden Tag einmal, fürchtet euch nicht. Und im heutigen Evangelium hören wir es gleich dreimal. Fürchtet euch nicht vor den Menschen. Keine Angst. Und dennoch, im Tagesgebet haben wir gebetet, gib, dass wir deinen Namen allezeit fürchten und lieben. Dieses Fürchten und Lieben ist offensichtlich etwas komplett anderes als die Angst. Dieses Fürchten und Lieben, die Gottesfurcht, sie erkennt Gottes Größe an und macht sich an ihm fest. Sie ist die Grundlage für diese alte Lebensregel, die so kurz und wahr ist und überzeitlich richtig. Fürchte Gott und scheue niemand. Fürchte Gott und scheue niemand. Jeremia ist von dieser Gottesfurcht erfüllt. Der Herr steht mir wie ein gewaltiger Held zur Seite in all seiner Not und Bedrängung, die er erfährt. Aber liebe Schwestern und Brüder, wie können wir zu dieser befreienden Gottesfurcht kommen, die uns von allen irdischen Ängsten frei macht und inneren Frieden und Ruhe schenkt? Drei Worte können uns helfen zu entdecken, was Gottesfurcht meint und wie wir sie leben können. Gottesfurcht beginnt mit dem Staunen. Wer staunt, der weiß, dass er nicht alles im Griff hat. Der ist überrascht von den Wundern dieser Welt und der Dinge, die Gott uns geschenkt hat. Diesen Dom, den gibt es, um unsere Augen in den Himmel zu erheben, damit wir nicht nur dieses Bauwerk bewundern, sondern den Schöpfer aller Dinge, der unendlich viel größer ist. Und wenn wir die Liturgie feiern, dann wollen wir mit unseren schwachen menschlichen Mitteln den unsichtbaren Gott in seiner Größe, Güte und Schönheit sichtbar, hörbar, erlebbar machen. Liebe Sänger hier in unserem Domchor, besonders die Jungen aus dem B-Chor, wenn ihr hier singt, ist das etwas Wunderbares. Aber es ist nicht nur, um uns hier zu unterhalten. Es ist, um Gott groß zu machen und seine Größe hörbar zu machen. Liebe Ministranten, wenn ihr euren Dienst tut, dann ist das nicht irgendwie nur ein Herumlaufen in Gewändern, sondern es ist ein Beitrag dazu, den unsichtbaren Gott sichtbar zu machen. Und jetzt schaue ich auf die Ordensjubilarinnen. Und die Ordensjubilare, die nicht mit uns hier sind, aber die zu Hause mit uns verbunden sind, weil sie nicht kommen können. Ihr Leben der Treue als Ordensleute ist ein großes Zeugnis für die staunenswerte Liebe Gottes. Ihr Leben macht keinen Sinn ohne diesen großen Gott, den wir nicht fassen und erkennen können. Es ist für mich immer wieder eine Freude, wenn ich bei Visitationen mit älteren Ordensleuten reden kann und höre, ihre Lebens- und Berufungsgeschichte. Wie viele Wunder hat Gott in ihnen und durch sie gewirkt. Und jetzt schaue ich mal auch auf die Ordensleute, die aus anderen Ländern und Kontinenten zu uns kommen. Die Heimat verlassen haben, ihr gewohntes Klima, ihre gewohnten Speisen, ihre gewohnte Kultur und Mentalität. Und sie sind hier und machen den unsichtbaren Gott sichtbar, weil ihr Leben ohne ihn überhaupt nicht denkbar wäre. Und wie viel Freude bringen sie den Menschen, wo sie tätig sind. Gottes Güte und Größe sichtbar machen oder sie erkennen und über sie staunen. Bewahren wir uns das. Vor einigen Wochen durfte ich eine neugeborene Großnichte auf den Armen halten. Sie war gerade eine Woche alt, sehr klein, aber doch ein Wunder von Gottes Größe und Güte. Ein Wunder, das einen mit Ehrfurcht erfüllen sollte. Gottes Wunder des Lebens, was er uns immer wieder schenkt. Ein philippinisches Sprichwort sagt, wer ein Neugeborenes sieht, der hat Gott bei frischer Tat ertappt. Bewahren wir uns das Staunen. Aus dem Staunen kann dann das Zweite kommen. Gottesfurcht bedeutet in Gott Vertrauen.
sich in ihm festmachen, ihm mehr zutrauen als mir selbst. Dieses Vertrauen kann nur wachsen, wenn wir mit Gott vertraut sind, wenn wir ein Vertrautsein, eine Familiarität mit ihm haben, wenn wir ihm im Gebet in unser Leben hineinlassen, wenn wir immer wieder, egal was es für Situationen sind, sagen, ja, Jesus, ich vertraue auf dich, ich baue auf dich mehr als auf mich. Dein Wille geschehe, selbst wenn ich den Willen nicht verstehen kann. Das ist nicht immer leicht, es ist ein Weg. Aber der Weg des Vertrauens, er ist der Weg, der sich immer mehr in Gott festmacht. Und wenn ich weiß, dass ich in Gott mich festmachen kann, dann wird mir auch geschenkt, ein wenig weniger Angst vor den Sorgen dieser Welt zu haben. Christus bettelt im Evangelium ja gerade dazu. Er redet von den Haaren auf unserem Kopf, die gezählt sind. Er redet von den Spatzen, die paar Pfennige wert sind, denn doch gibt es sie nur, weil Gottes Wille es ist. Wenn das schon bei den Spatzen so ist und mit unseren Haaren, die gezählt sind, wie viel mehr dann mit uns? Bauen wir auf ihn, halten wir an ihm fest. Das Gottvertrauen ist der Kern unseres Glaubens. Und dieses Gottvertrauen wächst im Vertrautsein. Seien wir mit ihm vertraut jeden Tag in unserem Leben, nicht nur am Sonntag oder an bestimmten Zeiten. Leben wir in diesem Vertrauen. Und wenn wir das tun, liebe Schwestern und Brüder, wenn wir unser Staunen bewahren, wenn wir in ihm vertrauen, dann kommt vielleicht das Schwierigste der Gottesfurcht, das Loslassen. Unser Kardinal hat vor einigen Wochen eine sehr schöne Predigt gehalten, wo mir ein Satz besonders haften geblieben ist. Was musst du loslassen, um Gottes Hand festzuhalten? Wenn meine Hände voll sind von den Sorgen dieser Welt, wie kann ich dann Gottes Hand ergreifen? Ich kann sie nur ergreifen, wenn ich loslasse. Und das ist doch so schwierig. Das sind manchmal ziemlich alltägliche Dinge, Probleme und Sorgen, die wir zu lösen haben und die uns manchmal so bedrängen können, dass sie uns in den Schlaf hinein verfolgen und im Gebet nicht loslassen. Und am Ende sind es doch, gemessen an der Ewigkeit, nicht gar so wichtige Dinge. Und besonders auch in diesen Dingen, in diesen Sorgen lässt uns Gott nicht allein. Wir müssen sie nur wirklich in seine Hände geben. Die eigenen Sorgen loslassen. Aber am Ende sich selbst loslassen. Wir haben Pläne, Ideen, was wir machen wollen, wie es mit unserem Leben weitergeht, was geschehen soll, was nicht geschehen soll. Je mehr wir dies in die Hände Gottes geben, je mehr wir uns selbst loslassen, desto mehr können wir nach dem Motto leben, fürchte Gott und scheue niemand. Denn dann wissen wir uns in seiner Hand geborgen. Liebe Schwestern und Brüder, gib, dass wir deinen Namen allezeit fürchten und lieben. Dieses Wort begleitet mich, muss ich Ihnen sagen, seit 33 Jahren. Weil vor 33 Jahren hatte ich meine Prämiz und es wurden dieselben Texte gebetet und gelesen wie heute. Und jedes Jahr höre ich mir auf Band die Prämizmesse an und die Predigt des Prämizpredigers. Und da geht es auch um dieses Fürchten und Lieben, um diese Gottesfurcht. Und es ist ein Ringen. Auch nach 33 Priesterjahren ist es ein Ringen. Doch immer, wenn es mir mal gelingt, wenn es mir geschenkt wird, Gott zu vertrauen, dann bin ich richtig glücklich. Dann bin ich richtig im inneren Frieden. Liebe Schwestern und Brüder, je mehr wir loslassen können, desto mehr wird uns Gott mit seinem Frieden und seinem Glück erfüllen. Bitten wir die Gottesmutter Maria, die auch in diesen Dingen vorausgegangen ist, die gestaunt hat über die Größe Gottes, was er mit ihr tun wollte, die ganz dem Willen Gottes vertraut hat, mir geschehe, wie du es gesagt hast, und alle ihre Pläne losgelassen hat. Gegrüßet seist du, Maria, voll der Gnade. Der Herr ist mit dir. Du bist gebenedeit unter den Frauen, und gebenedeit ist die Frucht deines Leibes, Jesus. Heilige Maria, Mutter Gottes, bitte für uns Sünder, jetzt und in der Stunde unseres Todes. Amen. Im Namen des Vaters und des Sohnes und des Heiligen Geistes.

0: und in deiner ganzen Kirche. Um Freude am Glauben, Wachstum in der Einheit und um deine Führung im Gebet. Herr, höre uns.
1: Herr, erhöre uns.
0: Für die Christen in der Verfolgung, die mehr dich als ihre Widersacher fürchten, um Treue zu dir und deine ermutigende Gegenwart. Herr, höre uns.
1: Herr, erhöre uns.
0: Für die Ordensleute, die heute die Jubiläen ihres Eintritts oder ihrer Profess feiern, um Dankbarkeit für ihre Berufung und deine bleibende Stärkung in ihrem Dienst. Herr, höre uns.
1: Herr, erhöre uns.
0: Für alle, die unter der sommerlichen Hitze leiden oder von Unwettern bedroht oder betroffen sind, um wirksame Hilfe und deinen Schutz. Herr, höre uns.
1: Herr, erhöre uns.
0: Für alle, die sich einsetzen für Frieden und Versöhnung, um Überzeugungskraft und Ausdauer für ihr Engagement. Herr, höre uns.
1: Herr, erhöre uns.
0: Für die Kranken und jene, die nicht mehr am Gottesdienst teilnehmen können, um die Erfahrung deiner Nähe. Herr, höre uns.
1: Herr, erhöre uns. Heiliger Gott, gib, dass wir dich nicht nur fürchten, sondern dir aus ganzem Herzen unsere Liebe erweisen. Erhöre unsere Bitten durch Christus, unseren Herrn.
0: Amen.

Betet, Brüder und Schwestern, dass mein und euer Opfer Gott, dem allmächtigen Vater, gefallen.

Wir preisen dich, heiliger Vater, denn groß bist du, und alle deine Werke künden deine Weisheit und Liebe. Den Menschen hast du nach deinem Bild geschaffen und ihm die Sorge für die ganze Welt anvertraut. Über alle Geschöpfe sollte er herrschen und allein dir, seinem Schöpfer, dienen. Als er im Ungehorsam deine Freundschaft verlor und der Macht des Todes verfiel, hast du ihn dennoch nicht verlassen, sondern voll Erbarmen allen geholfen, dich zu suchen und zu finden. Immer wieder hast du den Menschen deinen Bund angeboten und sie durch die Propheten gelehrt, das Heil zu erwarten. So sehr hast du die Welt geliebt, heiliger Vater, dass du deinen eingeborenen Sohn als Retter gesandt hast, nachdem die Fülle der Zeiten gekommen war. Er ist Mensch geworden durch den Heiligen Geist, geboren von der Jungfrau Maria. Er hat wie wir als Mensch gelebt, in allem uns gleich, außer der Sünde. Den Armen verkündete er die Botschaft vom Heil, den Gefangenen Freiheit, den Trauernden Freude. Um deinen Ratschluss zu erfüllen, hat er sich dem Tod überliefert, durch seine Auferstehung den Tod bezwungen und das Leben neu geschaffen. Damit wir nicht mehr uns selber leben, sondern ihm, der für uns gestorben und auferstanden ist, hat er von dir, Vater, als erste Gabe für alle, die glauben, den Heiligen Geist gesandt, der das Werk deines Sohnes auf Erden weiterführt und alle Heiligung vollendet. So bitten wir dich, Vater, der Geist, heilige diese Gaben, damit sie uns werden, Leib und Blut unseres Herrn Jesus Christus, der uns die Feier dieses Geheimnisses aufgetragen hat als Zeichen des ewigen Bundes. Da er die Seinen liebte, die in der Welt waren, liebte er sie bis zur Vollendung. Und als die Stunde kam, da er von dir verherrlicht werden sollte, nahm er beimal das Brot und sagte Dank, brach das Brot, reichte es seinen Jüngern und sprach, nehmet und esset alle davon. Das ist mein Leib, der für euch hingegeben wird.

Ebenso nahm er den Kelch mit Wein, dankte wiederum, reichte den Kelch seinen Jüngern und sprach: Nehmet und trinket alle daraus. Das ist der Kelch des neuen und ewigen Bundes, mein Blut, das für euch und für alle vergossen wird zur Vergebung der Sünden. Tut dies zu meinem Gedächtnis.

Darum, gütiger Vater, feiern wir das Gedächtnis unserer Erlösung. Wir verkünden den Tod deines Sohnes und sein Hinabsteigen zu den Vätern, bekennen seine Auferstehung und Himmelfahrt und erwarten sein Kommen in Herrlichkeit. So bringen wir dir seinen Leib und sein Blut dar, das Opfer, das dir wohlgefällt und der ganzen Welt Heil bringt. Sieh her auf die Opfergabe, die du selber deiner Kirche bereitet hast, und gib, dass alle, die Anteil erhalten an dem einen Brot und dem einen Kelch, ein Leib werden im Heiligen Geist, eine lebendige Opfergabe in Christus zum Lob deiner Herrlichkeit. Herr, gedenke aller, für deren Heil wir das Opfer darbringen. Wir bitten dich für unseren Papst Leo, unseren Erzbischof Rainer und die Gemeinschaft der Bischöfe, für unsere Priester und Diakone und für alle, die zum Dienst in der Kirche bestellt sind, für alle, die ihre Gaben spenden, für die hier versammelte Gemeinde, für dein ganzes Volk und für alle Menschen, die mit lauterem Herzen dich suchen. Wir empfehlen dir auch jene, die im Frieden Christi heimgegangen sind und alle Verstorbenen, um deren Glaube niemand weiß als du. Gütiger Vater, gedenke, dass wir deine Kinder sind und schenke uns allen das Erbe des Himmels. In Gemeinschaft mit der seligen Jungfrau und Gottesmutter Maria, mit ihrem Bräutigam, dem heiligen Josef, mit deinen Aposteln und mit allen Heiligen. Und wenn die ganze Schöpfung von der Verderbnis, der Sünde und des Todes befreit ist, lass uns zusammen mit ihr dich verherrlichen in deinem Reich durch unseren Herrn Jesus Christus. Denn durch ihn schenkst du der Welt alle guten Gaben.

0: Herr Jesus Christus, du hast zu deinen Aposteln gesagt, Frieden hinterlasse ich euch, meinen Frieden gebe ich euch. Deshalb bitten wir dich, schau nicht auf unsere Sünden, sondern auf den Glauben deiner Kirche und schenke ihr nach deinem Willen Einheit und Frieden. Der Friede des Herrn sei allezeit mit euch.
1: Und mit deinem Geist. Gebt einander ein Zeichen des Friedens.

0: Herr Jesus Christus, Sohn des lebendigen Gottes, dem Willen des Vaters gehorsam hast du im Heiligen Geist durch deinen Tod der Welt das Leben geschenkt. Erlöse mich durch deinen Leib und dein Blut von allen Sünden und allem Bösen. Hilf mir, dass ich deine Gebote treu erfülle und lass nicht zu, dass ich jemals von dir getrennt werde. Seht das Lamm Gottes, das hinwegnimmt die Sünde der Welt. Aber sprich nur ein Wort, so wird meine Seele gesund. Ich bin der gute Hirt. Ich gebe mein Leben für meine Schafe, so spricht der Herr.
1: Vielleicht gibt es einige von Ihnen, die bei der nun folgenden Heiligen Kommunion nicht zur Kommunion gehen wollen oder können. Etwa weil sie schon lange keinen Kontakt mehr zur Kirche hatten oder nicht katholisch sind oder den Glauben an die Gegenwart des Herrn in den Gestalten von Brot und Wein nicht teilen können oder in irgendeiner Weise nicht vorbereitet sind. Wir laden Sie aber herzlich ein, dennoch nach vorne zu kommen und sich segnen zu lassen. Zeigen Sie dies bitte an, indem Sie die rechte Hand auf die linke Schulter legen. 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

0: Liebe Brüder, wir laden wieder herzlich ein zu unserem musikalischen Abendgebet um 17.30 Uhr im Binnenchor. Außerdem laden wir in dieser Woche zu zwei Konzerten ein. Zum einen zur zweiten diesjährigen Orgelfeierstunde am Dienstag um 20 Uhr mit Hun Byung-che und dem Assistenten unseres Domorganisten. Tickets für die Orgelfeierstunde zum Preis von 15 Euro, reduziert 10 Euro, sind über Köln-Ticket oder in unserem Domshop erhältlich. Und zweitens laden wir herzlich ein zum Antrittskonzert unseres neuen Domkapellmeisters Alexander Niehus am Donnerstag, ebenfalls um 20 Uhr. 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Bis Ende August feiern wir die Sonntagabendmessen in englischer Sprache. Herzliche Einladung.
1: Liebe Schwestern und Brüder, fürchte Gott und scheue niemand. Ein gutes Lebensmotto. Der Herr helfe uns, dass wir uns immer das Staunen über seine Größe im Herzen bewahren, dass wir immer mehr ihm vertrauen und das, was uns bedrückt und fesselt, was uns einengt, loslassen, um es in seine Hände zu geben. Der Segen Gottes, er begleite und führe und stärke und ermutige Sie und alle, die Ihnen verbunden sind. Und in diesen Segen einschließen möchte ich heute besonders unsere Jubilarinnen und Jubilare hier im Dom, jenen, die zu Hause sind oder anderswo mit uns verbunden sind. Ich möchte einschließen unseren B-Chor des Domchores. Ich möchte einschließen alle Menschen, die Sie am Herzen tragen und für die Sie eine besondere Verantwortung haben.

Das war live aus dem Kölner Dom. Das Pontifikalamt am 12. Sonntag im Jahreskreis. Zelebrant war Weihbischof Dominikus Schwaderlapp. Musikalisch gestaltet wurde der Gottesdienst vom Kölner Domchor unter der Leitung von Alexander Niehus und Valentin Bauer. Die Orgel spielte Winfried Bönig.

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2: Zum kalendarischen Sommeranfang heute jetzt eine Inspiration von Sängerin und Schauspielerin Dolly Parton. Wer den Regenbogen will, muss den Regen in Kauf nehmen. Euch einen schönen Vormittag, Domradio hier am Sonntag und morgen eine neue Ausgabe von Talk am Dom. Wer morgen bei uns zu Gast ist im Domforum, hört ihr gleich. Hallo zusammen.

0: Schön, dass ihr bei uns seid. Euer Domradio hier an diesem Sonntag. Der nächste Talk am Dom steht vor der Tür. Talk am Dom, das ist eine Stunde Talk mit einem besonderen Gast. Und jetzt morgen ist es Peter Milovic. Kollege Bernd Knopp moderiert, stellt die Fragen dann unten hier im Domforum. Hallo Bernd.
1: Hallo Carsten.
0: Du hast da mit Peter Milovic ja wirklich einen besonderen Gast, ne? Kann man so sagen.
1: Ja, lieber Carsten, das kann man auf jeden Fall sagen. Er kommt aus der Milovic-Dynastie. Er ist quasi in dieser Theaterbrutstätte hier in Köln aufgewachsen und sein Vater ist der weltberühmte Willy Milovic, der seinerzeit Theatersäle nicht nur gefüllt hat mit seinen Schwänken, sondern auch viele, viele Spielfilme drehte. Und Peter Milovic hat ja bekanntlicherweise dann das Volkstheater Milovic irgendwann übernommen. Mhm. Und irgendwann schloss es. Eine spannende Geschichte, wie ich finde. Ein großartiger Mensch. Und er ist zu Gast bei Talk am Dom.
0: Und zwar morgen Abend ab 17.30 Uhr hier unten, Erdgeschoss im Domforum. Für alle eine schöne runde Sache, ne?
1: Ja, jeder kann vorbeikommen und das Allerbeste, der Eintritt ist frei.
0: Sehr schön. Danke, Bernd Knopp. Talk am Dom, eine Gemeinschaftsveranstaltung des Domforums und des Domradios. Morgen 17.30 Uhr mit Peter Milovic.

Living on a Prayer, Bon Jovi im Domradio am Sonntag, 9:09. Heute ist der große Tag für den neuen Bischof in Münster. Heiner Wilmer wird nachher ab 14 Uhr mit einem feierlichen Gottesdienst in sein Amt eingeführt. Danach gibt's noch ein Fest auf dem Münsteraner Marktplatz. Zahlreiche Gäste werden erwartet aus Kirche, Politik und Gesellschaft. Und wir übertragen diesen Gottesdienst in Zusammenarbeit mit den Kollegen des WDR ab 14 Uhr im Web-TV. Klickt domradio.de.

0: Hört und Stay im Domradio am Sonntag kurz vor 12. Wir haben noch eine schöne sommerliche Stunde zusammen zwischen 12 und 1 mit einem frischen Buchtipp und dem Domradio-Ausblick auf die kommende Woche.
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2: Ich bin Uli Reitinger. Der Präsident des Deutschen Instituts für Wirtschaftsforschung, Marcel Fratscher, hält die Vorschläge der Rentenkommission für unzureichend. Es fehlen ihnen Mut und Konsequenz, sagte der Ökonom der Rheinischen Post. Sie würden nichts Grundlegendes an den drei größten Problemen ändern, und zwar der hohen Altersarmut, der zu starken Belastung der jungen Generation und der Schieflage bei der Gerechtigkeit. Für richtig hält Fratscher die vorgeschlagene Erhöhung des Renteneintrittsalters auf 68, die Einführung einer kapitalgedeckten Rente und die Reduzierung von Frühverrentungen. Für viele Landwirte in Deutschland beginnt bald die Erntezeit, nur entlohnt werden sie dafür kaum. Hohe Kosten und gesunkene Preise machen den Bauern schwer zu schaffen. Wenn sich das nicht ändert, droht vielen Höfen das finanzielle Aus, sagt Verbandspräsident Joachim Ruckwied.
3: Zuletzt weltweit gute Ernten drücken die Preise, sagt der Bauernpräsident. Dazu haben die Verbraucher einfach nicht mehr so viel Geld in der Tasche und halten sich beim Einkauf zurück. Hinzu kommen geopolitische Krisen. So einige Landwirte sparen etwa beim Dünger, weil dieser durch die Blockade in der Straße von Hormuz zuletzt deutlich teurer wurde. Tanja Wagner, Nachrichtenredaktion.
2: Heute beginnen in der Schweiz erneute Gespräche zwischen den Kriegsparteien USA und Iran. Diese werden überschattet von den Kämpfen der israelischen Armee mit der libanesischen Hisbollah-Miliz. Ziel der Verhandlungen ist es, das vergangene Woche unterzeichnete Rahmenabkommen für ein Ende des Iran-Kriegs zu konkretisieren. Eine endgültige Vereinbarung auch zum Umgang mit Teherans umstrittenem Atomprogramm soll innerhalb von 60 Tagen ausgehandelt werden. Zum Sport. Bei der Fußball-WM hat die deutsche Nationalmannschaft den zweiten Sieg im zweiten Spiel eingefahren. Das Team von Bundestrainer Julian Nagelsmann drehte die Partie gegen die Elfenbeinküste. Nach einem 0:1 Rückstand hieß es am Ende 2:1 für Deutschland. Damit hat sich das Team bereits als Gruppensieger fürs 16. Finale qualifiziert. Ein zufriedener Abwehrchef Jonathan Tah nachher bei Magenta TV.
4: Siegermentalität, Teamgeist, ich glaube genau das, was man braucht, um in einem Turnier erfolgreich zu sein. Wir haben nicht aufgegeben, wir wussten, dass wir den Gegner irgendwann müde machen werden. Das waren Spieler wirklich, die auf internationalem Top-Niveau spielen. Trotzdem lassen wir uns davon nicht unterkriegen und machen weiter, auch wenn wir mal hinten liegen.
2: In der deutschen Gruppe trennten sich Ecuador und Curaçao 0:0. Und Tunesien unterlag Japan mit 0:4 und kann das 16. Finale schon nicht mehr erreichen.
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2: Das Wetter, die aktuelle Vorhersage des Deutschen Wetterdienstes. Die Hitzewelle hat uns weiter fest im Griff. 38 Grad sind heute drin. Nur im Norden ist es etwas erträglicher mit 24 bis 29 Grad höchstens. Meistens haben wir es mit viel Sonne und einem blauen Himmel zu tun. Es ziehen aber auch immer wieder Schauer und Gewitter durch. Im Westen hat es angefangen. Das zieht jetzt übers ganze Land. Bei diesem Mix bleibt es auch erstmal. Auch am Montag wird es verbreitet wieder sehr heiß. Dazu gibt es immer wieder Schauer und Hitzegewitter.
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0: Carsten Depp, weiter einen schönen Sonntag für euch.

0: Euer Domradio. An diesem Sonntag unsere Bücherexpertin Margarete von Schwarzkopf stellt euch heute einen Roman der englischen Autorin Rachel Joyce vor. Berühmt wurde sie, die ja ursprünglich als Schauspielerin in Londoner Theatern engagiert war, durch den Bestseller Die unwahrscheinliche Pilgerreise des Harold Fry, 2012 erschienen, 2023 verfilmt. Und ihr neuer Roman heißt Sommerhaus. Hallo Margarete, schönen Sonntag.
1: Hallo, guten Tag.
0: Um was geht's in dem Roman?
1: Es geht eigentlich um eine Familie. Das ist auch das große Thema dieser Autorin. Sie erzählt immer wieder von Familien in Ausnahmesituationen. In diesem Fall ist der Vater der Familie ein Künstler, der sehr von sich überzeugt ist. Allerdings ein, ja, wie soll man sagen, B-Künstler ist. Er macht Postkarten und Plakate und hat noch nie ein großes Bild geschaffen. Aber seine vier Kinder, drei Töchter, ein Sohn, tanzen um diesen Vater herum, verwöhnen ihn, verehren ihn, glauben, er sei ein Genie. Aber die Wahrheit liegt ganz woanders und dann ja, werden diese Kinder mit einer schrecklichen Wahrheit konfrontiert.
0: Mhm. Welche Bedeutung hat das im Titel erwähnte Sommerhaus in dieser Geschichte?
1: Das hat damit zu tun, dass der Vater seinen Kindern erklärt, er werde nun im Alter von 70 Jahren eine 40 Jahre jüngere Frau heiraten, in zweiter Ehe, die erste Frau ist gestorben, und er werde mit ihr dann in Italien leben, in dem Sommerhaus, das sie an einem See haben, und sich zurückziehen. Und diese junge Frau, die wäre seine Muse, und jetzt würde er sich aufschwingen, ein ganz großer Künstler zu werden und das Gemälde seines Lebens zu malen. Und jetzt stehen die Kinder vor einem Riesenrätsel, was passiert da, und dann stirbt der Vater auch nach kurzer Zeit im See an diesem Sommerhaus. Und jetzt geht es darum, was ist wirklich passiert? Wer ist diese mysteriöse Frau, die der Vater geheiratet hat?
0: Sommerhaus von Rachel Joyce. Das ist unser Buchtipp heute im Domradio. Wir tauchen gleich noch ein bisschen weiter ein hier bei uns.

0: Unser Buchtipp heute im Domradio am Sonntag. Margarete von Schwarzkopf über Rachel Joyce, neuen Roman Sommerhaus. Sie wurde vor 14 Jahren durch ihren Roman über einen Mann bekannt, der 1000 Kilometer wandert, um seine sterbende Freundin nochmal zu sehen. Besonders die Figuren der Handlung dieser Pilgerreise beeindruckten. Gelingt ihr Ähnliches auch diesmal?
1: Ich finde das Buch wunderbar, das Neue, denn der Vater ist ein wirklicher Unsympath und er ist so großartig geschildert, selbstverliebt, selbstherrlich. Das Buch heißt im Original auch der hausgemachte Gott, weil er sich so aufführt und seine Kinder immer um ihn herumtanzen. Vor allem liebenswert ist der Sohn in der Familie. Die drei Schwestern sind sehr sympathisch gezeichnet mit allen Macken, aber dieser Sohn, Goose genannt, Gustav eigentlich, der eigentlich ein verkannter Künstler ist. Das macht sie so liebevoll und so hinreißend. Ja, sie kann das. Sie kann Figuren zeichnen, die einem wirklich im Gedächtnis haften bleiben.
0: Okay, dann ziehen wir mal ein Fazit. Wie ordnest du diesen Roman ein?
1: Ich mochte den Roman, ich mag ihn sehr gerne, weil es eine wunderbare Familiengeschichte ist mit Schattierungen. Die Familie ist auch nicht immer eng zusammen. Die Kinder streiten sich, die Kinder trennen sich und am Ende, das kann ich verraten, gibt es eine Art Happy End Jahre später. Und es ist ein sehr liebevoll erzählter Roman mit sehr viel Humor und leichter Ironie und vor allem die Figuren der vier Kinder, die sich vom Vater endlich lösen müssen, von diesem übermächtigen Schatten, wird toll dargestellt. Also ich kann das Buch sehr empfehlen, nicht nur als Sommerlektüre.
0: Wunderbar. Sommerhaus von Rachel Joyce ist in der Übersetzung von Karl-Heinz Ebnet im Thiele Verlag erschienen. Das Buch kostet 26 €. Margarete, besten Dank.
1: Ja, und allen noch einen schönen warmen Tag.

0: 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Halb eins.
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2: Hallo, ich bin's, Tim aus der Redaktion, und ich habe hier etwas mitgebracht, einen kurzen Text von Jan Frerichs aus dem Buch Seelenfutter. Manche Leute sagen, wir müssen uns verändern, um uns selbst treu bleiben zu können. Aber es ist anders. Wir müssen erst herausfinden, wer wir selbst sind, damit wir uns wirklich verändern können.
0: Das ist euer Sonntag im Domradio. Knappe halbe Stunde noch mit Carsten Depp. Schön, dass ihr dabei seid. Hallo zusammen.

0: Human Being. Nico Santos im Domradio an diesem Sonntag mit Carsten Döpp, 20 vor 1. Wir schauen auf das, was da so kommt in der kommenden Woche. Was ist wichtig, sagt euch jetzt Ina Rotscheid.
1: Kommende Woche, da ist die nationale Aktionswoche Gemeinsam aus der Einsamkeit. Die ist vom Bundesministerium für Bildung, Familie, Senioren, Frauen und Jugend organisiert worden. Und das Motto der Aktionswoche lautet, gemeinsam was bewegen. Und diese Aktionswoche, die soll Menschen zusammenbringen, Begegnungen schaffen und dem Thema Einsamkeit mehr Aufmerksamkeit schaffen. Denn etwa ein Drittel aller Deutschen fühlt sich derzeit einsam. Auch unter Kindern und Jugendlichen nimmt das zu. Seit Corona haben die Zahlen natürlich nochmal drastisch zugenommen. Aber die Gründe für diese Einsamkeit, die sind natürlich vielfältig. Und wir sprechen in der kommenden Woche bei uns im Domradio darüber, warum sich so viele Menschen einsam fühlen. Wir stellen euch natürlich auch viele Initiativen vor, die da helfen. Und welche Anlaufstellen Kirche bereithält, wo man Hilfe findet und aus der Isolation rauskommt. Alles das, das erzählen wir euch nächste Woche hier bei uns im Domradio.
0: Ina, danke schön. Ja, euch wünsche ich jetzt noch einen schönen Sonntag. Ich bin Carsten Döpp und dann gerne bis morgen früh ab 6. Tschüss.

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1: Ich bin Uli Reitinger. Innenminister Alexander Dobrindt will Abschiebungen nach Afghanistan erheblich ausweiten. Künftig sind 3 Charterflüge pro Monat möglich, sagte eine Sprecherin des Ministeriums der dpa. Zusätzlich könne es Einzelrückführungen über Linienflüge geben. Grundlage der Ausweitung sind Gespräche zwischen Vertretern des Innenministeriums und den in Afghanistan herrschenden islamistischen Taliban. Unsere Gesellschaft habe ein legitimes Interesse daran, dass Straftäter das Land verlassen, sagte Dobrindt der Bild am Sonntag. Der Präsident des Deutschen Instituts für Wirtschaftsforschung, Marcel Fratscher, hält die Vorschläge der Rentenkommission für unzureichend. Die Reformvorschläge gehen in die richtige Richtung, bleiben jedoch insgesamt zu vorsichtig, sagte der Ökonom der Rheinischen Post.
2: Mut und Konsequenz, das vermisst der DEW-Präsident bei den Reformvorschlägen. Denn an den 3 größten Problemen, so Fratscher, würden sie nichts ändern. Der hohen Altersarmut, der zu starken Belastung der jungen Generation und der Schieflage bei der Gerechtigkeit. Ein höheres Renteneintrittsalter, die Einführung einer kapitalgedeckten Rente und weniger Frühverrentungen hält er allerdings für richtig. Das soll so auch in den Vorschlägen der Rentenkommission stehen, die übermorgen hier in Berlin offiziell präsentiert werden sollen. Aus Berlin, Thomas Thonfeld.
1: Bei erneuten israelischen Luftangriffen im Libanon sind nach dortigen offiziellen Angaben mindestens 7 Menschen getötet worden. Ein israelischer Armeesprecher sagte dazu, in der Nacht habe es keine israelischen Angriffe gegeben. So oder so, die Kämpfe belasten die Verhandlungen zwischen dem Iran und den USA, die heute in der Schweiz fortgesetzt werden sollen.
3: Die Hisbollah ist Irans wichtigster Verbündeter und zentraler Teil seines regionalen Bündnisses gegen Israel. Teheran fordert deshalb in den Verhandlungen mit den USA einen Rückzug der israelischen Armee aus dem Südlibanon. Israel will dagegen seinen Norden sichern, der immer wieder von der Hisbollah angegriffen wird. Die libanesische Regierung hat eine Entwaffnung der Miliz mehrfach zugesichert, konnte sie bisher aber nicht aus dem Grenzgebiet verdrängen. Solange dies nicht geschieht, will Israel seine Truppen im Südlibanon belassen. Aus Tel Aviv, Sarah Lemmel.
1: Beim 2. Auftritt der deutschen Nationalmannschaft bei der Fußball-WM haben deutlich weniger Zuschauer eingeschaltet als beim Auftaktspiel. Das 2:1 des Teams von Bundestrainer Julian Nagelsmann gegen die Elfenbeinküste sahen am Abend im ZDF im Schnitt 18,26 Millionen Menschen. Das erste Spiel am vergangenen Sonntag gegen Curaçao hatten fast 5 Millionen Menschen mehr gesehen.
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1: Das Wetter, die aktuelle Vorhersage des Deutschen Wetterdienstes. Die Hitzewelle hat uns weiter fest im Griff. Bis zu 38 Grad werden heute erreicht. Nur im Norden ist es etwas erträglicher, mit höchstens 24 bis 29 Grad. Meistens haben wir es mit viel Sonne und einem blauen Himmel zu tun. Es ziehen aber auch Schauer und Gewitter durch. Auch morgen zum Wochenstart bleibt es bei diesem Mix. Es wird verbreitet, weiter sehr heiß. Dazu gibt's immer wieder Schauer und Hitzegewitter.

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1: Hier ist die Uta aus der Domradio-Redaktion, die doch mittlerweile so das eine oder andere Fältchen hat. Die Uta, nicht die Domradio-Redaktion. Und da denkt Mann oder Frau am Anfang vielleicht so, oh Gott, nee, so Furchen im Gesicht, ah. Und zugleich sind da in der Gesellschaft ja diese komischen Botox und Straffung und sonst wie Schönheits- und Anti-Aging-Ideen und Ideologien unterwegs. Und dann denke ich so, nee. Dem beuge ich mich einfach mal auf gar keinen Fall. Und da kommt mir doch ein Ausspruch von Brigitte Bardot sehr entgegen, die ja immerhin 91 war, als sie verstarb. Und die sagte, ich bin stolz auf meine Falten. Sie sind das Leben in meinem Gesicht. Jawohl.

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1: Ich bin Katrin Müller. Die Rentenkommission der Bundesregierung hat ihre Vorschläge vorgelegt. Die Kernpunkte: höhere Beiträge, mehr Einzahlende und ein steigendes Renteneintrittsalter. Die Kommission will am Dienstag 30 Vorschläge an Kanzler Merz und Arbeitsministerin Baas übergeben.
2: Das Renteneintrittsalter soll schrittweise steigen. Im Jahr 2051 sollen Menschen erst mit 68 Jahren in Rente gehen. Ein früherer Renteneintritt ohne Abschläge nach 45 Beitragsjahren soll nicht mehr möglich sein. Die Rentenkommission schlägt aber Sonderregelungen vor für Menschen mit belastenden Arbeitsbiografien, wie es heißt. Ein Teil der Rentenbeiträge soll in Zukunft am Aktienmarkt angelegt werden. Diese kapitalgedeckte Zusatzrente soll von einem Staatsfonds verwaltet werden und verpflichtet sein. Aus Berlin, Uli Reitinger.
1: Innenminister Dobrindt will Abschiebungen nach Afghanistan erheblich ausweiten. Künftig sind 3 Charterflüge pro Monat möglich, sagte eine Sprecherin des Ministeriums der DPA. Zusätzlich seien Einzelrückführungen über Linienflüge jederzeit möglich. Grundlage der Ausweitung sind Gespräche zwischen Vertretern des Innenministeriums und den in Afghanistan herrschenden islamistischen Taliban. Der Onlinehandel weltweit leidet unter einer wachsenden Zahl betrügerischer Kunden. Das geht aus einer Analyse des US-Cybersicherheitsdienstleisters LexisNexis Risk Solutions hervor. Demnach tragen sowohl die Konjunkturflaute als auch die organisierte Kriminalität dazu bei.
3: Internationale Banden werben gezielt Menschen an, die beim Online-Shopping betrügen oder Kriminellen ihre Identität zur Verfügung stellen. Betroffen ist auch der deutsche Onlinehandel. Branchenvertreter berichten, dass etwa Studenten oder Rentner mit Geldangeboten angeworben werden, ihre Daten weiterzugeben. Eine häufige Masche: bestellte Ware wird nicht bezahlt oder später als nie geliefert reklamiert. David Riemer, Nachrichtenredaktion.
1: Beim 2. Auftritt der deutschen Nationalmannschaft bei der Fußball-WM haben deutlich weniger Zuschauer eingeschaltet als beim Auftaktspiel. Die ZDF-Übertragung aus Toronto von der Dennis-Undaff-Show beim 2:1 gegen die Elfenbeinküste sahen am Abend im Schnitt rund 18,3 Millionen Menschen. Das entsprach nach Angaben der AGF-Videoforschung einem Marktanteil von gut 72%. Den Auftaktsieg gegen Curaçao hatten am vergangenen Sonntag im Schnitt rund 23,4 Millionen Menschen verfolgt.
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1: Zum Wetter, die aktuelle Vorhersage des Deutschen Wetterdienstes. Es bleibt weiter sehr heiß mit Höchstwerten bis 38 Grad. Nur im Norden ist es etwas erträglicher mit 24 bis 29 Grad maximal. Meist scheint die Sonne vom wolkenlosen Himmel. Es ziehen aber auch immer mal Schauer und Gewitter durch. Auch morgen zum Wochenstart meist ein Sonne-Wolken-Mix. Es wird verbreitet wieder sehr heiß, dazu immer mal wieder Schauer und Hitzegewitter. Ab den Mittagsstunden besteht vor allem in der Südhälfte lokal Unwettergefahr.
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4: Nun, da sich der Vorhang der Nacht von der Bühne hebt, kann das Spiel beginnen, das uns vom Drama einer

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1: Die habe ich jetzt für euch. Ich bin Anni von domradio.de. Manchmal reicht ein einziger Satz, um alles zu verändern. Zum Beispiel ein "Ich brauche dich" von einem Menschen, den man liebt. Der Schriftsteller Bertolt Brecht hat dazu ein berührendes Gedicht geschrieben. Der, den ich liebe, hat mir gesagt, dass er mich braucht. Darum gebe ich auf mich Acht, sehe auf meinen Weg und fürchte von jedem Regentropfen, dass er mich erschlagen könnte.

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1: Ich bin Katrin Müller. Die Verhandlungen zwischen Teheran und Washington heute in der Schweiz wurden mit Spannung beobachtet. Nun dämpft der Iran die Erwartungen. Denn die Verhandlungen zwischen dem Iran und den USA sollen nach Angaben aus Teheran nur einen Tag dauern. Auch sorgen die anhaltenden Kämpfe im Libanon für neue Verstimmungen. Teheran sperrte nach eigenen Angaben die Straße von Hormuz erneut für die Durchfahrt aller Schiffe und begründete den Schritt mit der Nichteinhaltung der Waffenruhe im Südlibanon, die im Rahmenabkommen zwischen den USA und dem Iran vereinbart worden war.
2: Das Rahmenabkommen steht auf wackeligen Füßen. Der Iran benutzt die Straße von Hormuz als Druckmittel und droht mit Sperrung. Das US-Militär sagt, der Schiffsverkehr laufe weiter und man werde dafür sorgen, dass das so bleibt. Präsident Trump versicherte in einem Post, dass der Iran weder jetzt noch künftig Gebühren für den Schiffsverkehr durch die Meerenge erheben dürfe. Aus den USA, Tina Eck.
1: Der Präsident des Deutschen Instituts für Wirtschaftsforschung, Marcel Fratscher, hält die Vorschläge der Rentenkommission für unzureichend. Die Vorschläge würden zwar in die richtige Richtung gehen, blieben jedoch insgesamt zu vorsichtig, sagte der Ökonom der Rheinischen Post.
3: Mut und Konsequenz, das vermisst der DEW-Präsident bei den Reformvorschlägen. Denn an den drei größten Problemen, so Fratscher, würden sie nichts ändern. Der hohen Altersarmut, der zu starken Belastung der jungen Generation und der Schieflage bei der Gerechtigkeit. Ein höheres Renteneintrittsalter, die Einführung einer kapitalgedeckten Rente und weniger Frühverrentungen hält er allerdings für richtig. Das soll so auch in den Vorschlägen der Rentenkommission stehen, die übermorgen hier in Berlin offiziell präsentiert werden sollen. Aus Berlin, Thomas Thonfeld.
1: Den Bauern machen hohe Kosten und gesunkene Preise für viele wichtige Produkte zu schaffen. Wenn die Branche keine Preiserholungen bekomme, dann werde die Landwirtschaft in eine echte Liquiditätskrise hineinlaufen, sagte Bauernpräsident Joachim Ruckwied der dpa. Die Preissituation sei aktuell für alle Getreidearten miserabel, bis auf Raps. Zum Fußball. Nach dem 2:1-Sieg gegen die Elfenbeinküste und dem 0:0 von Ecuador gegen Curaçao steht die deutsche Fußballnationalmannschaft bei der WM vorzeitig als Gruppensieger fest. Heute ist für die Mannschaft lediglich ein Regenerationstraining angesetzt. Für morgen hat Bundestrainer Nagelsmann den Spielern dann freigegeben.
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1: Zum Wetter, die aktuelle Vorhersage des Deutschen Wetterdienstes. Es bleibt weiter sehr heiß mit Höchstwerten bis 38 Grad. Nur im Norden ist es etwas erträglicher mit 24 bis 29 Grad maximal. Meist scheint die Sonne vor einem wolkenlosen Himmel. Es ziehen aber auch immer mal Schauer und Gewitter durch. Auch morgen zum Wochenstart meist ein Sonne-Wolken-Mix. Es wird verbreitet wieder sehr heiß, dazu immer mal wieder Schauer und Hitzegewitter. Ab den Mittagsstunden besteht vor allem in der Südhälfte lokal Unwettergefahr.
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1: Ich bin Uta, arbeite beim Domradio und bin allen Frauen, die für meine Rechte, die ich heute habe, gekämpft haben, unfassbar dankbar. Zu denen gehört jetzt Lise Meitner nicht so direkt. Die war keine Frauenrechtskämpferin im eigentlichen Sinne, aber die Kernphysikerin, die zusammen mit zwei Männern die Spaltung des Atomkerns entdeckte, hat am eigenen Leib erfahren, wie ablehnend die Einstellung zum Frauenstudium in Deutschland war im endenden 19. und beginnenden 20. Jahrhundert. Und von Lise Meitner stammt der Satz, das Leben muss nicht leicht sein, solange es nicht leer ist.

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1: Ich bin Katrin Müller. In der Schweiz haben heute nach Angaben des Vermittlers Katar die Gespräche zwischen dem Iran und den USA begonnen. Man habe die Hoffnung auf eine umfassende und dauerhafte Einigung, hieß es.
2: Bisher gibt es nur eine wackelige Waffenruhe und ein Rahmenabkommen zwischen den USA und dem Iran. Eine endgültige Vereinbarung soll nun innerhalb von 60 Tagen ausgehandelt werden. Der Auftakt der Gespräche jetzt in der Schweiz wurde allerdings überschattet durch weitere israelische Angriffe im Libanon. Dort agiert die mit dem Iran verbündete Hisbollah-Miliz. Der Iran droht mit Konsequenzen bei weiteren Angriffen Israels. Die USA wollen vor allem Fortschritte in der Atomfrage. Irans Präsident bot jetzt an, den USA schriftlich zu garantieren, dass der Iran kein Atomwaffenprogramm verfolgen werde. Onni Thorau, Nachrichtenredaktion.
1: Die Rentenkommission der Bundesregierung hat ihre Vorschläge vorgelegt. Die Kernpunkte: höhere Beiträge, mehr Einzahlende und ein steigendes Renteneintrittsalter. Die Kommission will am Dienstag 30 Vorschläge an Kanzler Merz und Arbeitsministerin Baas übergeben. Im Vorfeld gibt es aber schon Kritik.
3: Das Renteneintrittsalter soll schrittweise steigen. Im Jahr 2051 sollen Menschen erst mit 68 Jahren in Rente gehen. Ein früherer Renteneintritt ohne Abschläge nach 45 Beitragsjahren soll nicht mehr möglich sein. Die Rentenkommission schlägt aber Sonderregelungen vor für Menschen mit belastenden Arbeitsbiografien, wie es heißt. Ein Teil der Rentenbeiträge soll in Zukunft am Aktienmarkt angelegt werden. Diese kapitalgedeckte Zusatzrente soll von einem Staatsfonds verwaltet werden und verpflichtend sein. Aus Berlin, Uli Reitinger.
1: Innenminister Dobrindt will Abschiebungen nach Afghanistan erheblich ausweiten. Künftig sind 3 Charterflüge pro Monat möglich, sagte eine Sprecherin des Ministeriums der DPA. Zusätzlich seien Einzelrückführungen über Linienflüge jederzeit möglich. Grundlage der Ausweitung sind Gespräche zwischen Vertretern des Innenministeriums und den in Afghanistan herrschenden islamistischen Taliban. Beim zweiten Auftritt der deutschen Nationalmannschaft bei der Fußball-WM haben deutlich weniger Zuschauer eingeschaltet als beim Auftaktspiel. Die ZDF-Übertragung aus Toronto von der Dennis-Undav-Show beim 2:1 gegen die Elfenbeinküste sahen am Abend im Schnitt rund 18,3 Millionen Menschen. Das entsprach nach Angaben der AGF-Videoforschung einem Marktanteil von gut 72%. Den Auftaktsieg gegen Curaçao hatten am vergangenen Sonntag im Schnitt rund 23,4 Millionen Menschen verfolgt.
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1: Zum Wetter, die aktuelle Vorhersage des Deutschen Wetterdienstes. Es bleibt weiter sehr heiß mit Höchstwerten bis 38 Grad. Nur im Norden ist es etwas erträglicher mit 24 bis 29 Grad maximal. Meist scheint die Sonne vom wolkenlosen Himmel. Es ziehen aber auch immer mal Schauer und Gewitter durch. Auch morgen zum Wochenstart meist ein Sonne-Wolken-Mix. Es wird verbreitet wieder sehr heiß, dazu immer mal wieder Schauer und Hitzegewitter. Ab den Mittagsstunden besteht vor allem in der Südhälfte lokal Unwettergefahr.
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5: Er war der Keyboarder der großen Nina Hagen Band. Er war der Keyboarder von Spliff. Er hat den Klassiker komponiert, den wir gleich hören. Er hat Nena produziert. Er hat Filmmusik geschrieben. Er ist Reinhold Heil. Und heute ist er bei mir zu Gast in Domradio. Meine Playlist. Grüß dich, Reinhold.
6: Hallo, Bernd.
5: Ich bin Bernd Knopp und los geht's.

0: Dom Radio, meine Playlist mit Reinhold Heil. Das war das alte Lied von Nena und vorher hörten wir Spliff mit Carbonara. Das sind zwei Wegmarken des Musikers Reinhold Heil, der heute bei mir zu Gast ist. Kannst du Carbonara noch hören, Reinhold?
1: Kann ich, weil man muss es halt in kleinen Dosen tun.
0: Was heißt kleine Dosen? Einmal im Jahr?
1: Kleine Dosen, ja, so ungefähr, ja.
0: Du hast Keyboard gespielt in der Nina Hagen Band. Die wurde sehr erfolgreich Ende der 70er Jahre mit zwei legendären Alben. Nina stieg dann aus und aus der Nina Hagen Band wurde dann plötzlich Spliff. Also die gleiche Band, nur ohne Nina Hagen. Und diese Band war ja dann auch bekanntlich sehr erfolgreich. Wir hörten ja eben Carbonara. Wie denkst du heute über deine alte Band?
1: Da schließe ich Nina mit ein. Das sind natürlich mit die wichtigsten Menschen in meinem Leben und nicht nur wichtig insofern, als sie Meilensteine waren in meiner Karriere. Also kann man natürlich bei Nina speziell so sagen, dass man halt Glück haben muss, wenn man so einen Ausnahmekünstler trifft, mit dem man dann zusammenarbeiten, speziell am Anfang von so einer Karriere. Mhm. Aber die Bengels, also wir verstehen uns ja immer noch gut. Also ich meine, natürlich gibt's Reibereien. Es gibt auch die Tatsache, dass wir nicht mehr zusammenarbeiten. Das hat wahrscheinlich auch irgendwelche Gründe, die man jetzt analysieren könnte, was ich aber ehrlich gesagt nicht tue, weil sowas passiert entweder spontan oder es passiert halt nicht. Aber so zwischenmenschlich ist, die gehören natürlich zu meinen Lieblingsmenschen.
0: Ja. Absolut. Was war denn lustiger? Nina Hagen Band oder Spliff?
1: Also, ja, es ist wirklich natürlich auf verschiedene Art und Weise lustig, denn Nina für sich genommen ist schon ziemlich witzig, also war sie zumindest damals, also ich kann das im Moment, jetzt kann ich nichts dazu sagen, aber bei den Männern, als die Männer dann unter sich waren, war das dann wieder mehr so ein, ja, natürlich wurde da unheimlich viel dummer Mist geredet, also wirklich, wenn der Tag lang war, also jeder hatte so seine persönliche Art, irgendwie dummes Zeug zu machen und wir hatten eine gute Zeit.
0: Ja, Spliff war ja so, ich sag mal, immer Multitasking, ihr habt irgendwie alles gemacht, jeder hat gesungen, dann habt ihr auch mal Instrumente gewechselt. Wurde das auch irgendwann euch zum Verhängnis?
1: Verhängnis würde ich es nicht nennen. Also natürlich als Band, wenn du danach nichts mehr machst, dann ist natürlich das Ende der Band. Aber es gab nie ein verkündetes Ende von Spliff. Also im Prinzip gibt es Spliff noch. Wir machen nur nichts.
0: Ja. Einer ist ja leider gestorben.
1: Ja, Manne ist gestorben an Krebs. Das war auch eine Story. Also, aber wie gesagt, also jetzt sind wir natürlich zu dritt. Für mich ist das eine angenehme, wenn ich den Namen höre, beziehungsweise wenn ich an die anderen denke, habe ich nur die besten Gefühle. Also ist einfach so. Es wird auch immer so sein.
0: Dann rutschte natürlich in eure Karriere Nena rein, die du produziert hast, zusammen mit dem Manne. Hat das euch überrollt?
1: Ja, das hat uns auf alle Fälle überrollt. Also nicht zum Teil dann auch die Arbeit, weil Manne ist dann nach dem zweiten Album ausgestiegen und ich habe das dritte alleine produziert und das war so ein intensiver Ritt irgendwie. Das waren 5 Monate mit 3 Off-Tagen, wo das Ganze dann so international sein sollte und so. Das war also wirklich sehr, sehr schwierig. Und dann ist durch den Erfolg von Nena einfach so der Sauerstoff aus dem Raum gewichen für alle anderen. Der Erfolg war ja halt so eine Lawine, die sich auch nicht mehr aufhalten ließ, die auch keiner aufhalten wollte natürlich. Aber es war am Ende etwas, was auch dazu beigetragen hat, dass sich das so ein bisschen verleppert hat und dass die Energie sich einfach nicht mehr auf Spliff bündeln konnte.
0: Dann haben wir jetzt noch eine andere Lawine, die du dir gewünscht hast, nämlich Driven to Tears von The Police. The Police war ja eine wahnsinnige Band mit Sting und ich liebe diesen Song, du ja anscheinend auch.
1: Ah, ist einer der besten Songs.
0: Absolut. Hören wir jetzt.

0: Domradio, meine Playlist. Zu Gast der Musiker Reinhold Heil. Wir hörten gerade Badge von Cream. Ein, muss ich wirklich sagen, legendärer Song, der im Übrigen von Eric Clapton und von George Harrison geschrieben wurde. Wusstest du das, Reinhold?
1: Ja, das wusste ich. Ich weiß auch, dass da Gitarren gespielt werden. Da Clapton spielt bei den Beatles und Harrison spielt auch mal bei Cream und darf da aber nicht auftauchen mit dem Credit, weil er halt bei den Beatles gebunden ist und so weiter. Also die.
0: Ja, Cream war eine große Rockband. Hat sie dich beeinflusst?
1: Ich habe irre gerne Cream gehört. Also wirklich bis zum Abwinken. Ich habe hauptsächlich Wheels of Fire. Das war eins meiner ersten Alben. Also das davor hatte ich nicht, aber das danach war dann ja schon das letzte und da ist dann Badge drauf. Und ja, also wie gesagt, es waren prägende Geschichten, eher so vom Sound her oder eben auch die Tatsache, dass die so endlos improvisiert haben zu dritt und wirklich so aufeinander eingegangen. Da waren dann auch so Sachen wie 17 Minuten ein Stück auf einer Seite.
0: Ja klar, also, ja. Wir haben eben aber auch über die nationale Musikszene, über die nationale Rockmusikszene gesprochen. Ihr wart ja ein großer Teil davon mit Spliff und die ganzen Erfolge, die ihr hattet, jetzt nicht nur mit Nina Hagen, sondern auch mit Spliff, das Blech, Carbonara, Computer sind doof. Das sind ja alles Titel aus deiner Feder. Was hat dich damals in dieser Rock-Hochglanzzeit mit Spliff auf dem Boden gehalten?
1: Gute Frage.
0: Natürlich.
1: Ich würde mal sagen, dass ich nicht hundertprozentig auf dem Boden war, weil diese Art von Erfolg, die macht etwas mit dir und vor allem du hast so das Gefühl, du müsstest dich beschützen und wie beschützt man sich durch so eine Art Panzer, so einen emotionalen Panzer, der ganz schnell auch so als Arroganz oder so abweisende Attitude irgendwie interpretiert wird und ich glaube, das hatten wir alle. Bei uns war es insofern gut, weil wir nach oben und auch immer wieder nach unten gegangen sind. Das heißt, es war diese Zickzack Geschichte. Wie gesagt, bei uns war es halt die Tatsache, dass es immer wieder nach unten ging und dass man sich da wieder fand, wo man angefangen hatte und dann wieder so Perspektive bekam.
0: Wie war das bei deinen Schützlingen von Nena oder für Nena, Gabriele Kerner, sprich Nena, auch so komplex, dass die sich da erstmal schützen sollte oder
1: ja, also sie zum ab Beispiel oder bei nicht? Nena gibt's ja die Geschichte, das war so eine der ersten Touren, da waren die in Wien und da hat der Nachtportier vom Hotel hat ihnen angeboten, dass sie abends nach dem Gig dann so um 11 oder um Mitternacht nochmal in den Pool durften. Und als sie dann das fanden sie nett, ne, haben davon Gebrauch gemacht, sind in den Pool gesprungen. Und in dem Augenblick, in dem Nena dann in ihrem Bikini nass natürlich da aus dem Pool rauskam, kamen die Paparazzi raus und haben angefangen, Fotos zu machen. Und das war natürlich nicht angekündigt, sondern das war halt ein Überfall. Und der Nachtportier war halt bestochen worden von den Paparazzi. Und Rolf Brendel, der Nenas Boyfriend war, der ist dann hin und hat dem die Kamera abgenommen und es stand am nächsten Tag war eine Riesenschlagzeile. Ja, wie scheiße denn Nena sind, warum sind die so arrogant, dass sie da nicht mal ein Fotochen irgendwie erlauben? Und ich glaube, dass es solche Erlebnisse sind, die einen dann so ein bisschen vorsichtiger machen.
0: Oder wieder erden.
1: Ja, wieder erden weiß ich nicht, weil ich glaube, dass halt das Problem dann ist, dass man halt dann nicht mehr so offen und einfach sozusagen durchs Leben geht, sondern dass man immer so ein bisschen die Paranoia hat, beziehungsweise muss nicht Paranoia sein, aber so Bedenken, so ist das jetzt wirklich oder nicht? Und dadurch ist halt so der Kommunikationsfluss ist ein bisschen gestört und das ist nicht unbedingt die Schuld des Künstlers. Aber wie gesagt, das ist natürlich auch ein First World Problem. Wenn man so einen Erfolg hat, dann muss man auch damit klarkommen lernen. Ne?
0: Man muss auch erstmal fliegen lernen. Wir hören Learning to Fly von Pink Floyd. Toller Song im Übrigen aus der Spätphase von Pink Floyd, also ohne Roger Waters, hast du dir gewünscht.

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1: Hallo, Hilde hier aus der Domradio-Redaktion. Ich merke immer wieder, dass ich mir viel zu viel vornehme. Das und das und das und das auch noch und das dann am besten auch noch für immer und ewig. Klar, da ist Frust vorprogrammiert und eigentlich weiß ich ja sogar, was hilft. Klein anfangen und nicht gleich für die nächsten Jahre, sondern, wie die Autorin Lena Raubaum sagt, erstmal nur für heute. Nur für heute tue ich Gutes, helfe anderen frohen Mutes, denke nicht an meine Sorgen. Vielleicht mache ich das auch morgen.
2: Domradio, meine Playlist hört ihr. Mein Gast ist der Musiker Reinhold Heil und ich bin Bernd Knopp. Jetzt kommt ein Song, den ich, was soll ich dazu sagen? Ich finde ihn einfach nur wow. Reinhold, Prince, Sign of the Times.
3: Ja, also die Zustände in Amerika, die damals ähnlich, aber auch anders waren, also die Drogenabhängigkeit, die zum Teil ja dann auch von der Regierung mit bewusst lanciert wurde, die Zustände in Minneapolis und anderswo und das alles in diesem Text und mit einem ganz minimal elektronischen Sound. Das hat mich total gepackt und eine kleine Nebengeschichte dabei war, dass das ein richtig langes Album war und die CD hatte keine PQ-Codes. Das heißt, man konnte nichts überspringen.
2: Wir hören jetzt zumindest diesen Titel.

0: Prinz mit Sign All the Times. Er war ein Genie, der Prinz. Findet vielleicht auch Reinhold Heil mein Gast, oder?
1: Ja, ja, natürlich. Es ist nochmal, es gab ja damals auch dieses, denkt man auf Prinz oder Michael Jackson. Das ist ja aber irgendwie so eine alberne Geschichte, so wie Stones oder Beatles. Das kann man nicht vergleichen und die machen alle extrem gutes Zeugs auf ihre Art und Weise. Und Prinz ist ja irgendwie der ragt raus aus der Masse derer, die alle schon legendär und total fantastisch sind, ragt der raus.
0: Reinhold, du bist mehrfach in deinem Leben umgezogen. Du wohntest bis vor kurzem noch in Italien und jetzt bist du in Spanien. Wo gefällt es dir besser?
1: Jetzt so als Land, ja, mit der Kultur und so ist Italien vor allem wegen der Küche, komischerweise, ne? Habe ich so eine gewisse Affinität. Das Essen, was sie da auf den Tisch bringen und auch wie die das generieren. Ich glaube, das ist auch, wie die das anbauen. Das macht keiner besser. Die Sprache liegt mir auch viel, viel mehr als Spanisch. Und Spanisch habe ich mich auch mein ganzes Leben nicht so richtig abgegeben, obwohl ich in Kalifornien gelebt habe. Zu meiner Schande muss ich das gestehen. Aber so von der Stadt her ist Barcelona einfach fantastisch. Es ist eine Stadt für die Menschen und hier kannst du sein.
0: Fantastisch ist auch diese große Kirche bei euch, nämlich die Sagrada Familia, die von Antoni Gaudí geplant wurde. Welche Ausstrahlung geht von diesem Gebäude aus für dich?
1: Es ist super hoch. Jetzt ist das Kruzifix drauf. Es ist noch mal ein bisschen höher. Man denkt so, oh, vielleicht sind die Kräne auch mal irgendwann weg, dass man dann so die Schönheit des Gebäudes irgendwie noch besser würdigen kann. Von innen ist es noch mal ein ganz anderes Ding, weil das Licht reinkommt. Also wenn da die Sonne scheint, zu bestimmten Zeiten des Tages, kommt es dann entweder auf die eine Seite und beleuchtet einen Aspekt und den anderen oder so. Und die Säulen sind im Prinzip stilisierte Bäume mit Blättern und solche Sachen. Also es ist alles stilisiert, ist schon alles irgendwie Kunst. Mhm. Nicht eine Nachbildung, aber alles hat symbolische Bedeutung. Also man muss dann schon auch irgendwie mit so einem Guide oder mit einem Handbuch da durchlaufen, wenn man es wirklich alles begreifen will.
0: Ja.
1: Und das ist super cool.
0: Ist es auch irgendwie ein Abbild der spanischen Religiosität?
1: Ja, ich weiß nicht, weil die Religion ist natürlich sowohl in Italien als auch in Spanien absolut allgegenwärtig. Wie religiös der Einzelne dann ist, das weiß ich nicht. Aber es gibt diese Community-Ereignisse. Und die sind natürlich durch die Religion geprägt, weil die Religion seit, ich weiß nicht wie lange schon, seit dem Auszug der Moslems halt wirklich komplett dominierend ist. Und das sind ja nun auch schon ein paar hundert Jahre.
0: Das ist wohl wahr. Religion muss man ja auch irgendwie spüren und fühlen. Fühlen, gutes Stichwort. Hören wir jetzt von dir einen Song, Feel. Was sagt der Titel über dich aus? Der ist von dir.
1: Ja, der Titel ist von mir. Ich habe den deswegen mit reingenommen, weil den keine Sau kennt. Also der ist auf dem Soundtrack-Album von Deutschland 89 hinten draufgepackt. Also das ist ein instrumentales Filmmusikalbum. In dieser Serie gab es eine Folge, wo die zwei Hauptprotagonisten so in love fallen, also sich verlieben. Sie zitiert ein Gedicht von Rilke und das ist so wunderbar geschrieben und so wunderbar auch geschauspielert von den beiden, dass es mich wirklich zu einem ganz tollen Cue inspiriert hat. Und als der Cue dann fertig war, habe ich gedacht, na, das könnte auch ein Song sein. Und dann habe ich mich so ein bisschen auf diesen Dialog bezogen, also dass man halt mit Rilke und der deutsche Romantik und Synästhesie, ne, das habe ich alles versucht, so ein bisschen einzubauen. Und dann war die Hookline halt, do you feel what I feel?
0: Dann hören wir rein. Feel mit Reinhold Heil, jetzt hier bei Domradio, meine Playlist.

0: ein absoluter Star, die Rosalía mit Reliquia aus dem Album Lux, gewünscht von Reinhold Heil, meinem Gast hier bei Domradio, meine Playlist Rosalía, eine Sängerin aus der Stadt, in der du lebst, lieber Reinhold, nämlich aus Barcelona, religiös geprägt ihre Musik. Was empfindest du bei diesem Song? Ich finde es schon irgendwie witzig, was sie da macht.
1: Ja, ich meine, die haut halt alles Mögliche zusammen und alles auf dem höchsten vorstellbaren Niveau. Also was die stimmlich kann, ist unfassbar. Und ich meine, sie spielt natürlich auch ein bisschen mit der ähnlichen Ikonografie, wie Madonna das damals gemacht hat. Also so die präsentiert sich so ein bisschen wie Nonne und sowas. Also, aber ich habe das Album gehört und habe Videos geguckt und dachte, Mann, hier geht richtig, richtig was ab. Also ja, richtig kreativ.
0: Sehr cool, haben wir eben gehört. Du bist ja Katholik.

0: katholisch auch aufgewachsen, warst selber mal, wenn ich mich nicht täusche, auch mal in der Kirche aktiv. Stimmt das?
1: Ich war Messdiener.
0: Ja. Oh, erzähl
1: mal. Was mein Orgellehrer und der Kantor in unserer Kirche nicht geschafft hat, ist, dass ich tatsächlich dann Organist wurde.
0: Was hast du daraus, wenn ich fragen darf, für dein weiteres Leben entwickelt, aus dieser Zeit? Was hast du da mitgenommen?
1: Ich habe ja dann ein problematisches Verhältnis zur Kirche entwickelt. Das hatte zum Teil mit meiner Religionslehrerin zu tun, weil ich da so ein bisschen ins Zweifeln geraten bin. Aber ich bin in die Kirche trotzdem immer noch gegangen, weil wahrscheinlich wegen dem Erlebnis der Musik und der Gemeinschaft. Ich glaube, das ist letztendlich was Religion generell macht. Menschen haben das Bedürfnis, zusammenzukommen, und das passiert leider zu wenig. Und jetzt mit dadurch, dass wir das Internet haben, und ich glaube mit der KI, es wird eine Vereinsamung sein, die es, glaube ich, noch nie in der Form gegeben hat. Und wie gesagt, also ich glaube, das, was da technologisch auf uns zukommt, ist so ungefähr das Gegenteil von Kirche.
0: Du hast ja sehr viel Musik komponiert und auch in deinem Leben produziert. War darin auch irgendwie, wenn auch nur versteckt, der Glaube thematisch irgendwie fixiert?
1: Es gibt logischerweise Dinge, die man nicht erklären kann. Und dieser kreative Prozess, wo dann plötzlich was so in so einer Leitung runterkommt und dann sich manifestiert in der Idee und plötzlich ist das da. Und das ist bei Musik halt ganz besonders ausgeprägt, weil es halt so abstrakt und pur emotional ist.
0: Gibt es trotzdem irgendwie in deinem Leben Momente, von denen du vielleicht sagen könntest, da war ich vielleicht mal dem lieben Gott ein bisschen näher?
1: Ja, ich finde ja, man sollte dem lieben Gott immer zu näher sein. Die Frage ist ja, was man dann daraus macht. Weil wir haben ja die Frage, es wird ja ständig diskutiert, gibt's Gott überhaupt oder so. Und ich finde diese Diskussion so dusselig. Wenn man Agnostiker ist und dann einfach sagt, ich habe trotzdem ein Wertesystem, und ob ich das jetzt in der Kirche finde oder woanders, das ist eigentlich wurscht. Und wenn man das dann so definiert, dass man sagt, okay, ich habe ein Wertesystem, ich weiß, was gut und böse ist, und ich verhalte mich danach und ich habe Nächstenliebe, also diese Sachen, die Jesus gepredigt hat, ich habe sowas. Habe ich das jetzt aus der Kirche oder gibt es etwas tief im Menschen, diese Humanität, die das sowieso hat? Dann, sobald ich das lebe, kann man das so formulieren, dass ich sage, ich bin dem lieben Gott nah.
0: Ja, natürlich. Man kann ja auch Gott mit Liebe gleichsetzen, und insofern finde ich das auch. Jetzt kommt was ganz Ungewöhnliches, nämlich ein Break. In den 70ern hat man nämlich auch an Jazzrock geglaubt. Und wir hören was von Billy Cobham. Ein ganz großer Player seines Fachs, hast du dir gewünscht. Wir hören ihn jetzt und stellen dann fest, dass Billy Cobham, ein großer Schlagzeuger übrigens, mit Massive Attack auf der gleichen Welle schwimmt. Das hören wir jetzt. Hast du dir beides gewünscht, lieber Reinhold, und kommt jetzt in der Playlist.

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1: Ich bin Katrin Müller. Der Präsident des Deutschen Instituts für Wirtschaftsforschung, Marcel Fratscher, hält die Vorschläge der Rentenkommission für unzureichend. Die Vorschläge würden zwar in die richtige Richtung gehen, blieben jedoch insgesamt zu vorsichtig, sagte der Ökonom der Rheinischen Post.
2: Mut und Konsequenz, das vermisst der DEW-Präsident bei den Reformvorschlägen. Denn an den drei größten Problemen, so Fratscher, würden sie nichts ändern. Der hohen Altersarmut, der zu starken Belastung der jungen Generation und der Schieflage bei der Gerechtigkeit. Ein höheres Renteneintrittsalter, die Einführung einer kapitalgedeckten Rente und weniger Frühverrentungen hält er allerdings für richtig. Das soll so auch in den Vorschlägen der Rentenkommission stehen, die übermorgen hier in Berlin offiziell präsentiert werden sollen. Aus Berlin, Thomas Thonfeld.
1: In der Schweiz haben heute nach Angaben des Vermittlers Katar die Gespräche zwischen dem Iran und den USA begonnen. Man habe die Hoffnung auf eine umfassende und dauerhafte Einigung, hieß es. Der Iran dämpfte allerdings die Erwartungen, denn die Verhandlungen zwischen dem Iran und den USA sollen nach Angaben aus Teheran nur einen Tag dauern. Auch sorgen die anhaltenden Kämpfe im Libanon für neue Verstimmungen. Teheran sperrte nach eigenen Angaben die Straße von Hormuz erneut für die Durchfahrt aller Schiffe und begründete den Schritt mit der Nichteinhaltung der Waffenruhe im Südlibanon, die im Rahmenabkommen zwischen den USA und dem Iran vereinbart worden war. Den Bauern machen hohe Kosten und gesunkene Preise für viele wichtige Produkte zu schaffen. Wenn die Branche keine Preiserholungen bekomme, dann werde die Landwirtschaft in eine echte Liquiditätskrise hineinlaufen, sagte Bauernpräsident Joachim Ruckwied der dpa.
3: Zuletzt weltweit gute Ernten drücken die Preise, sagt der Bauernpräsident. Dazu haben die Verbraucher einfach nicht mehr so viel Geld in der Tasche und halten sich beim Einkauf zurück. Hinzu kommen geopolitische Krisen. So einige Landwirte sparen etwa beim Dünger, weil dieser durch die Blockade in der Straße von Hormuz zuletzt deutlich teurer wurde. Das schlägt sich nieder, etwa bei der Qualität von Getreide, das dann auch weniger einbringt. Aber auch bei Milch oder Schweinefleisch zahlen die Landwirte aktuell drauf. Tanja Wagner, Nachrichtenredaktion.
1: Zum Fußball. Nach dem 2:1-Sieg gegen die Elfenbeinküste und dem 0:0 von Ecuador gegen Curaçao steht die deutsche Fußballnationalmannschaft bei der WM vorzeitig als Gruppensieger fest. Heute ist für die Mannschaft lediglich ein Regenerationstraining angesetzt. Für morgen hat Bundestrainer Nagelsmann den Spielern dann freigegeben.
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1: Zum Wetter, die aktuelle Vorhersage des Deutschen Wetterdienstes. Es bleibt weiter sehr heiß mit Höchstwerten bis 38 Grad. Nur im Norden ist es etwas erträglicher mit 24 bis 29 Grad maximal. Meist scheint die Sonne vom wolkenlosen Himmel. Es ziehen aber auch immer mal Schauer und Gewitter durch. Auch morgen zum Wochenstart meist ein Sonne-Wolken-Mix. Es wird verbreitet wieder sehr heiß, dazu immer mal wieder Schauer und Hitzegewitter. Ab den Mittagsstunden besteht vor allem in der Südhälfte lokal Unwettergefahr.
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5: Zweite Stunde Domradio, meine Playlist mit meinem Gast, dem Spliff-Keyboarder Reinhold Heil, der nicht nur Pop und Rock, sondern auch Filmmusik komponierte. Hallo Reinhold, live aus Barcelona zugeschaltet.
6: Hallo.
5: Und los geht's, ich bin Bernd Knopp.

0: Musik, die Reinhold Heil zusammengestellt hat, hier bei Domradio, meine Playlist. Reinhold Heil ist bei mir zu Gast. Schwieriges Wort. Wir hörten Sirius von Spliff. Ein Titel aus dem Album Schwarz auf Weiß. Ein, wie ich persönlich finde, unterschätztes Album dieser deutschen Superband Spliff. Oder wie siehst du das, Reinhold?
1: Ja, ich sehe es eigentlich nicht ganz so, weil unterschätzt ist es nicht von den Leuten, die es zu würdigen wissen.
0: Aber es war
1: natürlich
0: dazu
1: nicht mehr so einfach wie jetzt 85555. Und es war tatsächlich ein bisschen bewusst so gemacht. Und vielleicht haben wir uns eingebildet, dass wir jetzt dadurch, dass wir uns etabliert hatten, erfolgsmäßig, dass wir es uns leisten konnten, dann auch mal die etwas filigranere Seite zu zeigen, weil wir ja vor 85555, als wir nach der Radioshow uns halt neu orientiert hatten, deutsche Texte wieder gemacht haben und so, dann war es halt nicht mehr so erfolgreich. Und das ist dann halt so. Also das ist nicht verwunderlich.
0: Nö, schönes Album, muss man wirklich sagen. Ich finde Schwarz auf Weiß toll und ich habe es gehört. Und vorher haben wir ja Janet Jackson gehört. Da hat sie ja wirklich ihrem Bruder, die gute Janet, Konkurrenz gemacht mit diesem Album, auf dem Control drauf ist.
1: War ein super schlauer Move von ihr, sich sozusagen auch stilistisch ein bisschen abzusetzen von ihrem Bruder, statt dem einfach so blindlings hinterher zu rennen.
0: Ich komme noch mal ganz kurz auf deine Familie zurück. Du bist ja in Hessen aufgewachsen, bist irgendwie katholisch aufgewachsen. Was würdest du von dir sagen? Wie viel christliches Gemüt steckt heute noch in dir?
1: Die Definition von christlich ist ja eigentlich so zu werden wie Christus, ne? Das ist ja der Urgedanke. Wie gesagt, das Wertesystem, was dahinter steckt, und ich meine halt hauptsächlich sowas wie das Matthäus-Evangelium, das ist für mich genauso gültig wie je zuvor. Und wie gesagt, ohne dass man das jetzt dogmatisch irgendwie dem Rest der Welt aufhelfen müsste. Ich glaube halt, sobald eine Religion anfängt, mit dem Schwert in der Hand die anderen überzeugen zu müssen, ohne sie überzeugen. Und das ist halt, das ist beim Islam so, das ist aber leider auch eben bei extremen Ecken in Amerika zum Beispiel jetzt so. Und das ist ein Christentum, das nichts mehr, aber auch gar nichts mehr mit Jesus Christus zu tun hat. Und das fällt mir auf. Das fällt mir aber natürlich deshalb auf, weil ich sozusagen das Original kennengelernt habe, ne? Ursprünglich.
0: Gibt es Musik, die dich vielleicht auf einer existenziellen Ebene berührt?
1: Ja, natürlich Bach. Immer. Bach immer. Weil Bach halt so eine, der hat das ja, ich glaube, der hat nicht so richtig begriffen, wie das Universum tickt, aber die Musik hört sich aber so an. Das Zyklische, das Geregelte, ich weiß auch nicht. Also es wird mir tatsächlich am spirituellsten, und das hat gar nichts mit Kirche zu tun, sondern tatsächlich mit dieser Polyphonie und den Fugen und diese. Das ist ja alles sehr, das ist ja fast schon wissenschaftlich, wie er diese Motive da bearbeitet.
0: Das ist schon mathematisch. Ich finde das
1: ist mathematisch. Und das Universum ist mathematisch. Alles ist Mathematik, alles ist zyklisch. Jetzt denken alle drüber nach, ja, was war denn vor dem Big Bang und so? Und ich denke so, ja, es gibt unendliche Big Bangs.
0: Man kann
1: im Mikrokosmos, im Makrokosmos, im Supermakrokosmos wahrscheinlich auch. Das sind so Themen, über die ich mich nicht streiten kann. Ich bin halt happy, dass ich auf diesem Planeten bin und finde den Planeten auch so schön. Und deswegen möchte ich eigentlich auch gerne den Planeten erhalten, auch für meine Kinder und Kindeskinder.
0: Ja.
1: Und das sind so die Sachen, die mich mehr beschäftigen, als was vor dem Big Bang da war.
0: Und deswegen hören wir gleich auch God Only Knows von den Beach Boys, komponiert von dem großartigen Brian Wilson. Aber vorher hören wir die Small Faces, hast du dir auch gewünscht, den Ichiku Park. Lustige Nummer. Die beiden kommen jetzt in der Playlist.

0: Domradio mit meiner Playlist und mein Gast ist Reinhold Heil. Und God Only Knows haben wir gerade gehört. Das ist so eine Nummer, da kriege ich Gänsehaut.
1: Das geht mir auch immer noch so. Das ist eine der besten Nummern, die je geschrieben wurde.
0: Brian Wilson, der Macher der Beach Boys, war schon auf seine Weise auch genial, oder?
1: Ja, absolut. Ich meine, der hat ja mit Paul McCartney und er haben sozusagen um die Wette komponiert. Nicht nur Paul, sondern auch natürlich John Lennon. Die haben sich gegenseitig begutachtet und extrem respektiert und gedacht, was kann ich denn da jetzt noch draufsetzen? Weißt du, so hat der andere, die Beatles haben das gehört und haben gesagt, scheiße, nee, was machen wir jetzt? Ja, um dem irgendwie halbwegs Paroli zu bieten. Und dann umgekehrt wieder und so. Und das war halt sehr cool.
0: Da kam Pet Sounds.
1: Man muss auch sagen, Pet Sounds war ja auch, es waren ja gar nicht die Beach Boys. Es war wirklich, eigentlich war es ein Soloalbum von Brian Wilson, das er gemacht hat mit der Wrecking Crew. Das sind so die Session-Musiker in L.A., die damals fast alles gespielt haben.
0: Genau, stimmt. Und mit denen er danach auch Smile aufnahm. Und das missglückte ja dann und wurde erst später noch einmal reinkarniert. Also ein großartiger Musiker. Jetzt kommen wir noch mal zu einem anderen großartigen Musiker, nämlich dich. Filmmusik ist ja für dich auch ein wichtiges Thema in Klammern gewesen. Du bist nämlich irgendwann in diese Filmbranche eingestiegen. Was war denn da der Auslöser?
1: Ja, der Auslöser war wahrscheinlich, dass ich so ein bisschen desillusioniert war vom Produzieren anderer Menschen. Und ich hatte ja dann das Soloalbum und das Soloalbum fand statt über einen Zeitraum von 5 Jahren, nachdem Rosa Precht gestorben ist. Mit der ich 15 Jahre lang zusammen war.
0: Über die wir nachher noch sprechen.
1: Ja. Genau, und das war irgendwie traumatisch und ich habe dann in einer schönen Wohnung mit einem schönen Studio gesessen und das Studio hieß The Electric Heidiland und habe da dieses Soloalbum produziert, was allerdings nicht, ich habe also versucht, es nicht so zu machen, dass es halt so meine Verarbeitung der Trauer ist, sondern halt eher so versucht, wieder die Spielfreude zu finden. Das, glaube ich, hat auch dann irgendwie hingehauen. Da habe ich halt in derselben Zeit, die es gedauert hat, dieses Album zu machen, habe ich halt dann auch mit Regisseuren rumgehangen und mit Schauspielern. Und dadurch, dass ich dann halt über Johnny Climack Tom Tykwer in 1996 im selben Jahr kennengelernt habe und wir dann kurz vor meiner Abreise nach Amerika dann einen Film von ihm mit Musik versehen haben, dadurch ging das Ganze dann los. Und ich war dann irgendwie doch happy, dass ich erstens mal den Kontinent gewechselt habe und zweitens ein komplett anderes Feld eintauchen konnte, wo ich dann wieder neu lernen musste. Also es war wirklich so, dass man dann halt, ohne auf einer Schule dafür gewesen zu sein, dann irgendwie so auf die harte Tour lernen musste, wie das alles geht.
0: Für alle, die es nicht wissen, er hat, also der Reinhold Heil, mit dem ich gerade spreche, hat Lola Renz die Filmmusik geschrieben, er hat das Parfum geschrieben und so weiter und so fort. Also es hat dir emotional viel bedeutet, wie ich das sehe. Und du warst auch an anderen Acts als Produzent beteiligt. Wann erkennst du, wer ein Händchen für gute Musik hat?
1: Naja, ich meine, das kommt aus den Songs. Also wirklich, wenn einer ein guter Songschreiber ist, dann ist es doch wurscht, wie das Demo klingt. Dann, wenn man das Potenzial in dem Song hört, dann denkt man sich, okay, also hier hat jemand ein Händchen halt, ne? Oder ja, beziehungsweise hat den Draht, ne? Hat dieses USB-Kabel, was da oben in der Wolke steckt, ne? Oder gute Ideen runterkommen oder so. Ja, und dummerweise eben auch das, wo ich das Gefühl habe, was mir fehlt, eben diese Persönlichkeit, so eine Ausstrahlung, eine Ausstrahlung, die dann dieses Material auch transportieren kann.
0: Wir hören die Rainbirds jetzt mit einem Titel. Hast du darauf auch Keyboards gespielt? Love is a Better World.
1: Das war eins der schönsten Produktionserlebnisse, das ich je hatte, wie das so harmonierte. Also die ganze Atmosphäre im Studio war fantastisch.
0: Das schönste Produktionserlebnis hören wir jetzt. Wait.

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1: Ich bin Tim aus der Redaktion und ich habe einen ganz kurzen Text für euch von Lena Raubaum. Er heißt auch schön. Manchmal bin ich still und dann kommt jemand, der wissen will, was los ist. Manchmal ist wirklich gar nichts los. Zum Glück.
2: Reinhold Heil ist zu Gast in dieser Ausgabe von Meine Playlist hier bei eurem Domradio. Ich bin Bernd Knopp.

0: Reinhold Heil ist bei mir zu Gast hier in Domradio, meine Playlist. In deinem Leben, lieber Reinhold, verlief nicht immer alles rosig, auch nicht, was deine Freundin von damals betraf, nämlich Rosa Precht, mit der du auch Musik gemacht hast, als Duo Cosa Rosa, denn deine Freundin verstarb an einer sehr schweren Krankheit. Wie stark war für dich dieser Einschnitt?
1: Tja, also ich glaube, zu dem Zeitpunkt rationalisiert man das ja alles weg, ne? Also ja, man weiß dann, man trauert, aber ich bin halt nicht so einer, der die Emotionen so oft nach draußen hängen lässt. Also ich habe zum Beispiel bei der Beerdigung keine Miene verzogen. Ich habe auch bei der Beerdigung meiner Mutter und meines Vaters keine Miene verzogen. Ich will das nicht nach außen tragen. Und deswegen habe ich auch das Material, was ich dann geschrieben habe danach, hatte damit nichts zu tun mit dieser ganzen Geschichte. Also da natürlich war es ein Rieseneinschnitt, weil wir waren zwar nicht verheiratet, wir hatten auch keine Kinder, aber genau genommen waren wir eben 15 Jahre zusammen, haben zusammen gearbeitet, haben zusammen gelebt. Für mich war halt das, was ich am traurigsten fand, war nicht die Tatsache, dass ich sie verloren habe, sondern ich habe dieses Potenzial gesehen, was da noch hätte kommen können, weil die einfach so zugelegt hat, also sowohl als Texterin, Sängerin. Sie war nie so eine super Sängerin mit einer super kraftvollen Stimme. Das muss man ja nicht sein in der Popmusik. Und als Autorin eben, wie gesagt, und mit dem Umgang mit Synthesizern und sowas, das hat die alles wirklich super absorbiert und hat sich steil nach oben entwickelt und war eigentlich nur gebremst durch diese Krankheit. Also sie hatte verschiedene chronische Autoimmunkrankheiten und am Ende hatte sie einen Krebs und der hat sie dann umgehauen. Ich glaube, das Ganze geht zurück. Das kann man nicht, also beweisen kann man es nicht, aber ist ziemlich offensichtlich, dass als die 5 war, musste die helfen, Tannensetzlinge vorzubereiten und indem sie sie in eine Tonne getaucht hatten, der DDT drin war. Das war halt 1957.
0: Und das
1: da hatte
0: war giftig.
1: Man noch gedacht, das sei der Fortschritt. Und ich glaube, das war der Ursprung von all diesen Autoimmunkrankheiten, die sie hatte und die sie dann umgebracht hat. Und wie gesagt, das, was ich am meisten betrauere, ist die Tatsache, dass das nicht weitergehen konnte. Diese wunderbare Entwicklung, die sie als Künstlerin und als Mensch gemacht hat.
0: Aber vielleicht auch, weil du vielleicht plötzlich mit dem Tod konfrontiert wurdest?
1: Ja, mit dem Tod war ich schon konfrontiert. Also ich habe meine Großmutter ist gestorben, da war die, glaube ich, 75 oder 76. Und wir hatten schon ein oder zwei Jahre vorher, jeweils wenn der Winter so kam, im Spätherbst, hat sie so gesagt, na, ich weiß nicht, ob ich den noch überlebe. Und ich habe dann so mit ihr mich so ein bisschen gestritten, habe gesagt, sieh mal zu, dass du noch da bist nächstes Jahr, weil ich hänge gerne mit dir rum hier. Ne? Ich war so 16 oder so irgendwas zu dem Zeitpunkt. Und im zweiten Jahr ist sie dann tatsächlich gestorben und ich habe dann Totenwache gehalten neben ihr und es war halt, wie gesagt, da war schon so eine Art Dialog über das Sterben, über das Ende des Lebens da und ich liebte die Großmutter wirklich sehr und habe das auch als Verlust empfunden und habe dann aber neben ihr gesessen, neben der toten Großmutter, ganz alleine in dem, also wie gesagt, Totenwache, da wechselt man sich so ein bisschen ab in der Familie und bei uns war das halt alles sehr traditionell, sowohl die Geburten als auch die Tode fanden im Hause statt.
0: Sind die beiden trotzdem noch irgendwie bei dir? Ich sag mal, die Großmutter?
1: Ja, na klar, natürlich.
0: Und die Cosa Rosa, also sprich die Rosa Precht, deine Freundin?
1: Natürlich, das ist ja das Ding, wenn man jemanden liebt, dann liebt man, ja, was auch immer das ist, und das geht ja nicht weg. Warum sollte das weggehen?
0: Ich sag mal ganz christlich, hoffentlich hören die beiden jetzt zu und freuen sich auch über deine Erfolge, die du danach hattest, nach dem Tod der Rosa. Wir hören jetzt was von deiner verstorbenen Freundin und von dir. Ihr beide wart Cosa Rosa und wir hören morgens um 4.

0: Reinhold Heil zu Gast bei Domradio, meine Playlist. Das war Guinevere von Crosby, Stills, Nash. Und ab und zu haben sie ja auch den Neil Young dazu genommen, also Crosby, Stills, Nash and Young. Ja, lieber Reinhold, 2 Stunden, fast zu Ende. Interessantes Gespräch, sehr interessantes Gespräch. Du bist noch in Barcelona zugeschaltet. Wie geht es weiter mit dir jetzt? Was machst du aktuell?
1: Naja, dieses Jahr habe ich ja ein deutschsprachiges Album mit relativ neuen Werken veröffentlicht. Also und das habe ich nur online gemacht. Und jetzt durch diese Überschwemmung des Marktes mit KI habe ich gesagt, ich möchte gerne, selbst wenn es eine kleine Auflage ist, dass ich ein physisches Produkt haben, ohne jegliche KI involviert. Und das sind halt Produktionen, die 1996 fertig waren. Also das waren diese 5 Jahre nach Rosas Tod, habe ich halt eine ganze Menge Sachen produziert, mit der Hilfe anderer Menschen, also sowohl meiner guten Freunde, die instrumentale Beiträge gemacht haben. Das ist echt ein schönes Album und wir bringen das jetzt raus. Also 30 Jahre später, zum 30-jährigen Schubladenjubiläum, wird die Schublade aufgemacht und es wird eine Verpackung drumherum getan und das Album heißt ja The Electric Heidiland, weil es das Studio hieß so, das ich damals hatte in meiner Dachwohnung in Schöneberg. Und das war zum Teil deshalb, weil einer unserer der Musiker, die ich produziert habe, hat mich dann immer Heidi genannt, weil ich meine lange blonde Haare bis zum Arsch hatte und Rosa hatte ja auch blonde Haare und wir haben die immer gefärbt noch. Also wir hatten ja beide dunkelblondes Haar und dann nannte der mich Heidi und dann war eben der Name des Studios da, war ja auch so eine Referenz zu Jimi Hendrix, der The Electric Ladyland in New York gebaut hat.
0: Ne? Verstehe ich. Ne? Das. Ja, okay.
1: Ja, und es wurde natürlich Synthies, deswegen Electric und so weiter. Also und es gibt auch ein Stück, was ein Titelstück. So, und jetzt hatte ich eine ganz konkrete Vorstellung von dem Albumcover. Das haben wir jetzt realisiert, indem ich nicht KI befragt habe, was billig gewesen wäre, sondern ich habe einen Maler das malen lassen in Öl auf Leinwand.
0: Wie einmal gesagt, Spliff ist Geschichte. Gibt es denn noch eine Chance auf eine Reunion, werden die Fans jetzt fragen. Ja oder nein?
1: Ja, die Frage wird immer wieder von außen gestellt. Wir stellen sie nicht von innen. Und ich glaube, das ist ein bisschen das Problem. Wenn sie von innen gestellt würde, ja, und dann so, ja, warum eigentlich nicht oder so, dann würde das möglicherweise passieren, aber sie wird nicht von einem von uns drei gestellt und schon gar nicht von allen dreien gleichzeitig. Vielleicht so ein bisschen zu verschiedenen Zeiten von verschiedenen Protagonisten und dadurch, dass das Timing auch im Leben so unterschiedlich war und zum Beispiel auch die Tatsache, dass ich dann halt auf einem anderen Kontinent gelebt habe, macht das halt schwierig. Ne? Ja, also man könnte das theoretisch jetzt machen, jetzt sind halt 3 Typen auf dem alten Teil, so grummelige alte Typen, die halt sich eigentlich total noch lieben, aber vielleicht klappt das eher, nicht.
0: Wie schön, dass man das zum Schluss sagen kann, dass die Liebe noch da ist, lieber Reinhold. Und wir beenden die Sendung mit einer Weltpremiere, denn wir hören jetzt deine neue Single, die heißt 4-Letter-Words aus dem anstehenden Album The Electric Heidiland und das erscheint Anfang Juli. Und ich bin stolz, diese Nummer, nämlich 4-Letter-Words, jetzt spielen zu dürfen. Und ich darf mich bei dir ganz herzlich bedanken für dieses wunderbare Gespräch hier bei Domradio, meine Playlist, Reinhold.
1: Ich danke dir.
0: Und ich sage,
1: mal was gestalten zu dürfen.
0: Ja, sehr gerne. Ich bin Bernd Knopp. Einen wunderschönen Tag wünsche ich euch. Ciao.

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1: Ich bin Katrin Müller. US-Vizepräsident J.D. Vance hat bei den Verhandlungen zur Beilegung des Iran-Kriegs in der Schweiz eine Neujustierung der Beziehungen zum Iran in Aussicht gestellt. Der Präsident habe die Delegation aufgefordert, ein neues Kapitel aufzuschlagen und das Verhältnis der USA zum iranischen Volk neu auszurichten, sagte Vance unter Bezug auf US-Präsident Donald Trump. Allein in den vergangenen Stunden seien große Fortschritte erzielt worden. Er gehe von weiteren Fortschritten aus, so Vance. Die Rentenkommission der Bundesregierung hat ihre Vorschläge vorgelegt. Die Kernpunkte: höhere Beiträge, mehr Einzahlende und ein steigendes Renteneintrittsalter. Die Kommission will am Dienstag 30 Vorschläge an Kanzler Merz und Arbeitsministerin Baas übergeben.
2: Das Renteneintrittsalter soll schrittweise steigen. Im Jahr 2051 sollen Menschen erst mit 68 Jahren in Rente gehen. Ein früherer Renteneintritt ohne Abschläge nach 45 Beitragsjahren soll nicht mehr möglich sein. Die Rentenkommission schlägt aber Sonderregelungen vor für Menschen mit belastenden Arbeitsbiografien, wie es heißt. Ein Teil der Rentenbeiträge soll in Zukunft am Aktienmarkt angelegt werden. Diese kapitalgedeckte Zusatzrente soll von einem Staatsfonds verwaltet werden und verpflichtend sein. Aus Berlin, Uli Reitinger.
1: Der Onlinehandel weltweit leidet unter einer wachsenden Zahl betrügerischer Kunden. Das geht aus einer Analyse des US-Cybersicherheitsdienstleisters LexisNexis Risk Solutions hervor. Demnach tragen sowohl die Konjunkturflaute als auch die organisierte Kriminalität dazu bei.
3: Internationale Banden werben gezielt Menschen an, die beim Online-Shopping betrügen oder Kriminellen ihre Identität zur Verfügung stellen. Betroffen ist auch der deutsche Onlinehandel. Branchenvertreter berichten, dass etwa Studenten oder Rentner mit Geldangeboten angeworben werden, ihre Daten weiterzugeben. Eine häufige Masche: bestellte Ware wird nicht bezahlt oder später als nie geliefert reklamiert. David Riemer, Nachrichtenredaktion.
1: Beim zweiten Auftritt der deutschen Nationalmannschaft bei der Fußball-WM haben deutlich weniger Zuschauer eingeschaltet als beim Auftaktspiel. Die ZDF-Übertragung aus Toronto von der Dennis-Undaff-Show beim 2:1 gegen die Elfenbeinküste sahen am Abend im Schnitt rund 18,3 Millionen Menschen. Das entsprach nach Angaben der AGF-Videoforschung einem Marktanteil von gut 72%. Den Auftaktsieg gegen Curaçao hatten am vergangenen Sonntag im Schnitt rund 23,4 Millionen Menschen verfolgt.
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1: Zum Wetter, die aktuelle Vorhersage des Deutschen Wetterdienstes. Vielerorts noch sommerlich warm, an den Küsten etwas kühler, vor allem vom Osten über die Mitte bis in den Süden örtlich kräftige Gewitter, teils auch Unwetter. Morgen heiter bis wolkig, über der Mitte ab dem Vormittag einzelne Schauer und Gewitter, sonst meist trocken. Gegen Mittag dann vor allem in der Südhälfte erneut kräftige Schauer und Gewitter, teils mit Unwetterpotenzial. Im Norden und Osten maximal 24 bis 30 Grad, sonst wieder heiß mit Höchstwerten bis 38 Grad.
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4: Hallo und herzlich willkommen zu Musica, eurer Sendung mit klassischer und geistlicher Musik. Immer sonntags von 18 bis 19 Uhr. Ich bin Matthias Peter, schön, dass ihr dabei seid. Vor einer Woche war es historisch im Kölner Dom. Dort gab es nach fast 30 Jahren eine Orgelweihe, also eine neue Orgel wurde im Rahmen der Andacht gesegnet und offiziell in Dienst genommen. Die ersten Töne klangen dann so.

Das sind die ersten Klänge der neuen Marienorgel im Rahmen eines Gottesdienstes. Das Instrument steht in der Marienkapelle, sie gehört zum ältesten Teil des Kölner Domes. Die Planung und Bau der Marienorgel hat einige Jahre gedauert, weil sie zum einen die Gottesdienstgemeinde in der besagten Marienkapelle begleiten soll. Dort sind jeden Tag mehrere Gottesdienste. Ihr könnt die neue Orgel zum Beispiel montags bis samstags bei uns morgens um 8 Uhr in unserer Live-Web-TV-Übertragung hören. Dann soll sie auch für Gottesdienste und Konzerte im Binnenchor genutzt werden. Dafür kann sie etwas, was kaum eine Orgel weltweit kann, denn sie ist mittels Scherenhubtisch etwa 3 Meter hochfahrbar und kann so in den Binnenchor hineinklingen. Und noch etwas ist besonders, der Spieltisch ist frei fahrbar, an mehreren Positionen im Dom kann er angestöpselt werden und die beiden anderen Orgeln des Domes sind darüber auch spielbar. Heute Abend hört ihr nicht nur die Orgel in mehreren Aufnahmen, sondern auch eine Talkrunde. Am Montag habe ich im Kölner Domforum mit Domorganist Winfried Bönig und Philipp Gleis ausführlich über die neue Orgel sprechen können. Philipp Gleis ist der Geschäftsführer von Johannes Gleis Orgelbau. Die renommierte Orgelbaufirma hat alle Orgeln im Kölner Dom gebaut, so auch die Marienorgel. Wie gesagt, wurde sie im Rahmen einer Orgelweihe in den Dienst genommen. Für die Begleitung der Domchöre eignet sie sich besonders gut. Wir hören als Beispiel aus der Orgelweihe nun den Kölner Domchor unter der Leitung von Alexander Niehus. Der Chor sang »Be still in the presence of the Lord« von David Evans. Begleitet wurde der Chor von Domorganist Winfried Bönig an der Marienorgel.

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Das war der Kölner Domchor unter der Leitung von Alexander Nihus mit dem Chorwerk Be Still in the Presence of the Lord von David Evans. Begleitet wurden sie vom Domorganisten Winfried Bönig an der neuen Marienorgel. Die wurde am vergangenen Sonntag mit einer festlichen Orgelweihe in den Dienst genommen. Es ist die erste neue Orgel im Dom seit fast 30 Jahren. Und mit einer ganzen Festwoche hat die Dommusik und der Kölner Dom die neue Marienorgel begangen. Nach der Orgelweihe am vergangenen Sonntag gab es am frühen Abend das musikalische Abendgebet im Binnenchor. Das ist der Bereich mit dem mittelalterlichen Chorgestühl. Zentrum ist der Schrein mit den Reliquien der Heiligen Drei Könige und dem Hochaltar davor. Dort ist, wie gesagt, sonntags immer um 17.30 Uhr das musikalische Abendgebet mit Chören. Domradio.de überträgt immer live im Web-TV. Die neue Orgel kam am vergangenen Sonntag damit erstmals bei einem musikalischen Abendgebet zum Einsatz. Dieser Gottesdienst wurde vom Mädchenchor am Kölner Dom unter der Leitung von Domkantor Oliver Sperling gestaltet. Natürlich sangen die Mädchen auch mit der Marienorgel zusammen. Wir hören aus dem Abendgebet den Gesang »My soul doth magnify the Lord« im Satz von George Dyson. Matthias Wandt spielt die Marienorgel.

0: 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Heute geht es um die neue Marienorgel im Kölner Dom. Sie steht in der Marienkapelle des Domes und kann für Konzerte und Gottesdienste im Binnenchor 3 Meter in die Höhe gefahren werden. Für diese Position haben wir eben ein Beispiel gehört, und zwar aus dem musikalischen Abendgebet, das im Anschluss an die Orgelweihe vor einer Woche stattfand. Der Mädchenchor am Kölner Dom sang unter der Leitung von Domkantor Oliver Sperling. Matthias Wand begleitete den Chor an der Marienorgel. Die neue Orgel wurde mit einer ganzen Festwoche begangen. Dazu gehörte auch ein Gesprächsabend im Kölner Domforum. Ich hatte am Montagabend die Gelegenheit, als Moderator ausführlich mit Domorganist Winfried Bönig und Orgelbauer Philipp Kleist zu sprechen. Bönig ist als langjähriger Domorganist federführend bei der Planung der neuen Orgel gewesen. Philipp Kleist hat sie mit seiner Orgelbaufirma gebaut. Ihr hört nun eine leicht gekürzte Version des Abendgespräches.
1: Herr Professor Bönig, vielleicht nochmal mit Ihren Worten. Wie klingt die Orgel? Wie würden Sie die beschreiben?
2: Ja, ich war sehr gespannt, als ich sie dann gespielt habe. Es ist ein sehr weicher Klang. Es ist so ein anschmiegsamer Klang. Es ist kein Instrument, das große Spitzen hat, was ja auch gar nicht für diesen Zweck gedacht war. Da bin ich sehr froh drüber. Also die Aufgabe der Orgel ist ja eben, die Gemeinde zu begleiten und auch die Chöre zu begleiten. Und ganz banal gesagt, für den Krach sind die großen Instrumente da. Also es ist gar nicht nötig, dass die Orgel jetzt groß auftrumpfen kann. Und da hat sie eben einen sehr schönen, warmen und weichen Klang. Da bin ich sehr froh drüber.
1: Und wir werden noch ein bisschen über die Feinheiten von der Orgel natürlich sprechen. Aber vorab mal die allgemeine Frage, Herr Kleist. Die Orgellandschaft am Dom ist ja wirklich beeindruckend. Das sehen wir auch immer bei den Orgelfeierstunden, wo ja wirklich Tausende jedes Jahr kommen. Oder am Ende von jedem Kapitelsamt merkt man, wie der ganze Dom schwingt. Dann auf einmal den Auftrag zu haben, so, und jetzt bitte erweitern. Wie geht man damit um? Ist das rein professionell oder denkt man sich so, da haben jetzt schon mehrere Generationen meiner Familie dran gearbeitet und ich muss da jetzt noch was machen oder ich will da noch was machen?
3: Also zunächst mal ist es ja im Dom immer so, ich will und nie ich muss. Ja, das ist ja ein Traum für jeden Orgelbauer, in dem Raum überhaupt arbeiten zu dürfen. Und vielleicht ist unsere Grundvorstellung da sehr viel einfacher, als Sie sich das vorstellen. Wir denken jetzt gar nicht daran, welche ganz besondere, super Spezialliteratur kann man da jetzt noch darstellen? Was fehlt jetzt noch? Welches Tüpfelchen? Wie extrem können wir eigentlich werden? Sondern die Marienkapelle ist einfach letztendlich der Ort, in dem die meisten Gottesdienste im Dom stattfinden. Jeden Tag 5 bis 6 Gottesdienste. Und ich in meiner Vorstellung habe die Vorstellung, dass viele Menschen meine Haltung teilen, die sagen, ich habe selbst eine hässliche Stimme, ich habe Schwierigkeiten mit meiner Stimme, außerdem treffe ich den Ton nicht. Und was ich brauche, ist dieses weiche, warme, satte Fundament von Klang, wo ich die Scheu überwinde und mitsingen kann. Und dann wissen wir alle, dass das gemeinsame Singen der stärkste Ausdruck von Gemeinschaft ist, den man überhaupt empfinden kann. Da, wo die kleinen Härchen im Nacken sich so hochstellen. Und das erreichen diese fantastischen Künstler. Die Orgel selber kann ja gar nichts dazu. Und das ist das, was wir klanglich wollen. Und dann ist natürlich so ein Konzept, das fällt ja auch nicht vom Himmel, sondern das stimmen wir mit sehr kompetenten Menschen ab. Und im Endeffekt erarbeitet man das im Team und das ist auch sehr reizvoll. Und dann guckt man, was kann man da machen. Aber die Hauptaufgabe der Marienkapellenorgel ist natürlich die liturgische Aufgabe in der Marienkapelle. Und die konzertante Aufgabe auf der anderen Seite sozusagen, wenn man deswegen muss sie über die Wand drüber sprechen und angehoben werden können, um dann wirklich Musik am Schrein und überhaupt im Hochchor des Domes Musik zu machen. Und dafür ist das Instrument gebaut und das ist die musikalische Aufgabenstellung. Und ganz ehrlich, das ist wirklich ein Traum, wenn man das Vertrauen geschenkt, sowas daran mitarbeiten zu dürfen, ein kleines Stückchen.
1: Und Herr Professor Bönig, haben Sie schon sowas wie ein Lieblingsregister entdeckt bei der neuen Orgel?
2: Ja, also es gibt eine Flöte in dem unteren Manual. Da haben wir, als wir dann mit den Kollegen da standen, haben wir dann gleich ganz begeistert ziemlich lange drauf gespielt. Und es ist ja bei so einer Orgel so, dass man die nicht sofort versteht. Es sind ja durch diese vielen Register gibt es ja so viele Kombinationen. Ein Mathematiker kann ausrechnen, wie viele Möglichkeiten bei 19 Registern sind. Es sind mehr, als man erstmal vermuten könnte. Und man entdeckt eine Orgel im Laufe der Zeit. Und jetzt in den vergangenen 2 Wochen habe ich schon viel entdeckt, aber da bleibt auch noch viel.
1: Okay, also und dann, was ich ja faszinierend finde, deswegen gehe ich gerade mal weiter, also das ist ja über den Prospekt, also das Äußere der Orgel sprechen wir gleich noch, weil das wirklich halt ein besonderer Ort ist, aber das hier, das ist der Spieltisch und Also das mit den vier Manualen ist ja schon einschüchternd genug, aber das weiß ich, dass das der Spieltisch oben an der Querhausorgel, an der großen Orgel, so nenne ich das mal, natürlich auch vier hat. Aber was einem auffällt, ist vor allen Dingen, sie hat Tasten, nicht nur die Pfeifen betätigen, sondern eben auch diese kleinen, also das sind die Register, ja, Wippen kann man gar nicht sagen. Herr Gleis, warum sieht der Spieltisch so ein bisschen anders aus, als man das sonst von anderen Orgeln kennt?
3: Also fragen Sie mich mal, was ich gerne bauen möchte. Ja, dann möchte ich genauso einen Spieltisch bauen wie oben an der Querhausorgel mit diesen, wir nennen die Gleiswippen, mit diesen wirklich Wippschaltern. Das ist für uns der Traum. Jetzt ist aber das Problem, dass dieser Spieltisch, erstens, das werden Sie sehen, der hat ja seine Normalposition sozusagen zwischen dem Orgelkörper und dem Gitter. Und da muss natürlich nicht nur der Spieltisch hin, sondern auch der Organist. Und wir haben jetzt einen sehr großen Organisten. Hätten wir einen deutlich kleineren Organisten, dann hätten wir vielleicht auch noch ein bisschen was anderes machen können. Also will das nur mal so sagen. Also das ist natürlich auch so ein bisschen der Organist schuld. Der muss da ja hinpassen mit seinen ganzen langen Beinen und allem drum und dran. Aber das Thema, was letztendlich viel entscheidend ist, ist wirklich nicht der Organist schuld. Also auch nicht eine Organistin, eine kleine Organistin würde auch nicht gehen. Es liegt daran, dass ja, wenn Sie da schauen, ist davor, sind die Mosaike. Und wir rollen ja, wenn wir den Spieltisch bewegen, jedes Mal über die Mosaike. Und da gibt es so eine Art Gewichtsbegrenzung von dem, was wir den Mosaiken zumuten können. Und deswegen ist dieser Spieltisch so gebaut, dass er eben keine, diese Schalter, die wir normalerweise haben, die haben Magnete dahinter und die brauchen, haben eben ein gewisses Gewicht. Und dadurch, dass die Orgelanlage des Kölner Domes eine relativ große Orgelanlage ist, mit insgesamt über, das weiß ich jetzt nicht, das sagt er, 160 Registerschaltern, da ist natürlich, wenn Sie jetzt für jeden Magneten da nur 300-400 Gramm haben, dann addiert sich das natürlich immens zusammen. Und das wäre dann einfach gewichtsmäßig nicht machbar gewesen. Auf der anderen Seite haben wir überlegt, wir wollen alle Schalter genau so ab. Und das war das Grundprinzip, so abbilden, wie sie am oberen Spieltisch auch abgebildet sind, um einem Organisten, der von oben nach unten geht, einfach zu ermöglichen, das Instrument unmittelbar zu verstehen. Und so ist eigentlich diese Idee mit den Schaltern entstanden. Ich finde das sehr gut, weil es sehr übersichtlich, sehr klar ist. Die liegen genauso wie oben am Spieltisch auch genau in derselben Reihenfolge, in derselben Ebenen. Und so kann man eigentlich relativ schnell und problemlos von einem zum anderen Spieltisch wechseln, ohne sozusagen ein komplettes Studium machen zu müssen.
1: Also ich zeige Ihnen das nochmal an, das nächste Bild. Ich bin von wegen Studium, also Herr Professor Böhnig, also wir müssen das jetzt nicht im Detail erklären, aber zum Beispiel, es gibt ja über dem obersten Manual da so eine Knöpfchenreihe. Was ist das denn? Vielleicht mögen Sie uns das mal kurz sagen.
4: Also man sieht eigentlich drei verschiedene Abteilungen, eben links und rechts der Klaviatur, die beiden, und oberhalb der Klaviaturen. Links alle Registerschalter, wenn ich da was drücke, dann spielt die Querhausorgel. Wenn ich hier rechts einen Schalter drücke, dann spielt die Schwalbennestorgel. Und die Schalter oberhalb der Klaviaturen, unterhalb vom Notenpult, das sind die für die neue Orgel. Die ist ja eben wesentlich kleiner, darum sind auch weniger Schalter, weniger Registerzüge. Man sagt trotzdem Registerzüge, auch wenn das Schalter sind, weil die Orgel eben kleiner ist. Aber das ist schon das Erste, was wir übersichtlich gestalten wollten, dass man als Organist nicht erstmal hinkommt und erklärt bekommen muss. Es gibt so Orgeln, ich sage jetzt nicht welche, wo man echt erstmal eine Stunde braucht, bis man weiß, welches Register gehört denn wohin. Und das ist hier doch sehr klar sortiert.
1: Genau, und also ich finde es immer noch beeindruckend, aber für die Profis ist es übersichtlich auf jeden Fall. Uns fällt vielleicht bei dem Foto auf, dass der Spieltisch jetzt eben nicht mehr zwischen Gitter und der neuen Marienorgel steht, sondern man kann da hinten so ein bisschen den Bereich des Binnenchors erahnen. Also von der Position aus guckt man weiter dann Richtung Dreikönigenschrein. Und das Entscheidende ist eben dieser Spieltisch, der ist fahrbar. Das heißt, mit einem langen Kabel, da kann man sich einstöpseln, kann man von verschiedenen Positionen aus eben diese Orgel dann spielen. Und nicht nur diese Orgel, sondern es ist schon angeklungen, man kann die große Querhausorgel spielen, man kann die Schwalbennestorgel und sogar die beiden großen Register im Westwerk, ist korrekt, die kann man sogar auch ansteuern. Die Tuba Episcopalis und Tuba Capitularis. Ja, das ist das Hochdruckwerk. Ja. Habe ich extra gelernt, die Begriffe, genau. Bevor wir uns gleich ein bisschen den Aufbau anschauen, vielleicht nochmal die Frage, Herr Professor Böhnig, warum soll jetzt dieser Spieltisch überhaupt fahrbar sein?
4: Die Orgel ist ja eben so ausgelegt, das muss man zuvor wissen, eben, dass sie nach oben fahren kann. Das heißt, sie spielt dann in den Binnenchor. Und wenn man die Orgel dann dahin schiebt, den Spieltisch, wo er jetzt steht, dann kann der Organist den Dirigenten sehen, der dann dahinter steht. Das war jetzt am Sonntagabend bei dem Konzert schon so, dass mein Kollege, der Herr Che, da saß und hat mit dem Dirigenten zusammen gespielt. Die Orgel bleibt natürlich hinten, aber immerhin ist der Organist schon mal in der Nähe. Das ist ja auch schon mal was wert.
1: Genau, also da ist dann der direkte Kontakt möglich. Herr Kleiss, ich sehe da jetzt im Prinzip schon fast eine Art Computer, weil was man auf dem Bild jetzt nicht so sieht, ich habe da sogar so eine Art Touchpad oder... Ja, ich gucke nur gerade auf das Bild, Entschuldigung. Also ich gucke auf das Foto und da sieht man sogar eine Art Touchpad oder Bildschirm. Das heißt, die heutigen Orgeln, das sind schon fast Computer, kann man sagen, ne?
3: Ja, wir unterscheiden natürlich sehr deutlich im Bereich der Tonerzeugung, da wo der Klang entsteht, da entsteht alles nur über Pfeifen. Also da können Sie sich drauf verlassen, da gibt es sozusagen nur für jede Pfeife gibt es eine Windzufuhr und wenn Sie ein Ventil öffnen, lassen Sie Wind in eine Pfeife und die Pfeife erklingt. Da sind wir wirklich sehr konsequent. Im Hinblick auf die Ansteuerung, also was Sie alles programmieren können, dass Sie auch so der Künstlerin, dem Künstler ermöglichen, sozusagen es sich ein bisschen leichter zu machen, das klingt jetzt verkehrt, sondern mehr Möglichkeiten sozusagen auszuschöpfen, haben wir sehr viele heute computertechnische Möglichkeiten. Aber wie das mit Computern so ist, das ist natürlich immer Fluch und Segen zugleich.
1: Wir bleiben natürlich beim Segen. Was ist der größte Vorteil an so einer Anführungszeichen Computerorgel heute?
3: Also wir würden das auf gar keinen Fall Computerorgel nennen. Da muss ich ja ganz vehement widersprechen. Entschuldigung. Hoffe, ich finde da auch die Unterstützung des Publikums. Also wenn das ja hier, das ist ja fürchterlich. Computerorgel, also das wird auch noch gesendet.
1: Wir schneiden es raus.
3: Nein, die Vorteile sind natürlich, dass Sie jetzt sehr, sehr viele Spielmöglichkeiten machen können. Also Sie können die Werke auf verschiedenen Manualen ja miteinander verbinden, das nennen wir Koppeln im Orgelbau. Sie können auch das, was Sie eigentlich mit den Händen spielen, auch mit den Füßen spielen, das ist dann die sogenannte Pedalkoppel. Und jetzt können Sie natürlich auch noch Möglichkeiten haben, dass wenn Sie auf einem Manual möchten Sie eine Terz ankoppeln, die Sie dann unten sozusagen in der Normallage spielen, also eine Terzkoppel, eine Quintkoppel, also in jeder möglichen, Sie können sozusagen durch das in Ihrer gesamten Kreativität zusammenstellen. Es gibt unendlich viele Möglichkeiten von Dingen, die man da kann. Und das sind wirklich keine Spielereien, sondern das geht darum, dass man, wenn man ein solches Instrument baut mit Pfeifen, dann hat man natürlich auch nur einen begrenzten Raum zur Verfügung. Hier in der Marienkapelle, Sie können sich vorstellen, der Kölner Dom ist Weltkulturerbe, da spricht natürlich auch die Denkmalpflege zu Recht mit, dass man da nicht sozusagen alles macht, was möglich ist. Und diese technischen Möglichkeiten, die schaffen natürlich noch eine Erweiterung der klanglichen Möglichkeiten der Pfeifen, die wir haben. Und das ist unendlich reizvoll. Und das ist sowohl für die Darstellung von Musik, die schon geschrieben ist, reizvoll, aber denken wir doch mal daran, dass wir natürlich als Orgelbau den Traum haben, dass eine solche Orgel ja nicht nur Jahre und Jahrzehnte, sondern vielleicht sogar Jahrhunderte überdauern kann und dann hoffen wir natürlich, dass zukünftige Komponisten da ganz andere Sachen für schreiben, die wir uns heutzutage noch gar nicht vorstellen können.
1: Also für den Begriff Computerorgel entschuldige ich mich in aller Form. Aber ich glaube, Herr Professor Bilch muss uns auch noch was sagen.
4: Ja, also man muss natürlich auch dazu sagen, dass eine Orgel dieser Größe ohne ein Computersystem oder ohne Elektrik gar nicht möglich ist. Also die mechanischen Orgeln, die es natürlich bis zum 19. Jahrhundert gab, weil es gar keinen Strom gab, die haben so eine Grenze, 70 Register, sowas, die größten Orgeln in der Barockzeit, die gebaut wurden. Das war schon das Äußerste, was überhaupt ging. Und alles, was größer ist, wir sind ja hier bei 160 Registern, das ist in der rein mechanisch auch gar nicht mehr zu bauen. Und das ist natürlich auch noch ein Aspekt dazu, dass das, aber das eben, wie gesagt, auf den Klang, auf Klangerzeugung gar keinen Einfluss hat.
1: Wir feiern ja eine ganze Woche für die neue Orgel und da sind ja auch verschiedene Organisten am Start. Und da habe ich gesehen, da hat dann quasi jeder Organist, Organistin auch sein eigenes Profil. Das heißt, wenn die an der Orgel üben, können die sich dann auch schön ihre Registerkombinationen da ablegen und wissen genau, okay, da kann ich dann wieder drauf zugreifen.
4: Ja, man hat ja für die verschiedenen Stücke, zieht man ja hier links, rechts oder oben eben bestimmte Registerkombinationen. Und wenn das jetzt rein mechanisch wäre, müsste ich da zwei Assistenten haben, die das immer machen und auch während des Stücks immer den Wechsel machen. Und diese Wechsel, das kann ich alles programmieren. Das ist ja nichts anderes als ein Speicher im Computer. Ich speichere eine Datei und dann speichere ich die nächste Datei. Und das ist alles abgelegt. Also ich habe einen eigenen Speicherraum und die Kollegen auch und die Gäste, die bekommen auch ihre eigenen Räume.
1: Und wie war da das Prozedere, dass Sie dann irgendwann gesagt haben, gut, man hätte jetzt auch sagen können, wir ersetzen das Instrument 1:1, weil das alte eben sehr stark abgenutzt ist, aber es kam ja dann eben, wie ja auch schon Herr Gleis sagte, das neue Anforderungsprofil dazu. Also wie war so die Genese, dass man auf die Idee kam zu sagen, wir nehmen diese Orgel, aber wir lassen sie in die Höhe fahren, weil das, glaube ich, gibt's ja weltweit so gut wie gar nicht, dass man eine Orgel in die Höhe fährt.
4: Das kann Herr Gleis besser beantworten, ob es so eine Orgel gibt, die in die Höhe fährt. Weltweit kennst du alle Orgeln.
3: Ich kenne Gott sei Dank nicht alle Orgeln weltweit, das wäre ja dramatisch. Aber
4: bewegliche Orgeln.
3: Bewegliche Orgeln, das haben wir auch schon gemacht, das haben andere Werkstätten auch gemacht. Eigentlich wäre natürlich der Traum von uns gewesen, ja, dass diese Orgel sich sowohl seitwärts bewegen kann als auch in die Höhe. Ja, das muss man ganz ehrlich sagen. Das wäre natürlich super schön. Stellen Sie sich vor, Sie sitzen im Langhaus und dann fährt plötzlich so eine Orgel an Ihnen vorbei. Also, ich meine, das ist doch groß. Alleine der Vorstellung, wissen Sie nicht? Ich meine, ganz ehrlich, das ist ja doch ein Traum. Ja, und da so ein bisschen natürlich als Orgelbau spinnt man ja immer so ein bisschen und denkt, ach Mensch, das wäre jetzt ja super cool. Das war aber mit diesen Mosaiken wirklich nun mal gar nicht zu machen. Ja, wenn Sie einfach mal 10 Tonnen über so ein Mosaik rollen, dann ist nachher kein Mosaik mehr da, sondern eine Spur. Und das ist ja auch, also das geht nun gar nicht einfach. Und von daher haben wir uns dann auf diese Höhensache beschränkt. Und die ist einfach wirklich aus so, ja, das letztendlich ist es aus der Praxis entstanden, dass die Orgel eben, die hat dahinter eine Wand und sie muss aber über die Wand drüber sprechen. Sie kann durch die Wand nicht durchsprechen. Die Wand ist, es ist wirklich eine der ältesten Wände im Dom, diese Chorschrankenwände. Da kann man ja nichts dran machen, kann man immer Löcher reinbohren. Und von daher musste die Orgel dann eben nach oben sich bewegen und das erschien uns als logische Folge davon. Und wir hoffen, dass das natürlich auch für die Stimmhaltung und all das, dass das alles so bleibt, wie das jetzt so wunderbar funktioniert. Und sehr, sehr aufregend ist es trotzdem.
1: Genau, ja. Also wir werden auch gleich natürlich noch Fotos von der Orgel im ausgefahrenen Zustand sehen. Aber jetzt schon mal als Spannungsfrage, wie lange dauert das denn, bis Sie ganz oben in der Position ist? Haben Sie das mal gemessen?
4: Das war interessant, als das Podium kam. Es kam zuerst diese Hebebühne und die fuhr dann in einem Rutsch nach oben. Und da haben sowohl eben die Orgelbauer als auch der Dombaumeister erstmal einen Herzschlag bekommen, weil diese eben das kann dann springen auch mal schnell die Pfeifen aus den Löchern raus oder der Boden wird dann zu sehr belastet und es wurde dann alles sehr verlangsamt. Und sie fährt jetzt, ich weiß es nicht, das ist vielleicht 1,5 Minuten oder sowas, fährt sie nach oben und fährt auch noch viel langsamer nach unten, damit dann auch kein Fingerchen dazwischen ist, wenn die dann landet, so dass da nichts passieren kann.
1: Ja, und ich darf mal hier aus dem Redaktionsalltag plaudern. Das war natürlich bei uns beim Dom ein Riesenthema, die Marienorgel. Und wir haben viele Interviews geführt. Und dann hat dann ein Kollege was falsch verstanden und er dachte, man könnte von der Querhausorgel oben die Orgel unten runterfahren. Und da habe ich gesagt, ach du meine, das glaube ich jetzt nicht, das hat der Kollege falsch verstanden. Und damit gar kein Missverständnis aufkommt, man kann nur an der Marienorgel aus Sicherheitsgründen die Orgel rauf und auch wieder runterfahren.
4: Weil genau, es gibt auch ein Sicherungs-, so eine Stange, wenn man während des Runterfahrens da drankommt, bleibt es auch sofort stehen und so. Also man müsste sich sehr bemühen, um da irgendwas einzuquetschen.
1: Okay, also da sind wir alle beruhigt. Genau. Ja, also das, die Frage können wir natürlich auch mal aufgreifen. Sie wird bei Konzerten wird sie in die Höhe gefahren und
4: Es gibt bei Veranstaltungen im Binnenchor, wo Orgel gebraucht wird. Also das sind natürlich auch viele Gottesdienste, die da stattfinden und Konzerte, so wie das jetzt gestern Abend der Fall war, wenn im Binnenchor Chöre singen, dann wird sie eben hochgefahren und kann dann in den Raum hineinspielen.
1: Es gibt ja auch noch weitere Übertragungen beim Domradio. Die 8-Uhr-Messe hat Herr Gleiser dankenswerterweise schon genannt. 10 Uhr Kapitelsamt, sonntags ist auch immer sicher. Und wir übertragen ja auch um 17.30 Uhr das musikalische Abendgebet. Da war es gestern auch so, dass sie auch hochgefahren wurde. Ist das der Plan der Dommusik, dass sie dann auch zu jedem Abendgebet hochgefahren wird? Oder wird man da flexibel sein?
4: Ich bin einfach sehr gespannt, wie dann die Verwendung im Alltag, im liturgischen Alltag sein wird. Das ist ja manchmal dann plötzlich anders, als man das vorher geplant hat. Also das kann ich mir schon vorstellen. Es ist wirklich auch ganz einfach. Es ist ein Schalter nach oben und es fährt ohne Problem nach oben. Und man hat am Spieltisch einen Bildschirm, wo man dann in den Binnenchor sehen kann. Der Spieltisch muss nicht immer nach vorne fahren. Kann ich mir schon vorstellen, dass das wöchentlich passiert, sonntags.
1: Also entweder in den Dom gehen oder bei domreiter.de zuschauen, Sonntagabend 17:30 oder also gibt's viele Gelegenheiten, auch bei den Konzerten, wunderbar. Jetzt haben wir hier noch das Foto, steht hier noch, vom Aufbau und das ist die Orgel, ja, man kann dann schon so grob erkennen, wie sie aussehen soll. Das sind dann die fleißigen Mitarbeiter. Herr Kleis, wie spannend ist es denn, wenn die Orgel dann vor Ort aufgebaut wird? Was ist das für ein Moment? Ist das Routine oder sagt man, nee, das ist jetzt wirklich der Moment, wo es gilt?
3: Also im Kölner Dom kann man, glaube ich, nichts mit Routine machen, weil der Raum so besonders ist, weil immer so viele Menschen da sind und weil einfach, ich meine, wenn man da reinkommt in den Raum, dann ist man ja schon ein anderer Mensch irgendwie. Ja, das ist, also das geht uns Orgelbauern natürlich genauso. Und wissen Sie, für uns als Orgelbauer, deswegen ist das so ein schöner Beruf, ist, wir haben dann das Gefühl, dann gehört der Dom uns. Das ist irgendwie, also für diesen Moment, wo wir da arbeiten, gehört er uns. Und das Schlimme ist eigentlich, dass man schon diesen Abschiedsschmerz kennt, weil natürlich dann irgendwo, und das ist eigentlich der, alle sagen mal, ja, der Orgelbauer freut sich auf die Orgelweihe, der freut sich überhaupt nicht auf die Orgelweihe. Deswegen, das ist, also ich mache bei einer Orgelweihe nichts außer Angst haben, schwitzen, hoffen, dass alles gut geht, dass möglichst wenig passiert, dass nichts da so ist. Und es ist natürlich auch Trennung. Jetzt haben wir an so einem Projekt dann, an dieser Orgel haben wir ja insgesamt, ich weiß nicht, 6 Jahre oder so gearbeitet, ja, und geplant und gedacht und gemacht. Und plötzlich ist so ein Kind dann erwachsen und muss alleine klarkommen und ob es das kann oder nicht. Und dann kommt vor allen Dingen noch jemand völlig Fremdes und spielt sie auch noch. Ja. Und das ist natürlich irgendwie so ein bisschen Trennung auch immer dabei. Und das klingt jetzt lustig, aber das so ein Stückchen Wahrheit ist dahinter, dass es uns auch schwerfällt, dann so ein Projekt loszulassen. Und es gibt dann ja auch immer noch die Phase der Kinderkrankheiten, so dass man so ganz loslässt man dann noch nicht. Da muss man noch hier und da, da muss man nochmal kommen, da muss man noch ein bisschen was zurechtruckeln. Und das ist eigentlich auch sehr schön.
1: Und dann gibt es ja noch das Besondere bei dem Orgelhandwerk, Orgelbauhandwerk, dass die Orgel ja komplett in ihrer Werkstatt einmal aufgebaut wird. Also so wie sie dann später im Dom steht, wird sie einmal aufgebaut, mal ganz platt gefahren. Warum macht man das rein zu Testzwecken oder warum geschieht dies?
3: Naja, aber es ist natürlich für uns, wir haben ja viel mehr Möglichkeiten bei uns in der Werkstatt was zu korrigieren als im Dom. Und im Dom hatten wir jetzt auch, muss man sagen, ein relativ knappes Zeitfenster. Das liegt auch daran, dass ja auch noch der Fußboden musste noch gemacht werden. Und dann gibt's immer noch Sachen hier und da. Und dann ist es auch nicht so, dass der Dom jetzt sagt, lieber Herr Kleis, sagen wir mal ein Jahr lang kriegen Sie jetzt mal die Marienkapelle und da können Sie machen, was Sie wollen. Da richten Sie mal so eine richtig gemütliche Baustelle ein und mit allem drum und dran und so, sondern das ist ja ein Raum, der wirklich gebraucht wird und Sie kommen ja gar nicht mehr, Sie können den Chorumgang nicht begehen und in einem Raum, der wirklich so viel genutzt ist, geht das einfach nicht und von daher waren wir da auch ein bisschen unter Druck, haben, aber das machen wir immer, dass wir so weit wie möglich technisch aufbauen. Im klanglichen Bereich ist es so, dass wir wirklich für diese Arbeiten, die wir gemacht haben, dann nachts mit Probepfeifen in den Dom gekommen sind, auch mit Winfried Böhnig zusammen und haben das erstmal ausprobiert, so wie das eigentlich ist, schon mal, um das schon so ein bisschen vorzubereiten, damit wir nicht hinterher irgendwie merken, wir liegen da ganz woanders, weil das ist jetzt für Sie jetzt, vielleicht mag das nicht so direkt überzeugend klingen. Wir wissen, was wir tun, oder glauben das zumindest, aber das Volumen abzuschätzen, was Sie in einem solchen Raum brauchen, dass es da nicht zu laut und nicht zu wenig ist. Also ich habe gestern schon wirklich Blut und Wasser geschwitzt, als dann dieser riesige Chor sich da aufbaut. Ich dachte, boah, in der Marienkapelle, ja, hoffentlich ist das, was wir an Fundament, an Wärme, an Weichheit, an Klang zur Verfügung stellen, reicht das da überhaupt? Und dann haben die Menschen auch noch so kräftig gesungen, aber es hat Gott sei Dank funktioniert.
1: Ja, der Domchor, die können kräftig singen, das stimmt auf jeden Fall. Herr Professor Böhnig, wie ist das? Sie waren dann auch mal in der Werkstatt und haben dann auch die Orgel auch mal angetestet?
4: Ja, wir sind mal hingefahren, genau in dem Moment, als dann das meiste an den Pfeifen auch schon in der Orgel stand. Das ist natürlich, ja, das war dann ohne Gehäuse, da steht natürlich dann sozusagen ein nacktes Instrument. Aber man hat überhaupt mal den ersten Kontakt damit und das war interessant, wohl wissend, dass es natürlich in dieser Werkshalle natürlich, eigentlich Halle ist schon zu groß, ein Saal, ein größeres Zimmer, dass dann die Orgel da natürlich ganz anders klingt und da vertraut man natürlich dem Orgelbauer. Also dann, man hört dann eine Pfeife und denkt dann, oh je, wie soll das sein im Dom? Dann standen wir alle da und haben gesagt, die ist viel größer, die schaut doch über die Chorschranken rüber. Und man hat ja, im Dom sind die Größenverhältnisse alle so, dass man immer alles für zu klein oder zu groß hält, weil die Maßstäbe so anders sind. Und wir waren uns alle sicher, einschließlich der Küster, die auch mit dabei waren, die sind mitgefahren, dass die Orgel viel zu groß ist. Und
3: also das klingt jetzt so lustig. Ja, Sie stehen ja in Ihrer eigenen Werkstatt und Sie sind sich sicher, ich habe das gemessen, Sie haben das auch so geplant und das passt. Und da stehen aber die Leute, stand auch der Domdechant dabei, möchte ich auch sagen,
5: Winfried Bönig, also der riesige Delegation sozusagen, die sagen alle, das passt da gar nicht rein. Das ist viel zu hoch.
4: Ja. Ja. Naja, ich muss, zu diesen Größenverhältnissen kann ich vielleicht was Interessantes sagen, wenn da Orgelführungen sind. Sie kennen ja alle vielleicht diese Schwalbennestorgel, die da sehr elegant und also jetzt nicht so übermäßig groß hängt. Aber das Gehäuse ist 20 Meter hoch. Nur das Gehäuse der Orgel, das ist ein fünfstöckiges Haus. Wenn Sie auf der Straße stehen und schauen ein Haus an, das 5 Stockwerke hoch ist, das ist ja nicht wenig. Und so hoch ist das Gehäuse dieser Orgel. Das würde man nie glauben, wenn man da unten steht. Das ist eins, wo man immer jemand überzeugen kann, dass man im Dom alle Maßstäbe vergisst. Oder die Querhausorgel, die da so in einem dieser Quadrate steht, sieht auch klein aus. Wenn man in die Orgel reingeht, sieht man, dass das ein ganz schönes Haus wäre von der Fläche. Da könnte man ein wunderbares Wohnhaus reinbauen, wenn man die Pfeifen rausnehme, was niemand will.
1: Um Gottes Willen.
4: Aber das sieht auch so, sieht gar nicht so groß aus. Aber das sind ganz andere Maßstäbe. Und deswegen sind wir auch zu der völligen Fehleinschätzung gekommen, das würde da nicht passen.
1: Also jetzt haben wir darüber gesprochen, dass die Orgel dann in ihrer Werkstatt aufgebaut worden ist. Dann wurde sie, wie gesagt, am 28. Mai angeliefert. Ihr Mitarbeiter sagte gegenüber domal.de, das wäre ein bisschen so wie Playmobil in groß. Oder auch Tetris fiel uns dann so noch so irgendwie so ein. Zum einen die ganzen Dinge in den Dom reinbringen, die Register, und das dann aufzubauen. Was ist denn da so aus Orgelbauersicht die größte Herausforderung?
5: Also, wir wissen ja, dass es schon mal zusammen gewesen ist und dass alles passt, das wissen wir. Die größte Herausforderung ist dieses Zeitfenster. Mein Kollege Stefan Rau, den ich sehr schätze, hat gesagt, am Montag könnt ihr intonieren. Das heißt, ich baue euch die Orgel von Donnerstag bis Samstagabend auf. Und wir haben gesagt, Stefan, mutig, sportlich. Ja, es hat ehrlich gesagt niemand dran geglaubt, so richtig. Aber wir wussten, das Zeitfenster konnte auch nicht viel größer sein. Wir wollten am Montag mit den klanglichen Arbeiten anfangen. Und das hat er geschafft. Und das ist schon super. Und das ist in einem Team. Natürlich sind wir mit sehr vielen Kollegen hier gewesen, und Kolleginnen, weil das natürlich auch, wir sind eine Ausbildungswerkstatt, wir haben insgesamt 13 Auszubildende, und das ist natürlich toll, jeder will ja auch im Dom dann mitarbeiten, und auch, wir haben auch mit viel zu vielen Leuten ausgeladen, wir hätten das gar nicht so gebraucht, aber es ist ja auch irgendwie schön, ja, also ganz ehrlich, im Kölner Dom eine Orgel zu bauen, also das ist ja für uns alle ein Traum, und deswegen war das jetzt so, und viele Hände, schnelles Ende. Das war dann einfach, ist dann wirklich gut gelaufen. Also vielen Dank.
4: Man muss aber auch dazu sagen, dass da einige Nachtschichten dabei waren bei den Mitarbeitern von Gleis. Das Eindrucksvollste war dann eben in der Nacht von Samstag auf Sonntag, als nochmal gestimmt wurde und als dann immer weiter gestimmt wurde, bis der Küster kam, um 5 Uhr

0: diese Orgel das Musizieren leichter fällt mit den Chören?
1: Eindeutig ja. Also durch zwei verschiedene Dinge. Also ich habe ja gestern bei der Weihe gespielt. Der Chor stand hier rechts auf dieser freien Fläche, rechts davon. Der Spieltisch war nach vorne gerückt. Und ich habe fast zum ersten Mal mit dem Domchor mich richtig wohlgefühlt, wenn ich begleitet habe, weil ich sitze normalerweise im Querhaus ganz oben links. Der Chor steht im Seitenschiff auf der gegenüberliegenden Seite und wird begleitet mit der Schwalbennestorgel, die oben im Hauptschiff hängt. Also weiter auseinander kann man das ja gar nicht. Ich habe oben einen Bildschirm und ich habe einen Lautsprecher, wo ich dann höre, was ich mit der Orgel 20 Meter entfernt und mit dem Chor 40 Meter entfernt zusammen musiziere. Und jetzt auf einmal stand der Chor neben mir und der Spieltisch war da und es war alles gar kein Problem, weil es lief einfach. Das war wirklich toll. Und jetzt, wenn innen drin der Chor ist und der Spieltisch jetzt nach vorne geschoben werden kann, ist es ja auch eine ähnliche Situation. Der Organist ist nahe dabei, ich sitze nicht mehr eben oben irgendwo im Querhaus, sondern ist beim Chor dabei. Das ist allein das, also von dem Klang, das habe ich ja vorhin schon gesagt, wie die Orgel sich mit dem Chor vermischt, ist also das ist ja natürlich das viel Wichtigere noch, dass die Orgel das Chorbegleiten wirklich so schön macht mit ihren Klängen, dass der Chor richtig baden kann in diesem Klang. Das ist natürlich noch das i-Tüpfelchen.
2: Oh, wie viele Pfeifen? Wie viele Pfeifen? Es sind auf jeden Fall 18 Register, das können wir sagen.
1: Ich habe mal in einem Lehrbuch gelesen, man muss die Zahl der Register mal 75 nehmen. Okay. 19 mal 75.
3: Stimmt es? Ich kann es wirklich nicht sagen. Ich habe gar keinen Zettel mit, wie viele Pfeifen wir insgesamt haben. Ich hatte gehofft, es würde hier draufstehen, steht aber nicht da drauf. Wir zählen es nach.
2: Ich weiß es nicht. Aber ich glaube, irgendwie die Orgeln bislang haben irgendwie 11.000 Pfeifen, wenn ich es richtig im Kopf habe, die beiden großen Orgeln. Und ganz so viele werden es nicht sein. Aber ich glaube, ich bin auch noch am Rechnen. Aber wir liefern das nach. Kleiner Rechercheauftrag. Viel wichtiger finde ich ja, also spannend, dass hier mit der Anzahl der Pfeifen ja sicherlich ist. Herr Gleis, wie kommt man als Orgelbauer auf die Idee, ich heb mal die gesamte Orgel über den Scherenhubtisch nach oben?
3: Also natürlich ist das jetzt nicht so naheliegend. Wir haben an alle möglichen Dinge gedacht, aber letztendlich das Einzige, was dann auch in einem adäquaten Zuverlässigkeitsrahmen möglich war, sind diese Scherenhubtische. Und wir haben uns da lange überlegt, wie das ist, weil wir auch nicht unendlich viel Aufbauhöhe haben, um das zu machen. Also es gibt sicherlich auch andere Lifte, die man nehmen kann, die aber deutlich mehr Überfahrungen, Unterfahrungen und solche Sachen. Derjenige, der sich von ihnen mit Aufzügen auskennt, der weiß da sicherlich deutlich besser Bescheid. Und man konnte es auch nicht nach oben hin abhängen, um es einfach hochzuziehen und so. Letztendlich war dann der Scherenlift die beste Möglichkeit. Und wir haben uns dann mit einer Reihe von Scherenhubtischherstellern zusammengesetzt. Und lustigerweise haben viele gesagt, nee, also das können wir nicht, das wollen wir nicht. Das ist eben, wir sind eher auf was anderes spezialisiert und haben dann einen österreichischen Scherenhublifthersteller, der irgendwie direkt Feuer und Flamme war und sagt, ja, im Kölner Dom, Mensch, das ist doch ein Traum, ist doch super. Und genauso jemand haben wir gesucht, der gesagt hat, Mensch, wir setzen direkt zwei Ingenieure dran, das kriegen wir doch irgendwie hin und so. Und ja, der ist es dann geworden.
2: Der ist es dann geworden, Gott sei Dank. Was hättest du denn gemacht, wenn der gesagt hätte, nee, mach ich auch nicht. Gabelstapler? Nee.
3: Ja. Toll. Dann hätten wir ganz traurig geguckt auf jeden Fall, aber irgendwas wäre auch möglich gewesen.
2: Bestimmt. Jetzt haben Sie schon gesagt, eigentlich ist so eine Orgelweihe für einen Orgelbauer schon was traurig, weil man gibt sozusagen das Kind, das Baby ein wenig ab. Was wünschen Sie denn den vielen Zuhörerinnen und Zuhörern der Zukunft beim Hören Ihrer Orgel?
3: Was ich mir wünsche, ist, dass wir begreifen, wie wichtig Kirchen allgemein als Räume der Begegnung sind für alle Menschen und dass wir sozusagen dieses Wissen an möglichst viele Menschen auch der jüngeren Generation weitertragen und die einladen, sozusagen doch mal mitzukommen, um vielleicht über das Medium der Musik neue Lust an der Kirche als Begegnungsort zu erleben und dass wir uns bewusst machen, wie traurig unsere Welt, unsere Gesellschaft wird, wenn wir sozusagen das einfach so aufgeben. Das wünsche ich mir wirklich. Und ich finde immer, hier am Kölner Dom, das ist doch so ein Ort, wo ganz viele Leute hinkommen, aus den unterschiedlichsten Gründen eigentlich. Und das ist das Schöne, dass man sie da vielleicht auch einsammeln und abholen kann und begeistern und mitnehmen kann und das vielleicht dann auch an ganz viele andere Orte weitergetragen wird.
1: Also mein Wunsch ist immer so, warum ich den Beruf mache. Ich möchte, dass die Leute anders rausgehen aus dem Dom, als sie reingekommen sind, und möchte meinen Teil dazu beitragen als Musiker, dass man dann sagt, da habe ich Orgelmusik.

0: Sie gehört, das hat mich wirklich gepackt, das hat mich beruhigt, ich war aufgeregt oder ich war traurig und bin fröhlich geworden. Also Menschen verändern in einem positiven Sinne, da soll die Orgel genauso wie die anderen auch ihren Teil beitragen.
1: Ja, dann sage ich an dieser Stelle vielen Dank an Sie, dass Sie hier die Stunde so aufmerksam zugehört haben. Und aber vor allen Dingen natürlich ein großer Dank an meine Gäste. Ich fange an mit Professor Bönig, unserem Domorganisten. Vielen Dank. Und natürlich auch Philipp Kleis, Geschäftsführer von Kleis Orgelbau. Vielen, vielen Dank.
2: Domradio, ihr hört die Sendung Musica. Das war ein Mitschnitt eines Gesprächabends im Kölner Domforum vom vergangenen Montag. Ich habe beim Talk am Dom über die neue Marienorgel im Kölner Dom mit Domorganist Winfried Bönig und Orgelbauer Philipp Kleis gesprochen. Das Video des kompletten Gespräches findet ihr auf www.domradio.de. Das neue Instrument hat einen fahrbaren Spieltisch, von dem aus alle Orgeln im Dom gespielt werden können. Aber natürlich können auch drei Organisten die drei Orgeln je einzeln, aber dann im Zusammenklang spielen. Genau für diesen Fall und aus Anlass der neuen Marienorgel hat Gerion Kraforst ein Werk komponiert. Intrada Sacra Coloniensis für drei Orgeln, so heißt es. Am vergangenen Dienstag war die Uraufführung. An der Querhausorgel ist Domorganist Professor Dr. Winfried Bönig, Humbion Che spielt die Schwalbennestorgel und Matthias Wand ist an der neuen Marienorgel zu hören.

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1: Ich bin Katrin Müller. US-Vizepräsident J.D. Vance hat bei den Verhandlungen zur Beilegung des Iran-Kriegs in der Schweiz eine Neujustierung der Beziehungen zum Iran in Aussicht gestellt. Der Präsident habe die Delegation aufgefordert, ein neues Kapitel aufzuschlagen und das Verhältnis der USA zum iranischen Volk neu auszurichten, sagte Vance unter Bezug auf US-Präsident Donald Trump. Allein in den vergangenen Stunden seien große Fortschritte erzielt worden. Er gehe von weiteren Fortschritten aus, so Vance. Innenminister Alexander Dobrindt will Abschiebungen nach Afghanistan erheblich ausweiten. Künftig seien 3 Charterflüge pro Monat möglich, sagte eine Sprecherin des Ministeriums der DPA.
2: Vor allem Straftäter hat der Minister im Visier. Wer den Schutz hier im Land missbrauche, der solle in seinem Heimatland seine Perspektive suchen, so Dobrindt. Neben speziellen Charterflügen seien Rückführungen zusätzlich auch mit Linienflügen möglich. Das hätten Gespräche zwischen Vertretern des Innenministeriums und der Taliban ergeben. Erst kürzlich waren 32 Afghanen per Charterflug in ihr Herkunftsland gebracht worden. Aus Berlin, Thomas Thonfeld.
1: Den Bauern machen hohe Kosten und gesunkene Preise für viele wichtige Produkte zu schaffen. Wenn die Branche keine Preiserholungen bekomme, dann werde die Landwirtschaft in eine echte Liquiditätskrise hineinlaufen, sagte Bauernpräsident Joachim Ruckwied der DPA.
3: Zuletzt weltweit gute Ernten drücken die Preise, sagt der Bauernpräsident. Dazu haben die Verbraucher einfach nicht mehr so viel Geld in der Tasche und halten sich beim Einkauf zurück. Hinzu kommen geopolitische Krisen. So einige Landwirte sparen etwa beim Dünger, weil dieser durch die Blockade in der Straße von Hormuz zuletzt deutlich teurer wurde. Das schlägt sich nieder, etwa bei der Qualität von Getreide, das dann auch weniger einbringt. Aber auch bei Milch oder Schweinefleisch zahlen die Landwirte aktuell drauf. Tanja Wagner, Nachrichtenredaktion.
1: Die durchschnittliche Zahl der Hitzetage in Deutschland mit Spitzenwerten über 30 Grad hat zugenommen. Das geht aus Daten des Deutschen Wetterdienstes hervor. Jahre mit deutlich mehr als 10 Hitzetagen waren bis vor rund 10 Jahren seltenere Ausreißer. Sie kommen nun immer häufiger vor. So gab es 2018 mehr als 20 Hitzetage, sowie 2019 und 2022 je 17 Hitzetage. Mit der Erderwärmung verschiebe sich die Spanne möglicher Temperaturen nach oben. Damit werde das Überschreiten bisheriger Rekorde wahrscheinlicher, heißt es vom Potsdam-Institut für Klimafolgenforschung.
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1: Zum Wetter, die aktuelle Vorhersage des Deutschen Wetterdienstes. Vielerorts noch sommerlich warm, an den Küsten etwas kühler, vor allem vom Osten über die Mitte bis in den Süden örtlich kräftige Gewitter, teils auch Unwetter. Morgen heiter bis wolkig, über der Mitte ab dem Vormittag einzelne Schauer und Gewitter, sonst meist trocken. Gegen Mittag dann vor allem in der Südhälfte erneut kräftige Schauer und Gewitter, teils mit Unwetterpotenzial. Im Norden und Osten maximal 24 bis 30 Grad, sonst wieder heiß mit Höchstwerten bis 38 Grad.
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4: Ach, der Markus, unser Domradio-Kollege Markus Poschlott, der ist ein Guter. Der macht ja mit Theresa zusammen den Podcast über den Camino, über den Jakobsweg. Und jetzt aktuell ist der Markus selber wieder am Pilgern dran und darum auch für uns aus der Redaktion nicht zu erreichen. Aber der Markus hat wunderbar vorgearbeitet und uns alle folgenden Folgen des Camino-Podcastes schon geliefert, so dass wir jeden Sonntagabend eine Folge ausstrahlen können, in unseren Zuhörstunden immer ab 19 Uhr, also auch gleich. Außerdem stellen wir euch ein Buch vor, das Gisa Klönne geschrieben hat und das unter anderem davon handelt, wie man mit Lebenskrisen umgehen kann und wie diese Sache mit dem Älterwerden bewerkstelligt werden kann. Und Olli Kelch in Kelch und Amen freut sich über den neuen Bischof im Bistum Münster. Der heißt Heiner Wilmer, ich heiße Uta und euch herzlich willkommen.

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1: Diese Ausgabe vom Camino-Podcast dreht sich um einen Mann, der einen Camino gegangen ist, den sich viele insgeheim auch wünschen. Nämlich unter dem Motto, ich starte meinen Jakobsweg von meiner Haustür und laufe dann bis nach Santiago de Compostela durch. Ich spreche heute mit Falk Ritter, der mehr als 3000 Kilometer auf dem Camino zurückgelegt hat und dafür 13 Jahre unterwegs war. Wie sehr bist du denn heute eigentlich noch Pilger?
2: Das ist eine gute Frage. Eigentlich auch mal anders Pilger.
1: Das heißt?
2: Ja, es bleibt ja ein bisschen was vom Pilgern hängen. Und das nimmt man ja mit. Gelassenheit zum Beispiel.
1: Ist das was in deinem heutigen Leben sich auch geändert hat zu früher?
2: Ja.
1: Was warst du früher für ein Typ?
2: Mehr drauf bedacht, was andere denken.
1: Und das spielt jetzt keine große Rolle?
2: Schon, aber nicht mehr so, dass man sich darauf einrichtet, zu tun, was andere denken, was wichtig wäre. Sondern schon eher zu sagen, okay, was ist jetzt für mich wichtig, ohne dass man dabei andere stört.
1: Ja. Lass uns mal von vorne anfangen. Ja. Du bist ja von der Haustür gestartet. Du wohnst in Chemnitz.
2: Genau.
1: Da sitzt man jetzt auch gerade bei dir im Wohnzimmer. Und du bist aber gestartet in Görlitz.
2: Genau.
1: Und hattest von vornherein das Ziel, einmal nach Santiago zu laufen?
2: Naja, es war wie so häufig etwas komplizierter. Also eigentlich war es so, bei uns hier in der Freien Presse mal einen Artikel gelesen. Über den spanischen Weg. Und dann war das so im Kopf, so mit dem Satz, könnte man ja mal machen.
1: Da reden wir von welchem Jahr? Vielleicht müssen wir das nochmal einordnen.
2: Das war 2003, irgendwo so. Also Kerkeling-Buch war noch nicht draußen. Ja. Es war einfach nur erstmal interessant. Jakobsweg, ja, klingt spannend.
1: Ja.
2: Und wäre vielleicht aber nie passiert. So eben kann man vielleicht ja mal machen. Und irgendwann mal in Görlitz gewesen, wo meine Eltern herkommen, wo meine Großeltern gewohnt haben. Und im Rahmen einer Familienfeier habe an der Neiße gestanden und noch diesen Artikel im Kopf. Und guck so und denk, komisch, hier eine Jakobsmuschel? Wieso hier? Und dann, googeln ging ja schon. Googles und siehe da, es gab auch eine Internetseite vom ökumenischen Weg und dann genauer geschaut und geguckt, der Weg geht ja direkt an dem Haus vorbei, wo meine Großeltern gewohnt haben.
1: Ach was, okay. Ein Zeichen.
2: Ein Zeichen, genau. Ja. Ne? Und dann am Heiligen Grab in Görlitz dachte ich, okay, das ist ja spannend und habe dann geguckt und dachte, na gut, dann machst du halt erstmal das.
1: Das heißt, du hast dann gesagt, du läufst ab Görlitz.
2: Genau.
1: Für wie lange?
2: Ich hatte eine Woche Zeit.
1: Okay. Da kommt man nicht ganz bis Santiago,
2: nee,
1: das weiß man.
2: Nee, erstmal so, um zu gucken.
1: Ja, mal zu gucken, wie es ist.
2: Und ja, ich bin dann auch nicht sehr weit gekommen, weil alle klassischen Anfänger-Fehler halt gemacht. Also im Rucksack alles reingepackt, was man denkt, was man so braucht.
1: Braucht man die PlayStation wirklich unterwegs?
2: Nee, aber großes Buch, man will ja was lesen. Ja, ne? Genau. Den Wegführer braucht man und 1000 Anziehsachen und dieses und jenes. Ja, und natürlich auch neue Schuhe gekauft, klar, man will ja gut ausgerüstet starten. Und was dann zur Folge hatte, dass ich schon in Schönfels, also oberhalb von Dresden dort, platte Füße hatte.
1: Ja.
2: Mit total Blasen und ich dort schon wieder aufgehört habe. Also ich bin von Sonntag bis Mittwoch erstmal gelaufen.
1: Und dann hattest du schon wieder.
2: Und da war schon Feierabend und erstmal gedacht, ja, ist sowas bescheuert, das machst du nie wieder. Und ja, dieser Vorsatz mit dem, das machst du nie wieder, das hielt so ein Vierteljahr und dachte, aber eigentlich war es ja doch ganz cool.
1: Wirklich, ja.
3: Ich hätte wirklich gedacht, nach so einer Erfahrung, dass man daraus sagt, du ehrlich, nee, also wandern kann man ja auch überall, aber so.
2: Es war ja schon da kein Wandern, ne? Also durch den, man muss ja wirklich sagen, der ökumenische Weg ist ja wirklich gut beschildert. Die haben sich wirklich Mühe gegeben, die haben einen tollen Führer gemacht und die haben ja schon auch teilweise recht ungewöhnliche Quartiere.
3: Mhm. Das heißt?
2: Bei Privatleuten eben viel, ja, was für Deutschland ja jetzt nicht so selbstverständlich ist.
3: Irgendwo klingeln, ja.
2: Genau, in kirchlichen Einrichtungen, also bei Gemeinden, man kann in historischen Gebäuden übernachten. Mhm. Ich habe zum Beispiel dann auch in Buchenwald übernachtet.
3: Im KZ oder wie?
2: Ja, oben gibt es eine Jugendbegegnungsstätte. Ich weiß, ob das im Moment noch geht. Das ist ja auch, der Weg ist ja in Veränderung. Ne? Also das kann man machen, man muss nicht, man kann auch vorbeilaufen. Also das sind schon recht spannende Sachen. Ne? Oder in Merseburg in der Kirche, oben auf der Empore schlafen.
3: Im Dom selber oder?
2: Nicht im Dom, unterhalb diese kleine Kirche am Fluss dort. Ich komme jetzt, den Namen habe ich jetzt nicht im Kopf. Und dort schläft man richtig oben auf der Empore. Boah. Oder in Kamenz ist das, glaube ich, im Armenhaus. Also das ist ein richtig altes Gebäude mit Strohsack und so. Also
3: okay, also kommst du sonst nicht so überall hin und schon gar nicht darfst du da schlafen normalerweise.
2: Genau, ne? Oder eben im Augustinerkloster Erfurt.
3: Du hast gerade gesagt, das war damals schon kein Wandern für dich. Das heißt, du bist auf den Weg gegangen, schon mit dem Gedanken, dass es jetzt mal pilgern? Also
2: ja, aber so bewusst sicherlich noch nicht. Aber man muss sich natürlich ja schon drauf einstellen. Ne? Also wenn man Görlitz rausläuft und dann das erste Quartier hat, dann muss man ja schon erstmal fragen. Es ist ja kein Hotel, es ist keine Jugendherberge, sondern man muss sagen, ich bin hier, hier auf dem Weg und ich bin Pilger.
3: Ja.
2: Das fällt dir erstmal ja schon etwas schwer. Man fragt sich ja auch, ist man jetzt da eigentlich schon, wenn man gerade erst losgelaufen
3: ist? Bin ich wirklich schon Pilger?
2: Genau, ne?
3: Also, gute Frage, ja.
2: Und lustigerweise habe ich das dann auch einige Mal am Weg wieder erlebt, nämlich bei anderen, die sich dieselbe Frage gestellt haben. Ne? Und das merkt man ja schon, dass das was anderes ist. Man ist auch, man wird anders gesehen, ne? Also mit dem Rucksack und dann mit der Muschel dran, dann kommt ja schon die ein oder andere Frage auch. Mhm. Das war auch schon damals so. Ne? Und seit dann, ich glaube 2006 oder 2005 oder so, auch so dann, wo Kerkeling gerade rauskam, wurde das ja dann nochmal ein bisschen mehr.
3: Ja.
2: Da hat man schon gemerkt, dass das was anderes ist.
3: Mhm. Ja. Das ist ja auch mal eine Frage, die auch ich oft höre, pilger da auch mal durch Deutschland. Ne? Immer dieses ins Ausland fahren ist ja auch ganz spannend und hier gibt es die Wege ja auch und es gibt ja viele. Und du bist ja dann weiter, wir haben jetzt also einen Teil vom Ökumenischen, es gibt auch den sächsischen Jakobsweg, ne? Die laufen dann irgendwann auseinander.
2: Ab Bautzen kann man sich entscheiden. Das ging damals, wo ich gelaufen bin, noch nicht. Mittlerweile kann man eben sagen, okay, ich laufe über Bautzen, die Via Regia, ne? Die alte Handelsstraße, die weiter.
3: Bin ich auch schon mal gegangen, ja.
2: Über Leipzig, man kann auch, wenn man will, in Polen starten.
3: Ja.
2: Ja, also das ist ja alles auch schon gut ausgeschildert und die Polen sind auch sehr aktiv, muss man auch sagen. Ja. Was ich denke, was gut ist, wenn man eben jetzt nicht Spanien alleine machen will, dass man von dem Ort losgeht, den man kennt. Mhm. Also wirklich, ob das jetzt die eigene Haustür ist, aber es gibt ja diesen klassischen Spruch, wo geht der Jakobsweg los?
3: An der Haustür.
2: An der eigenen Haustür. Genau. Das ist der Idealfall, aber ich denke schon alleine in eine Gegend, die man gut kennt. Bei mir war das eben das Görlitz, ist das schon etwas Besonderes, weil man ist in einer Gegend, wo man weiß, okay, die Straße geht nach da, das geht nach da ist das. Und schon, wenn man die Stadt verlässt, merkt man, jetzt kenne ich schon mal nicht mehr alles.
3: Das war's jetzt hier schon.
2: Also ich kenne die Königshainer Berge aus dem Verkehrsfunk.
3: Ja.
2: Drüber gelaufen war ich noch nie.
3: Ja.
2: Ne? Und dann ist man im Sorbischen, merkt, hui, hier ist die Sprache wieder anders als in Görlitz. Die Häuser werden auf einmal wieder anders. Ne? Dann läuft man schön durch Sachsen und sagt, toll, wir Sachsen sind die Größten. Auf einmal ist man in Sachsen-Anhalt und merkt, so schlecht sind die auch nicht.
3: Und so ging das wahrscheinlich immer weiter, ne?
2: Und genau, dann ist man, also ich bin lustigerweise am 3. Oktober über die ehemals deutsch-deutsche Grenze gelaufen, am Point Checkpoint Charlie, am Point Alpha, so rum, wo ja auch eine Gedenkstätte ist, weil dort ja erwartet wurde, dass der Warschauer Vertrag NATO angreift. Und dort war auch gerade Veranstaltung zu dem Zeitpunkt, was für mich dann auch interessant war. Ja. Also ich kam mit meinem Rucksäckchen und dort stand eben die Bundeswehr und hat sich angehört von einem alten Gedienten vom Bundesgrenzschutz, wie denn das war. Mhm. Und ich konnte da so meine Erfahrung aus der alten DDR-Zeit nochmal Revue passieren lassen.
3: Ja, spannend.
2: Und dann war man eben nicht mehr im Osten, man war im Westen, hat gemerkt,
3: ja,
2: so anders ist es dann auch nicht. Es ist schon wieder anders, wenn man dann eben in Hessen mit den Bauern am Tisch sitzt, die einen fragen, wie denn so ein Kommunist aussieht.
3: Wirklich, ja? Hast du erlebt?
2: Ja, ne? Also,
3: okay.
2: Ne, und man merkt dann eben auch sehr gut, wie es den Regionen geht.
3: Ja.
2: Ne? Weil das merkt man ja schon, wenn man ein Quartier sucht. Findet man noch Gasthäuser oder sind die schon alle zu? Das ist eben gerade auch ein Hessen durchaus.
3: Das ist zum einen Unfall, was es kostet wahrscheinlich. Darauf wollen wir alles noch eingehen.
2: Genau.
3: Lass uns noch mal ganz kurz den großen Bogen spannen. Also, Görlitz gestartet, über Leipzig, dann weiter nach Thüringen rein.
2: Genau.
3: Mal ganz groß, dass wir mal so die Karte also mal ein bisschen rauszoomen jetzt gerade.
2: Über Erfurt, Gotha, Eisenach,
3: ja.
2: Bacher, das ist so der Schlusspunkt des ökumenischen genau. Weges. Dann ja. wurde es damals ein bisschen schwierig, weil da war die Markierung so gerade angefangen. Dann geht es Richtung Fulda rüber
3: ja.
2: und dann geht es im Grunde genommen Deutschland runter über Ulm.
3: Ja.
2: Ravensburg, Würzburg, Ulm.
3: Und dann in die Schweiz oder wie?
2: Und dann genau geht's runter Konstanz zum Bodensee.
3: Ja.
2: Von dort geht's dann zum großen Pilgerziel Einsiedeln.
3: Genau.
2: Ne, wo sich viele Wege schon treffen. Ne. Geht's dann durch die Schweiz durch Richtung Genfersee. Mhm. Vierwaldstätter See vorbei, Genfersee. Und dann geht's schon rein nach Frankreich. Mhm. Über die Via Gebenensis. Geht's dann nach Le Puy.
3: Und von da nochmal ein ganz schönes Stück.
2: Genau.
3: Ich dachte früher immer so, das kann ja nicht so weit weg sein, wenn da Leute immer schon sagen, sie sind dort gestartet und nicht in Saint-Jean. Mhm. Aber ich habe da mal geguckt, na, das ist schon nochmal, was ist das? 500 Kilometer, reicht das?
2: Ja, nee, Frankreich ist schon nochmal.
3: Kann schon nochmal ein bisschen mehr sein.
2: Das
3: ne?
2: ist schon nochmal ein bisschen mehr. Und das hat dann auch so Ecken wie gerade das Zentralmassiv, die man nicht so richtig auf dem Schirm hat.
3: Ah,
2: wo
3: ja.
2: man denkt, ja, du kommst halt nochmal und dann merkt man, uff.
3: Hoppla.
2: Das ist zwar zentral, aber es ist auch massiv. Also es geht ja. dann auch ordentlich hoch und runter, was man gar nicht so
3: ja.
2: erwartet erstmal.
3: Das heißt, du bist dann über diesen Weg, über die Schweiz, nach Frankreich gekommen, dann auch irgendwann in Saint-Jean
2: genau.
3: angekommen und ja. dann von dort den Franzès gelaufen, den viele wahrscheinlich auch
2: genau.
3: kennen, die uns gerade
2: genau.
3: zuhören. Okay. So, das heißt, wir werden jetzt mal über nicht das reden, was an dem Franzès passiert ist, nicht so genau. im Detail, weil das kennen wahrscheinlich viele schon.
2: Genau.
3: Sondern das Spannende ist ja, wenn ich jetzt hier mit jemandem sitze, der, wie viele Kilometer bist du gelaufen?
2: 3600 paar
3: zerquetscht. 3600. So, jetzt müssen wir sagen, du warst aber nicht an einem Punkt, wo du gesagt hast, ich muss mal raus aus allem, mein Leben ist gerade so unheimlich furchtbar, sondern du hast das immer wieder gemacht in Etappen. Du bist nicht mit einmal genau. durchgelaufen, das meine ich jetzt, darauf will ich hinaus.
2: Nein, ich habe leider nicht die Möglichkeit, wie ja Beamte, die ich getroffen habe, die dann sagen, ich mache ein Sabbatjahr. Und
3: ach Gott, Beamte können Sabbatjahr machen?
2: Beamte können gut in einigen, ob es in Sachsen geht, weiß ja, ich nicht, da ja, geht ja einiges nicht.
3: Ja.
2: Aber es gibt Bundesländer, dort können die ein Sabbatjahr machen und ja. sind dann halt mal weg.
3: Ja.
2: Na, das ging nicht. Was mir begegnet ist, sind die Leute, die gesagt haben, die Leute von der Bank, ihr habt es wohl nötig, wir haben schon einige getroffen.
3: Mhm. Okay, naja.
2: Aber prinzipiell halt immer im Urlaub, mal 14 Tage jedes Jahr also dafür abgeknapst und
3: ein Stück gelaufen sozusagen.
2: Und dann immer ein Stück gelaufen.
3: Das braucht man ja schon. Also wenn ich mir überlege am Anfang, ich finde es immer persönlich mal sehr schön, in Santiago anzukommen. Für mich ist das immer wichtig, dass man so auf dieser Reise da auch dieses Ziel direkt hat. Aber klar, bei so einer langen Reise ist das natürlich utopisch. Da würde man ja, wie lange läuft man? 6 Monate? 5, 4 Monate von hier bis?
2: Von hier würde ich denken, so 6 Monate. Oder? Ich habe es nicht zusammengezählt jetzt, also so jetzt direkt, mal, aber es dauert schon eine Zeit.
3: Wir sehen, dass wir alleine für das Stück Frankreich oder das kleine Stück Frankreich und das ganze Spanien
2: ja
3: auch schon 5 Wochen brauchen
2: genau.
3: oder so, dann
2: das läppert sich.
3: Das läppert sich über ein paar Monate.
2: Ja.
3: Okay, das heißt, du hast dich entschieden, das immer in Etappen zu machen. Hattest du dann, also ich stell mir so vor, du kommst hier nach, das erste Mal nehmen wir mal jetzt raus, wo du die eine Woche genau. unterwegs warst, dann bist du einmal wieder los.
2: Dann weiter bis Leipzig.
3: Bis Leipzig gelaufen.
2: Hätte ich auch noch ein Stück weiterlaufen können, da hatte ich aber einfach keine Lust mehr an dem Tag.
3: Ja.
2: Das ist manchmal sehr
3: so. Und da fuhr dann auch die Bahn ganz
2: genau,
3: günstig zurück nach Chemnitz, ich
2: genau.
3: weiß. Und da bist du nach Hause gekommen und hast du zu deiner Frau gesagt, du, ich glaube, das mache ich weiter.
2: Genau.
3: Wirklich, ja? War das gleich entschieden?
2: Wie gesagt, am Anfang noch nicht ganz so, aber spätestens ja. dann nach der Strecke bis Leipzig war es eigentlich klar, weil da hatte ich auch nicht mehr das Problem mit Blasen. Ich wusste so, wie es funktioniert.
3: Ja.
2: Ne? Und hatte dann auch so gemerkt, dass es eigentlich ganz nett ist, wenn man eben dann wieder am selben Punkt auch einsteigt.
3: Mhm.
2: Ja, weil man hat ja sofort die Anbindung, man ist sofort wieder drin, weil viele sagen, ja, da kommt man nicht so richtig rein. Es ist sicherlich was anderes, als wenn ich jetzt Woche für Woche das so machen kann. Aber wenn man die Wahl nicht hat, macht's man halt dann so.
3: Ja, klar. Ja.
2: Und es hat natürlich auch seine Vorteile, man ist ein bisschen frischer, als wenn man jetzt
3: das stimmt natürlich.
2: Man über ist Wochen
3: so K.O. schon, ja.
2: Das macht, weil das geht ja schon, denke ich, sicherlich stärker an die Substanz, weil man dann ab einem bestimmten Punkt wahrscheinlich nicht mehr so viel essen kann, wie man eigentlich verbraucht. Ne? Ich würde sich freuen, aber...
3: Ja, kann ich unterschreiben,
2: ja. Ja, ich gelegentlich auch. Also, ne, also insofern war das auch schön und es war eigentlich auch immer schön zu sagen, ich habe dieses Ziel Santiago, ich gehe da bewusst aber nicht vorher hin, sondern mache das erstmal durch. Das kribbelt zwar manchmal, wenn man gerade so gemerkt hat, die Zahlen steigen ja immer weiter, wir sind ja immer weiter mehr da hinten unterwegs, das wird ja auch enger. Aber ich habe gedacht, nee, wir machen das trotzdem mal so. Und wenn es dann halt am Ende eng ist, was es dann ja auch war, dann ist es halt so, dann gehört es halt auch dazu.
3: Ja, aber du kannst ja auch viele Jahre davor zurückgucken. Wie viele Jahre warst du unterwegs?
2: Also wie gesagt, 2005 gestartet und bin dann 2017,
3: da schaust du gerade nochmal auf dein
2: Zettelchen, genau,
3: weil ich dein Zettelchen hier. Also,
2: sowas immer nicht so.
3: 12, 13 Jahre.
2: Genau, 12, 13 Jahre hat's gedauert.
3: Bist du unterwegs, also immer wieder in Etappen unterwegs?
2: Ja, die erste Zeit in Deutschland halt immer eine Woche geplant und dann ab der Schweiz und Ende Deutschland dann nur 2 Wochen, weil dann schon die Anfahrt alleine durchaus mal 2 oder vielleicht sogar 3 Tage gedauert hat, wenn man irgendwo in die Pampa wollte, ist das ja schon teilweise etwas schwierig. So hätte eine Woche dann schon keinen Sinn mehr gemacht.
3: Gab es ein Auslöser, dass du das probieren wolltest? Oder war das wirklich, wie du es erzählt hast, so, du hast diesen Artikel gelesen und dann hat es dich einfach gepackt? Oder war da auch so ein Gefühl von, ach, mal raus, mal was anderes machen?
2: Ja, im Unterbewusstsein schon. Mhm. Ja. Aber es war jetzt nicht so, dass man, weil ich jetzt was ändern muss, muss ich das machen.
3: Genau.
2: Ja, es hat sich dadurch was geändert, ja. Mhm. Aber es war noch nicht da so als dringend angesehen. Mhm. Es hat dann zwischendrin auch in Lebenskrisen geholfen. Mhm. Ja. Aber es war nicht so von vornherein absehbar. Es war natürlich lustig zu Beginn, wenn man so im Bekannten, teilweise auch Kollegenkreis, so dann gesagt, ich mache jetzt Jakobsweg und so, guck mal, der da, der ist so ein bisschen komisch, der geht jetzt pilgern.
3: Ja.
2: Zum Ende war es dann anders, da war es dann eher so, dass manche Leute dann kamen, du hast das doch auch schon gemacht. Wie ist denn das oder wie macht man das? Na, das hat sich dann in den Jahren so entwickelt.
3: So. Als ich von meinem ersten Weg wieder kam, 2012 war das, und ich wieder in mein Funkhaus kam, kam auch mein Chef immer zu mir und sagte, lass mal kurz reden. Dann bin ich in sein Büro mitgegangen und hat er gesagt, ich soll dich auch mal fragen von den Kollegen, ob du noch eine Weile bleibst bei uns. Weil wir haben so ein bisschen die Angst, dass man so nach einem Jakobsweg automatisch das Leben so gravierend ändert, dass man seinen Job schmeißt, dass man jetzt was... Also das waren die Gedanken so von einigen Leuten bei uns im Haus, und die Fälle gab es ja auch. Und ich konnte dann auch sagen, du, ist alles gut. Also ich habe ihm nur gesagt... Die Arbeit war nicht einmal ein Gedanke bei mir. Und das ist, glaube ich, dann ein ganz gutes
2: Zeichen. Aber ich habe jede Menge Leute auch getroffen, wo das wirklich
3: so war. Auch so gemacht
2: haben. Also ich habe zum Beispiel eine Nonne getroffen. Mhm. Ich sage jetzt mal nicht wo, weil das ist ja ihre Sache. Die vorneweg auch im Eventbereich gearbeitet hat und auf dem Jakobsweg entschieden hat, nee, mache ich nicht mehr. Mhm. Ich gehe ins Kloster. Mhm. Sie hat sich dann ein Kloster gesucht.
3: Also sie wurde dann eine Nonne sozusagen.
2: Sie wurde eine Nonne, sie war es vorher noch nicht. Ja, und hat sich dann eben entschieden und hat sich auch, denke ich, ein Kloster gesucht, was gut zu ihr passt, zu ihrer offenen Art, also die auch sehr offen im Umgang sind. Also jetzt nicht so, sind auf geschlossenen Türen, beschweigen für immer sondern wirklich der Welt zugewandt. Ja. Wo ich dachte, ja, passt. Ist richtig so.
3: Spannend.
2: Und das gibt schon einige, die...
3: Ist sie das heute noch? Weißt du das?
2: Ja.
3: Ist sie immer noch, ja? Also hat das...
2: Genau.
3: Richtig gepasst.
2: Ja, das war sehr lustig. Wir haben uns dort beim Abendbrot dann zusammengesetzt. Das war ein Hotel, was dem Kloster angegliedert war. Das wusste ich gar nicht, wo ich hinkam. Das habe ich dann erst dort festgestellt, wo ich sage, hui, das sind ja Nonnen. Und dort war noch eine Motorradfahrerin. Mhm. die dort eben Abendbrot gebucht hatte. Ich hatte keins gebucht, ich hatte meins halt mit.
3: Ja.
2: Und wir haben uns durch Zufall dann halt dort davor gesetzt. Das war schon so in Beginn der Corona-Zeit. Und haben uns halt unterhalten und dann kam halt raus, sowohl die Nonne war eben schon auf dem Jakobsweg, als auch die Motorradfahrerin.
3: Ach was.
2: Und da haben wir uns ganz nett dann abends zu dem Thema auch unterhalten.
3: Das war dann aber außerhalb von deinem Weg, ne? Wenn du schon sagst, das war jetzt Corona-Zeit, da warst du ja schon in Santiago angekommen.
2: Da war ich schon angekommen, genau. Das war, also,
3: okay. Eine späte gute Begegnung dazu, zu dem Thema. Was Leute so für ihren Job danach schmeißen. Lass uns mal weiter vorangehen. Also, wir sind jetzt, du bist in Deutschland unterwegs. Jetzt wissen wir ja auch, wer einmal schon Pilgern war in Spanien zum Beispiel, dass das Herbergsnetz in der Regel gut ausgebaut ist, je nachdem, welchen Weg man geht. Da gibt es immer noch ein paar, die sind da ein bisschen neuer, klar, und noch nicht so gut ausgebaut. Aber doch eine ganze Menge, da läuft das schon richtig gut.
2: Ja.
3: In Deutschland ist das ja ein anderes Thema. Du hast ja vorhin auch schon gesagt, ne, Privatunterkünfte sind da immer wieder mal, dass man dort zurückgreifen muss drauf, weil es richtige Herbergen, also klassisch, so wie wir sie aus Spanien kennen. Ja, also ich wüsste gar nicht. Also
2: es gibt sie, also gerade auf dem Ökumenischen durchaus. Mhm, ne? Okay. Also dort haben wir im Kloster St. Marienstern zum Beispiel.
3: Wo ist das?
2: Das ist oberhalb von Bautzen.
3: Also noch in Sachsen? Okay.
2: Noch in Sachsen. Ja. Ne? Dort gibt es zum Beispiel ein Pilgerquartier. Mhm. Und wie gesagt, auch einige Gemeinden haben dort teilweise Pilgerzimmer eingerichtet auf dem.
3: Genau, aber das sind ja nicht so diese klassischen Herbergen, die wir so aus Spanien kennen, zum Beispiel. Also 40 Leute, 50, 60, du weißt ja, kennst ja diese Schlafsaal-Romantik.
2: Das würde ja auch keinen Sinn machen, weil im Regelfall ja solche großen Mengen nicht unterwegs sind.
3: Das wäre nämlich die nächste Frage gewesen. Das heißt, viele private Unterkünfte, Pensionen, Hotels wahrscheinlich genauso.
2: Also in Deutschland im Grunde um das, was da ist, nutzen.
3: Ja.
2: Das sind teilweise kirchliche Einrichtungen, Klöster, soweit sie die Möglichkeit bieten, Jugendherbergen viel, die da auch teilweise Vereinbarungen haben, dass die auch jemanden nehmen, der keinen Jugendherbergsausweis hat, sondern nur einen Pilgerausweis.
3: Das geht auch, okay.
2: Das geht auch, sollte man aber vorher erfragen.
3: Ah ja, spannend, okay.
2: Ja, also gerade, was ich sagte, Buchenwald, das gehört zum Jugendherbergswerk.
3: Stimmt.
2: Dort habe ich mich also entschieden, weil man könnte auch dort unterhalb des Eddersberges lang gehen, also man muss das nicht machen.
3: Ja.
2: Ich weiß auch im Moment, ich glaube, es könnte sein, dass das gar nicht mehr geht, weil die so ausgebucht sind, dass die gar keinen Platz mehr haben, um da jemanden aufzunehmen. Bei mir ging's halt. Mhm. Hab mich halt einen Tag vorneweg angemeldet. War auch ganz witzig, weil dort halt ein Wachschütze, der das auch ein bisschen mit im Auge hat und der guckte ganz entsetzt, wo da jemand mit Rucksack davor stand.
3: Kommen ja alle mit dem Auto oder mit dem Bus gefahren. Sonst.
2: Genau.
3: Ja.
2: Und aber die Chefin dort wusste es dann und das war dann auch schon ganz spannend, weil man eben dann mal ein Quartier hatte, was jetzt interessant war, was nicht schön war. Also das Quartier an sich war natürlich hervorragend, aber es ist ja nicht schön, neben einem ehemaligen Konzentrationslager zu übernachten. Aber es war für mich zum Beispiel interessant, mich abends mal alleine auf diesen Appellplatz zu stellen, bei schönstem Wetter in die Gegend zu gucken und Sachen.
3: Ja.
2: Das haben die Leute damals auch gesehen. Die haben die Orte ringsherum gesehen, aber sie konnten nicht weg und haben die furchtbarsten Erlebnisse gehabt. Und für mich war auch spannend, dann am nächsten Tag weiterzugehen und mal diese, wo es viele aus der Umgebung gesagt haben, sie wussten ja nicht, was passiert dort, zu hinterfragen, weil ich war nach 5 Minuten im nächsten Dorf.
3: Mhm.
2: Oder nach 10 Minuten, ne, wo ich dann sagte, so weit weg war es ja dann eigentlich aber nicht.
3: Weiß man ja inzwischen auch, dass das.
2: Das war eben auch so eigenes Erleben, wo man sagt, man kann die Geschichte ein bisschen nachführen.
3: Und du hast es vielleicht ja auch, also du wärst ja sonst auch nie, hättest du nachts dort gestanden. Also auch diesen Ort mal so zu erleben, wenn du weißt, es ist jetzt, wenn ich übernachte, dann kann ich das auch mal machen und damit führt es ja schon zu einem anderen Bild, das man davon hat und was man auch mitnimmt vor allem. Ja. Ich glaube, das wirst du auch nicht vergessen. Also, wir haben schon gesagt, es sind nicht so viele Leute unterwegs. Ich versuche jetzt so ein bisschen chronologisch durchzugehen, dass wir jetzt nichts vergessen. Überschlag mal ganz grob, so in Deutschland, also die ersten Jahre, als du unterwegs warst, wie viele andere Pilger hast du getroffen?
2: Also den ersten Pilger überhaupt oder die ersten Pilger?
3: Das weißt du ganz genau, ja.
2: Habe ich getroffen an der Grenze etwa zwischen Sachsen-Anhalt und Thüringen.
3: Ach du je.
2: Also in Sachsen 0.
3: Das heißt, da war Da war das, das war das dritte Jahr dann, als du laufen warst.
2: Genau. Ja, und da habe ich dann mitten im Regen zwei Mädels getroffen. War auch ganz witzig, weil das waren zwei Schwestern und wir haben die eine, das habe ich früher später dann erfahren, war auch schon in Spanien unterwegs gewesen. Also die war schon ein bisschen zackig unterwegs und ich war gerade dabei, meine Schuhe auszuschütten, weil es so gekippt hat. Ach, und wirklich, sie liefen vorbei und sagte bloß, hallo Pilger.
3: Ja.
2: Und wir haben uns dann nett unterhalten auf dem Laufen und sie sagten dann, ja, wir biegen hier am nächsten Ort ab. Da gibt's eine Herberge. Und ich hatte den Herbergsführer des Ökumenischen Weges schon gelesen und hatte gesehen, da gibt's aber keine Dusche. Habe ich gesagt, Mädels, da übernachte ich nicht, ich laufe weiter.
3: Ja.
2: Und haben wir uns wieder verabschiedet und getrennt und ich bin weitergelaufen zum nächsten Ort im Regen und klopf dort an beim Quartier, das war in einer Gemeinde, und da machten mir die beide die Türe auf.
3: Ach was?
2: Genau, weil die waren in ihrer Herberge eingekehrt und der das dort betreut hat, ein älterer, hat gesagt, Mädels, das ist so kalt, ich habe ja gar keine Heizung, eine Dusche haben wir auch nicht, wisst ihr was, ich fahre euch in den nächsten Ort. Und da sind die an mir vorbeigefahren.
3: Ja.
2: Und hat gesagt, guck mal, da läuft ja noch einer, wollen wir den noch mitnehmen? Und dann hat gesagt, nö, da schafft das schon.
3: der schafft das schon, ne? Der will das so.
2: Genau, und wir sind dann so bis Eisenach dann
3: zusammengelaufen.
2: So immer auf derselben Strecke unterwegs gewesen. Ja. Unterwegs haben wir in Erfurt noch einen getroffen, der den Weg in die andere Richtung gelaufen ist, weil er den Osten kennenlernen wollte. Das war dann auch spannend. Ganz witzig. Das waren so die ersten, die ich überhaupt getroffen habe. Und so in Deutschland auf dem Weg war meistens so ein, zwei unterwegs. Und dann eigentlich wurde es in der Schweiz, wurde es dann so langsam ein bisschen mehr.
3: Da hat man dann mehr Leute. Und dann, na klar, Frankreich, Spanien, dann.
2: Also schon in, und das ist auch so das Spannende, man merkt dann schon an bestimmten Punkten, wo Wege zusammenlaufen. Mhm. Also bei Ulm waren auch immer welche aus Bayern da, die da von Nürnberg runtergekommen waren.
3: Ja.
2: In Rapperswil am Zürichsee kamen dann auf einmal die ersten Österreicher, weil die so von der Seite seitlich so mit reingeschwenkt waren. Ja, und so wurde das so sukzessive dann mehr. Frankreich, interessanterweise bis Le Puy, hatte ich ja gedacht, es kommen Franzosen. Nee, es waren Österreicher, Deutsche, Schweizer, weil als Franzose startet man erst in Le Puy. Aber es ist dann schon auch Weltkulturerbe, weil dann merkt man auch, dass das wirklich ein Pilgerweg war. Das merkt man an der Größe der Kirchen dann. Also das ist dann schon was anderes. Und die Franzosen sind halt auch ein bisschen speziell. Oder speziell vielleicht der falsche, anders als wir unterwegs.
3: Ja.
2: So kann man es sagen. Ne?
3: Das heißt, bleiben wir nochmal ganz kurz in Deutschland. Wenn du jetzt sagst, die wenig Herbergen, haben wir ja schon gesagt, ne? Privatzimmer. Das heißt, du musstest auch deutlich mehr Etat einplanen.
2: Ja.
3: Wenn ich, ich habe mal gelesen vor x Jahren in Vorbereitung auf meinen ersten Weg, da stand irgendwo in einem Forum mal geschrieben, das ging vor allem um Spanien, 30 Euro am Tag ist ein guter Richtwert, wenn die Übernachtung 5 bis 10 Euro kostet, je nachdem, den Rest kannst du ja selber entscheiden, was du isst, was du kochst. Und das fand ich immer eine schöne Zahl, hat bei mir auch sehr oft gepasst, plus minus, aber in der Regel schon. So, in Deutschland, glaube ich, kriegst du ja oft nicht mal ein Zimmer für 30 Euro.
2: Mittlerweile sowieso nicht mehr.
3: Mittlerweile
2: ich muss aber sagen, in der Anfangszeit schon.
3: Ging das noch?
2: Da gab es auch Pensionen oder sowas, wo man durchaus für 20, 30 Euro noch ein Zimmer gekriegt hat.
3: Okay.
2: Ist mittlerweile aber nicht mehr so. Hat verschiedene Gründe, denke ich. Zum einen normale Preisentwicklung.
3: Ja.
2: Wissen wir alle, dass alles teurer wird. Und natürlich auch das veränderte Buchungsverhalten. Also wo ich gestartet bin, gab es eben durchaus Quartiere, die kannte niemand.
3: Ja.
2: Das gibt's heute nicht mehr.
3: Ja.
2: Heute kennt jeder alles. Also in Jugendherberge ist auch so ein klassisches Beispiel, wo ich gestartet bin, in Deutschland teilweise alleine in Jugendherberge.
3: Mhm.
2: Ja, ich bin in Ochsenfurt, da gab es zum Beispiel eine Jugendherberge in einem alten Wehrturm. Die gibt's schon gar nicht mehr. Da habe ich alleine geschlafen. In Schweinfurt, Riesenjugendherberge, da war ein Ehepaar, der Zivi damals noch und ich. Mehr war dort nicht. Ne? Weil halt Jugendherberge hatte niemand auf dem Schirm.
3: Ja. Okay, verstehe.
2: Mittlerweile ist es schwierig, in einer Jugendherberge ein Quartier zu kriegen.
3: Ja.
2: Weil die sind genauso über Booking.com zu kriegen, die haben sich auch verändert. Ne? Also diese großen Schnarchsäle auf gut Deutsch mit Holzbetten sind fast nicht mehr da. Ne? Sondern es ist durchaus schon komfortabel geworden.
3: Richtig.
2: Und das Verhalten hat sich auch geändert. Früher war Jugendherberge, Wandern war ja sowieso. Ne?
3: Das kennen wir aus Schulzeiten.
2: Das hat sich aber eben schon rapide auch verändert.
3: Genau. Das heißt, okay, das hat es natürlich dann auch einfacher gemacht und auch preislich ein bisschen einfacher. Das ist nicht ganz so in die Höhe.
2: Ja.
3: Aber wenn ich jetzt überlege, du sagst, du bist Jetzt überlege ich gerade, wie viele Jahre du quasi dann wirklich in Deutschland unterwegs warst, aber das
2: war bis, waren
3: ja dann, du kannst es ja genau nachgucken.
2: Genau, ich schaue mal kurz nach. Das war 2010.
3: Also, fünf, sechs Jahre warst du schon unterwegs. Ungefähr, kann man so sechs allein Jahre, in Deutschland, ja. Und da bist du ja mit, weil bei einer Woche kommst du ja nicht mit 300 Euro aus. Also, das ist dann ja
2: deutlich. Ja, wie gesagt, es war unterschiedlich. Manchmal, wenn man ein Privatquartier hatte, dann war es teilweise auch umsonst.
3: Okay.
2: Konnte auch passieren.
3: Ja.
2: Ne? Und Jugendherberge war damals auch noch recht günstig. Da war man ging so noch. 25 Euro.
3: Ja,
2: okay. War erledigt mit Frühstück.
3: Ja. Okay, das hast du mal einen Strich gemacht. Weißt du, wie viel du komplett bezahlt hast?
2: Nee. Habe ich.
3: Das ist auch egal.
2: Genau, also ich habe, was es kostet. Und ja. Man muss halt gucken, was ist vor Ort da.
3: Ja.
2: Und das muss man halt nutzen. Ne? Mittlerweile habe ich auch gemerkt, Booking.com ist eine schöne Sache, aber gerade in Deutschland sollte man jetzt nicht immer davon ausgehen, dass man da auch den besten Preis hat.
3: Ja.
2: Weil manchmal sind das Preise, wo ich denke, wie kommen sie denn da drauf? Ja, genau. Und dann ist es vor Ort um die Hälfte günstiger. Muss man halt manchmal das Risiko eingehen und sagen, okay, vielleicht kriege ich auch nichts.
3: Ja, ne? Also und die Hotels und teilweise auch kleinen Betriebe müssen ja wirklich eine ganze Menge auch an Booking.com abtreten, wenn sie dort darüber gebucht werden. Also ich nutze es zur Information auch immer gern, da weiß man, wo was ist. Und dann lohnt es sich aber mal da selber anzurufen. Einfach mal zu fragen, wie ist denn Ihr Preis? Ich habe das hier im Netz gefunden und manchmal.
2: Und auch sind auch nicht alle drin.
3: Ja.
2: Manchmal habe ich auch festgestellt, manche scheinen mal kurz reinzugehen.
3: Ja.
2: Sind dann wieder raus nach dem Motto, dann sind wir schon mal, dann wissen die schon mal, wie wir heißen, ja, aber genau. Wir müssen an die nichts abdrücken. Also es lohnt sich trotzdem immer noch zu gucken. Teilweise eben Touristeninformationen ist ein guter Anlaufpunkt.
3: Stimmt. Ja,
2: weil das habe ich auch in Deutschland erlebt, dass wenn man selbst über die Jugendherbergseite geht,
3: ja,
2: die Jugendherberge als ausgebucht kommt. Und wenn man dann vor Ort nochmal fragt, Touristeninformationen oder so, und ja, dann rufen die an und sagen, jo, was will er denn haben, wenn er Einzelzimmer, wenn er Zweizimmer,
3: ja, genau,
2: weil die halt auch nicht alles dort reinstellen.
3: Und die kümmern sich natürlich auch, ne? So ein Tourismusbüro hat durchaus auch die Ambition, ja, dass du happy da rausgehst.
2: Und da kommt wieder der Punkt, der Bonus, wenn man die Muschel hinten, ja, dran hat, auch, ja, häufig mit dazu, wenn man da ein paar Leute hat, die sagen, ach ja, das ist ja ein Pilger, oh, da muss ich mich ein bisschen kümmern.
3: Ja, das würde uns genauso gehen, wenn wir Leute sehen mit dem Rucksack irgendwo, du bei, ja, dir, ich bei mir, man würde sich auch sofort ansprechen,
2: genau,
3: und fragen, brauchst du was, musst du, soll ich dir irgendwie ein Stück mitnehmen oder irgendwie so,
2: genau,
3: dass man hilft sich ja gegenseitig.
2: Ja.
3: Wenn du so an die Zeit in Deutschland zurückdenkst, gerade auch für die Leute, die jetzt planen und das überlegen, eventuell auch, ja, mal vorhaben, waren ja schon einige Tipps jetzt auch mit dabei. Was waren so deine zwei, drei Highlights, an die du sofort zurückdenkst, wenn du weißt, das war die Zeit in Deutschland? Also Buchenwald, hast du ja schon gesagt, ich glaube, das könnte vielleicht schon darunter zählen, ne?
2: Das könnte darunter zählen, wie gesagt, nicht zu den schönen.
3: In Anführungsstrichen, ja, wir wissen, wie du es meinst, ja.
2: Eigentlich schon mal die Begegnung mit den anderen Pilgern, weil sie ist ja seltener.
3: Man freut sich mehr.
2: Man freut sich mehr und es ist teilweise auch ein anderer Schlag, der in Deutschland läuft.
3: Ja, das musst du jetzt mal erzählen. Da bin, ja, ich gespannt. Also das heißt, die Leute, die Pilger, die du hier triffst, sind andere Pilger als die in Spanien am Ende.
2: Zumindest so war es meine Erfahrung, weil in Spanien ist es mittlerweile ja manchmal etwas schwierig, so den, ich sag mal in Anführungsstrichen, ernsthaften Pilger,
3: mhm,
2: und den, der den Weg jetzt halt mal macht, weil ihn gerade alle machen und weil das schön ist und weil man
3: so
2: dann noch, weil man noch Bilder posten kann und weil man noch dieses machen kann und, mhm, jenes. Und muss ich natürlich sagen, das war meine Erfahrung von damals. Das ist ja mittlerweile auch ein bisschen anders, weil das habe ich schon aus den Alpen gehört, dass auch die Besucher auf den Hütten sich verändern.
3: Ja.
2: Ne, dass dort schon mehr unterwegs waren, die gesagt haben, okay, ich mache das jetzt in einem Stück oder ich will eben so wie bei mir so langsam laufen oder ich will da unterwegs noch ein paar Fragen klären. Und man hatte ich den Eindruck, schneller, intensivere Gespräche als dann in Spanien.
3: Ah ja. Wahrscheinlich auch, weil man ja nicht so oft Leute zum,
2: genau,
3: Reden hat.
2: Genau.
3: Wenn man dann mal jemanden trifft und dann passt das halbwegs mit der Chemie.
2: Genau.
3: Man versteht sich.
2: Ja.
3: Das ist auch das Ding in Spanien mit Englisch, oft Schulenglisch und so, dann ist natürlich auch immer mal
2: Ich spreche kein Englisch, ich spreche Denglisch, also das ist eh so.
3: Naja, umso mehr. Umso mehr.
2: Genau.
3: Okay.
2: Also das war schon anders, aber wie gesagt, kann man schwer sagen, ob das auch an der Zeit lag, weil das, ja, hat sich ja in den letzten Jahren auch insgesamt stark, mhm, verändert. Und sicherlich auch, wenn man eben bei Leuten privat unterkommt, ist das in Deutschland, ja, auch schon was Besonderes.
3: Das stimmt.
2: Wenn da jemand seine Tür öffnet,
3: ja,
2: ne, der das auch nicht muss.
3: Richtig.
2: Und auch schon dieses sich verändern in Deutschland. Ne? Also man hat dann schon mehr so gemerkt, wenn man dem Bodensee näher kommt, dass die Gegend wohlhabender wird, dass also auch dadurch schon die, allein die Bereitschaft größer war, mal jemanden aufzunehmen, weil man offener war. Dem, gerade so hinter der Grenze Hessen war das schon alles doch sehr ja, verschlossener. Wenn man dann die Leute bewusst gefragt hat, dann ging das auch.
3: Ja.
2: Also da war man auch manchmal in der Situation, dass man sagen musste, ich muss jetzt hier irgendwen anquatschen, weil ich weiß gar nicht, wo ich hier ein Quartier kriege.
3: Ja.
2: Wo dann eben jemand sagt, ah, dort hinten, der macht, glaube ich, sowas, frag den mal.
3: Ja, genau.
2: Oder der, ich sag, in der Kirche sagt jemand, ja, warte mal, meine Schwager dreimal um die Ecke, die haben da irgendeine Fernwohnung, die rufe ich mal an, ob die dich nehmen können und so.
3: Ja. Oder Kontakte. Mhm.
2: Oder im Café reingesetzt, zufälligerweise kommt dann die zweite Pilgerin in dem Fall, die auf der gesamten Strecke unterwegs war, auch noch rein und suchte noch ein Quartier, wo dann eben jemand auf einmal das Telefonbuch aus seinem Auto holte, was er da zufälligerweise liegen hatte und
3: frisch von der Tankstelle
2: geholt. Geguckt hat, wo finde ich da jemanden. Also das ist schon eben ein bisschen das Besondere. Und das ist, denke ich, ist auch gut, wenn man da in Deutschland anfängt, weil das sind dann Erfahrungen, die man dann später durchaus auch in der Schweiz und in Frankreich nutzen kann, selbst wenn es dann mit der Sprache dann halt wieder schwieriger wird.
3: Weil man in so einer Situation schon mal war.
2: Genau, weiß, man weiß eigentlich, irgendwas geht immer.
3: Schöner Satz, finde ich auch. Das kann man unterschreiben fürs Leben und vor allem für den Jakobsweg. Irgendwas geht immer. Habe ich gelesen von einer Frau, die mit dem Rollstuhl unterwegs war.
2: Ja.
3: Von ihr habe ich den Satz. Die hat das, deswegen ist das immer so meine Monstranz, die ich immer so vor mir hertrage, wenn mal irgendwas ist. Ja, die war alleine mit dem Rollstuhl unterwegs und der Journalist hat sie dann gefragt, ja, bei Camino Frances, also ich meine, da ist jetzt ja nicht alles betoniert und mit Fahrstühlen ausgerichtet, sondern du hast ja Stock und Stein auch oft und natürlich auch, wenn es nicht weiterging, habe ich einfach gewartet. Irgendwas hat sich immer ergeben.
2: Genau.
3: Und so war es auch. Also sie kam ja immer weiter. So, ne? Irgendwer kam auch mal noch um 16 Uhr da des Weges und sind ja nicht alle um 11 schon fertig. Und das ist eine Gelassenheit, die fand ich...

0: schön gemacht.
1: Ja.
0: Ne? Und die also dann früh in Gottesdienst gemacht haben.
1: Ja.
0: Wo für alle, also man musste da nicht dran teilnehmen, ja, aber wenn man dran teilnahm, konnte man sich gleich nochmal vorstellen, also wer ist man, woher kommt man. Und dann auch noch mit den Schwestern ein nettes Gespräch gehabt. Mhm. Und dann eben weitergelaufen in Thüringer Wald.
1: Also auch so ein Moment, der was Besonderes.
0: Genau, es sind manchmal eben so, oder eben, wenn der Förster einem am Weg erklärt, was es mit dem Wegstein da auf sich hat, ja, der da steht, wer da eben ums Leben gekommen ist und warum der da steht und
1: ja,
0: so.
1: Ja.
0: Einfach so mal, wo man einfach mal am Weg unverhofft jemanden trifft, mit dem ein kurzes Gespräch hat und dann weitergeht, was eben sich dann doch einprägt.
1: Ich denke auch mal, oder ich sage auch immer, wenn mich jemand fragt, was das Besondere an diesem Weg ist, wenn man irgendwie in diese Richtung von einem Gespräch kommt, dann sage ich auch immer, es sind immer die Leute.
0: Genau.
1: Es sind immer die Menschen, die man trifft. Also der Weg ist traumhaft schön, finde ich, an vielen Stellen, wenn du nicht gerade nach Burgos reinläufst oder nach Leon, ja, oder wieder raus. So. Aber ansonsten ist es oft ein wunderschöner Weg. Ich habe auch kein Problem, an der Straße mal ein bisschen zu laufen. Damit, ja, hat Musik mal laut gehört. Dann, ja, ist die AC/DC-Playlist einem sehr nah an so einem Tag. Aber genau, das ist okay. Aber ansonsten die Menschen, mit denen man unterwegs ist, das ist eigentlich immer das. Ich finde, das ist so ein, du hast von auch Menschenschlag benutzt, dieses Wort.
0: Ne? Ja.
1: Das finde ich, das hat man beim Wandern nicht so oft. Beim Pilgern hat man das.
0: Ja, es ist eine eigene Truppe schon. Ja. Ne? Das ist, aber das merkt man auch. Mir ging es zum Beispiel so, wenn man unterwegs auf die Motorradfahrer traf, dann merkt man, das ist eine andere Truppe.
1: Ah ja,
0: stimmt. Die sind auch so ihr Kreis,
1: ja,
0: ne? So stimmt, wie die Pilger ihr Kreis sind, ja, und gelegentlich auch die Wanderer wieder so. Man hat so seine Connections dann auch, wo man drauf zurückgreifen kann.
1: Gab es denn irgendwo mal schlechte Begegnungen, schlechte Erfahrungen?
0: Wirklich schlechte eigentlich nicht. Nee.
1: Bist du mal irgendwo nicht reingekommen? Hat man gesagt, nee. Also für Pilger machen wir hier nicht auf.
0: Ja, das habe ich schon erlebt.
1: Ach wirklich, ja? Okay.
0: Also die hatten zufälligerweise kein Zimmer frei.
1: Okay, gut.
0: Ja. Ja. Hm. Wo ich dann gedacht habe, ja gut, Gott vergelt's und bin, ja, weitergegangen.
1: Ja.
0: Ne? Aber und in Frankreich ist es mir einmal gegangen, da hat mir ein alter Mann verwehrt, mir Wasser, die Flasche aufzufüllen. Weiß ich aber nicht, was er für Erfahrungen mit Deutschen hatte. Keine Ahnung. Ne? Also,
1: oh, sowas schon.
0: Ja, war aber auch die einzig negative Erfahrung in, ja, Frankreich, muss ich sagen. Ne? Weil das war gerade Frankreich dann auch wieder so, da hört man ja oft, ja, die können die Deutschen nicht leiden und so.
1: Ja, das hat man ja gerade gesehen, die haben dein Wasser nicht aufgefüllt.
0: Also, ja, war aber das der einzige. Das
1: ist der beste Beweis.
0: Ja, es gibt, oder ich bringe ihn gleich, genau, ja, ja, es gibt, ja, den Gegenbeweis.
1: Okay.
0: 5 Deutsche, mhm, am 8. Mai.
1: Auch noch.
0: In Frankreich unterwegs.
1: Historischer Tag.
0: Kommen, mhm, genau, kommen in ein Dorf und denken sich, oh toll, da hinten ist ein Café. Da gehen wir jetzt mal schön Kaffee trinken.
1: Oh, ich ahne Schlimmes.
0: Genau, ja. Sie öffnen die Tür und das gesamte Dorf sitzt im,
1: ja,
0: schwarzen Anzug, weil man feiert den Tag der Befreiung.
1: Ja, ja.
0: Man guckt etwas, oh, schräg,
1: und dann kommt Deutsch rein.
0: Oh, holt, okay, sich seinen Kaffee von der Bar und setzt sich draußen auf die Terrasse.
1: Ja.
0: Weil,
1: Hatte irgendwer noch eine Deutschlandfahne an seinem Rucksack? So?
0: Man war als Deutscher zu erkennen, okay, genau. Ne? 3 Minuten später, mhm, geht die Tür auf. Der Bürgermeister des Ortes kommt heraus, bringt uns einen Kuchen, den er vor uns auf den Tisch stellt und sagt, er freut sich unheimlich, dass an diesem Tag Deutsche durch seinen Ort laufen.
1: Toll.
0: Wo dann einer der beteiligten Deutschen in Bayern noch sagte, jo, vor 20 Jahren hätten sie uns noch verkloppt.
1: Ja, ja.
0: Ne? Also es hat sich auch geändert.
1: Ja, ja,
0: also ich habe also als Deutscher in Frankreich, bis auf diesen älteren Herrn, der, ja, aber auch in der Region und wo es richtig zur Sache ging, wo ich also nicht weiß, auf welche Erfahrungen er zurückgreift, mhm, habe ich das nie erlebt. Und ob das jetzt damit zu tun hatte, dass ich Deutscher war oder dass ich einen Rucksack drauf hatte oder dass er sowieso keine Leute leiten kann, weiß ich ja nicht. Ja? Er hat sich da nicht geäußert, er hat es einfach nicht gemacht.
1: Ja. Ja?
0: Und insofern muss ich sagen, war das für mich auch gut, für die eigenen Vorurteile gegenüber Franzosen, dass, ja, ich sage, nee, Frankreich, ach, war super.
1: Also Vorurteile sind Vorurteile.
0: Genau.
1: Das ist das schöne Wort und das ist Punkt. Jetzt stelle ich mir vor, du bist in Etappen unterwegs, du bist meinetwegen schon in Frankreich und du kommst ja zwischendurch immer wieder nach Hause.
0: Ja.
1: Und weißt, okay, jetzt dauert es wieder ein Jahr oder vielleicht ein halbes, genau, je nachdem, wie du dir die Zeit halt nehmen konntest, wie das funktioniert hat mit Urlaub und so weiter. Dann wäre ich schon wieder sehr hibbelig in der Zeit. Auf der Heimfahrt denke ich schon eigentlich, oh, wäre es schön, wenn man jetzt aber weitergehen könnte.
0: Genau.
1: Die Gedanken hattest du auch.
0: Ja, aber wie man so schön sagt, ne, die Vorfreude ist ja die schönste Freude. Die ersten Monate danach sind so ein bisschen schwierig. Man sagt, auch noch so lang.
1: Ja, wieder in den Job zurück.
0: Nach ist ja jetzt noch ein Dreivierteljahr. Das

0: So, aber schon, wenn man dann so diese Halbzeit hinter sich hat, sagt man sich, ach, das ist ja jetzt schon kürzer zum nächsten Start als, und man hat immer dieses Ziel, was einen dann auch durchaus positiv motiviert. Wo man sagt, okay, dann im Mai geht's wieder los, da kann ich wieder, und das ist, macht's auch spannend. Und dann, wenn man dann eben gerade wieder an den Punkt kommt, wo man auch aufgehört hat, teilweise auch nochmal dasselbe Quartier nimmt, weil das gerade so passt, ne, dann ist man eigentlich eben schon wieder schön drin, sagt, ach ja, hier, jetzt geht's wieder los. Dann,
1: Vorfreude, ja.
0: genau.
1: Wie hast du es denn hier zu Hause erzählt? Du kommst nach Hause und sagst, Schatz, du, das ist alles schön hier, ich mag unser Leben, aber ich mag es auch da draußen sehr. So.
0: So
1: Sinngemäß.
0: sinngemäß, ja.
1: Ja.
0: Ne? Aber es ist ja eben eine bestimmte Auszeit, die man sich nimmt. Und man weiß ja auch, schöne Sachen sind schön, weil sie eine Dosierung haben.
1: Ja.
0: Ne? Und wenn ich sowas immer habe, weiß ich nicht, ob das dann wirklich schön ist. Ne? Also ich habe zum Beispiel in Frankreich einen Deutschen getroffen, der Fritz. Er hat dort eine Herberge aufgemacht, die er dann irgendwie auch wieder zugemacht hat. Warum jetzt, weiß ich nicht. Ja, weil er halt denke, es doch was anderes ist, ob ich eben den Moment einmal habe
1: Ja.
0: oder ob ich sowas dann wirklich permanent und ständig mache.
1: Und
0: Ja,
1: wie viele Pilger haben das schon überlegt, unterwegs eine Herberge aufzumachen? Ich glaube, jeder hatte diesen Gedanken irgendwann mal,
0: ich
1: ne?
0: habe auch schon flapsig auf Arbeit gesagt,
1: Ja.
0: ja, wenn gar nichts geht, eine Bratwurst
1: Ja.
0: am Jakobsweg geht immer.
1: Das habe ich aber auch gedacht. Das ist wirklich mal schön, dass du es sagst. Das habe ich wirklich auch so ein bisschen vermisst. Ich bin jetzt niemand, der auf die deutsche Küche so mega abfährt, aber ich dachte, wenn dort jetzt mal so ein Wagen stehen würde und also so eine Gulaschkanone, sagen wir, ne? Also
0: Genau.
1: so einfach, wo es Kartoffelsuppe, Erbsensuppe gibt, das würde, glaube ich, auch anderen Pilgern gut schmecken. Es ist eine wunderbare Mahlzeit zum Laufen, glaube ich
0: Genau.
1: auch so. Das ist so leicht bekömmlich und irgendwie macht es trotzdem satt. Und ich dachte immer, das fehlt hier komplett. Also Bocadillos hin, Bocadillos her, aber mal was
0: Genau.
1: anderes, warum eigentlich nicht? Also gut, vielleicht ist das ja noch eine Zukunftsidee, die wollen wir noch weiter spinnen können.
0: Genau, aber siehe Corona, das Leben kann auf einmal ganz anders sein, als wie
1: Ja,
0: man sich das so gedacht hat.
1: das
0: Dann wäre
1: stimmt.
0: diese Option eben gerade auch mal nicht so eine tolle Idee gewesen.
1: Aber da findet man andere Ideen, weil die Gulaschkanone ist ja nun auch deswegen wunderbar mobil. Man kann sie einfach hinten ranhängen ans Auto und dann nimmt man sie mit und wenn sie alles,
0: Genau.
1: ist sie alle. So, das ist ja auch der Vorteil im Vergleich zu einem Haus oder so, wenn man etwas Größeres macht. Du hast eine sehr tolerante Frau, ne? Dass die auch sagt, 13 Jahre kann der alleine Urlaub machen.
0: Genau. Sonst, es war auch lustig am Anfang, weil es kam so dann von Freunden und Bekannten so die Frage auf, ist irgendwas?
1: Mir kannst du es doch sagen.
0: Genau, ne?
1: Ja,
0: Wenn ihr, wenn ihr
1: genau.
0: getrennt fahrt oder
1: Ja,
0: so.
1: ja, ja.
0: Aber zum Glück, meine Frau fährt gelegentlich zum Malen. Und da bin ich jetzt auch nicht so, dass ich sage, toll, dass ich mich daneben stelle. Insofern ergänzt sich das
1: Das heißt,
0: durchaus.
1: sie hat Zeit für sich, du hast Zeit für dich und am
0: Genau.
1: Ende habt ihr euch gegenseitig viel zu erzählen.
0: Genau.
1: Mach ich auch immer.
0: Oder sie ist ja auch schon mitgelaufen, wir laufen mal gelegentlich zusammen.
1: Ah ja, okay. So. Jetzt bist du auf einmal in Frankreich, du bist in Saint-Jean angekommen.
0: Genau.
1: Dann wird es ja so richtig spannend eigentlich. So, dann ist man ja auf einmal wahrscheinlich ein ganz anderes, also nicht wahrscheinlich ein ganz anderes Pilgerbild als vorher.
0: Genau, es wird
1: Einfach,
0: lustig.
1: weißt du, in welcher Zeit du in Saint-Jean damals gewesen bist? Also welchen Monat?
0: Mai.
1: Ja gut,
0: Im Mai.
1: also
0: Also im
1: der
0: Klassiker.
1: Monat.
0: Genau, der
1: Ja,
0: Monat.
1: ja.
0: Also es war spannend, weil ich bin mehr oder weniger zufällig ja nicht in diesem Jahr in Saint-Jean gestartet, sondern ich bin eine Woche vorneweg schon durch Frankreich. Hatte also auch so Franzosen, mit denen ich mich immer so gesehen habe und bin dann eingelaufen. Das war ja schon spannend,
1: Ja.
0: weil ich kam so am Vormittag an, bin in das Pilgerbüro rein, es war vollkommen leer. Man hat diese berühmten Tische, wo man dann einsortiert
1: Ja,
0: wird.
1: ja.
0: Wo, was bist du? Deutscher? Ach, dann gehst du gleich an den Tisch.
1: Ja.
0: Und der hat mich gefragt, wo ich denn herkomme und so, und hat schon gemerkt, aha, der ist schon ein bisschen länger unterwegs und so, was willst du jetzt noch machen? Ich sage, ich brauche noch ein Quartier, ich wollte eigentlich noch ein bisschen den Berg hoch. Und dann hat er mir, hast du schon? Nee, hab ich nicht. Dann hat er für mich das gleich erledigt und hat
1: In
0: das
1: Oraison
0: reserviert.
1: oder
0: Nee, eins drunter
1: eins
0: noch.
1: drunter, ja,
0: Ne?
1: der
0: Horizont
1: kleine,
0: war schon voll.
1: ja.
0: Und dachte ich, ja, das klingt gut. Und sagte, ah, aber denk dran, bis da und dahin. Ich sage, ja, keine Frage, ich weiß, man
1: Ja.
0: muss da sein. Ne?
1: Ja.
0: Und alles geklärt und wie ich mich umdrehe, war die Bude voll.
1: Ach was. Hm.
0: Weil dann war der Zug angekommen.
1: Ah, richtig.
0: Ne?
1: Klar.
0: Also,
1: Das sagt man immer aus Spaß, ist jetzt ein Bus angekommen, weil auf einmal so viele
0: genau,
1: Leute
0: und
1: da sind. In
0: dann,
1: dem Falle stimmt's ja
0: in
1: wirklich,
0: dem Fall stimmt
1: oder
0: es
1: der
0: wirklich.
1: Zug,
0: Also
1: ja.
0: es standen die Schlange davor
1: Ja.
0: und der Ort war auf einmal voll.
1: Ja.
0: Wo ich dachte, hui. Und ich sah dann schon eingedenk meiner eigenen Fehler vom Start,
1: ja,
0: sieht man die Fehler ja dann dort wieder.
1: Ja. Ne, und fängt an, alle zu belehren. Nein.
0: Nein, ich habe es einmal habe ich es gemacht.
1: Okay.
0: Ich bin in den Laden rein, habe dort für meinen Stock einen neuen Stoffen geholt und da stand ein deutsches Ehepaar und der Mann hatte gerade so einen großen Holzstock in der Hand. Wogt ihn so schön, dachte, den wird er sich kaufen.
1: Ja.
0: Mit einer Metallspitze unten, ohne Stopfen.
1: Ja.
0: Und ich bin nur an ihm vorbei und habe gesagt, du wirst ihn hassen.
1: Ja.
0: Er guckte mich ganz entgeistert an.
1: Ja.
0: Und sagte, wieso? Ich sag, ja, da ist kein Stopfen unten dran. Das Klack, Klack wird dich verrückt machen. Ja. Und die Frau sagt dann schon, siehst du, hab ich dir gleich
1: hab gemacht. Ich doch gleich.
0: Da bin ich natürlich sofort wieder weg und gedacht, okay,
1: ja,
0: nein, muss ich jetzt nicht haben.
1: Immer musst du mir hier ins Wort fallen. Ehestreit ausgelöst.
0: Genau. Ja. Und bin dann eigentlich relativ zügig zum Ort raus, hatte dann aber am Ortsausgang gleich einen Deutschen wieder im Schlepptau,
1: ja,
0: der gerade mit seinem durchaus guten Englisch einen Franzosen zugetextet hat, war ganz aufgeregt, weil erster Tag und,
1: oh ja, das weiß ich auch
0: und
1: noch,
0: der
1: ja,
0: Franzose war aber einer von denen, die mich schon kannten, die mit unterwegs waren und okay, guckte schon ganz erleichtert und sagte, Falk, alter Mann,
1: ja,
0: Säcke weg war er ja, und ich hatte ihn dann halt ja, im Schlepptau.
1: Du hast was Gutes getan, es war deine gute Tat.
0: Genau, er war dann 2 Tage mit mir zusammen unterwegs, das war ganz lustig,
1: ja,
0: weil dann in diesem ersten Quartier, er war auch gut ausgestattet, also hatte Zelt mit und so, aber er war schon noch aufgeregt, so merkte man und wir sind dann halt in die Herberge dann oben rein und die Dame sprach er mit 5 Nationen in 3 verschiedenen Sprachen.
1: Ja.
0: Und dann hat sie bloß gefragt, reserviert? Ich sag ja. Und fragte für 2 und habe ich dann ganz frisch gesagt, ja, weil er hatte ja noch nichts.
1: Ja.
0: Und ja, dann hat sie uns ein 2-Bettzimmer gegeben. Ja. Und da war er damit dabei und ist auch mit bis runter Roncesvalles gelaufen. Hat dann auch nochmal von der Erfahrung profitiert, weil hinter uns stand dann schon ein Holländer mit etwas gut unterlaufenden Augen, der dem Klischee des Holländers durchaus entsprach.
1: Verstehe, ja.
0: Also,
1: ja.
0: Und hat er noch eine Ukulele hinten drauf, also war sehr lustig drauf.
1: Ja,
0: und ich dachte aber, in den engen Betten möchte ich ihn nicht unbedingt neben mir haben und habe dann zum deutschen Mitbürger gesagt, du, wir gucken uns mal die Auslage hier an, die ganzen Wegführer, die hier so ausgestellt sind, die sind sehr ganz spannend.
1: Lass ihn erstmal vor.
0: Und das habe ich nicht gesagt, ich habe nur, wieso denn? Und sagen, nachher wirst du sehen.
1: Ja, genau.
0: Und ja, haben wir ihn erst weggelassen, so ein paar Leute noch mit danach und sind dann rein und waren dann in der 2. Etage, weil wir waren noch relativ gut unterwegs.
1: Ja.
0: Und ja, und dann sind wir an dem, das sind ja diese berühmten Kapufterle mit den 4 Betten.
1: Genau.
0: Ja. Die gab es damals schon und sind dann an dem Kapufterle vorbei, wo er dann mit 3 Spaniern, die schon so guckten, so, ach Gott, was haben wir uns denn hier eingehandelt?
1: Ja, ja.
0: Und wo wir dann so vorbeigingen, habe ich dann bloß gesagt, deswegen. Und dann wusste er, verstand das dann auch und das war dann schon ganz gut.
1: Roncesvalles, das war dann dort, also in diesem alten Kloster, da in diesem Anbau übernachtet, das kenne ich auch noch so gut. Haben sie dich auch morgens mit Gitarre geweckt?
0: Nein, das habe ich dann bloß gehört, auch schon von anderen.
1: Ja.
0: Was bei uns war, das war recht lustig. Wir hatten dann in unserem Kapuff, da waren zufälligerweise dann noch ein weiterer Deutscher und ein Italiener, der uns aber keines Blickes gewürdigt hat, der noch gesagt hat, seid mal leise, ich will jetzt hier erstmal schlafen. Mhm. Wie sich später rausstellte, ein Manager von Pirelli.
1: Ach was.
0: Ja, und ich hatte ja, da kam meine Erfahrung schon wieder ins Spiel, dachte, Wäsche.
1: Ja.
0: Erster Kriterium, Wäsche sauber kriegen. Ne? Duschen und Wäsche sauber kriegen, so Prioritäten setzen. Und ich hatte schon an so einer Türe so ein Schild gesehen mit Waschmaschine. Ich dachte, da müssen wir hin. Bin sofort runter und das war dort im Keller. Und die Holländer sind ja wirklich gut drauf. Da kam gleich einer, was möchtest du? Ich dachte, ich habe gesehen, ihr habt Waschmaschinen. Ja, haben wir. Und kostet so und so viel. Hier, Kiste, mach voll. Und
1: ja, super. Gut.
0: Und bin mit der Kiste hoch, habe zu den anderen beiden gesagt, der Italiener schlief ja noch.
1: Ja.
0: Wollt ihr gleich mit, Waschmaschine?
1: Ja.
0: Das Ding voll gemacht und sind dann essen gegangen, schön, haben den schön schlafen lassen und kamen dann wieder zurück und ich holte von unten die saubere Wäsche und da war unser Italiener gerade wach geworden.
1: Mhm.
0: Wäsche? Wo?
1: Ja. Ja.
0: So, komm, wir gehen gucken. Von da an waren wir die besten Freunde.
1: Ach, wirklich?
0: Dann einen Tag später nochmal getroffen, das wusste ich dann eben, dass er Pirelli war, weil ich wurde dann geadelt, weil ich eben auch nicht bis zum nächsten Ort, wo alle Ort hier gemacht und gelaufen bin, sondern noch einen Ort weiter, wo er dann auch war und damit war ich für ihn standesgemäß. Es war recht lustig.
1: Ja, schön.
0: Ich habe ihn in seinem Glauben dann auch so gelassen, ja, dachte ich, ist ja egal, jeder sein.
1: Ja, du sagst ja auch gerade was Wichtiges. Viele halten sich ja mal sehr an den Etappen auch fest, die irgendwo stehen, ob sie im Netz, im Blog sind oder in dem Reiseführer. Ja. Natürlich ist es immer gut, auch mal rechts und links zu gucken und zu sagen, man hört meinen Ort vorher oder danach auf,
0: weil also ich die habe, Chance auf das größer war der ist. Vorteil in Roncesvalles in diese Auslage zu gucken, wo ich dachte, oh, den Roter gibt's ja in Englisch, Spanisch und weiß ich noch für Sprachen.
1: Ja.
0: Und ich dachte damals schon, da stehen ja immer dieselben Etappen drin. Und alle, die den haben, machen zumindest am Anfang ja erstmal dieselbe Etappe. Und habe dann schon bewusst entschieden, nee, machst du nicht. Sondern, wenn sich's anbietet, gehst du eigentlich einfach nochmal einen Schritt weiter.
1: Ich finde, das ist auch eine gute Grundlage, ne, dass man also mal vorher mal durchguckt, schafft man das, wie viele Kilometer sind das, etc. pp. Ja. Aber dieses auch zu wissen, ja, natürlich kannst du auch vor Zubiri aufhören. Du musst jetzt nicht durchlaufen, so wie es hier geschrieben wird, oder bis Pamplona. Ja. Findest du mal ein bisschen, also ich persönlich würde nicht durch Pamplona durchgehen, wie durch ein kleines Nest. Ich mag das denn schon mal da anzukommen und so eine Stadt, Burgos, León, auch mal zu genießen. Aber ich weiß auch, dass es sehr viele Leute gab, die gesagt haben, nee, ich bin ja nicht auf einer Städtereise, ich mach das nicht. Ich will das jetzt hier eigentlich schnell wieder durch.
0: Ging mir in Deutschland häufig so, dass ich dort gesagt habe, so die große Stadt, nee, wird mir zu laut, wieder raus.
1: Ja, ja.
0: Na, Spanien weniger. Weil da waren die kleinen Orte teilweise auch schon ganz schön laut, aber das war komischerweise mehr in Deutschland, wo ich gesagt habe, Stadt brauche ich nicht unbedingt. Mhm. Ja, aber ja, ich denke sowieso, es muss jeder machen, wie er für sich denkt. Ja, und für den einen sind eben die 30 Kilometer ein Klacks und für den anderen sind 11 Kilometer eine absolute Hochleistung.
1: Richtig.
0: Und das muss jeder für sich selber auch entscheiden und es ist ja auch kein Wettrennen.
1: Wie war es denn bei dir?
0: Sehr unterschiedlich. Also hängt stark auch von den Steigungen ab. Es hängt auch davon ab, mit wem ich unterwegs war.
1: Ja.
0: Also ich hatte in Frankreich eine Situation, dass ich eine gute Truppe hatte, mit der ich auch mithalten wollte, was ich im Nachgang als gar nicht so gut herausgestellt habe. Ich
1: wollte gerade fragen.
0: Ich mir dann einen Überlastungsbruch am Fuß zugezogen hatte. Hatte zum Glück nicht durch. Ich habe es dann bloß gemerkt. Immer beim Stehen, der Fuß tat so weh. Und irgendwann bin ich dann doch mal zu einem Arzt und dachte, ja, mein lieber Freund, Glück gehabt, es ist nicht durchgebrochen, aber du hast einen Überlastungsbruch am Fuß. Mhm. Nie was gebrochen hatte. Einfach, weil ich eben mithalten wollte. Und das sollte man durchaus, denke ich, die Lehre habe ich dort gezogen, hier auf den Körper. Und wenn der sagt, ich habe jetzt keinen Bock mehr, dann hat er keinen Bock, dann gehe auch nicht drüber, weil es könnte sich rächen.
1: Ja, vor allem, wenn du dann auch einen langen Weg vor dir hast und selbst wenn es bloß 2 Tage sind, die du eher aufhören musst. Aber die Leute gibt es ja auch, die kurz vor Santiago.
0: Ich habe einen Schweizer auf dem Weg getroffen, der von der Schweiz aus gelaufen ist, der ist bis Lyon gekommen und hatte dort, glaube ich, Bänderes irgendwas, weil er eben auch sehr zackig unterwegs war und wo der Körper eben in dem Moment gesagt hat, nee,
1: jetzt ist mal Schluss.
0: Ist Pumpe.
1: Und da waren es nur noch 2 Wochen quasi.
0: Bis der hat dann im nächsten Jahr das weitergemacht, also ist gut, aber es ist dann eben auch schade.
1: Ja, das ist halt oft ein Fehler, den man so macht. Und wenn man sich selber beobachtet, gerade die ersten Tage, man ist ja auch so engagiert, man will ja auch, man hat sich darauf gefreut.
0: Genau.
1: Viele haben da jahrelang drauf hingearbeitet. Ne? Auch wenn man das so sieht, manche planen das, gerade die aus dem Ausland kommen. Wir haben es ja einfach. Wir sind schnell dort.
0: Ja.
1: Ne? Leute, die aus Kanada, aus Korea, von sonst wo kommen, die planen die Reise ja seit Jahren unter Umständen.
0: Und in meiner Weise kommt ja die anstrengendste Etappe, fast kann man sagen, die anstrengendste eigentlich zu Beginn.
1: Ja, also definitiv. Also ich weiß auch heute nicht mehr, wie das genau gelaufen ist. Also wenn ich das sehe, also...
0: Und ich habe in Roncesvalles auch Amerikaner gesehen, die verzweifelt den Flug nach New York gesucht haben. Ne?
1: Wirklich,
0: also die gesagt haben, jetzt, nee, das ist ja furchtbar, das mache ich, da höre ich auf.
1: Ich hoffe, sie wurden überredet, es weiterzumachen. Weil ab da wurde es ja dann wieder deutlich entspannter. Also ich glaube, wenn man einmal über den Berg ist, schönes Sprichwort, ne? Man ist über den Berg und dann geht's
0: endlich. Im wahrsten Sinne des Wortes.
1: Okay, so, jetzt bist du in Spanien unterwegs. So, das ist ja nun eine komplett andere Welt. Hast du das erwartet vorher schon? Oder war das trotzdem noch so ein kleiner Kulturschock?
0: Naja, so richtig nicht, weil es war schon ein bisschen ähnlich wie in Frankreich. Mhm. Frankreich ist ja so von der Wegsache her schon ähnlich. Man hat Herbergen, nennt sich dort ja Gîte Communal. So ein bisschen eine Mischung zwischen Herberge und Jugendherberge. Also man hat so ein Quartier, wo man sich anmelden kann, nicht immer muss. Man hat so Zimmer.
1: So hostelmäßig oder?
0: Nee, es ist eigentlich schon wie eine Herberge. Okay. Man hat Zimmer, man hat eine Dusche und zu essen gibt's eigentlich nichts.
1: Ja.
0: Und abends kommt jemand und kassiert.
1: Ja,
0: Ja, und früh geht man weiter. Ja. Viel mehr ist da auch nicht. Ja. Ne, es gibt manchmal in den abgelegenen Orten, hatten die noch einen Schrank, wo dann unten Tomate und Nudeln drin ist, die man dann sicher noch kaufen kann. Ja. Und dann hört es aber auch schon häufig auf. Es gibt, wie bei den Herbergen, auch dort große Unterschiede. Vom Brett, wo man eigentlich nur seinen Schlafsack ausrollt, bis hin, wo man schon fertige Betten hat, ist das sehr unterschiedlich. Aber das ist schon ähnlich. Problem in Frankreich ist manchmal, sind dann die Franzosen, die halt gerne in Gruppen unterwegs sind. Mhm. Und da das ja auch ein Fernwanderweg ist, nicht immer nur als Jakobsweg,
1: Pilger.
0: Hat man auf einmal, ich sag mal, 20 Konkurrenten um das Bett, die man vorher nicht auf dem Schirm hatte.
1: Okay.
0: Also insofern ist das durchaus ähnlich. Was halt anders wird, das geht aber schon in Le Puy ein bisschen los, ist die Menge.
1: Ja.
0: Schon in Le Puy hat man auf einmal, dort gibt es ja einen Pilgergottesdienst, wo man startet. Mhm. Ein oder andere vielleicht aus dem Film Pilgern auf Französisch kennt. Das ist dort wirklich so, dass man da auch Zettelchen reinstecken kann.
1: Stimmt, die sind auch in Le Puy gestartet.
0: Genau.
1: Im Film, ja, richtig.
0: Und dann guckt man schon und sagt, oh, das sind ja 100, 200 Leute, die so dieselbe Richtung kamen und die wollen heute Abend alle dasselbe wie du im Bett.
1: Ja.
0: Ja, und da fängt man schon an, das erste Mal zu überlegen, da muss man ein bisschen anders unterwegs sein. Und das setzt sich natürlich in Spanien mehr oder weniger stark fort, wobei natürlich die Quartiersdichte ja auch zunimmt und natürlich auch die Nationendichte zunimmt. Ja. Also in Spanien, ab Le Puy, hat man eben dann auf einmal Franzosen, hat man Kanadier, Franco-Kanadier, viel Australier sowas schon mal da. Und die ersten Briten, Holländer auch.
1: Und Deutsche.
0: Und Deutsche, wobei dort in Frankreich tut sich das schon ganz gut verteilen.
1: Okay.
0: Ja. Und in Spanien, da kommen ja dann alle. Das sind ich kann so sagen, alle da. Und das nimmt ja dann auch immer mehr zu, je mehr man
1: rankommt. Richtung Sarria.
0: Und was ich gemerkt hatte auch, dass bei meinem zweiten Jahr in Spanien dann die Amerikaner sehr dicht auftraten durch diesen Film
1: The Way, der Weg, dein Weg,
0: wo ich dann dachte, die können dann auch schon ganz schön nervig sein, weil halt dann dieses Verhalten, was so typisch war, auch teilweise in Herbergen nicht mehr da war. Ne? Also dann ging das ja bis Open End, da war nicht um 10 Schluss, sondern die, was wir gerne Deutschen so gerne haben, die Disziplin, die setzt was nach. Ne? Und musste man aber so nehmen. Also ich war ja darauf vorbereitet, es wird anders werden.
1: Ja.
0: Wenn man sich darauf einstellt, geht das ja auch.
1: Ja.
0: Also dann auch die letzten 100 Kilometer, wo man dann sagt, wie der Spanier so schön sagt, dann sind nicht nur die Pellegrinos da, sondern auch die Touregrinos. Das ist dann halt so. Und man selber, ich habe immer gesagt, ich bin ja selber auch da. Ja. Also warum soll ich mich darüber aufregen, dass andere, wie sie auch immer unterwegs sind, auch da sind?
1: Das ist alles am Ende auch eine Probe. Also inzwischen weiß ich das, aber kann ich mir das leichter vorstellen. Am Anfang hatte ich auch mit manchen Mitpilgern, so beim ersten Weg, ganz schön zu tun. Also da habe ich ganz schön gehadert und gedacht, nur die hier, also er hatte fast nur Rentner den ersten Weg.
0: Ja.
1: Und ich war damals Anfang 30 und dachte irgendwie so ein bisschen in meinem Alter, so plus minus 10 Jahre irgendwie wird doch was sein. Und wirklich, und es waren auch leider diese Art von Rentnern, die ich nicht mochte. Also der eine aus Berlin, der dort saß und sagte, ich hab 3-5 Rente, ich hab bei der Stadt gearbeitet, mir jetzt gut, ich heb das Geld hier aus, hier in Portugal zahlst du auch nur 40 Cent für einen Kaffee. Und da dachte ich so immer, ich gönne ja deine Rente, so ist es ja gut, und wenn das so viel ist, dann Glückwunsch nochmal dazu, und du gibst es ja auch aus. Aber so ein bisschen hatte das was, hier kommt der reiche Deutsche, und da, wo wenig Geld verdient wird, dann nutzt man das. Ich hoffe, er hat den Leuten immer noch ein gutes Trinkgeld in die Hand gegeben, dass am Ende zumindest von dem Geld noch was da ist. Aber so solche Gespräche hatte ich dann immer geführt und dachte mir so, das ist doch jetzt nicht Jakobsweg, kann doch nicht sein.
0: Hatte ich auch unterschiedlich. Ich hatte zum Beispiel in Roncesvalles, war das ganz lustig, was so eigentlich auch so typisch dieser Unterschied Tourist und Pilger für mich war.
1: Ja.
0: Auf der Etage war der Damen- und Herrenbereich beim Dusche und Toilette, und da kam ein Herr aus dem Damenbereich raus. Und das war ein älterer Spanier, und ich habe ihm bloß gezeigt, hier, falsche Ecke.
1: Ja.
0: Und hat er gesagt, meine Frau, die wäscht hier die Wäsche. Und das ist ja überhaupt alles furchtbar, weil wir sind unten im Keller. Also sie gehörten zu denen, die zum Schluss gekommen waren.
1: Ja.
0: Mussten unten in den Keller rein.
1: Ja.
0: Und dann kam gerade zufälligerweise eine junge, adrett gekleidete Dame, die da mit zu den Betreuern gehörte, eine Spanierin, vorbei. Und da hat er sofort angefangen mit Schimpfen. Als das ja alles furchtbar wäre und da unten im Keller, und sie hörte sich das ganz ruhig an. und sagte dann bloß, hier Herberge, hier Pellegrino.
1: Ja.
0: Tourist, Hotel.
1: Hotel, ja. Ja. Ja.
0: Und das war für mich auch so ein Punkt, den ich auch schon in der Schweiz mal erlebt hatte, wo in einer Pilgerherberge dran stand, der Tourist verlangt, der Pilger dankt.
1: Oh, das ist schön.
0: Ja, wo ich dachte, genau so ist es. Man nimmt halt das, was man hat, was da ist und freut sich darüber. Und wenn halt was nicht da ist, ja, c'est la vie.
1: Ist es halt nicht so, ja.
0: Es geht trotzdem und am nächsten Tag ist man eh woanders. Also.
1: Ja, und ich weiß nicht, ob dir das auch so ging, aber die schlimmsten Schnarchernächte, die ich hatte, waren am Morgen auch wieder vergessen. So spätestens um 8 ist man irgendwie auf dem Weg. Also spätestens dann hatte ich keine schlechte Laune mehr, sondern ich war irgendwie auch wieder wach und ich wusste gar nicht, woher man die Energie nimmt. Also du hast jetzt nachts mal echt bloß 3 Stunden geschlafen, ja, oder so gefühlt, ne? Und ja, wirst dann wach und denkst dir so, 5:30, die ersten machen sich fertig und mit Stirnlampe und so im Schlafsaal. Und du wirst dann wach und denkst dir so, oh, war das eine Nacht, um Gottes Willen. Also wie jetzt hättest du abends vorher getrunken, ja, so, und bist einfach jetzt verkatert am nächsten Morgen. Und dann dauert das 1-2 Stunden draußen und auf einmal ist man wieder komplett, genau, in derselben Stimmung wie ein Tag vorher. Das macht keinen Unterschied und ich weiß nicht, woher diese Energie dann kommt, dass man auf einmal sich selber wieder heilt und den Gedanken, den würde man ja sonst, wenn man in seinem Job wäre, wahrscheinlich, du würdest den ganzen Tag durchhängen, also so würde es mir gehen, genau, zumindest, ne? Ja, wenn man irgendwie so eine schlechte, ja, Nacht hatte, ja, auf dem Weg ist das irgendwie eine andere Nummer, ich kann das nicht,
0: ja, weil begleiten, der Körper ja auch wieder beschäftigt ist, er muss
1: wahrscheinlich, ja, ja, stimmt,
0: schüttet dann eben wieder Endorphine aus und so, also ja, ich, ja, das. Und das ist, denke ich, auch das Schöne, dieses Wechsel, dass es eben nicht immer nur schön ist, sondern dass man auch Momente hat, boah, also gerade, ich kann mich erinnern, das war dann nach dem Hauptweg, wo ich dann nochmal in Deutschland so unterwegs war, wo ich früh aufgestanden bin, in einer kleinen Pension, und ich hörte den Radiomoderator im Radiowecker sagen, heute ist ein Tag, da können Sie alles machen, aber eins sollten Sie nicht tun, gehen Sie nicht raus, weil es regnet den ganzen Tag.
1: Ich kann jetzt sagen, vertraue niemals Radiomoderatoren aus eigener
0: Erfahrung. Er hat aber recht. Also es hat wirklich, ich bin, war das war bei Schwäbisch Hall, genau.
1: Ah, ja.
0: Bin ich bis Schwäbisch Hall gelaufen, habe dort einen Jugendherberge eingeschickt und es war noch nie so schön, einen Jugendherberge anzukommen,
1: ja,
0: ne, weil man eben den ganzen Tag Regen hatte. Ne. Also auch diese, in Anführungsstrichen, schlechten Sachen haben ja so ihre Vorteile.
1: So, jetzt hat es ein paar Jahre gedauert. Aber irgendwann bist du auf die letzte Etappe aufgebrochen.
0: Genau.
1: 2 Wochen?
0: Insgesamt sogar 3 Wochen.
1: 3, oh, sehr gut. Das heißt, du bist, dann weißt du noch, wo du das letzte Mal gestartet bist?
0: Ja, kurz hinter Leon.
1: Ah ja, okay. Richtung Astorga oder noch weiter?
0: Dort erstmal richtig, ja, weiter, nee, das war noch nicht Astorga, das war noch davor.
1: Ja, okay.
0: Ich komme mit, nee, weiß ja, ja, nicht, wie der Ort hieß,
1: das aber. Das sind ja noch so kleinere Neste dazwischen.
0: Genau.
1: Genau, ja, ja, okay.
0: Und ja, das war der letzte Startpunkt. Und ja, und da merkte man schon, das ist jetzt die Strecke so mit den 14 Tagen vor Santiago, da, mhm, war das auch nochmal voller, weil da, richtig, viele waren, die nur 14 Tage machten.
1: Genau, ja.
0: Und
1: ja, was war das für ein Gefühl für dich? Also einfach auch so, ich denke, jetzt bist du so viele Jahre unterwegs. Du hast 2005 angefangen, jetzt hast du 2017. Also das heißt, da hat sich ja auch sowieso vieles im Leben verändert.
0: Ja. Ne?
1: Also da sind die Kinder deutlich größer geworden in den 12, 13 Jahren. Das, genau, ist ja jetzt nicht bloß, dass nochmal ein Jahr weg ist, sondern das ist ja eine richtige, also
0: ja,
1: eine Generation wäre zu viel gesagt, aber viel fehlt da auch nicht.
0: Ja.
1: So, jetzt bist du dann auf dem Weg, bist du noch in ähnlichen, also bist du noch irgendwo derselbe gewesen wie früher, oder würdest du sagen, das hat sich schon ganz schön gewandelt durch die Jahre und auch durch
0: das Leben? Es hatte sich gewandelt, auch schon durch die Erfahrung, die man auf dem Weg hatte. Man hat sich auch anders drauf gefreut.
1: Mhm.
0: Also zum Beispiel gerade das Jahr zuvor, dort war ich in einer riesen Truppe unterwegs aus zig Nationen.
1: Ja.
0: Hatte schon fast so das Gefühl, das wird wieder so. Es wurde aber wieder anders, wie das halt so, mhm, ist. Ne? Also der Weg ist ja immer ein komplett anderer, als wie man ihn erwartet.
1: Der Weg ist der Weg.
0: Genau.
1: Ja. Ne?
0: Und das war auch gut so. Ne? Also ich habe mich dann auch im Nachgang gefragt, wieso das so war. Ich habe also wesentlich weniger Kontakte gehabt als im Jahr zuvor, was aber eben auch damit zu tun haben konnte, dass man ihn wieder in Anführungsstrichen nicht mehr so den typischen Pilger getroffen hat, sondern eben, ja, mehr dieses eben so mal machen oder ich mache dann buch dann eine Tour. Und, ne, also es war schwerer in der Masse der Pilger, die jetzt unterwegs waren, denjenigen zu finden, mit dem man so die richtige Chemie hatte, komischerweise. Ne. War aber auch nicht schlimm. Es waren halt weniger, es war trotzdem intensiv und man musste sich halt darauf einstellen, dass es jetzt wieder ein bisschen anders war.
1: Ich kann mir total vorstellen, ich wäre mega aufgeregt wahrscheinlich.
0: War ich auch erst, aber das hat sich dann auf dem Weg wieder so gegeben. Und für mich war, im Gegensatz zu dir, auch Santiago zwar das Ziel, aber für mich war das Endziel Finisterre.
1: Du wolltest weitergehen auf jeden
0: Fall. Genau, das war
1: dann lass uns mal kurz noch bei Santiago bleiben. Du bist dort angekommen, so alle Steine, also ich sage ja immer, die Kilometersteine laufen ja eigentlich in Santiago zusammen. Ne? Alles zählt ja runter auf Santiago, noch 18, noch 17, noch 16 und so weiter. Dann bist du dort, bist du zur Kathedrale gekommen.
0: Genau.
1: So, dann bist du da, dann ist das natürlich erstmal, auch wenn du weißt, du willst noch weiterlaufen, aber erstmal ist es ja ein großes Ziel. Ich meine, davon hast du immer erzählt.
0: Genau.
1: 13 Jahre lang.
0: Ja.
1: So, irgendwann komme ich da mal an.
0: Ja.
1: Jetzt stehst du da.
0: Es war anders, als man sich denkt.
1: Mhm.
0: Es war schon insofern anders, dass es der erste Tag war, wo ich auf dem Weg verschlafen habe.
1: Kann man denn auf dem Weg verschlafen?
0: Ja, ich bin sonst eigentlich der Typ, ich wache um 6 auf.
1: Ja.
0: Punkt. Das ist schon immer so. Das ist, kannst du meine Frau fragen, selbst im Urlaub, ich bin um 6 wach.
1: Okay.
0: An diesem Tag hatte ich eigentlich gedacht, wird wieder so sein.
1: Hast du in der Herberge auch geschlafen?
0: Ja.
1: Und da noch verschlafen?
0: Ja, das ist mir noch nie passiert. Ich war der Letzte, der in diesem Zimmer aufgewacht ist, an diesem Tag.
1: Und zwar, jetzt haben wir, es war jetzt aber nicht, also gut, viel später kann es ja nicht gewesen sein, also nicht um 11 oder so.
0: Nee, es war um 7:30.
1: Ja.
0: Okay. Also, und das ist für mich schon extrem spät.
1: Ich kann um 11.
0: Ja. Also die letzte, so ein älteres spanisches Ehepaar, die machten gerade los und dachte, hui, bist aber wirklich spät. Und hab dann natürlich auf dem Weg wieder den einen oder anderen überholt, aber das war ja auch nicht das Thema. Und bin dann gegen Mittag irgendwann da eingebogen vor die Kathedrale und dachte, jo, jetzt bist du hier.
1: Mhm.
0: Und wie man so schön sagt, ich musste mich dann erstmal setzen. Und habe mich gesetzt. Und im Nachgang muss ich allerdings sagen, war für mich dann der Punkt Finisterre nochmal
1: eine andere
0: Nummer. Der wichtigere.
1: Jetzt musst du mir das natürlich wirklich erzählen, weil ich war noch nie in Finisterre. Für mich war tatsächlich immer in Santiago Schluss. Und ich bin jemand, der das Meer total liebt. Ich fahre lieber ans Meer als in die Berge und zwar 100:1,
0: um
1: es mal in der Relation, oder 99:1, um es mal so in die Relation zu rücken. Ich habe wirklich, also A, hatte ich auch oft einfach keine Lust mehr zu laufen. Ich muss mal ehrlich sein, das Laufen war Mittel zum Zweck. Kerkeling hat mal so schön gesagt in einem Interview, würde Pilgern rudern heißen, wäre er den Weg gerudert. So, also einfach das Laufen war Mittel zum Zweck, aber das hat auch mir jetzt nicht immer so viel Spaß gemacht, an vielen Tagen nicht. Ich war einfach immer froh, dann da zu sein und fand für mich immer die Stimmung in der Stadt immer sehr schön, die Leute nochmal wieder zu treffen, dieses Klassentreffengefühl.
0: Genau.
1: Das, und ich weiß, das ist touristisch und alles, müssen wir gar nicht drüber reden, das ist in den Orten davor ja auch schon sehr stark. Aber irgendwie hatte das für mich immer was. Und es nie kam der Punkt, einmal war ich 6 Tage noch in Santiago, also wirklich fast eine Woche. Und ich kam nicht auf die Idee, nach Finisterre weiter zu gehen oder zu fahren, selbst mit dem Bus nicht. Das war wirklich für mich Schluss, aber ich überlege, der nächste Weg steht bei mir ja an, eventuell das diesmal zu ändern und einfach sagen, jetzt gehe ich einfach mal noch weiter, ich zwinge mich einfach mal dazu.
0: Genau. Gut, für mich stand es von vornherein irgendwie fest.
1: Du wolltest es so machen.
0: Ich wollte das auch so und was in diesem Jahr auch das Besondere war, also ich war ja die 14 Tage bis Santiago und hatte dann noch die eine Woche und meine Frau Karin ist dort faktisch nach Santiago gekommen und wir sind das letzte Stück dann zusammen.
1: Das hast du aber gewusst vorher, die stand nicht einfach so da.
0: Nee, das haben wir geplant.
1: Ja.
0: Also ich bin am einen Tag angekommen und am nächsten Tag vormittags habe ich sie vom Flieger abgeholt. Kathedrale und einen Tag drauf dann.
1: Okay, also 2 Tage Santiago und dann los. Und dann hast du ihr unterwegs erzählt, was dir in den letzten Wochen passiert ist, hast versucht sie so ein bisschen...
0: wir waren eigentlich schon mit dem Laufen beschäftigt.
1: Ja.
0: Gerade die 3 Etappen sind dann schon recht ordentlich. Gerade
1: 100 Kilometer gut insgesamt.
0: Genau.
1: Ne?
0: Und die Quartierdichte ist nicht so dicht und wir hatten auch die Vereinbarung keine Herberge, sondern eben dann Hotel oder Pension.
1: Ja.
0: Und haben dort auch sehr gute Quartiere gehabt. Aber es war eben teilweise mit dem zum Quartier kommen und so schon ein bisschen schwieriger.
1: Anspruchsvoll.
0: Aber eben auch wieder ruhiger. Weil ja alle, die nur bis Santiago wollen oder müssen oder so, waren wieder weg. Es war doch wieder ein ruhigerer Fluss. Und Finisterre ist schon nochmal auch ein besonderer Ort, finde ich. Zumindest früh und abends, wenn dann eben nicht die Busse kommen, ist das schon besonders und war für mich ein schöner Abschluss, eben dann am Meer angekommen zu sein.
1: Ich hätte gerne mal Mäuschen gespielt, wenn ihr dort am in Finisterre sitzt und du bist angekommen mit ihr, aber ich sage jetzt mal, du bist dort vor allem angekommen. Und dann sitzt man so, guckt man in den Sonnenuntergang. Ich kenne ja die Fotos, die Videos von so vielen Leuten. Genau. Über was spricht man dann? Redet man dann? Ist man still?
0: Ist eigentlich still. Man redet, quatscht auch. Also wir sind auch, muss ich dazu sagen, wir sind faktisch abends eingelaufen nach über 30 Kilometern. Also da waren nicht nur bei meiner Frau, sondern auch bei mir die Füße ziemlich platt.
1: Ja, glaube ich. Ja.
0: Und haben natürlich dann nicht mehr das Cup gemacht, sondern sind am nächsten Tag, den ganzen Tag unterwegs gewesen, sind vormittags faktisch hochgelaufen noch, was auch gut war, weil da waren wir von den ganzen Bussen.
1: Ist auch nochmal ein Stück, ne? Muss man nochmal laufen.
0: Das ist nochmal ein ganzes Stück. Mhm. Und sind dann faktisch abends nochmal hin.
1: Ja.
0: Das Lustige war, wir waren ein bisschen spät los. Also wir hätten es zum Sonnenuntergang vielleicht gar nicht so geschafft. Und ich bin mit meiner Frau hochgelaufen und einfach hier Daumen hoch.
1: Ja.
0: Hat er sich schon gesagt, das kann man doch nicht machen. Sag doch, hier kannst du das machen. Und es war auch 3 Minuten. Dann hielten zwei junge Spanier, luden uns mit ein und ohne Kommentar und hasta la vista hoch und haben wir es genau zum Sonnenuntergang hoch geschafft und haben dann eben dann mitgeschaut. Und ich kann mich auch erinnern, was für mich von diesem Sonnenuntergang besonders in Erinnerung blieb oder geblieben ist, war zum einen natürlich der Sonnenuntergang, ist klar, aber auch eine vermutlich Österreicherin, die einen astreinen Jodler mit abschließendem Schrei dort in Richtung Meer losgelassen hat, wo man richtig merkte, er hat es geschafft.
1: Und das ist ihre Art, das auszudrücken.
0: Ihre Art, das auszudrücken, und das ist mir auch hängen geblieben.
1: So, jetzt ist das vorbei. 2017 ist schon wieder ein paar Jahre her.
0: Genau.
1: Bist du vom Pilgern losgekommen oder läufst du immer noch?
0: Also ich sage ja immer, wer das einmal anfängt, also entweder sagt er nach drei Tagen, ihr habt ja alle eine Macke.
1: Lasst mich in Ruhe, ich fahre ins Hotel. Ja.
0: Und geht wieder nach Hause, oder er behält das in welcher Form auch immer. Mhm. Also sicherlich nicht jeder macht das jedes Jahr, sondern in Abständen. Aber ich denke, die meisten kommen irgendwo da wieder hin zurück, dass es wieder rappelt und sagt, man muss los. Es ist anders.
1: Ja.
0: Ne, weil ich hatte erst gedacht, ja, dann machst du halt irgendeine andere Route und machst dann, weiß ich, Rom oder machst dieses, machst jenes. Habe ich auch angefangen, merke aber, nee, das wird was anderes sein, weil die Tour hast du einmal gemacht, die wird es so auch nicht nochmal geben.
1: Ja.
0: Mach jetzt halt immer mal Wege, die ich spannend finde, schon auch mit dem Gedanken, dort auch wieder weiter zu laufen, aber jetzt nicht das zwingende, so wie in der ersten Tour, da weiter zu müssen an dem Punkt.
1: Ja. Das heißt aber, willst du nochmal nach Santiago?
0: Ja, also ich habe jetzt eben, wie gesagt, mal noch eine Tour angefangen von Rothenburg ob der Tauber über den Schwarzwald, bin da mittlerweile bis Basel gekommen. Auch schon Corona-bedingt in einer etwas anderen Strecke, als ich erst wollte, weil eigentlich wollte ich durch das Elsass durch, das ging aber dann schon erstmal nicht, sondern bin erstmal bis Basel gekommen. Und habe eventuell die Option, dort entweder durch die Schweiz oder durch Frankreich dann weiterzumachen. Im Moment eher wahrscheinlich auch eine Tour, die ich gemacht habe, von München, Salzburg aus die Ecke, über Innsbruck, wo ich im Moment in Vorarlberg angekommen bin und da jetzt erstmal weiter will Richtung Schweiz, wieder Einsiedlung, was ich ja schon kenne.
1: Spannend.
0: Und ein Punkt, was ich auf jeden Fall noch auf dem Schirm habe, ist der Saint-Porpas.
1: Ja.
0: Über die Pyrenäen.
1: Ja.
0: Wahrscheinlich von Po aus, also der Stadt, die ich auch schon kenne. Von meinen Strecken, weil ich dort einmal eben aufgehört und angefangen habe. Mhm. Vielleicht auch über Lourdes, je nachdem.
1: Auch eine spannende Stadt.
0: Wo ich sage, das ist so eine Ecke, die mich nochmal interessiert, um dann einfach nochmal Richtung Santiago zu kommen.
1: Da bist du in 10 Jahren, also in Santiago, ein bisschen weniger?
0: Weiß ich nicht. Mir ist mittlerweile auch klar, man muss langsam anfangen zu rechnen mit den Jahren.
1: Ja.
0: Das wird nach hinten raus
1: etwas
0: knapp und schwierig.
1: Du siehst aber genug Beispiele von älteren Leuten unterwegs, bei denen man sich was heißt wundert. Man freut sich ja, dass man ein gutes Beispiel vor Augen hat, dass man auch, wenn man ein bisschen langsamer geht, aber auch jenseits der 80 ist.
0: Wobei Leute unterwegs, nicht unbedingt gesagt ist, dass die langsamer sind.
1: Das stimmt, ist das Nächste, ja.
0: Aber da kommt eben wieder die Gelassenheit dazu. Man hat das gemacht. ist da gewesen und jetzt alles, was jetzt kommt, ist Kompott. Also
1: obendrauf.
0: Na, das ja, ist ja. obendrauf und schon aber eben mit dem Ziel, Santiago durchaus zu erreichen. Mhm. Nochmal, ich habe es ja auch schon nochmal erreicht mit meiner Frau zusammen über den Portugiesischen.
1: Ah, wart ihr auch schon nochmal pilgern, ja.
0: Und da sind wir ja von Porto aus schon mal gelaufen.
1: Ja, komm, 200 Kilometer. Das machst du ja mit links, wenn man deine andere Kilometerbiografie sieht.
0: Ja, ist ja auch nicht so ein wirklich schwieriger Weg.
1: Genau.
0: Ja, im Verhältnis jetzt zu anderen. Ja. Aber darum geht's ja auch nicht. Also, ne, also ich kann mich erinnern, ich habe in auf den letzten 100 Kilometern ein Ehepaar oder ein Paar aus Deutschland getroffen, die mit mir zusammen in einer der furchtbarsten Quartiere waren, die ich auf dem Weg hatte, gegenüber dem Zimmer, das gleich in den Schweinestall ging. Also es war schon fast lustig, aber eben auch nicht ganz so sauber. Und für die war das erste Quartier auf ihrem Weg.
1: Ach du je.
0: Ja, okay. Und wir haben uns dann abends zufälligerweise in der Kneipe dort, die noch ganz vernünftig war, getroffen. Und die sagten dann eben auch so, ja, bleibt das dann so? Ich sage, nee, das ist die negative Ausnahme.
1: Das ist eine Ausnahme. Ja.
0: Es wird besser. Und die waren eben auch so dieses, ach, sind wir jetzt eigentlich Pilger, weil wir schaffen ja nur 11 Kilometer oder 15 am Tag, weil sie waren beide gut unterwegs.
1: Ja.
0: Und habe ich dann auch gesagt, ja, wenn ihr 11 Kilometer am Tag schafft, so wie ihr bestellt seid, dann ist das doch viel mehr wert als jemand, der einen Marathon läuft und am Tag 40 Kilometer macht. Ja, weil entscheidend ist, ihr seid von der Couch runter, ihr macht's. Wie ihr das macht, wann ihr ankommt, vollkommen eure Sache. Und das Schöne war, als ich dann mit meiner Frau vom Finisterre zurück bin, habe ich die beiden im Bus getroffen. Die waren also bis Santiago gelaufen, sind dann halt mit dem Bus an dem Tag hintergefahren, haben sich das angeguckt und sind wieder auf dem Rückweg. Und in dem Bus habe ich die beiden nochmal getroffen und konnte sie eben fragen. Ich sage, und, wie waren die? Ja, nee, war alles super und alles schön. Und ich habe dann gesagt, Mensch, toll, dass ihr das geschafft habt, weil es war nicht davon auszugehen, dass es unbedingt schafft, so wie ich euch getroffen habe. Ich war mir nicht sicher, dass es schafft.
1: Der erste Tag.
0: Aber ihr habt es geschafft und Respekt, tolle Leistung.
1: Ja, vor allem, was für ein Zufall. Ich sage ja mal, Zufälle gibt es auf dem Jakobsweg nicht, aber dass du die auch gerade in den Bus triffst. Ich meine, weißt du, wie viele Busse am Tag fahren von Finisterre zurück? Stundentakt reicht ja fast nicht.
0: Ich habe so ein ähnliches Erlebnis, hatte ich schon mal in der Schweiz. Dort war ein Herr, das war so diese Fraktion mit ein bisschen mehr Geld.
1: Ja.
0: Der irgendwie auch auf dem Jakobsweg gelandet war, keine Ahnung warum, also der eben auch so, ja, das Quartier war so teuer, aber eigentlich konnte er sich sehr gut leisten. Mhm. Und wo ich dachte, worüber jammert er jetzt eigentlich?
1: Ja.
0: Und irgendwie kamen wir aber dann doch ganz nett ins Gespräch und so beim Verabschieden, das war so ein Stück vor Lausanne, sagte ich dann, ja, man sieht sich.
1: Wie?
0: Man sieht sich.
1: Wirst sehen,
0: man sieht sich.
1: Ja.
0: Und ich glaube natürlich selber nicht so richtig dran. Und dann in Lausanne, ich marschierte ein, legte es auf einmal.
2: Falk!
0: Ja.
2: Wir sehen uns ja tatsächlich. Also wirklich in dieser Stadt haben wir uns dann trotzdem nochmal getroffen. Ich sage, ja, ist halt so.
1: Das soll manchmal so sein.
0: Genau.
1: Falk, vielen Dank, dass du das alles so erzählt hast. Ich weiß, wir könnten noch stundenlang mehr erzählen.
0: Das könnte ja.
1: Über diese Reise ist wahrscheinlich sehr, sehr viel noch zu sagen.
0: Ja.
1: Wir treffen uns einfach wieder, wenn du das nächste Mal in Santiago warst.
0: Super.
1: Aber die zweite Ausgabe hier von deiner Reihe. Und bis dahin sage ich, man sieht sich.

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0: Ihr hört euer Domradio und falls ihr euch manchmal fragt, ich weiß nicht mehr, wer ich bin, wer ich sein möchte und sein kann, wie leben, dann geht es euch wie der Romanfigur Cora, erdacht von einer Autorin, mit der Kollege Johannes Schröer im Januar gesprochen hat.
1: Warum diese Sehnsucht? Das ist die große Frage, die die Autorin Gisa Klönne über ihren Roman mit dem Titel Die Liebe später gestellt hat. Die Ich-Erzählerin Cora hat eine schwere Herzoperation überlebt. Sie lebt in einer glücklichen Beziehung. Dazu könnte sie auch bald in Rente gehen. Also es spricht eigentlich nichts dagegen, sich auf die gemeinsame Zeit mit ihrem Mann, der schon in Rente ist, zu freuen. Aber sie freut sich nicht. Stattdessen fragt sie sich, wovor hast du jetzt diese Angst, Cora? Im Studio ist Gisa Klönne. Guten Tag.
2: Hallo, ich freue mich, dass ich hier bin.
1: Wovor hat Cora Angst?
2: Cora fürchtet nichts so sehr wie Abhängigkeit. Sie ist ja mit 61 eine typische Vertreterin dieser Boomer-Generation, die mit großen, großen Plänen und Träumen von Freiheit und Welteroberung angetreten sind. Als Mensch, als Journalistin, frauenbewegt natürlich, emanzipiert. Und jetzt auf einmal zu Hause, ohne Job, da ist die Abhängigkeit. Ein großes Thema, was auch natürlich die Nähe erschwert. Oder andererseits, wie viel Nähe, wie viel Abhängigkeit, das mischt sich so. Und davor hat sie Angst.
1: Frei, frei sein, Freiheit. Das ist einer dieser Refrains. Es gibt in dem Buch mehrere Refrains, die immer wieder auftauchen. Und diese drei Worte, frei, frei sein, Freiheit, die tauchen häufiger in Ihrem Roman auf. Was ist denn damit gemeint? Freiheit ist ja so ein schwieriges Wort, denn wer ist schon frei?
2: Genau das ist die eine Frage, ja. Sie weiß, dass sie sich frei gefühlt hat als junge Frau. Im Hinterfragen denkt sie, ja, war ich frei? Oder sie sieht, wie es eben jetzt sich anders anfühlt. Es gibt auch einen, mit dem sie darüber spricht, der sagt dann, niemand ist wirklich frei, natürlich. Oder wenn ich selbst frei sein will und zum Beispiel jetzt auch mein Leben zurücklasse, meinen Mann, kann ich dann eigentlich noch frei sein, weil ich so viel Verletzung verursacht habe? Und das ist so ein Konflikt, den sie mit sich rumträgt. Da ist diese verdammte Sehnsucht, die große Sehnsucht und dann ist aber gleichzeitig eben dieses, ja, welchen Preis hat die Freiheit?
1: Und die vielen Fragen, die sie sich stellt in dieser Lebenskrise. Sie sagt ja auch, ich habe ja eigentlich alles. Ich habe einen super netten Mann, ich habe ein Haus, wir haben einen großen Garten, ich habe die Herzoperation überstanden, ich bin bald in Rente, ich muss nicht mehr arbeiten. Und doch fehlt da was.
2: Ja, oder vielleicht muss sie es einfach nochmal überprüfen. Diese Übergangsphase in den sogenannten Ruhestand kann ganz schön viel Unruhe erst einmal verursachen. Und in diesem Unruhe wird halt alles nochmal auf den Prüfstand gelegt, wie so ein TÜV. Ja, wie oft in den Lebensbrüche oder Biografiebrüche da sind. Und davon wollte ich erzählen. Das genau finde ich so spannend.
1: Als sei durch die Herzoperation ihre einstige Rastlosigkeit wiederentdeckt worden, heißt es auch im Roman. Was hat sie denn so rastlos gemacht und was macht sie jetzt rastlos?
2: Früher als junge Frau wollte sie die Welt erobern. Sie wollte berichten. Sie war Journalistin. Sie ist umhergezogen. Sie war eigentlich eine Vagabundin, dann auch relativ bald erfolgreich, immer auf der Suche nach Neuem. Das ist ja auch so ein Thema, das Älterwerden. Natürlich gibt's da auch jede Menge Neues. Zum Beispiel muss man morgens Tabletten nehmen, wenn man herzoperiert ist. Manches geht nicht mehr so schnell oder Menschen, die einen immer geduzt haben, wenn sie einen noch nicht kannten, siezen einen auf einmal. Also es gibt ja auch Neues im Alter, aber man findet's nicht so schön und abenteuerlich wie dieses ich könnte morgen noch mal ganz von vorne anfangen.
1: Ist das vielleicht auch das Lebensgefühl einer ganzen Babyboomer-Akademiker-Generation? Lauter ergraute Babyboomer, die nachholen wollen, was sie in ihrer Jugend vielleicht einmal groß geträumt haben, nicht geschafft oder gewagt und also verpasst haben?
2: Ich glaube schon. Also mir sind in den letzten Jahren verstärkt, wenn man zum Beispiel jetzt so im Bergischen unterwegs ist, so Gruppen von Harleys aufgefallen. Und wenn man dann guckt, dann wehen die grauen Haare hinterher. Das war natürlich überhaupt nicht Easy Rider, was wir früher mal geträumt haben. Und das gibt's in vielen Varianten. Wir gehen in Rockdisco und auf einmal wippen da die grauen oder kahleren Schöpfe. Wir fühlen uns eigentlich wohl und andererseits, ich denke dann immer, wenn ich als Jugendliche in Rockdisco gegangen wäre oder so einen coolen Motorradtyp gesehen hätte mit grauen Haaren, ich wäre tot umgefallen.
1: Und das kommt auch in dem Pärchen, was in der Nachbarschaft wohnt, vor. Also das ist der Wohncamper, ne?
2: Ja,
1: man ist auf einmal auf Campingplätzen und überall stehen da die Wohncamper der 68-Jährigen herum. Liebe später, so heißt der Titel ihres Romans und meint auch die Liebe von Paaren, die schon sehr lange zusammen sind. Ich zitiere mal, zwei Alte, die abends gemeinsam zu Bett gehen und morgens als erstes Tabletten einnehmen, damit es noch ein bisschen weitergeht mit ihnen. Und sie beschreiben das dann weiter als eine Art durchaus gute Option, dieses gemeinsame Altern. Das kann auch was Romantisches, Rührendes haben. Der einzige Haken ist, dass sie, also Cora, sich für diese Lebensphase noch viel zu jung fühlt. Warum? Was will sie denn noch erleben?
2: Das ist genau ihre Frage. Woher diese Sehnsucht? Warum kann sie sich damit nicht zufrieden geben? Im Laufe des Romans merkt sie, dass ihr Abschied kein freiwilliger war. Das Leben hat ihr einfach diesen Abschied vor die Füße geschmissen durch die Herz-OP. Auf einmal lag dann auch noch ein Aufhebungsvertrag für ihren geliebten Job als Radiojournalistin und Moderatorin auf dem Schreibtisch. Soll sie unterschreiben oder nicht? Soll sie kämpfen zurück, wo man sie nicht mehr will offensichtlich? Kann sie noch mal auf eine neue Art einen anderen Traum finden und noch ein bisschen was mehr tun, als im Garten mit Anselm, ihrem Mann, Libellen zu beobachten?
1: Und dann blickt sie zurück. Das Erinnern spielt eine große Rolle. Sie hat schon einmal eine Lebenskrise durchlebt, die sie nicht richtig aufgearbeitet hat. Und sie macht die Reise in diese Vergangenheit und lernt gewissermaßen aus dieser Lebenskrise mit ihrer jetzigen Lebenskrise umzugehen.
2: So ist das, ja. Das ist natürlich auch immer so, dass sich ja Krisen, die in dem Moment, in dem man sie erlebt, im richtigen Leben, nicht nur in der Literatur, ganz brutal anfühlen. Im Nachhinein ergeben sie auf einmal Sinn, wie sich auch Lebensläufe im Nachhinein betrachtet auf einmal glätten und logisch erscheinen. Aber während wir drin sind, ist es ja eben nicht so. Dieses mit dem Schmerz konfrontiert werden von früher gibt ihr tatsächlich für ihre heutige Situation wieder Halt. Aber erstmal muss sie sich dem Schmerz stellen.
1: Was gibt einem Halt? Im Buch geht es auch um Trost. Was tröstet einen? Wie geht man damit um, wenn Lebenskrisen auftauchen? Kann der Blick in den Himmel, können Sterne trösten?
2: Also für sie waren die Sterne, es gibt ein Sternbild, das hat sie durch den Orion, das hat sie durch die Herz-OP und die schwierige Zeit danach begleitet, tatsächlich so etwas wie einen kleinen Halt. Mehr aber noch als diese Sterne, dieses Wissen, dass das alles vergeht. Sich damit zu versöhnen, ist natürlich das große, große Thema im Leben. Ich glaube, damit sind wir als Menschen nie fertig. Aber ihr hilft es tatsächlich, weil ich bin ja auch Yoga-Lehrerin, das weiß sich die Yogis empfehlen, ja, ein gewisses Gleichmut. Das heißt, sicher ist nur, dass sich alles verändert, also auch der Schmerz wird vergehen. Das kann tatsächlich einen gewissen Trost geben. Es wird nicht ewig dauern, dass ich in dieser Krise bin. Ich werde da wieder rauskommen.
1: Und Sie denken das noch weiter. Einmal heißt es, wir fürchten uns vor dem Tod, aber vielleicht ist er gar nicht das Schlimmste. Das ist auch ein Satz aus Ihrem Roman, aber der Tod ist doch die größte und schlimmste Skandal in unserem Leben.
2: Das kommt natürlich auf die Haltung dazu an. Der Satz bezieht sich ja auf einen Erzählstrang im Buch, eine verschwundene junge Frau. Ein Freund von ihr, ein Wanderfreund, möchte, dass Cora das aufklärt, als Journalistin zumindest begleitet. Sie möchte das nicht. Aber dieses Motiv des Verschwindens ist natürlich auch synonym für: Ich verschwinde aus dem öffentlichen Leben mit der Rente, im Tod verschwinde ich ganz aus dem Leben. Und dann so zu überlegen, wenn jetzt eine verschwundene Frau tot wäre, wäre ja auch die Hoffnung tot, dass sie zurückkehrt. Also vielleicht ist die Offenheit manchmal die bessere Variante, um damit zu leben, auch wenn sie uns als Ungewissheit so umtreibt.
1: Das ist eine große Ambivalenz, die da stattfindet, denn der zweite Erzählstrang erzählt von Felix und seiner verschwundenen Frau und meint vielleicht auch, wenn er jetzt 100% wüsste, dass sie tot ist, das wäre nicht das Schlimmste als diese Ungewissheit. Andererseits ist eine Ungewissheit auch immer eine Hoffnung. Ja. Das ist etwas, was man ja gar nicht in die Balance kriegen kann.
2: Eigentlich nicht. Und diese großen Ambivalenzen sind natürlich das, was mich auch literarisch interessieren. Da wird's ja dann wirklich spannend. Die nicht wirklich aufzulösenden Dilemmata, die Konflikte, die wir innerlich haben, die uns dann auch manchmal irrational handeln lassen. Da wird's ja eigentlich spannend.
1: Und die Betrachtung der Natur, denn das ist sehr wichtig in Ihrem Roman, das sind die Libellen, die sich immer verwandeln und verändern und ein ganz anderes Leben leben. Aber das kann für uns auch eine Metapher sein?
2: Ich finde schon. Das ist ja ein bisschen verrückt, wenn man anfängt, einen Roman zu konzipieren. Ich habe ganz früh gesehen, es müssen irgendwie Libellen vorkommen. Und dann habe ich angefangen, mich mit Libellen zu beschäftigen und wurde immer faszinierter, dass die so ein vollkommen anderes Zeitempfinden haben, dass das eine der wenigen Gattungen ist, die unter Wasser existieren können, also ohne Atmung und dann einen Sommer lang fliegen und dann sterben. Eigentlich die längste Zeit ihres Lebens unerkannt unter Wasser sind, nicht atmend und kaum können wir sie sehen und bewundern sie. Oh, eine Libelle, sie fliegt da rum, dann sterben sie auch schon wieder.
1: Und was die auch können, sie können zugleich nach vorne und nach hinten gucken.
2: Absolut. Als ich das dann gesehen habe, dann war klar, die müssen in diesem Roman herumfliegen. Diese Gleichzeitigkeit, die wir in unseren Köpfen haben als Menschen, haben meine Romanfiguren auch. Das kennen wir alle. Eine Musik, die uns auf einmal wieder in irgendeine Zeit zurückversetzt. Und dass alles gleichzeitig da sein soll, das, was hinter mir liegt und jetzt passiert und vor mir liegt, in diesem irrsinnigen, facettenreichen Libellenblick, das fand ich natürlich einfach zu verführerisch.
1: Also was kann uns trösten? Vielleicht in die Natur zu schauen, die Libellen zu entdecken, in den Sternenhimmel zu schauen. Das Schreiben tröstet Cora sicherlich auch. Ja. Also diese Magie, eine Situation in Worte zu verfassen, ist auch eine wichtige, wichtige Sache, die uns trösten
2: kann. Absolut. Aber auch die Liebe. Dieses zu merken, dass die Liebe sich verändert. Und dass da vielleicht doch etwas viel, viel Schöneres drin liegt als diese erste romantische Liebe, dieses Verliebtsein, dieses Coming of Age, das erste Mal, der erste Kuss, die erste Ehe. Die beiden haben sich erst im mittleren Alter kennengelernt, jetzt werden sie alt und auf einmal merkt sie, wie wichtig es ist, erkannt zu werden, weil ein Partner einen über Jahre mit allen Höhen und Tiefen schon erlebt hat.
1: Das entwickelt durchaus eine Dynamik, nicht, weil sie auch ihre Träume haben. Ihr Mann möchte unbedingt einen Gartenteich anlegen. Ja. Was will der mit diesem Gartenteich? Also ich habe gerade andere Probleme mit meinem Leben und mit dem Erinnern an andere Dinge aus der Vergangenheit und mit meinen Wünschen. Die beiden gehen auch mal für eine Weile auseinander. Ja. Aber dann finden sie sich doch wieder. Wie schaffen sie das?
2: Ich habe gedacht, dass dieser Abstand auch wichtig ist, um sich vielleicht auch aus der Ferne etwas klarer zu sehen. Und das Ganze ist wie so eine kleine Philosophie über die Liebe. Und ich habe lange überlegt, wie schreibe ich über die Liebe, damit es nicht kitschig wirkt, damit nicht nur über Krisen geschrieben wird, damit es sich aber auch nicht redundant wie im Alltag wiederholt. Und habe dann so ein Mittel gefunden, dieser 5-Dinge-Listen, nenne ich sie, die sich durchs Buch ziehen und die dann immer wie so ein kleiner Kommentar dazu stehen, was es jetzt ist, was kann die Liebe sein, wie sind die Träume im Anfang, im Ende, was weiß sie, was träumt sie geheim und sagt sie ihrem Partner nicht. Ich glaube, das ist auch dieses Erkennen letztendlich, was die beiden dann, jeder für sich, jeder muss erstmal ein bisschen aufräumen in der Vergangenheit, am Ende widersprechen lässt. Ich will aber nicht alles verraten, natürlich.
1: Und dazu kommt, dass fast alle in ihrem Roman so Gespenster im Gepäck haben, also Erlebnisse der Vergangenheit, die sie nicht aufgearbeitet haben.
2: Ich finde das relativ realistisch, wenn man ein langes Leben führt. Es gibt Dinge, die weiß man, die schaut man sich vielleicht, weil sie sehr einschneidend waren, immer mal wieder an. Irgendwie geht's ja darum, sich damit zu versöhnen. Cora denkt einmal Gespensterball. Das ist das, was wir hier eigentlich veranstalten. Ihre Gespenster, Anselms Gespenster, im Verborgenen, unsichtbar neben ihnen, tanzen die beiden miteinander und machen irgendwie ihren Frieden als Gespenster auf Gespensterball. Und die beiden müssen halt ihren Weg finden, dass diese Gespenster und das, was war und was sie vielleicht auch nicht erreicht haben, nicht zu groß wird, damit sie im Frieden sein können, im höheren Alter, was dann ja kommt, wenn sie Glück haben.
1: Aber immer bleibt ein kleiner Rest. Diesen Rest muss man dem anderen auch lassen. Das Geheimnis lässt sich

0: mitverfolgt, darüber berichtet hat. Es ist ja ein Thema, was sich auch aus unserer Zeit, es ist ja ein Gegenwartsroman, überhaupt nicht wegdenken lässt, dass wir in einem Eiltempo mit beängstigenden Nachrichten, die sich überschlagen, bombardiert werden, dass man eigentlich morgens sagt, ich brauche gar nicht mehr aufzustehen, es lohnt sich nicht. Und dann macht man doch irgendwie weiter. Also man lebt ständig in dieser Spannung, in dieser Ambivalenz und denkt sich die ganze Zeit, wie konnte der Karren so an die Wand fahren? Wie können wir jetzt wieder über solche Strukturen wie Gestapo in den USA, also Gestapo-ähnliche Häscher sprechen? Wie können wir Nazis, die die Demokratie bekämpfen, hier auf einmal für wählbar halten, Teile der Bevölkerung? Und man steht da und schüttelt den Kopf und kann es nicht glauben.
1: In Ihrem Roman taucht Religion in dem eigentlichen institutionalisierten Sinne nicht auf, aber doch hat auch Cora so eine gewisse spirituelle Ader. Und Anselm, da gibt es eine Szene, Anselm, ihr Mann, er versucht es mit Beten, als sie am Herzen operiert wird und er so verzweifelt ist, dass er sein Liebstes verliert. Aber das Trostwerkzeug Beten verschwindet zunehmend aus unserer Kultur. Ist das eigentlich ein Verlust?
0: Ich glaube, dass es gar nicht verschwindet, sondern dass es andere Formen gefunden hat und dass es eigentlich eine große Sehnsucht gibt. Also es gibt den ja oft ins Absurde schon drehenden Aberglauben. Es gibt aber auch ganz viel brummende Yoga-Center, Meditationskurse, Musikmeditationen und weiß der Teufel was. Teufel natürlich ein schönes Wort im Vergleich mit dem Beten. Aber ich glaube, eigentlich geht es um das Stillwerden und sich verbinden. Das funktioniert auch, wenn man im Garten sitzt und den Libellen zusieht. Zu spüren, da ist irgendetwas, was ein bisschen größer ist als wir. Das ist natürlich auch meine Überzeugung, da ist noch irgendwas. Und das ist etwas, was, glaube ich, genau wie die Natur und dieses Verhaftetsein zwischen diesen Polen in all meinen Büchern eine Rolle spielt. Nicht nur in diesem.
1: Das kann man empfinden, wenn man die Libellen anschaut oder des Nachts bei Sternen im klaren Himmel, geht das sicher auch, oder?
0: Absolut. Oder einfach nur im Garten, wie Anselm, als der Biologe das so gerne tut, schon als Junge, im Gras liegen und gucken, was sich da alles bewegt und krabbelt. Also die Schöpfung im wahrsten Sinne des Wortes würdigen, erforschen, sehen und die ganzen Wunder bestaunen. Also diese Vielfalt.
1: Anselm und Cora sind am Ende des Romans auf einem guten Weg. Aber eine Versicherung gibt's da auch nicht. Aber wir haben wirklich die gute Hoffnung, dass die beiden wirklich ein ganz rührendes, verliebtes, sehr leidenschaftliches Paar bleiben.
0: Das ist schön, wenn das so gelesen wird. Ich mag Offenheit am Ende, weil wir können ja nicht alles wissen. Aber ich mag auch, ich brauche in meinen Romanen und auch als Leserin brauche ich Romane, in denen eine Hoffnung aufglimmt. Auch wenn es nicht alles rosarot ist. Das ist das Leben ja auch nicht.
1: Ich weiß nicht mehr, wer ich bin, wer ich sein möchte und sein kann. Wie leben? Das ist die große Frage, die sich Cora in dem Roman Liebe später von Gisa Klönne stellt. Cora gerät nach einer Herzoperation in einen Sog von Lebensfragen, die für sie alle Gewissheiten in Frage stellt. Gisa Klönne erzählt in ihrem Roman von Lebenskrisen, die uns erschüttern, von Sehnsucht und Angst und davon, wie das geht, älter werden, auch gemeinsam als älteres Paar glücklich zu leben. Ein Roman, der massives Nachdenken auslöst, aber auch spannend erzählt ist. Liebe später, das Buch von Gisa Klönne, ist im Rowohlt Verlag erschienen. Der Roman hat 315 Seiten, kostet 24 Euro. Und es wird bundesweit Lesungen mit Gisa Klönne geben. Vielen Dank für das Gespräch.
0: Ich danke auch für die Einladung.

0: Vielleicht habt ihr das bei uns im Domradio auch heute den Tag über schon mitverfolgt, die Amtseinführung des neuen Oberhirten im Bistum Münster. Und weil der Olli aus eben diesem Bistum kommt, hat er sich dieses auch heute als Thema für seinen Kelch und Amen Podcast ausgesucht.
1: Seit heute haben wir einen neuen Bischof im Bistum Münster. Ich freue mich darüber sehr.
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1: Heute ist es soweit. Im Dom zu Münster wird ein neuer Bischof in sein Amt eingeführt. Ein Moment, auf den viele gewartet haben. Denn dieses Bistum hat eine lange Zeit des Wartens hinter sich. Seit dem Rücktritt von Bischof Felix Genn im März vergangenen Jahres war der Bischofsstuhl über ein Jahr lang unbesetzt. Das ist eine Zeit des Übergangs, das war eine Zeit ohne festen Hirten und auch eine Zeit mit vielen Fragen. Und genau in diese Situation hinein steht nun diese Feier an. Eine Einführung, ein Anfang, und zwar die Einführung von Bischof Wilmer, ursprünglich aus Hildesheim. Dieser Moment, ein Bischof tritt seinen Dienst an, viele Menschen schauen auf ihn, viele bringen Erwartungen mit, Hoffnungen, vielleicht auch Zweifel. Und zugleich ist da etwas anderes. Die Menschen werden da sein, aus dem Bistum, Gäste, Weggefährten, Suchende, Prominenz aus Politik, Kirche und Co. Und vielleicht geschieht genau dort dann das Eigentliche. Es wird nicht nur ein Amt übergeben, sondern ein neuer Weg wird beginnen. Bischof Wilmer hat dafür schon ein starkes Bild gewählt. Menschen, die unterwegs sind, verunsichert, suchend, und mitten auf ihrem Weg geht Christus mit. Am Ende, sagen sie, brannte nicht unser Herz, als er unterwegs mit uns sprach. Diese Einführung ist mehr als ein offizieller Akt, sie ist ein gemeinsamer Aufbruch. Ein Bischof beginnt seinen Dienst nicht allein, er beginnt ihn mit ihnen, mit den Menschen, mit der Gemeinde. Vielleicht liegt genau darin auch die Hoffnung, dass Kirche nicht zuerst Struktur ist, sondern Beziehung. Nicht zuerst Wissen, sondern gemeinsame Suche. Nicht zuerst Sicherheit, sondern ein gemeinsamer Weg. Ich höre darin auch eine Einladung, und zwar eine Einladung mitzugehen, mitzusuchen und mitzuglauben. Ich freue mich sehr über diesen neuen Bischof, über Bischof Heiner Wilmer. Er wird der Bischof sein, der mir am 15. November gemeinsam mit meinen Diakonatsbewerberkollegen die Weihe zusprechen wird zum ständigen Diakon.
2: Die Fürbitten.
1: Wir beten für das Bistum Münster, das lange auf einen neuen Bischof gewartet hat. Schenke Geduld, Vertrauen und die Zuversicht, dass du selbst deine Kirche führst. Wir beten für Bischof Heiner Wilmer, der heute ins Amt eingeführt wird, erfülle ihn mit deinem Geist, dass er hört, begleitet und mutig vorangeht. Wir beten für alle, die Verantwortung tragen in Kirche und Gesellschaft. Gib ihnen ein hörendes Herz und die Kraft, den Weg mit den Menschen zu gehen. Wir beten für die Menschen im Bistum und darüber hinaus. Lass die Kirche als einen Ort erfahren, an dem sie getragen, verstanden und gesegnet sind. Und wir beten für alle, die auf ihrem eigenen Weg unterwegs sind, mit Fragen, Zweifeln und Hoffnungen. Lass ihre Herzen brennen, wo du ihnen begegnest.
2: Das Vater Unser.
1: Vater Unser im Himmel, geheiligt werde dein Name, dein Reich komme, dein Wille geschehe, wie im Himmel, so auf Erden. Unser tägliches Brot gib uns heute und vergib uns unsere Schuld, wie auch wir vergeben unserem Schuldigern. Und führe uns nicht in Versuchung, sondern erlöse uns von dem Bösen. Denn dein ist das Reich und die Kraft und die Herrlichkeit in Ewigkeit. Amen. So segne uns alle der gute Gott, der mit uns auf dem Weg ist, auch wenn wir ihn nicht direkt erkennen. Er schenke uns ein Herz, das brennt. Er gebe uns Mut, aufzubrechen. Und so segne uns der treue Gott, der Vater, der Sohn und der Heilige Geist. Amen.
2: Kelch und Amen. 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
0: Da ist er quasi rum, der Tag des Herrn, an dem ihr hoffentlich eine gute Zeit gehabt habt, sowieso, und auch mit uns im Domradio mit unseren zwei Zuhörstunden, in denen wir fast nur Wort senden. 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Was immer ihr heute noch vorhabt, Uta wünscht einen geruhsamen Abend. Tschüss.

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1: Ich bin Katrin Müller. In der Schweiz haben heute Gespräche zwischen dem Iran und den USA über eine dauerhafte Friedensvereinbarung begonnen. Dabei soll es aber zu Anlaufschwierigkeiten gekommen sein. Nach Angaben der iranischen Nachrichtenagentur Tasnim hat die iranische Delegation Protest eingelegt gegen neue Drohungen von US-Präsident Donald Trump. Die Gespräche wurden für interne Beratungen unterbrochen, hieß es. Der Präsident des Deutschen Instituts für Wirtschaftsforschung, Marcel Fratscher, hält die Vorschläge der Rentenkommission für unzureichend. Die Vorschläge würden zwar in die richtige Richtung gehen, blieben jedoch insgesamt zu vorsichtig, sagte der Ökonom der Rheinischen Post.
2: Mut und Konsequenz, das vermisst der DEW-Präsident bei den Reformvorschlägen. Denn an den drei größten Problemen, so Fratscher, würden sie nichts ändern. Der hohen Altersarmut, der zu starken Belastung der jungen Generation und der Schieflage bei der Gerechtigkeit. Ein höheres Renteneintrittsalter, die Einführung einer kapitalgedeckten Rente und weniger Frühverrentungen hält er allerdings für richtig. Das soll so auch in den Vorschlägen der Rentenkommission stehen, die übermorgen hier in Berlin offiziell präsentiert werden sollen. Aus Berlin, Thomas Thonfeld.
1: Den Bauern machen hohe Kosten und gesunkene Preise für viele wichtige Produkte zu schaffen. Wenn die Branche keine Preiserholungen bekomme, dann werde die Landwirtschaft in eine echte Liquiditätskrise hineinlaufen, sagte Bauernpräsident Ruckwied der dpa.
3: Zuletzt weltweit gute Ernten drücken die Preise, sagt der Bauernpräsident. Dazu haben die Verbraucher einfach nicht mehr so viel Geld in der Tasche und halten sich beim Einkauf zurück. Hinzu kommen geopolitische Krisen. So einige Landwirte sparen etwa beim Dünger, weil dieser durch die Blockade in der Straße von Hormuz zuletzt deutlich teurer wurde. Das schlägt sich nieder, etwa bei der Qualität von Getreide, das dann auch weniger einbringt. Aber auch bei Milch oder Schweinefleisch zahlen die Landwirte aktuell drauf. Tanja Wagner, Nachrichtenredaktion.
1: Zum Sport. Spanien hat bei seinem zweiten WM-Spiel Saudi-Arabien in Atlanta mit 4:0 deklassiert. Nach dem blamablen 0:0 gegen Kap Verde sorgten die Spanier damit für einen Befreiungsschlag. Und die Basketballer von Alba Berlin haben die Sensation geschafft und gegen Topfavorit Bayern München den Meistertitel gewonnen. Dank einer atemberaubenden Aufholjagd gewannen die Albatrosse Spiel 5 der Finalserie auswärts beim Titelverteidiger mit 84:81. Alba feierte damit den 12. Meistertitel.
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1: Zum Wetter, die aktuelle Vorhersage des Deutschen Wetterdienstes. Vielerorts noch sommerlich warm, an den Küsten etwas kühler, vor allem vom Osten über die Mitte bis in den Süden örtlich kräftige Gewitter, teils auch Unwetter. Morgen heiter bis wolkig, über der Mitte ab dem Vormittag einzelne Schauer und Gewitter, sonst meist trocken. Gegen Mittag dann vor allem in der Südhälfte erneut kräftige Schauer und Gewitter, teils mit Unwetterpotenzial. Im Norden und Osten maximal 24 bis 30 Grad, sonst wieder heiß mit Höchstwerten bis 38 Grad.
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1: Willkommen in der Bibelnacht im Domradio. Schön, dass ihr da seid. Bis zum frühen Morgen begleitet euch das Neue Testament mit seinen Erzählungen aus Jesu Leben und den ersten christlichen Gemeinschaften.

Zweites Kapitel. Die sieben Briefe. An den Engel der Gemeinde in Ephesus schreibe: So spricht er, der die sieben Sterne in seiner Rechten hält und mitten unter den sieben goldenen Leuchtern einhergeht. Ich kenne deine Taten und deine Mühe und deine Geduld und weiß, dass du die Bösen nicht ertragen kannst. Du hast die auf die Probe gestellt, die sich Apostel nennen und es nicht sind, und hast sie als Lügner befunden. Du legst Geduld an den Tag und hast um meines Namens willen Schweres ertragen und bist nicht müde geworden. Aber ich habe gegen dich, du hast deine erste Liebe verlassen. Bedenke, aus welcher Höhe du gefallen bist. Kehr zurück zu deinen ersten Taten. Wenn du nicht umkehrst, werde ich zu dir kommen und deinen Leuchter von seiner Stelle wegrücken. Doch für dich spricht: Du verabscheust das Treiben der Nikolaiten, das auch ich verabscheue. Wer Ohren hat, der höre, was der Geist den Gemeinden sagt. Wer siegt, dem werde ich zu essen geben vom Baum des Lebens, der im Paradies Gottes steht. An den Engel der Gemeinde in Smyrna schreibe: So spricht er, der Erste und der Letzte, der tot war und wieder lebendig wurde. Ich kenne deine Bedrängnis und deine Armut, und doch bist du reich. Und ich kenne die Lästerung von denen, die sagen, sie seien Juden. Sie sind es aber nicht, sondern sind eine Synagoge des Satans. Fürchte dich nicht vor dem, was du noch erleiden musst. Siehe, der Teufel wird einige von euch ins Gefängnis werfen, um euch auf die Probe zu stellen, und ihr werdet in Bedrängnis sein, 10 Tage lang. Seid treu bis in den Tod, dann werde ich dir den Kranz des Lebens geben. Wer Ohren hat, der höre, was der Geist den Gemeinden sagt. Wer siegt, dem kann der zweite Tod nichts anhaben. An den Engel der Gemeinde in Pergamon schreibe: So spricht er, der das scharfe, zweischneidige Schwert trägt. Ich weiß, wo du wohnst, dort, wo der Thron des Satans steht. Und doch hältst du an meinem Namen fest und hast den Glauben an mich nicht verleugnet, auch nicht in den Tagen, als Antipas, mein treuer Zeuge, bei euch getötet wurde, dort, wo der Satan wohnt. Aber etwas habe ich gegen dich. Bei dir gibt es Leute, die an der Lehre Bileams festhalten, der Balak lehrte, den Söhnen Israels eine Falle zu stellen, so dass sie Götzenopferfleisch aßen und Unzucht trieben. So gibt es auch bei dir Leute, die in gleicher Weise an der Lehre der Nikolaiten festhalten. Kehr also um, sonst komme ich bald und werde sie mit dem Schwert in meinem Mund bekämpfen. Wer Ohren hat, der höre, was der Geist den Gemeinden sagt. Wer siegt, dem werde ich von dem verborgenen Manna geben. Ich werde ihm einen weißen Stein geben, und auf dem Stein steht ein neuer Name geschrieben, den nur der kennt, der ihn empfängt. An den Engel der Gemeinde in Thyatira schreibe: So spricht der Sohn Gottes, der Augen hat wie Feuerflammen und Beine wie Golderz. Ich kenne deine Taten, deine Liebe und deinen Glauben, dein Dienen und deine Geduld. Und ich weiß, dass du in letzter Zeit mehr getan hast als am Anfang. Aber ich habe gegen dich, dass du Isabel, eine Frau, gewähren lässt. Sie gibt sich als Prophetin aus und lehrt meine Knechte und verführt sie, Unzucht zu treiben und Götzenopferfleisch zu essen. Ich habe ihr Zeit gelassen, umzukehren. Sie aber will nicht umkehren und von ihrer Unzucht ablassen. Siehe, ich werfe sie auf das Krankenbett, und alle, die mit ihr Ehebruch treiben, bringe ich in große Bedrängnis, wenn sie sich nicht abkehren vom Treiben dieser Frau. Ihre Kinder werde ich töten,
Der Tod wird sie treffen, und alle Gemeinden werden erkennen, dass ich es bin, der Herz und Nieren prüft, und ich werde jedem von euch vergelten gemäß seinen Taten. Aber euch übrigen in Thyatira, denen, die dieser Lehre nicht folgen und die Tiefen des Satans, wie sie es nennen, nicht erkannt haben, euch sage ich, ich lege euch keine andere Last auf. Aber was ihr habt, das haltet fest, bis ich komme. Wer siegt und bis zum Ende an den Werken festhält, die ich gebiete, dem werde ich Macht über die Völker geben. Er wird sie weiden mit eisernem Zepter und sie zerschlagen wie Tongeschirr, wie auch ich solche Macht von meinem Vater empfangen habe. Und ich werde ihm den Morgenstern geben. Wer Ohren hat, der höre, was der Geist den Gemeinden sagt.

Drittes Kapitel. An den Engel der Gemeinde in Sardes schreibe: So spricht er, der die sieben Geister Gottes und die sieben Sterne hat. Ich kenne deine Taten, dem Namen nach lebst du, aber du bist tot. Werde wach und stärke, was noch übrig ist, was schon im Sterben lag. Denn ich habe nicht gefunden, dass deine Taten in den Augen meines Gottes vollkommen sind. Denk also daran, wie du die Lehre empfangen und gehört hast. Halte daran fest und kehr um. Wenn du aber nicht aufwachst, werde ich kommen wie ein Dieb, und du wirst bestimmt nicht wissen, zu welcher Stunde ich zu dir komme. Du hast aber einige Leute in Sardes, die ihre Kleider nicht befleckt haben. Sie werden mit mir in weißen Gewändern gehen, denn sie sind es wert. Wer siegt, wird ebenso mit weißen Gewändern bekleidet werden. Nie werde ich seinen Namen aus dem Buch des Lebens streichen, sondern ich werde seinen Namen bekennen vor meinem Vater und vor seinen Engeln. Wer Ohren hat, der höre, was der Geist den Gemeinden sagt. An den Engel der Gemeinde in Philadelphia schreibe: So spricht der Heilige, der Wahrhaftige, der den Schlüssel Davids hat, der öffnet und niemand wird schließen, der schließt und niemand wird öffnen. Ich kenne deine Taten. Siehe, ich habe vor dir eine Tür geöffnet, die niemand mehr schließen kann. Du hast nur geringe Kraft, und dennoch hast du an meinem Wort festgehalten und meinen Namen nicht verleugnet. Siehe, ich will veranlassen, dass solche aus der Synagoge des Satans, die sich als Juden ausgeben, es aber nicht sind, sondern lügen, siehe, ich werde sie dazu bringen, dass sie kommen und sich dir zu Füßen werfen und erkennen, dass ich dir meine Liebe zugewandt habe. Du hast mein Gebot bewahrt, standhaft zu bleiben. Daher werde auch ich dich bewahren vor der Stunde der Versuchung, die über die ganze Erde kommen soll, um die Bewohner der Erde auf die Probe zu stellen. Ich komme bald. Halte fest, was du hast, damit kein anderer deinen Kranz bekommt. Wer siegt, den werde ich zu einer Säule im Tempel meines Gottes machen, und er wird nicht mehr hinausgehen. Und ich werde auf ihn den Namen meines Gottes schreiben und den Namen der Stadt meines Gottes, des neuen Jerusalem, das aus dem Himmel herabkommt, von meinem Gott, und auch meinen neuen Namen. Wer Ohren hat, der höre, was der Geist den Gemeinden sagt. An den Engel der Gemeinde in Laodicea schreibe: So spricht er, der Amen heißt, der treue und zuverlässige Zeuge, der Anfang der Schöpfung Gottes. Ich kenne deine Taten, du bist weder kalt noch heiß, wärest du doch kalt oder heiß. Daher, weil du lau bist, weder heiß noch kalt, will ich dich aus meinem Mund ausspeien. Du behauptest, ich bin reich und wohlhabend und nichts fehlt mir. Du weißt aber nicht, dass gerade du elend und erbärmlich bist, arm, blind und nackt. Darum rate ich dir, kaufe von mir Gold, das im Feuer geläutert ist, damit du reich wirst, und kaufe von mir weiße Kleider, damit du dich bekleidest und die Schande deiner Blöße nicht aufgedeckt wird, und kaufe Salbe, um deine Augen zu salben, damit du sehen kannst. Wen ich liebe, den weise ich zurecht und nehme ihn in Zucht. Mach also ernst und kehr um. Siehe, ich stehe vor der Tür und klopfe an. Wenn einer meine Stimme hört und die Tür öffnet, bei dem werde ich eintreten und Mahl mit ihm halten und er mit mir. Wer siegt, der darf mit mir auf meinem Thron sitzen, so wie auch ich gesiegt habe und mich mit meinem Vater auf seinen Thron gesetzt habe. Wer Ohren hat, der höre, was der Geist den Gemeinden sagt.

Viertes Kapitel. Die eröffnende Himmelsvision. Danach sah ich und siehe, eine Tür war geöffnet am Himmel. Und die erste Stimme, die ich gleich einer Posaune mit mir reden gehört hatte, sagte: Komm herauf, und ich werde dir zeigen, was dann geschehen muss. Sogleich wurde ich vom Geist ergriffen. Und siehe, ein Thron stand im Himmel. Auf dem Thron saß einer, der wie ein Jaspis und ein Karneol aussah. Und über dem Thron wölbte sich ein Regenbogen, der wie ein Smaragd aussah. Und rings um den Thron standen 24 Throne, und auf den Thronen saßen 24 Älteste, in weiße Gewänder gekleidet und mit goldenen Kränzen auf dem Haupt. Von dem Thron gingen Blitze, Stimmen und Donner aus, und sieben lodernde Fackeln brannten vor dem Thron. Das sind die sieben Geister Gottes. Und vor dem Thron war etwas wie ein gläsernes Meer, gleich Kristall. Und in der Mitte des Thrones und rings um den Thron waren vier Lebewesen voller Augen, vorn und hinten. Das erste Lebewesen glich einem Löwen. Das zweite einem Stier, das dritte sah aus wie ein Mensch, das vierte glich einem fliegenden Adler. Und jedes der vier Lebewesen hatte sechs Flügel, außen und innen, voller Augen. Sie ruhen nicht bei Tag und Nacht und rufen: Heilig, heilig, heilig ist der Herr, der Gott, der Herrscher über die ganze Schöpfung. Er war und er ist und er kommt. Und wenn die Lebewesen dem, der auf dem Thron sitzt und in alle Ewigkeit lebt, Herrlichkeit und Ehre und Dank erweisen, dann werfen sich die 24 Ältesten vor dem, der auf dem Thron sitzt, nieder und beten ihn an, der in alle Ewigkeit lebt. Und sie legen ihre goldenen Kränze vor seinem Thron nieder und sprechen: Würdig bist du, Herr, unser Gott, Herrlichkeit zu empfangen und Ehre und Macht. Denn du bist es, der die Welt erschaffen hat. Durch deinen Willen war sie und wurde sie erschaffen.

Fünftes Kapitel. Und ich sah auf der rechten Hand dessen, der auf dem Thron saß, eine Buchrolle. Sie war innen und auf der Rückseite beschrieben und mit sieben Siegeln versiegelt. Und ich sah, ein gewaltiger Engel rief mit lauter Stimme: Wer ist würdig, die Buchrolle zu öffnen und ihre Siegel zu lösen? Aber niemand im Himmel, auf der Erde und unter der Erde konnte das Buch öffnen und hineinsehen. Da weinte ich sehr, weil niemand für würdig befunden wurde, das Buch zu öffnen und hineinzusehen. Da sagte einer von den Ältesten zu mir: Weine nicht. Siehe, gesiegt hat der Löwe aus dem Stamm Juda, der Spross aus der Wurzel Davids. Er kann das Buch und seine sieben Siegel öffnen. Und ich sah zwischen dem Thron und den vier Lebewesen und mitten unter den Ältesten stand ein Lamm. Es sah aus wie geschlachtet und hatte sieben Hörner und sieben Augen. Die Augen sind die sieben Geister Gottes, die über die ganze Erde ausgesandt sind. Das Lamm trat heran und empfing das Buch aus der rechten Hand dessen, der auf dem Thron saß. Als es das Buch empfangen hatte, fielen die vier Lebewesen und die 24 Ältesten vor dem Lamm nieder. Alle trugen Harfen und goldene Schalen voll von Räucherwerk. Das sind die Gebete der Heiligen. Und sie sangen ein neues Lied und sprachen: Würdig bist du, das Buch zu nehmen und seine Siegel zu öffnen. Denn du wurdest geschlachtet und hast mit deinem Blut Menschen für Gott erworben, aus allen Stämmen und Sprachen, aus allen Nationen und Völkern. Und du hast sie für unseren Gott zu einem Königreich und zu Priestern gemacht, und sie werden auf der Erde herrschen. Ich sah und ich hörte die Stimme von vielen Engeln rings um den Thron und um die Lebewesen und die Ältesten. Die Zahl der Engel war 10.000 mal 10.000 und 1.000 mal 1.000. Sie riefen mit lauter Stimme: Würdig ist das Lamm, das geschlachtet ist, Macht zu empfangen, Reichtum und Weisheit, Kraft und Ehre, Lob und Herrlichkeit. Und alle Geschöpfe im Himmel und auf der Erde, unter der Erde und auf dem Meer, alles, was darin ist, hörte ich sprechen: Ihm, der auf dem Thron sitzt, und dem Lamm gebühren Lob und Ehre und Herrlichkeit und Kraft in alle Ewigkeit. Und die vier Lebewesen sprachen: Amen. Und die 24 Ältesten fielen nieder und beteten an.

Sechstes Kapitel. Die sieben Siegel und die sieben Posaunen. Dann sah ich, das Lamm öffnete das erste der sieben Siegel, und ich hörte das erste der vier Lebewesen wie mit Donnerstimme rufen, komm! Da sah ich, und siehe, ein weißes Pferd, und der auf ihm saß, hatte einen Bogen. Ein Kranz wurde ihm gegeben, und als Sieger zog er aus, um zu siegen. Als das Lamm das zweite Siegel öffnete, hörte ich das zweite Lebewesen rufen, komm! Da erschien ein anderes Pferd. Das war feuerrot, und der auf ihm saß, wurde ermächtigt, der Erde den Frieden zu nehmen, damit die Menschen sich gegenseitig abschlachteten. Und es wurde ihm ein großes Schwert gegeben. Als das Lamm das dritte Siegel öffnete, hörte ich das dritte Lebewesen rufen, komm! Da sah ich, und siehe, ein schwarzes Pferd, und der auf ihm saß, hielt in der Hand eine Waage. Inmitten der vier Lebewesen hörte ich etwas wie eine Stimme sagen, ein Maß Weizen für einen Denar und drei Maß Gerste für einen Denar, aber dem Öl und dem Wein füge keinen Schaden zu. Als das Lamm das vierte Siegel öffnete, hörte ich die Stimme des vierten Lebewesens rufen, komm! Da sah ich und siehe ein fahles Pferd, und der auf ihm saß, heißt der Tod. Und die Unterwelt zog hinter ihm her, und ihnen wurde die Macht gegeben über ein Viertel der Erde. Macht zu töten durch Schwert, Hunger und Tod und durch die Tiere der Erde. Als das Lamm das fünfte Siegel öffnete, sah ich unter dem Altar die Seelen aller, die hingeschlachtet worden waren wegen des Wortes Gottes und wegen des Zeugnisses, das sie abgelegt hatten. Sie riefen mit lauter Stimme und sagten, wie lange zögerst du noch, Herr, du Heiliger und Wahrhaftiger, Gericht zu halten und unser Blut an den Bewohnern der Erde zu rächen? Da wurde jedem von ihnen ein weißes Gewand gegeben, und ihnen wurde gesagt, sie sollten noch kurze Zeit ruhen, bis die volle Zahl erreicht sei durch den Tod ihrer Mitknechte und Brüder, die noch getötet werden müssten wie sie. Und ich sah, das Lamm öffnete das sechste Siegel. Da entstand ein gewaltiges Beben, die Sonne wurde schwarz wie ein Trauergewand und der ganze Mond wurde wie Blut. Die Sterne des Himmels fielen herab auf die Erde, wie ein Feigenbaum seine Früchte abwirft, wenn ein heftiger Sturm ihn schüttelt. Der Himmel verschwand wie eine Buchrolle, die man zusammenrollt, und alle Berge und Inseln wurden von ihrer Stelle weggerückt. Und die Könige der Erde, die Großen und die Heerführer, die Reichen und die Mächtigen, alle Sklaven und alle Freien, verbargen sich in den Höhlen und Felsen der Berge. Sie sagten zu den Bergen und Felsen, fallt auf uns und verbergt uns vor dem Blick dessen, der auf dem Thron sitzt, und vor dem Zorn des Lammes. Denn der große Tag ihres Zorns ist gekommen. Wer kann da bestehen?

Siebtes Kapitel. Danach sah ich, vier Engel standen an den vier Ecken der Erde. Sie hielten die vier Winde der Erde fest, damit der Wind weder über das Land noch über das Meer wehte, noch gegen irgendeinen Baum. Dann sah ich vom Aufgang der Sonne her einen anderen Engel emporsteigen. Er hatte das Siegel des lebendigen Gottes und rief den vier Engeln, denen die Macht gegeben war, dem Land und dem Meer Schaden zuzufügen, mit lauter Stimme zu und sprach: Fügt dem Land, dem Meer und den Bäumen keinen Schaden zu, bis wir den Knechten unseres Gottes das Siegel auf die Stirn gedrückt haben. Und ich erfuhr die Zahl derer, die mit dem Siegel gekennzeichnet waren. Es waren 144.000 aus allen Stämmen der Söhne Israels, die das Siegel trugen. Aus dem Stamm Juda trugen 12.000 das Siegel, aus dem Stamm Ruben 12.000, aus dem Stamm Gad 12.000, aus dem Stamm Ascher 12.000, aus dem Stamm Naphtali 12.000, aus dem Stamm Manasse 12.000, aus dem Stamm Simeon 12.000, aus dem Stamm Levi 12.000, aus dem Stamm Issachar 12.000, aus dem Stamm Sebulon 12.000, aus dem Stamm Josef 12.000, aus dem Stamm Benjamin trugen 12.000 das Siegel. Danach sah ich und sehe eine große Schar aus allen Nationen und Stämmen, Völkern und Sprachen. Niemand konnte sie zählen. Sie standen vor dem Thron und vor dem Lamm, gekleidet in weiße Gewänder, und trugen Palmzweige in den Händen. Sie riefen mit lauter Stimme und sprachen: Die Rettung kommt von unserem Gott, der auf dem Thron sitzt, und von dem Lamm. Und alle Engel standen rings um den Thron, um die Ältesten und die vier Lebewesen. Sie warfen sich vor dem Thron auf ihr Angesicht nieder, beteten Gott an und sprachen: Amen, Lob und Herrlichkeit, Weisheit und Dank, Ehre und Macht und Stärke unserem Gott in alle Ewigkeit. Amen. Da nahm einer der Ältesten das Wort und sagte zu mir: Wer sind diese, die weiße Gewänder tragen, und woher sind sie gekommen? Ich erwiderte ihm: Mein Herr, du weißt das. Und er sagte zu mir: Dies sind jene, die aus der großen Bedrängnis kommen. Sie haben ihre Gewänder gewaschen und im Blut des Lammes weiß gemacht. Deshalb stehen sie vor dem Thron Gottes und dienen ihm bei Tag und Nacht in seinem Tempel. Und der, der auf dem Thron sitzt, wird sein Zelt über ihnen aufschlagen. Sie werden keinen Hunger und keinen Durst mehr leiden, und weder Sonnenglut noch irgendeine sengende Hitze wird auf ihnen lasten. Denn das Lamm in der Mitte vor dem Thron wird sie weiden und zu den Quellen führen, aus denen das Wasser des Lebens strömt, und Gott wird alle Tränen von ihren Augen abwischen.

goldenen Räucherpfanne an den Altar. Ihm wurde viel Räucherwerk gegeben, damit er es mit den Gebeten aller Heiligen auf dem goldenen Altar vor dem Thron darbringe. Aus der Hand des Engels stieg der Weihrauch mit den Gebeten der Heiligen zu Gott empor. Dann nahm der Engel die Räucherpfanne, füllte sie mit glühenden Kohlen, die er vom Altar nahm, und warf sie auf die Erde. Da begann es zu donnern und zu dröhnen, zu blitzen und zu beben. Dann machten sich die 7 Engel bereit, die 7 Posaunen zu blasen. Der erste Engel blies seine Posaune. Da fielen Hagel und Feuer, die mit Blut vermischt waren, auf das Land. Es verbrannte ein Drittel des Landes, ein Drittel der Bäume und alles grüne Gras. Der zweite Engel blies seine Posaune. Da wurde etwas, das einem großen brennenden Berg glich, ins Meer geworfen. Ein Drittel des Meeres wurde zu Blut, und ein Drittel der Geschöpfe, die im Meer leben, kam um, und ein Drittel der Schiffe wurde vernichtet. Der dritte Engel blies seine Posaune. Da fiel ein großer Stern vom Himmel. Er loderte wie eine Fackel und fiel auf ein Drittel der Flüsse und auf die Wasserquellen. Der Name des Sterns ist Absinth, Wermut. Ein Drittel des Wassers wurde Absinth, und viele Menschen starben durch das Wasser, weil es bitter geworden war. Der vierte Engel blies seine Posaune. Da wurden ein Drittel der Sonne und ein Drittel des Mondes und ein Drittel der Sterne getroffen, so dass sie ein Drittel ihrer Leuchtkraft verloren und der Tag um ein Drittel dunkler wurde und ebenso die Nacht. Und ich sah und hörte, ein Adler flog hoch am Himmel und rief mit lauter Stimme, »Wehe, wehe, wehe den Bewohnern der Erde! Noch 3 Engel werden ihre Posaunen blasen.«

Neuntes Kapitel. Der fünfte Engel blies seine Posaune. Da sah ich einen Stern, der vom Himmel auf die Erde gefallen war. Ihm wurde der Schlüssel zu dem Schacht gegeben, der in den Abgrund führt. Und er öffnete den Schacht des Abgrunds. Da stieg Rauch aus dem Schacht auf, wie aus einem großen Ofen, und Sonne und Luft wurden verfinstert durch den Rauch aus dem Schacht. Aus dem Rauch kamen Heuschrecken über die Erde, und ihnen wurde Kraft gegeben, wie sie Skorpione auf der Erde haben. Es wurde ihnen gesagt, sie sollten dem Gras auf der Erde, allen grünen Pflanzen und allen Bäumen keinen Schaden zufügen, sondern nur den Menschen, die das Siegel Gottes nicht auf der Stirn haben. Es wurde ihnen befohlen, die Menschen nicht zu töten, sondern nur zu quälen, 5 Monate lang. Und der Schmerz, den sie zufügen, ist so stark, wie wenn ein Skorpion einen Menschen sticht. In jenen Tagen werden die Menschen den Tod suchen, aber nicht finden. Sie werden sterben wollen, aber der Tod wird vor ihnen fliehen. Und die Heuschrecken sehen aus wie Rosse, die zur Schlacht gerüstet sind. Auf ihren Köpfen tragen sie etwas, das goldschimmernden Kränzen gleicht, und ihre Gesichter sind wie Gesichter von Menschen. Ihr Haar ist wie Frauenhaar, ihr Gebiss wie ein Löwengebiss, ihre Brust wie ein eiserner Panzer. Und das Rauschen ihrer Flügel ist wie das Dröhnen von Wagen, von vielen Pferden, die sich in die Schlacht stürzen.

Sie haben Schwänze und Stacheln wie Skorpione. Und in ihren Schwänzen ist die Kraft, mit der sie den Menschen schaden, 5 Monate lang. Sie haben als König über sich den Engel des Abgrunds. Er heißt auf Hebräisch Abaddon, auf Griechisch Apollyon. Das erste Wehe ist vorüber. Siehe, noch 2-mal wird das Wehe kommen. Der 6. Engel blies seine Posaune. Da hörte ich eine Stimme, die von den 4 Hörnern des goldenen Altars herkamen, der vor Gott steht. Die Stimme sagte zu dem 6. Engel, der die Posaune hält: Binde die 4 Engel los, die am großen Strom am Euphrat gefesselt sind. Da wurden die 4 Engel losgebunden, die auf Stunde und Tag, auf Monat und Jahr bereitstanden, um 1/3 der Menschheit zu töten. Und die Zahl der Reiter dieses Heeres war 4000 mal 1000. Diese Zahl hörte ich. Und so sah ich in der Vision die Pferde und die auf ihnen saßen. Sie trugen feuerrote, rauchblaue und schwefelgelbe Panzer. Die Köpfe der Pferde glichen Löwenköpfen und aus ihren Mäulern schlug Feuer, Rauch und Schwefel. 1/3 der Menschen wurde durch diese 3 Plagen getötet, durch Feuer, Rauch und Schwefel, die aus ihren Mäulern hervorkamen. Denn die tödliche Macht der Pferde war in ihren Mäulern und in ihren Schwänzen. Ihre Schwänze glichen Schlangen, die Köpfe haben, mit denen sie Schaden zufügen können. Aber die übrigen Menschen, die nicht durch diese Plagen umgekommen waren, wandten sich nicht ab von den Machtwerken ihrer Hände. Sie hörten nicht auf, sich niederzuwerfen vor ihren Dämonen, vor ihren Götzen aus Gold, Silber, Erz, Stein und Holz, den Götzen, die weder sehen, noch hören, noch gehen können. Sie ließen nicht ab von Mord und Zauberei, von Unzucht und Diebstahl.

Zehntes Kapitel. Und ich sah, ein anderer gewaltiger Engel kam aus dem Himmel herab. Er war von einer Wolke umhüllt, und der Regenbogen stand über seinem Haupt. Sein Gesicht war wie die Sonne, und seine Beine waren wie Feuersäulen. In der Hand hielt er ein geöffnetes kleines Buch. Er setzte seinen rechten Fuß auf das Meer, den linken auf das Land, und rief laut, so wie ein Löwe brüllt. Nachdem er gerufen hatte, erhoben die sieben Donner ihre Stimme. Als die sieben Donner gesprochen hatten, wollte ich es aufschreiben. Da hörte ich eine Stimme vom Himmel her rufen, »Versiegle, was die sieben Donner gesprochen haben, schreib es nicht auf!« Und der Engel, den ich auf dem Meer und auf dem Land stehen sah, erhob seine rechte Hand zum Himmel. Er schwor bei dem, der in alle Ewigkeit lebt, der den Himmel erschaffen hat und was darin ist, die Erde und was darauf ist, und das Meer und was darin ist. Es wird keine Zeit mehr bleiben, sondern in den Tagen, wenn der siebte Engel seine Stimme erhebt und seine Posaune bläst, wird auch das Geheimnis Gottes vollendet sein. So hatte er es seinen Knechten, den Propheten, verkündet. Und die Stimme aus dem Himmel, die ich gehört hatte, sprach noch einmal zu mir und sagte, »Geh, nimm das Buch, das der Engel, der auf dem Meer und auf dem Land steht, geöffnet in der Hand hält.« Und ich ging zu dem Engel und bat ihn, mir das kleine Buch zu geben. Er sagte zu mir, »Nimm und iss es. In deinem Magen wird es bitter sein, in deinem Mund aber süß wie Honig.« Da nahm ich das kleine Buch aus der Hand des Engels und aß es. In meinem Mund war es süß wie Honig. Als ich es aber gegessen hatte, wurde mein Magen bitter. Und sie sagten zu mir, du musst noch einmal weissagen über viele Völker und Nationen mit ihren Sprachen und Königen.

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1: 11. Kapitel. Dann wurde mir ein Messstab gegeben, der aussah wie ein Stock, und mir wurde gesagt: Geh, miss den Tempel Gottes und den Altar und zähle alle, die dort anbeten. Den Hof, der außerhalb des Tempels liegt, lass aus und miss ihn nicht, denn er ist den Heiden überlassen. Sie werden die heilige Stadt zertreten, 42 Monate lang. Und ich will meinen zwei Zeugen auftragen, im Bußgewand aufzutreten und prophetisch zu reden, 1260 Tage lang. Sie sind die zwei Ölbäume und die zwei Leuchter, die vor dem Herrn der Erde stehen. Wenn ihnen jemand Schaden zufügen will, schlägt Feuer aus ihrem Mund und verzehrt ihre Feinde. So muss jeder sterben, der ihnen schaden will. Sie haben Macht, den Himmel zu verschließen, damit kein Regen fällt in den Tagen ihres Wirkens als Propheten. Sie haben auch Macht, das Wasser in Blut zu verwandeln und die Erde zu schlagen mit allen möglichen Plagen, so oft sie wollen. Wenn sie ihren Auftrag als Zeugen erfüllt haben, wird das Tier, das aus dem Abgrund heraufsteigt, Krieg mit ihnen führen, sie besiegen und töten. Und ihre Leichen bleiben auf der Straße der großen Stadt liegen. Diese Stadt heißt geistlich verstanden Sodom und Ägypten. Dort wurde auch ihr Herr gekreuzigt. Menschen aus allen Völkern und Stämmen, Sprachen und Nationen werden ihre Leichen dort sehen, 3,5 Tage lang. Sie werden nicht zulassen, dass die Leichen in einem Grab bestattet werden. Und die Bewohner der Erde freuen sich darüber, beglückwünschen sich und schicken sich gegenseitig Geschenke, denn die beiden Propheten hatten die Bewohner der Erde gequält. Aber nach den 3,5 Tagen kam von Gott her wieder Lebensgeist in sie und sie stellten sich wieder auf ihre Füße. Da überfiel alle, die sie sahen, große Angst und sie hörten eine laute Stimme vom Himmel her, die ihnen zurief: Kommt herauf! Vor den Augen ihrer Feinde stiegen sie in der Wolke zum Himmel hinauf. In dieser Stunde entstand ein gewaltiges Erdbeben. Ein Zehntel der Stadt stürzte ein und 7000 Menschen kamen durch das Erdbeben um. Die Überlebenden wurden vom Entsetzen gepackt und gaben dem Gott des Himmels die Ehre. Das zweite Wehe ist vorüber, siehe, das dritte Wehe kommt bald. Der siebte Engel blies seine Posaune. Da ertönten laute Stimmen im Himmel, die riefen: Nun gehört die Königsherrschaft über die Welt unserem Herrn und seinem Christus, und sie werden herrschen in alle Ewigkeit. Und die 24 Ältesten, die vor Gott auf ihren Thronen sitzen, warfen sich auf ihr Angesicht nieder, beteten Gott an und sprachen: Wir danken dir, Herr und Gott, du Herrscher über die ganze Schöpfung, der du bist und der du warst, denn du nahmst deine große Macht in Anspruch und tratest die Herrschaft an. Die Völker gerieten in Zorn, da kam dein Zorn, die Zeit, die Toten zu richten, die Zeit, deine Knechte zu belohnen, die Propheten und die Heiligen und alle, die deinen Namen fürchten, die Kleinen und die Großen, die Zeit, alle zu verderben, die die Erde verderben. Der Tempel Gottes im Himmel wurde geöffnet und in seinem Tempel wurde die Lade seines Bundes sichtbar. Da begann es zu blitzen, zu dröhnen und zu donnern. Es gab ein Beben und schweren Hagel.

Zwölftes Kapitel. Der Kampf Satans gegen das Volk Gottes. Dann erschien ein großes Zeichen am Himmel, eine Frau mit der Sonne bekleidet. Der Mond war unter ihren Füßen und ein Kranz von 12 Sternen auf ihrem Haupt. Sie war schwanger und schrie vor Schmerz in ihren Geburtswehen. Ein anderes Zeichen erschien am Himmel, und siehe, ein Drache, groß und feuerrot, mit 7 Köpfen und 10 Hörnern und mit 7 Diademen auf seinen Köpfen. Sein Schwanz fegte ein Drittel der Sterne vom Himmel und warf sie auf die Erde herab. Der Drache stand vor der Frau, die gebären sollte. Er wollte ihr Kind verschlingen, sobald es geboren war. Und sie gebar ein Kind, einen Sohn, der alle Völker mit eisernem Zepter weiden wird, und ihr Kind wurde zu Gott und zu seinem Thron entrückt. Die Frau aber floh in die Wüste, wo Gott ihr einen Zufluchtsort geschaffen hatte. Dort wird man sie mit Nahrung versorgen, 1260 Tage lang. Da entbrannte im Himmel ein Kampf. Michael und seine Engel erhoben sich, um mit dem Drachen zu kämpfen. Der Drache und seine Engel kämpften, aber sie hielten nicht stand und sie verloren ihren Platz im Himmel. Er wurde gestürzt, der große Drache, die alte Schlange, die Teufel oder Satan heißt und die ganze Welt verführt. Der Drache wurde auf die Erde gestürzt und mit ihm wurden seine Engel hinabgeworfen. Da hörte ich eine laute Stimme im Himmel rufen: Jetzt ist er da, der rettende Sieg, die Macht und die Königsherrschaft unseres Gottes und die Vollmacht seines Gesalbten. Denn gestürzt wurde der Ankläger unserer Brüder, der sie bei Tag und bei Nacht vor unserem Gott verklagte. Sie haben ihn besiegt durch das Blut des Lammes und durch ihr Wort und ihr Zeugnis. Sie hielten ihr Leben nicht fest bis hinein in den Tod. Darum jubelt ihr Himmel und alle, die darin wohnen. Weh aber euch, Land und Meer, denn der Teufel ist zu euch hinabgekommen. Seine Wut ist groß, weil er weiß, dass ihm nur noch eine kurze Frist bleibt. Als der Drache erkannte, dass er auf die Erde gestürzt war, verfolgte er die Frau, die den Sohn geboren hatte. Aber der Frau wurden die beiden Flügel des großen Adlers gegeben, damit sie in die Wüste an ihren Ort fliegen konnte. Dort wird sie eine Zeit und 2 Zeiten und eine halbe Zeit lang ernährt, fern vom Angesicht der Schlange. Die Schlange spie einen Strom von Wasser aus ihrem Rachen hinter der Frau her, damit sie von den Fluten fortgerissen werde. Aber die Erde kam der Frau zu Hilfe. Sie öffnete ihren Mund und verschlang den Strom, den der Drache aus seinem Rachen gespien hatte. Da geriet der Drache in Zorn über die Frau, und er ging fort, um Krieg zu führen mit ihren übrigen Nachkommen, die die Gebote Gottes bewahren und an dem Zeugnis für Jesus festhalten. Und der Drache trat an den Strand des Meeres.

13. Kapitel. Und ich sah, ein Tier stieg aus dem Meer mit 10 Hörnern und 7 Köpfen. Auf seinen Hörnern trug es 10 Diademe und auf seinen Köpfen Namen, die eine Gotteslästerung waren. Das Tier, das ich sah, glich einem Panther. Seine Füße waren wie die Tatzen eines Bären und sein Maul wie das Maul eines Löwen. Und der Drache hatte ihm seine Gewalt übergeben, seinen Thron und seine große Macht. Einer seiner Köpfe sah aus wie tödlich verwundet. Aber die tödliche Wunde wurde geheilt. Und die ganze Erde sah dem Tier staunend nach. Die Menschen warfen sich vor dem Drachen nieder, weil er seine Macht dem Tier gegeben hatte. Und sie beteten das Tier an und sagten: Wer ist dem Tier gleich? Und wer kann den Kampf mit ihm aufnehmen? Und es wurde ermächtigt, mit seinem Maul anmaßende Worte und Lästerungen auszusprechen. Es wurde ihm Macht gegeben, dies 42 Monate zu tun. Das Tier öffnete sein Maul, um Gott und seinen Namen zu lästern, seine Wohnung und alle, die im Himmel wohnen. Und es wurde ihm erlaubt, mit den Heiligen zu kämpfen und sie zu besiegen. Es wurde ihm auch Macht gegeben über alle Stämme, Völker, Sprachen und Nationen. Alle Bewohner der Erde fallen nieder vor ihm, alle, deren Name nicht seit der Erschaffung der Welt geschrieben steht im Lebensbuch des Lammes, das geschlachtet wurde. Wer Ohren hat, der höre. Wer zur Gefangenschaft bestimmt ist, geht in die Gefangenschaft. Wer mit dem Schwert getötet werden soll, wird mit dem Schwert getötet. Hier muss sich Standhaftigkeit und die Glaubenstreue der Heiligen bewähren. Und ich sah, ein anderes Tier stieg aus der Erde herauf. Es hatte 2 Hörner wie ein Lamm und redete wie ein Drache. Die ganze Macht des ersten Tieres übte es vor dessen Augen aus. Es brachte die Erde und ihre Bewohner dazu, das erste Tier anzubeten, dessen tödliche Wunde geheilt war. Es tat große Zeichen, sogar Feuer ließ es vor den Augen der Menschen vom Himmel auf die Erde fallen. Es verwirrte die Bewohner der Erde durch die Zeichen, die vor den Augen des Tieres zu tun ihm gegeben war. Es befahl den Bewohnern der Erde, ein Standbild zu errichten zu Ehren des Tieres, das die Schwertwunde trug und doch wieder zum Leben kam. Es wurde ihm Macht gegeben, dem Standbild des Tieres Lebensgeist zu verleihen, so dass es auch sprechen konnte, und bewirkte, dass alle getötet wurden, die das Standbild des Tieres nicht anbeteten. Die Kleinen und die Großen, die Reichen und die Armen, die Freien und die Sklaven, alle zwang es, auf ihrer rechten Hand oder ihrer Stirn ein Kennzeichen anbringen zu lassen. Kaufen oder verkaufen konnte nur, wer das Kennzeichen trug, den Namen des Tieres oder die Zahl seines Namens. Hier ist die Weisheit. Wer Verstand hat, berechne den Zahlenwert des Tieres. Denn es ist die Zahl eines Menschennamens. Seine Zahl ist 666.

14. Kapitel. Und ich sah und siehe, das Lamm stand auf dem Berg Zion und bei ihm waren 144.000. Auf ihrer Stirn trugen sie seinen Namen und den Namen seines Vaters geschrieben. Dann hörte ich eine Stimme vom Himmel her, die dem Rauschen von Wassermassen und dem Rollen eines gewaltigen Donners glich. Die Stimme, die ich hörte, war wie der Klang der Harfe, die ein Harfenspieler schlägt. Und sie sangen ein neues Lied vor dem Thron und vor den vier Lebewesen und vor den Ältesten. Aber niemand konnte das Lied lernen, außer den 144.000, die von der Erde weg freigekauft sind. Sie sind es, die sich nicht mit Frauen befleckt haben, denn sie sind jungfräulich. Sie folgen dem Lamm, wohin es geht. Sie allein unter allen Menschen sind freigekauft als Erstlingsgabe für Gott und das Lamm. Denn in ihrem Mund fand sich keinerlei Lüge. Sie sind ohne Makel. Das Gericht. Dann sah ich, ein anderer Engel flog hoch am Himmel. Er hatte den Bewohnern der Erde ein ewiges Evangelium zu verkünden, allen Nationen, Stämmen, Sprachen und Völkern. Er rief mit lauter Stimme: Fürchtet Gott und erweist ihm die Ehre, denn die Stunde seines Gerichts ist gekommen. Betet ihn an, der den Himmel und die Erde, das Meer und die Wasserquellen geschaffen hat. Ein anderer Engel, ein zweiter, folgte und rief: Gefallen, gefallen ist Babylon die Große, die alle Völker betrunken gemacht hat mit dem Zornwein ihrer Hurerei. Ein anderer Engel, ein dritter, folgte ihnen und rief mit lauter Stimme: Wer das Tier und sein Standbild anbetet und wer das Kennzeichen auf seiner Stirn oder seiner Hand annimmt, der muss den Wein des Zornes Gottes trinken, der unverdünnt im Becher seines Zorns gemischt ist. Und er wird mit Feuer und Schwefel gequält vor den Augen der heiligen Engel und des Lammes. Der Rauch von ihrer Peinigung steigt auf in alle Ewigkeit und alle, die das Tier und sein Standbild anbeten und die seinen Namen als Kennzeichen annehmen, werden bei Tag und Nacht keine Ruhe haben. Hier muss sich die Standhaftigkeit der Heiligen bewähren, die an den Geboten Gottes und an der Treue zu Jesus festhalten. Und ich hörte eine Stimme vom Himmel her rufen: Schreibe, selig die Toten, die im Herrn sterben von jetzt an. Ja, spricht der Geist, sie sollen ausruhen von ihren Mühen, denn ihre Taten folgen ihnen nach. Dann sah ich und siehe eine weiße Wolke. Auf der Wolke thronte einer, der wie ein Menschensohn aussah. Er trug einen goldenen Kranz auf dem Haupt und eine scharfe Sichel in der Hand. Und ein anderer Engel kam aus dem Tempel und rief dem, der auf der Wolke saß, mit lauter Stimme zu: Schick deine Sichel aus und ernte, denn die Zeit zu ernten ist gekommen. Die Frucht der Erde ist reif geworden. Und der auf der Wolke saß, schleuderte seine Sichel über die Erde, und die Erde wurde abgeerntet. Und ein anderer Engel trat aus dem himmlischen Tempel. Auch er hatte eine scharfe Sichel. Vom Altar her kam noch ein anderer Engel, der die Macht über das Feuer hatte. Dem, der die scharfe Sichel trug, rief er mit lauter Stimme zu: Schick deine scharfe Sichel aus und ernte die Trauben vom Weinstock der Erde. Seine Beeren sind reif geworden. Da schleuderte der Engel seine Sichel auf die Erde, erntete den Weinstock der Erde ab und warf die Trauben in die große Kelter des Zornes Gottes. Die Kelter wurde draußen vor der Stadt getreten und Blut strömte aus der Kelter. Es stieg an bis an die Zügel der Pferde, 1600 Stadien weit.

15. Kapitel. Dann sah ich ein anderes Zeichen am Himmel, groß und wunderbar. Ich sah sieben Engel mit sieben Plagen, den sieben letzten, denn in ihnen erreicht der Zorn Gottes sein Ende. Dann sah ich etwas, das einem gläsernen Meer glich und mit Feuer durchsetzt war. Und die Sieger über das Tier, über sein Standbild und über die Zahl seines Namens standen auf dem gläsernen Meer und trugen die Harfen Gottes. Sie sangen das Lied des Mose, des Knechtes Gottes, und das Lied zu Ehren des Lammes und sprachen: Groß und wunderbar sind deine Taten, Herr und Gott, du Herrscher über die ganze Schöpfung. Gerecht und zuverlässig sind deine Wege, du König der Völker. Wer wird dich nicht fürchten, Herr? Wer wird deinen Namen nicht preisen? Denn du allein bist heilig. Alle Völker kommen und beten dich an, denn offenbar geworden sind deine gerechten Taten. Danach sah ich, es öffnete sich der Tempel, das Zelt des Zeugnisses im Himmel. Und die sieben Engel mit den sieben Plagen traten heraus. Sie waren in reines, glänzendes Leinen gekleidet und trugen um ihre Brust einen Gürtel aus Gold. Und eines der vier Lebewesen reichte den sieben Engeln sieben goldene Schalen. Sie waren gefüllt mit dem Zorn des Gottes, der in alle Ewigkeit lebt. Und der Tempel füllte sich mit dem Rauch der Herrlichkeit und Macht Gottes. Niemand konnte den Tempel betreten, bis die sieben Plagen aus der Hand der sieben Engel zu ihrem Ende gekommen waren.

16. Kapitel. Dann hörte ich, wie eine laute Stimme aus dem Tempel den sieben Engeln zurief: Geht und gießt die sieben Schalen mit dem Zorn Gottes über die Erde. Der erste ging und goss seine Schale über das Land. Da bildete sich ein böses und schlimmes Geschwür an den Menschen, die das Kennzeichen des Tieres trugen und sein Standbild anbeteten. Der zweite Engel goss seine Schale über das Meer. Da wurde es zu Blut, das aussah wie das Blut eines Toten, und alle Lebewesen im Meer starben. Der dritte goss seine Schale über die Flüsse und Wasserquellen. Da wurde alles zu Blut. Und ich hörte den Engel, der die Macht über das Wasser hat, sagen: Gerecht bist du, der du bist und der du warst, du Heiliger, denn damit hast du ein gerechtes Urteil gefällt. Sie haben das Blut von Heiligen und Propheten vergossen, deshalb hast du ihnen Blut zu trinken gegeben, so haben sie es verdient. Und ich hörte eine Stimme vom Altar her sagen: Ja, Herr, Gott und Herrscher über die ganze Schöpfung, wahr und gerecht sind deine Gerichtsurteile. Der vierte Engel goss seine Schale über die Sonne. Da wurde ihr Macht gegeben, mit ihrem Feuer die Menschen zu verbrennen. Und die Menschen verbrannten in der großen Hitze. Dennoch lästerten sie den Namen Gottes, der die Macht über diese Plagen hat. Sie bekehrten sich nicht dazu, ihm die Ehre zu geben. Der fünfte Engel goss seine Schale über den Thron des Tieres. Da kam Finsternis über das Reich des Tieres, und die Menschen zerbissen sich vor Angst und Schmerz die Zunge. Dennoch lästerten sie den Gott des Himmels wegen ihrer Schmerzen und ihrer Geschwüre, und sie ließen nicht ab von ihrem Treiben. Der sechste Engel goss seine Schale über den großen Strom, den Euphrat. Da trocknete sein Wasser aus, so dass den Königen vom Aufgang der Sonne der Weg offen stand. Dann sah ich aus dem Maul des Drachen und aus dem Maul des Tieres und aus dem Maul des falschen Propheten drei unreine Geister hervorkommen, die wie Frösche aussahen. Es sind Dämonengeister, die Wunderzeichen tun. Sie schwärmten aus zu den Königen der ganzen Erde, um sie zusammenzuholen für den Krieg am großen Tag Gottes, des Herrschers über die ganze Schöpfung. Siehe, ich komme wie ein Dieb. Selig, wer wach bleibt und sein Gewand anbehält, damit er nicht nackt gehen muss und man seine Blöße nicht sieht. Die Geister führten die Könige an dem Ort zusammen, der auf Hebräisch Harmagedon heißt. Und der siebte Engel goss seine Schale über die Luft. Da kam eine laute Stimme aus dem Tempel, die vom Thron her rief: Es ist geschehen! Und es folgten Blitze, Stimmen und Donner. Es entstand ein gewaltiges Erdbeben, wie noch keines gewesen war, seitdem es Menschen auf der Erde gibt. So gewaltig war dieses Beben. Die große Stadt brach in drei Teile auseinander und die Städte der Völker stürzten ein. Gott hatte sich an Babylon, die Große, erinnert und reichte ihr den Becher mit dem Wein seines rächenden Zornes. Alle Inseln verschwanden und es gab keine Berge mehr. Und gewaltige Hagelbrocken, zentnerschwer, stürzten vom Himmel auf die Menschen herab. Dennoch lästerten die Menschen Gott wegen dieser Hagelplage, denn die Plage war über die Maßen groß.

17. Kapitel. Dann kam einer der sieben Engel, welche die sieben Schalen trugen, und sprach mit mir. Er sagte, komm, ich zeige dir das Strafgericht über die große Hure, die an den vielen Gewässern sitzt, denn mit ihr haben die Könige der Erde Unzucht getrieben, und vom Wein ihrer Hurerei wurden die Bewohner der Erde betrunken. Im Geist entrückte der Engel mich in die Wüste. Dort sah ich eine Frau auf einem scharlachroten Tier sitzen, das über und über mit Gottes lästerlichen Namen beschrieben war und sieben Köpfe und zehn Hörner hatte. Die Frau war in Purpur und Scharlach gekleidet und mit Gold, Edelsteinen und Perlen geschmückt. Sie hielt einen goldenen Becher in der Hand, der mit dem abscheulichen Schmutz ihrer Hurerei gefüllt war. Auf ihrer Stirn stand ein Name, ein geheimnisvoller Name, Babylon die Große, die Mutter der Huren und aller Abscheulichkeiten der Erde. Und ich sah, dass die Frau trunken war vom Blut der Heiligen und vom Blut der Zeugen Jesu. Beim Anblick der Frau ergriff mich großes Erstaunen. Der Engel aber sagte zu mir, warum bist du erstaunt?

Hier braucht es Verstand und Weisheit. Die sieben Köpfe bedeuten sieben Berge, auf denen die Frau sitzt. Sie bedeuten auch sieben Könige. Fünf sind bereits gefallen. Einer ist jetzt da, einer ist noch nicht gekommen. Wenn er dann kommt, darf er nur kurze Zeit bleiben. Das Tier aber, das war und jetzt nicht ist, bedeutet einen achten König und ist doch einer von den sieben und wird ins Verderben gehen. Die zehn Hörner, die du gesehen hast, bedeuten zehn Könige, die noch nicht zur Herrschaft gekommen sind. Sie werden aber königliche Macht für eine einzige Stunde erhalten, zusammen mit dem Tier. Sie sind eines Sinnes und übertragen ihre Macht und Gewalt dem Tier. Sie werden mit dem Lamm Krieg führen, aber das Lamm wird sie besiegen. Denn es ist der Herr der Herren und der König der Könige. Bei ihm sind die Berufenen, Auserwählten und Treuen. Und er sagte zu mir: Du hast die Gewässer gesehen, an denen die Hure sitzt. Sie bedeuten Völker und Menschenmassen, Nationen und Sprachen. Du hast die zehn Hörner und das Tier gesehen. Sie werden die Hure hassen, ihr alles wegnehmen, bis sie nackt ist, werden ihr Fleisch fressen und sie im Feuer verbrennen. Denn Gott lenkt ihr Herz so, dass sie seinen Plan ausführen. Sie sollen einmütig handeln und ihre Herrschaft dem Tier übertragen, bis die Worte Gottes erfüllt sind. Die Frau aber, die du gesehen hast, ist die große Stadt, der die Herrschaft gehört über die Könige der Erde.

18. Kapitel. Danach sah ich einen anderen Engel aus dem Himmel herabsteigen. Er hatte große Macht, und die Erde leuchtete auf von seiner Herrlichkeit.

Und er rief mit gewaltiger Stimme und sprach: Gefallen, gefallen ist Babylon die Große. Zur Wohnung von Dämonen ist sie geworden, zur Behausung aller unreinen Geister und zum Schlupfwinkel aller unreinen und abscheulichen Vögel. Denn vom Zornwein ihrer Unzucht haben alle Völker getrunken und die Könige der Erde haben mit ihr Unzucht getrieben. Durch die Fülle ihres Wohlstands sind die Kaufleute der Erde reich geworden. Dann hörte ich eine andere Stimme vom Himmel her rufen: Verlass die Stadt, mein Volk, damit du nicht mitschuldig wirst an ihren Sünden und von ihren Plagen mitgetroffen wirst. Denn ihre Sünden haben sich bis zum Himmel aufgetürmt und Gott hat ihre Schandtaten nicht vergessen. Zahlt ihr mit gleicher Münze heim, gebt ihr doppelt zurück, was sie getan hat, mischt ihr den Becher, den sie gemischt hat, doppelt so stark. Im gleichen Maß, wie sie in Prunk und Luxus lebte, lasst sie Qual und Trauer erfahren. Sie dachte bei sich: Ich throne als Königin, ich bin keine Witwe und werde keine Trauer kennen. Deshalb werden an einem einzigen Tag die Plagen über sie kommen, die für sie bestimmt sind: Tod, Trauer und Hunger. Und sie wird im Feuer verbrennen, denn stark ist der Herr, der Gott, der sie gerichtet hat. Die Könige der Erde, die mit ihr gehurt und in Luxus gelebt haben, werden über sie weinen und klagen, wenn sie den Rauch der brennenden Stadt sehen. Sie bleiben in der Ferne stehen aus Angst vor ihrer Qual und sagen: Wehe, wehe, du große Stadt Babylon, du mächtige Stadt! In einer einzigen Stunde ist das Gericht über dich gekommen. Auch die Kaufleute der Erde weinen und klagen um sie, weil niemand mehr ihre Ware kauft: Gold und Silber, Edelsteine und Perlen, feines Leinen, Purpur, Seide und Scharlach, wohlriechende Hölzer aller Art und alle möglichen Geräte aus Elfenbein, kostbarem Edelholz, Bronze, Eisen und Marmor, auch Zimt und Balsam, Räucherwerk, Salböl und Weihrauch, Wein und Öl, feinstes Mehl und Weizen, Rinder und Schafe, Pferde und Wagen und sogar Menschen mit Leib und Seele. Auch die Früchte, nach denen dein Herz begehrte, sind dir genommen, und alles, was prächtig und glänzend war, hast du verloren. Nie mehr wird man es finden. Die Kaufleute, die durch den Handel mit dieser Stadt reich geworden sind, werden aus Angst vor ihrer Qual in der Ferne stehen, und sie werden weinen und klagen, und sie werden sagen: Wehe, wehe, du große Stadt, bekleidet mit feinem Leinen, mit Purpur und Scharlach, geschmückt mit Gold, Edelsteinen und Perle. In einer einzigen Stunde ist dieser ganze Reichtum dahin. Alle Kapitäne und Schiffsreisenden, die Matrosen und alle, die ihren Unterhalt auf See verdienen, machten schon in der Ferne Halt, als sie den Rauch der brennenden Stadt sahen, und sie riefen: Wer konnte sich mit der großen Stadt messen? Und sie streuten sich Staub auf den Kopf. Sie schrien, weinten und klagten. Sie sagten: Wehe, wehe, du große Stadt, die mit ihren Schätzen alle reich gemacht hat, die Schiffe auf dem Meer haben. In einer einzigen Stunde ist sie verwüstet worden. Freu dich über ihren Untergang, du Himmel. Und auch ihr, heilige Apostel und Propheten, freut euch, denn den Urteilsspruch zu euren Gunsten hat Gott an ihr vollstreckt. Dann hob ein gewaltiger Engel einen Stein auf, so groß wie ein Mühlstein. Er warf ihn ins Meer und rief: So wird Babylon, die große Stadt, mit Wucht hinabgeworfen werden, und man wird sie nicht mehr finden. Die Musik von Harfenspielern und Sängern, von Flötenspielern und Trompetern hört man nicht mehr in dir. Einen kundigen Handwerker gibt es nicht mehr in dir. Das Geräusch des Mühlsteins hört man nicht mehr in dir. Das Licht der Lampe scheint nicht mehr in dir. Die Stimme von Braut und Bräutigam hört man nicht mehr in dir.
Deine Kaufleute waren die Großen der Erde. Deine Zauberei verführte alle Völker. Aber in ihr ist das Blut von Propheten und Heiligen gefunden worden und von allen, die auf der Erde hingeschlachtet worden sind.

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1: 19. Kapitel. Danach hörte ich etwas wie den lauten Ruf einer großen Schar im Himmel. Sie sprachen: Halleluja, das Heil und die Herrlichkeit und die Macht ist bei unserem Gott. Seine Urteile sind wahr und gerecht. Er hat die große Hure gerichtet, die mit ihrer Unzucht die Erde verdorben hat. Er hat Rache genommen für das Blut seiner Knechte, das an ihren Händen klebte. Noch einmal riefen sie: Halleluja, der Rauch der Stadt steigt auf in alle Ewigkeit. Und die 24 Ältesten und die 4 Lebewesen fielen nieder vor Gott, der auf dem Thron sitzt, beteten ihn an und riefen: Amen, Halleluja. Und eine Stimme kam vom Thron her. Sie sagte: Preist unseren Gott, all seine Knechte und alle, die ihn fürchten, kleine und große. Da hörte ich etwas wie den Ruf einer großen Schar und wie das Rauschen gewaltiger Wassermassen und wie das Rollen mächtiger Donner. Die Worte waren: Halleluja, denn König geworden ist der Herr, unser Gott, der Herrscher über die ganze Schöpfung. Wir wollen uns freuen und jubeln und ihm die Ehre erweisen, denn gekommen ist die Hochzeit des Lammes und seine Frau hat sich bereit gemacht. Sie durfte sich kleiden in strahlend reines Leinen. Das Leinen bedeutet die gerechten Taten der Heiligen. Jemand sagte zu mir: Schreib auf, selig, wer zum Hochzeitsmahl des Lammes eingeladen ist. Dann sagte er zu mir: Das sind zuverlässige Worte Gottes. Und ich fiel ihm zu Füßen, um ihn anzubeten. Er aber sagte zu mir: Tu das nicht, ich bin ein Mitknecht wie du und deine Brüder, die das Zeugnis Jesu festhalten. Gott bete an. Das Zeugnis Jesu ist der Geist prophetischer Rede. Dann sah ich den Himmel offen, und siehe, da war ein weißes Pferd, und der, der auf ihm saß, heißt der Treue und Wahrhaftige. Gerecht richtet er und führt er Krieg. Seine Augen waren wie Feuerflammen, und auf dem Haupt trug er viele Diademe. Und auf ihm stand ein Name geschrieben, den er allein kennt. Bekleidet war er mit einem blutgetränkten Gewand, und sein Name heißt das Wort Gottes. Die Heere des Himmels folgten ihm auf weißen Pferden. Sie waren in reines weißes Leinen gekleidet. Aus seinem Mund kam ein scharfes Schwert. Mit ihm wird er die Völker schlagen. Und er weidet sie mit eisernem Zepter, und er tritt die Kelter des Weines, des rächenden Zornes Gottes, des Herrschers über die ganze Schöpfung. Auf seinem Gewand und auf seiner Hüfte trägt er den Namen geschrieben: König der Könige und Herr der Herren. Dann sah ich einen Engel, der in der Sonne stand. Er rief mit lauter Stimme allen Vögeln zu, die hoch am Himmel flogen: Kommt her, versammelt euch zum großen Mahl Gottes. Fresst Fleisch von Königen, von Heerführern und von Helden, Fleisch von Pferden und ihren Reitern, Fleisch von allen, von Freien und Sklaven, von Großen und Kleinen. Dann sah ich das Tier und die Könige der Erde und ihre Heere versammelt, um mit dem, der auf dem Pferd saß, und seinem Heer Krieg zu führen. Aber das Tier wurde gepackt und mit ihm der falsche Prophet. Er hatte vor seinen Augen Zeichen getan und dadurch alle verführt, die das Kennzeichen des Tieres angenommen und sein Standbild angebetet hatten. Bei lebendigem Leib wurden beide in den See von brennendem Schwefel geworfen. Die übrigen wurden getötet mit dem Schwert, das aus dem Mund des Reiters kam. Und alle Vögel fraßen sich satt an ihrem Fleisch.

20. Kapitel. Dann sah ich einen Engel vom Himmel herabsteigen. Auf seiner Hand trug er den Schlüssel zum Abgrund und eine schwere Kette. Er überwältigte den Drachen, die alte Schlange, das ist der Teufel oder der Satan, und er fesselte ihn für 1000 Jahre. Er warf ihn in den Abgrund, verschloss diesen und drückte ein Siegel darauf, damit der Drache die Völker nicht mehr verführen konnte, bis die 1000 Jahre vollendet sind. Danach muss er für kurze Zeit freigelassen werden. Dann sah ich Throne, und denen, die darauf Platz nahmen, wurde das Gericht übertragen. Ich sah die Seelen aller, die enthauptet worden waren, um des Zeugnisses für Jesus und des Wortes Gottes willen. Sie hatten das Tier und sein Standbild nicht angebetet, und sie hatten das Kennzeichen nicht auf ihrer Stirn und auf ihrer Hand anbringen lassen. Sie gelangten zum Leben und zur Herrschaft mit Christus für 1000 Jahre. Die übrigen Toten kamen nicht zum Leben, bis die 1000 Jahre vollendet waren. Das ist die erste Auferstehung. Selig und heilig, wer an der ersten Auferstehung teilhat. Über solche hat der zweite Tod keine Gewalt. Sie werden Priester Gottes und Christi sein und 1000 Jahre mit ihm herrschen. Wenn die 1000 Jahre vollendet sind, wird der Satan aus seinem Gefängnis freigelassen werden. Er wird ausziehen, um die Völker an den 4 Ecken der Erde, den Gog und den Magog, zu verführen und sie zusammenzuholen für den Kampf. Sie sind so zahlreich wie die Sandkörner am Meer. Sie schwärmten aus über die weite Erde und umzingelten das Lager der Heiligen und Gottes geliebte Stadt. Aber Feuer fiel vom Himmel und verzehrte sie. Und der Teufel, ihr Verführer, wurde in den See von brennendem Schwefel geworfen, wo auch das Tier und der falsche Prophet sind. Tag und Nacht werden sie gequält in alle Ewigkeit. Dann sah ich einen großen weißen Thron und den, der auf ihm saß. Vor seinem Anblick flohen Erde und Himmel, und es gab keinen Platz mehr für sie. Ich sah die Toten vor dem Thron stehen, die Großen und die Kleinen. Und Bücher wurden aufgeschlagen, und ein anderes Buch, das Buch des Lebens, wurde geöffnet. Die Toten wurden gerichtet nach dem, was in den Büchern aufgeschrieben war, nach ihren Taten. Und das Meer gab die Toten heraus, die in ihm waren. Und der Tod und die Unterwelt gaben ihre Toten heraus, die in ihnen waren. Sie wurden gerichtet, jeder nach seinen Taten. Der Tod und die Unterwelt aber wurden in den Feuersee geworfen. Das ist der zweite Tod, der Feuersee. Wer nicht im Buch des Lebens verzeichnet war, wurde in den Feuersee geworfen.

21. Kapitel. Die neue Welt Gottes. Dann sah ich einen neuen Himmel und eine neue Erde. Denn der erste Himmel und die erste Erde sind vergangen, auch das Meer ist nicht mehr. Ich sah die heilige Stadt, das neue Jerusalem von Gott her aus dem Himmel herabkommen. Sie war bereit wie eine Braut, die sich für ihren Mann geschmückt hat. Da hörte ich eine laute Stimme vom Thron her rufen: Seht die Wohnung Gottes unter den Menschen. Er wird in ihrer Mitte wohnen und sie werden sein Volk sein. Und er, Gott, wird bei ihnen sein. Er wird alle Tränen von ihren Augen abwischen. Der Tod wird nicht mehr sein. Keine Trauer, keine Klage, keine Mühsal. Denn was früher war, ist vergangen. Er, der auf dem Thron saß, sprach: Seht, ich mache alles neu. Und er sagte: Schreib es auf, denn diese Worte sind zuverlässig und wahr. Er sagte zu mir: Sie sind geschehen. Ich bin das Alpha und das Omega, der Anfang und das Ende. Wer durstig ist, den werde ich unentgeltlich aus der Quelle trinken lassen, aus der das Wasser des Lebens strömt. Wer siegt, wird dies als Anteil erhalten. Ich werde sein Gott sein und er wird mein Sohn sein. Aber die Feiglinge und Treulosen, die Befleckten, die Mörder und Unzüchtigen, die Zauberer, Götzendiener und alle Lügner, ihr Los wird der See von brennendem Schwefel sein. Dies ist der zweite Tod. Und es kam einer von den sieben Engeln, welche die sieben Schalen voll mit den sieben letzten Plagen getragen hatten. Er sagte zu mir: Komm, ich will dir die Braut zeigen, die Frau des Lammes. Da entrückte er mich im Geist auf einen großen hohen Berg und zeigte mir die heilige Stadt Jerusalem, wie sie von Gott her aus dem Himmel herabkam, erfüllt von der Herrlichkeit Gottes. Sie glänzte wie ein kostbarer Edelstein, wie ein kristallklarer Jaspis. Die Stadt hatte eine große und hohe Mauer mit 12 Toren und 12 Engeln darauf. Auf die Tore sind Namen geschrieben, die Namen der 12 Stämme der Söhne Israels. Im Osten hat die Stadt 3 Tore und im Norden 3 Tore und im Süden 3 Tore und im Westen 3 Tore. Die Mauer der Stadt hat 12 Grundsteine, auf ihnen stehen die 12 Namen der 12 Apostel des Lammes. Und der Engel, der zu mir sprach, hatte einen goldenen Messstab, um die Stadt, ihre Tore und ihre Mauer zu messen. Die Stadt war viereckig angelegt und ebenso lang wie breit. Er maß die Stadt mit dem Messstab. Ihre Länge, Breite und Höhe sind gleich, 12.000 Stadien. Und er maß ihre Mauer. Sie ist 144 Ellen hoch, nach Menschenmaß, das der Engel benutzt hatte. Ihre Mauer ist aus Jaspis gebaut und die Stadt ist aus reinem Gold, wie aus reinem Glas. Die Grundsteine der Stadtmauer sind mit edlen Steinen aller Art geschmückt. Der erste Grundstein ist ein Jaspis, der zweite ein Saphir, der dritte ein Chalcedon, der vierte ein Smaragd, der fünfte ein Sardonyx, der sechste ein Sardion, der siebte ein Chrysolit, der achte ein Beryl, der neunte ein Topas, der zehnte ein Chrysopras, der elfte ein Hyazinth, der zwölfte ein Amethyst. Die 12 Tore sind 12 Perlen. Jedes der Tore besteht aus einer einzigen Perle. Die Straße der Stadt ist aus reinem Gold, wie aus klarem Glas. Einen Tempel sah ich nicht in der Stadt, denn der Herr, ihr Gott, der Herrscher über die ganze Schöpfung, ist ihr Tempel, er und das Lamm. Die Stadt braucht weder Sonne noch Mond, die ihr leuchten, denn die Herrlichkeit Gottes erleuchtet sie, und ihre Leuchte ist das Lamm. Die Völker werden in diesem Licht einhergehen, und die Könige der Erde werden ihre Pracht in die Stadt bringen.
Ihre Tore werden den ganzen Tag nicht geschlossen. Nacht wird es dort nicht mehr geben. Und man wird die Pracht und die Kostbarkeiten der Völker in die Stadt bringen. Aber nichts Unreines wird hineinkommen, keiner, der Greuel verübt und lügt. Nur die, im Lebensbuch des Lammes eingetragen sind, werden eingelassen.

22. Kapitel. Und er zeigte mir einen Strom, das Wasser des Lebens, klar wie Kristall. Er geht vom Thron Gottes und des Lammes aus. Zwischen der Straße der Stadt und dem Strom, hüben und drüben, steht ein Baum des Lebens. 12-mal trägt er Früchte, jeden Monat gibt er seine Frucht. Und die Blätter des Baumes dienen zur Heilung der Völker. Es wird nichts mehr geben, was der Fluch Gottes trifft. Der Thron Gottes und des Lammes wird in der Stadt stehen und seine Knechte werden ihm dienen. Sie werden sein Angesicht schauen und sein Name ist auf ihre Stirn geschrieben. Es wird keine Nacht mehr geben und sie brauchen weder das Licht einer Lampe noch das Licht der Sonne. Denn der Herr, ihr Gott, wird über ihnen leuchten und sie werden herrschen in alle Ewigkeit. Zeugnis und Mahnung des Sehers. Und der Engel sagte zu mir, diese Worte sind zuverlässig und wahr. Gott, der Herr über den Geist der Propheten, hat seinen Engel gesandt, um seinen Knechten zu zeigen, was bald geschehen muss. Siehe, ich komme bald. Selig, wer an den prophetischen Worten dieses Buches festhält. Ich, Johannes, habe dies gehört und gesehen. Und als ich es hörte und sah, fiel ich dem Engel, der mir dies gezeigt hatte, zu Füßen, um ihn anzubeten. Da sagte er zu mir, »Tu das nicht! Ich bin nur ein Mitknecht wie du und deine Brüder, die Propheten und wie alle, die sich an die Worte dieses Buches halten. Gott bete an!« Und er sagte zu mir, »Versiegle dieses Buch mit seinen prophetischen Worten nicht, denn die Zeit ist nahe. Wer Unrecht tut, tue weiter Unrecht. Der Unreine bleibe unrein, der Gerechte handle weiter gerecht und der Heilige strebe weiter nach Heiligkeit. Siehe, ich komme bald und mit mir bringe ich den Lohn und ich werde jedem geben, was seinem Werk entspricht. Ich bin das Alpha und das Omega, der Erste und der Letzte, der Anfang und das Ende. Selig, die ihre Gewänder waschen, sie haben Anteil am Baum des Lebens und sie werden durch die Tore in die Stadt eintreten können. Draußen bleiben die Hunde und die Zauberer, die Unzüchtigen und die Mörder, die Götzendiener und jeder, der die Lüge liebt und tut. Ich, Jesus, habe meinen Engel gesandt als Zeugen für das, was die Gemeinden betrifft. Ich bin die Wurzel und der Stamm Davids, der strahlende Morgenstern. Der Geist und die Braut aber sagen, komm. Wer hört, der rufe, komm. Wer durstig ist, der komme. Wer will, empfange unentgeltlich das Wasser des Lebens. Ich bezeuge jedem, der die prophetischen Worte dieses Buches hört. Wer etwas hinzufügt, dem wird Gott die Plagen zufügen, von denen in diesem Buch geschrieben steht. Und wer etwas wegnimmt von den prophetischen Worten dieses Buches, dem wird Gott seinen Anteil am Baum des Lebens und an der heiligen Stadt wegnehmen, von denen in diesem Buch geschrieben steht. Er, der dies bezeugt, spricht, ja, ich komme bald. Amen. Komm, Herr Jesus. Die Gnade des Herrn Jesus sei mit allen.

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1: Das Evangelium nach Matthäus. Erstes Kapitel, die Vorgeschichten. Buch des Ursprungs Jesu Christi, des Sohnes Davids, des Sohnes Abrahams. Abraham zeugte den Isaak, Isaak zeugte den Jakob, Jakob zeugte den Juda und seine Brüder. Juda zeugte den Peres und den Serach mit der Tamar, Peres zeugte den Hesron, Hesron zeugte den Aram. Aram zeugte den Aminadab, Aminadab zeugte den Nachschon, Nachschon zeugte den Salmon. Salmon zeugte den Boas mit der Rahab, Boas zeugte den Obed mit der Ruth, Obed zeugte den Isai. Isai zeugte David, den König, David zeugte den Salomo mit der Frau des Uria. Salomo zeugte den Rehabeam, Rehabeam zeugte den Abia, Abia zeugte den Asa. Asa zeugte den Josaphat, Josaphat zeugte den Joram, Joram zeugte den Usia. Usia zeugte den Jotam, Jotam zeugte den Ahas, Ahas zeugte den Hiskia. Hiskia zeugte den Manasse, Manasse zeugte den Amos, Amos zeugte den Joschia. Joschia zeugte den Jojachin und seine Brüder. Das war zur Zeit der babylonischen Gefangenschaft. Nach der babylonischen Gefangenschaft zeugte Jojachin den Shealtiel, Shealtiel zeugte den Zerubabel. Zerubabel zeugte den Abihud, Abihud zeugte den Eliakim, Eliakim zeugte den Asur. Asur zeugte den Zadok, Zadok zeugte den Achim, Achim zeugte den Eliud. Eliud zeugte den Eleasar, Eleasar zeugte den Matan, Matan zeugte den Jakob. Jakob zeugte den Josef, den Mann Marias. Von ihr wurde Jesus geboren, der der Christus genannt wird. Im Ganzen sind es also von Abraham bis David 14 Generationen, von David bis zur babylonischen Gefangenschaft 14 Generationen und von der babylonischen Gefangenschaft bis zu Christus 14 Generationen. Mit der Geburt Jesu Christi war es so: Maria, seine Mutter, war mit Josef verlobt. Noch bevor sie zusammengekommen waren, zeigte sich, dass sie ein Kind erwartete durch das Wirken des Heiligen Geistes. Josef, ihr Mann, der gerecht war und sie nicht bloßstellen wollte, beschloss sich in aller Stille von ihr zu trennen. Während er noch darüber nachdachte, siehe, da erschien ihm ein Engel des Herrn im Traum und sagte: Josef, Sohn Davids, fürchte dich nicht, Maria als deine Frau zu dir zu nehmen, denn das Kind, das sie erwartet, ist vom Heiligen Geist. Sie wird einen Sohn gebären, ihm sollst du den Namen Jesus geben, denn er wird sein Volk von seinen Sünden erlösen. Dies alles ist geschehen, damit sich erfüllte, was der Herr durch den Propheten gesagt hat. Siehe, die Jungfrau wird empfangen und einen Sohn gebären. Und sie werden ihm den Namen Immanuel geben, das heißt übersetzt Gott mit uns. Als Josef erwachte, tat er, was der Engel des Herrn ihm befohlen hatte, und nahm seine Frau zu sich. Er erkannte sie aber nicht, bis sie ihren Sohn gebar, und er gab ihm den Namen Jesus.

Zweites Kapitel. Als Jesus zur Zeit des Königs Herodes in Bethlehem in Judäa geboren worden war, siehe, da kamen Sterndeuter aus dem Osten nach Jerusalem und fragten: Wo ist der neugeborene König der Juden? Wir haben seinen Stern aufgehen sehen und sind gekommen, um ihm zu huldigen. Als König Herodes das hörte, erschrak er und mit ihm ganz Jerusalem. Er ließ alle Hohepriester und Schriftgelehrten des Volkes zusammenkommen und erkundigte sich bei ihnen, wo der Christus geboren werden solle. Sie antworteten ihm: In Bethlehem in Judäa, denn so steht es geschrieben bei dem Propheten: Du Bethlehem im Gebiet von Juda bist keineswegs die unbedeutendste unter den führenden Städten von Juda, denn aus dir wird ein Fürst hervorgehen, der Hirt meines Volkes Israel. Danach rief Herodes die Sterndeuter heimlich zu sich und ließ sich von ihnen genau sagen, wann der Stern erschienen war. Dann schickte er sie nach Bethlehem und sagte: Geht und forscht sorgfältig nach dem Kind, und wenn ihr es gefunden habt, berichtet mir, damit auch ich hingehe und ihm huldige. Nach diesen Worten des Königs machten sie sich auf den Weg. Und siehe, der Stern, den sie hatten aufgehen sehen, zog vor ihnen her bis zu dem Ort, wo das Kind war. Dort blieb er stehen. Als sie den Stern sahen, wurden sie von sehr großer Freude erfüllt. Sie gingen in das Haus und sahen das Kind und Maria, seine Mutter. Da fielen sie nieder und huldigten ihm. Dann holten sie ihre Schätze hervor und brachten ihm Gold, Weihrauch und Myrrhe als Gaben dar. Weil ihnen aber im Traum geboten wurde, nicht zu Herodes zurückzukehren, zogen sie auf einem anderen Weg heim in ihr Land. Als die Sterndeuter wieder gegangen waren, siehe, da erschien dem Josef im Traum ein Engel des Herrn und sagte: Steh auf, nimm das Kind und seine Mutter und flieh nach Ägypten. Dort bleibe, bis ich dir etwas anderes auftrage. Denn Herodes wird das Kind suchen, um es zu töten. Da stand Josef auf und floh in der Nacht mit dem Kind und dessen Mutter nach Ägypten. Dort blieb er bis zum Tod des Herodes. Denn es sollte sich erfüllen, was der Herr durch den Propheten gesagt hat: Aus Ägypten habe ich meinen Sohn gerufen. Als Herodes merkte, dass ihn die Sterndeuter getäuscht hatten, wurde er sehr zornig, und er sandte aus und ließ in Bethlehem und der ganzen Umgebung alle Knaben bis zum Alter von 2 Jahren töten, genau der Zeit entsprechend, die er von den Sterndeutern erfahren hatte. Damals erfüllte sich, was durch den Propheten Jeremia gesagt worden ist. Ein Geschrei war in Rama zu hören, lautes Weinen und Klagen. Rahel weinte um ihre Kinder und wollte sich nicht trösten lassen, denn sie waren nicht mehr. Als Herodes gestorben war, siehe, da erschien dem Josef in Ägypten ein Engel des Herrn im Traum und sagte: Steh auf, nimm das Kind und seine Mutter und zieh in das Land Israel, denn die Leute, die dem Kind nach dem Leben getrachtet haben, sind tot. Da stand er auf und zog mit dem Kind und dessen Mutter in das Land Israel. Als er aber hörte, dass in Judäa Archelaus anstelle seines Vaters Herodes regierte, fürchtete er sich, dorthin zu gehen. Und weil er im Traum einen Befehl erhalten hatte, zog er in das Gebiet von Galiläa und ließ sich in einer Stadt namens Nazareth nieder. Denn es sollte sich erfüllen, was durch die Propheten gesagt worden ist: Er wird Nazuräer genannt werden.

Drittes Kapitel. In jenen Tagen trat Johannes der Täufer auf und verkündete in der Wüste von Judäa: Kehrt um, denn das Himmelreich ist nahe. Er war es, von dem der Prophet Jesaja gesagt hat: Stimme eines Rufers in der Wüste, bereitet den Weg des Herrn, macht gerade seine Straßen. Johannes trug ein Gewand aus Kamelhaaren und einen ledernen Gürtel um seine Hüften. Heuschrecken und wilder Honig waren seine Nahrung. Die Leute von Jerusalem und ganz Judäa und aus der ganzen Jordan-Gegend zogen zu ihm hinaus. Sie bekannten ihre Sünden und ließen sich im Jordan von ihm taufen. Als Johannes sah, dass viele Pharisäer und Sadduzäer zur Taufe kamen, sagte er zu ihnen: Ihr Schlangenbrut, wer hat euch denn gelehrt, dass ihr dem kommenden Zorngericht entrinnen könnt? Bringt Frucht hervor, die eure Umkehr zeigt, und meint nicht, ihr könntet sagen: Wir haben Abraham zum Vater, denn ich sage euch, Gott kann aus diesen Steinen dem Abraham Kinder erwecken. Schon ist die Axt an die Wurzel der Bäume gelegt. Jeder Baum, der keine gute Frucht hervorbringt, wird umgehauen und ins Feuer geworfen. Ich taufe euch mit Wasser zur Umkehr. Der aber, der nach mir kommt, ist stärker als ich, und ich bin es nicht wert, ihm die Sandalen auszuziehen. Er wird euch mit dem Heiligen Geist und mit Feuer taufen

Da gab Johannes nach. Als Jesus getauft war, stieg er sogleich aus dem Wasser herauf. Und siehe, da öffnete sich der Himmel, und er sah den Geist Gottes wie eine Taube auf sich herabkommen. Und siehe, eine Stimme aus dem Himmel sprach: Dieser ist mein geliebter Sohn, an dem ich Wohlgefallen gefunden habe.

Viertes Kapitel. Dann wurde Jesus vom Geist in die Wüste geführt. Dort sollte er vom Teufel versucht werden. Als er 40 Tage und 40 Nächte gefastet hatte, hungerte ihn. Da trat der Versucher an ihn heran und sagte: »Wenn du Gottes Sohn bist, so befiehl, dass aus diesen Steinen Brot wird.« Er aber antwortete: »In der Schrift heißt es, der Mensch lebt nicht vom Brot allein, sondern von jedem Wort, das aus Gottes Mund kommt.« Darauf nahm ihn der Teufel mit sich in die heilige Stadt, stellte ihn oben auf den Tempel und sagte zu ihm: »Wenn du Gottes Sohn bist, so stürz dich hinab, denn es heißt in der Schrift, seinen Engeln befiehlt er um deinetwillen, und sie werden dich auf ihren Händen tragen, damit dein Fuß nicht an einen Stein stößt.« Jesus antwortete ihm: »In der Schrift heißt es auch, du sollst den Herrn, deinen Gott, nicht auf die Probe stellen.« Wieder nahm ihn der Teufel mit sich und führte ihn auf einen sehr hohen Berg. Er zeigte ihm alle Reiche der Welt mit ihrer Pracht und sagte zu ihm: »Das alles will ich dir geben, wenn du dich vor mir niederwirfst und mich anbetest.« Da sagte Jesus zu ihm: »Weg mit dir, Satan! Denn in der Schrift steht, den Herrn, deinen Gott, sollst du anbeten und ihm allein dienen.« Darauf ließ der Teufel von ihm ab, und siehe, es kamen Engel und dienten ihm. Das Wirken Jesu in Galiläa. Als Jesus hörte, dass Johannes ausgeliefert

überliefert worden war, kehrte er nach Galiläa zurück. Er verließ Nazareth, um in Kapharnaum zu wohnen, das am See liegt, im Gebiet von Sebulon und Naphtali. Denn es sollte sich erfüllen, was durch den Propheten Jesaja gesagt worden ist. Das Land Sebulon und das Land Naphtali, die Straße am Meer, das Gebiet jenseits des Jordan, das heidnische Galiläa. Das Volk, das im Dunkel saß, hat ein helles Licht gesehen. Denen, die im Schattenreich des Todes wohnten, ist ein Licht erschienen. Von da an begann Jesus zu verkünden: Kehrt um, denn das Himmelreich ist nahe. Als Jesus am See von Galiläa entlang ging, sah er zwei Brüder, Simon, genannt Petrus, und seinen Bruder Andreas. Sie warfen gerade ihr Netz in den See, denn sie waren Fischer. Da sagte er zu ihnen: Kommt her, mir nach, ich werde euch zu Menschenfischern machen. Sofort ließen sie ihre Netze liegen und folgten ihm nach. Als er weiterging, sah er zwei andere Brüder, Jakobus, den Sohn des Zebedäus, und seinen Bruder Johannes. Sie waren mit ihrem Vater Zebedäus im Boot und richteten ihre Netze her. Er rief sie, und sogleich verließen sie das Boot und ihren Vater und folgten Jesus nach. Er zog in ganz Galiläa umher, lehrte in den Synagogen, verkündete das Evangelium vom Reich und heilte im Volk alle Krankheiten und Leiden. Und sein Ruf verbreitete sich in ganz Syrien. Man brachte alle Kranken mit den verschiedensten Gebrechen und Leiden zu ihm, Besessene, Mondsüchtige und Gelähmte, und er heilte sie. Scharen von Menschen aus Galiläa, der Dekapolis, aus Jerusalem und Judäa und aus dem Gebiet jenseits des Jordan folgten ihm nach.

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1: Fünftes Kapitel. Als Jesus die vielen Menschen sah, stieg er auf den Berg. Er setzte sich und seine Jünger traten zu ihm. Und er öffnete seinen Mund, er lehrte sie und sprach: Selig, die arm sind vor Gott, denn ihnen gehört das Himmelreich. Selig die Trauernden, denn sie werden getröstet werden. Selig die Sanftmütigen, denn sie werden das Land erben. Selig die hungern und dürsten nach der Gerechtigkeit, denn sie werden gesättigt werden. Selig die Barmherzigen, denn sie werden Erbarmen finden. Selig die rein sind im Herzen, denn sie werden Gott schauen. Selig die Frieden stiften, denn sie werden Kinder Gottes genannt werden. Selig, die verfolgt werden um der Gerechtigkeit willen, denn ihnen gehört das Himmelreich. Selig seid ihr, wenn man euch schmäht und verfolgt und alles Böse über euch redet, um meinetwillen. Freut euch und jubelt, denn euer Lohn wird groß sein im Himmel. So wurden nämlich schon vor euch die Propheten verfolgt. Ihr seid das Salz der Erde. Wenn das Salz seinen Geschmack verliert, womit kann man es wieder salzig machen? Es taugt zu nichts mehr, außer weggeworfen und von den Leuten zertreten zu werden. Ihr seid das Licht der Welt. Eine Stadt, die auf einem Berg liegt, kann nicht verborgen bleiben. Man zündet auch nicht eine Leuchte an und stellt sie unter den Scheffel, sondern auf den Leuchter. Dann leuchtet sie allen im Haus. So soll euer Licht vor den Menschen leuchten, damit sie eure guten Taten sehen und euren Vater im Himmel preisen. Denkt nicht, ich sei gekommen, um das Gesetz und die Propheten aufzuheben. Ich bin nicht gekommen, um aufzuheben, sondern um zu erfüllen. Amen. Ich sage euch, bis Himmel und Erde vergehen, wird kein Jota und kein Häkchen des Gesetzes vergehen, bevor nicht alles geschehen ist. Wer auch nur eines von den kleinsten Geboten aufhebt und die Menschen entsprechend lehrt, der wird im Himmelreich der Kleinste sein. Wer sie aber hält und halten lehrt, der wird groß sein im Himmelreich. Darum sage ich euch, wenn eure Gerechtigkeit nicht weit größer ist als die der Schriftgelehrten und der Pharisäer, werdet ihr nicht in das Himmelreich kommen. Ihr habt gehört, dass zu den Alten gesagt worden ist, du sollst nicht töten, wer aber jemanden tötet, soll dem Gericht verfallen sein. Ich aber sage euch, jeder, der seinem Bruder auch nur zürnt, soll dem Gericht verfallen sein, und wer zu seinem Bruder sagt, du Dummkopf, soll dem Spruch des Hohen Rates verfallen sein. Wer aber zu ihm sagt, du Narr, soll dem Feuer der Hölle verfallen sein. Wenn du deine Opfergabe zum Altar bringst und dir dabei einfällt, dass dein Bruder etwas gegen dich hat, so lass deine Gabe dort vor dem Altar liegen, geh und versöhne dich zuerst mit deinem Bruder, dann komm und opfere deine Gabe. Schließ ohne Zögern Frieden mit deinem Gegner, solange du mit ihm noch auf dem Weg zum Gericht bist. Sonst wird dich dein Gegner vor den Richter bringen und der Richter wird dich dem Gerichtsdiener übergeben und du wirst ins Gefängnis geworfen. Amen, ich sage dir, du kommst von dort nicht heraus, bis du den letzten Pfennig bezahlt hast. Ihr habt gehört, dass gesagt worden ist, du sollst nicht die Ehe brechen. Ich aber sage euch, jeder, der eine Frau ansieht, um sie zu begehren, hat in seinem Herzen schon Ehebruch mit ihr begangen. Wenn dich dein rechtes Auge zum Bösen verführt, dann reiß es aus und wirf es weg. Denn es ist besser für dich, dass eines deiner Glieder verloren geht, als dass dein ganzer Leib in die Hölle geworfen wird. Und wenn dich deine rechte Hand zum Bösen verführt, dann hau sie ab und wirf sie weg. Denn es ist besser für dich, dass eines deiner Glieder verloren geht, als dass dein ganzer Leib in die Hölle kommt. Ferner ist gesagt worden, wer seine Frau aus der Ehe entlässt, muss ihr eine Scheidungsurkunde geben. Ich aber sage euch, wer seine Frau entlässt, obwohl kein Fall von Unzucht vorliegt, liefert sie dem Ehebruch aus. und wer eine Frau heiratet, die aus der Ehe entlassen worden ist, begeht Ehebruch. Ihr habt gehört, dass zu den Alten gesagt worden ist, du sollst keinen Meineid schwören und du sollst halten, was du dem Herrn geschworen hast. Ich aber sage euch, schwört überhaupt nicht, weder beim Himmel, denn er ist Gottes Thron, noch bei der Erde, denn sie ist der Schemel seiner Füße, noch bei Jerusalem, denn es ist die Stadt des großen Königs. Auch bei deinem Haupt sollst du nicht schwören, denn du kannst kein einziges Haar weiß oder schwarz machen. Eure Rede sei ja, ja, nein, nein. Was darüber hinausgeht, stammt vom Bösen. Ihr habt gehört, dass gesagt worden ist, Auge für Auge und Zahn für Zahn. Ich aber sage euch, leistet dem, der euch etwas Böses antut, keinen Widerstand, sondern wenn dich einer auf die rechte Wange schlägt, dann halt ihm auch die andere hin. Und wenn dich einer vor Gericht bringen will, um dir das Hemd wegzunehmen, dann lass ihm auch den Mantel. Und wenn dich einer zwingen will, eine Meile mit ihm zu gehen, dann geh zwei mit ihm. Wer dich bittet, dem gib, und wer von dir borgen will, den weise nicht ab. Ihr habt gehört, dass gesagt worden ist, du sollst deinen Nächsten lieben und deinen Feind hassen. Ich aber sage euch, liebt eure Feinde und betet für die, die euch verfolgen, damit ihr Kinder eures Vaters im Himmel werdet. Denn er lässt seine Sonne aufgehen über Bösen und Guten, und er lässt regnen über Gerechte und Ungerechte. Wenn ihr nämlich nur die liebt, die euch lieben, welchen Lohn könnt ihr dafür erwarten? Tun das nicht auch die Zöllner? Und wenn ihr nur eure Brüder grüßt, was tut ihr damit Besonderes? Tun das nicht auch die Heiden? Seid also vollkommen, wie euer himmlischer Vater vollkommen ist.

Sechstes Kapitel. Hütet euch, eure Gerechtigkeit vor den Menschen zu tun, um von ihnen gesehen zu werden. Sonst habt ihr keinen Lohn von eurem Vater im Himmel zu erwarten. Wenn du Almosen gibst, posaune es nicht vor dir her, wie es die Heuchler in den Synagogen und auf den Gassen tun, um von den Leuten gelobt zu werden. Amen. Ich sage euch, sie haben ihren Lohn bereits erhalten. Wenn du Almosen gibst, soll deine linke Hand nicht wissen, was deine rechte tut, damit dein Almosen im Verborgenen bleibt, und dein Vater, der auch das Verborgene sieht, wird es dir vergelten. Wenn ihr betet, macht es nicht wie die Heuchler. Sie stellen sich beim Gebet gern in die Synagogen und an die Straßenecken, damit sie von den Leuten gesehen werden. Amen, ich sage euch, sie haben ihren Lohn bereits erhalten. Du aber, wenn du betest, geh in deine Kammer, schließ die Tür zu, dann bete zu deinem Vater, der im Verborgenen ist. Dein Vater, der auch das Verborgene sieht, wird es dir vergelten. Wenn ihr betet, sollt ihr nicht plappern wie die Heiden, die meinen, sie werden nur erhört, wenn sie viele Worte machen. Macht es nicht wie sie. Denn euer Vater weiß, was ihr braucht, noch ehe ihr ihn bittet. So sollt ihr beten. Unser Vater im Himmel, geheiligt werde dein Name. Dein Reich komme, dein Wille geschehe, wie im Himmel, so auf der Erde. Gib uns heute das Brot, das wir brauchen, und erlass uns unsere Schulden, wie auch wir sie unseren Schuldnern erlassen haben. Und führe uns nicht in Versuchung, sondern rette uns vor dem Bösen. Denn wenn ihr den Menschen ihre Verfehlungen vergebt, dann wird euer himmlischer Vater auch euch vergeben. Wenn ihr aber den Menschen nicht vergebt, dann wird euch euer Vater eure Verfehlungen auch nicht vergeben. Wenn ihr fastet, macht kein finsteres Gesicht wie die Heuchler. Sie geben sich ein trübseliges Aussehen, damit die Leute merken, dass sie fasten. Amen, ich sage euch, sie haben ihren Lohn bereits erhalten. Du aber, wenn du fastest, salbe dein Haupt und wasche dein Gesicht, damit die Leute nicht merken, dass du fastest, sondern nur dein Vater, der im Verborgenen ist, und dein Vater, der das Verborgene sieht, wird es dir vergelten. Sammelt euch nicht Schätze hier auf der Erde, wo Motte und Wurm sie zerstören und wo Diebe einbrechen und sie stehlen, sondern sammelt euch Schätze im Himmel, wo weder Motte noch Wurm sie zerstören und keine Diebe einbrechen und sie stehlen. Denn wo dein Schatz ist, da ist auch dein Herz. Die Leuchte des Leibes ist das Auge. Wenn dein Auge gesund ist, dann wird dein ganzer Leib hell sein. Wenn aber dein Auge krank ist, dann wird dein ganzer Leib finster sein. Wenn nun das Licht in dir Finsternis ist, wie groß muss dann die Finsternis sein? Niemand kann zwei Herren dienen. Er wird entweder den einen hassen und den anderen lieben, oder er wird zu dem einen halten und den anderen verachten. Ihr könnt nicht Gott dienen und dem Mammon. Deswegen sage ich euch, sorgt euch nicht um euer Leben, was ihr essen oder trinken sollt, noch um euren Leib, was ihr anziehen sollt. Ist nicht das Leben mehr als die Nahrung und der Leib mehr als die Kleidung? Seht euch die Vögel des Himmels an. Sie säen nicht, sie ernten nicht und sammeln keine Vorräte in Scheunen. Euer himmlischer Vater ernährt sie. Seid ihr nicht viel mehr wert als sie? Wer von euch kann mit all seiner Sorge sein Leben auch nur um eine kleine Spanne verlängern? Und was sorgt ihr euch um eure Kleidung? Lernt von den Lilien des Feldes, wie sie wachsen. Sie arbeiten nicht und spinnen nicht. Doch ich sage euch, selbst Salomo war in all seiner Pracht nicht gekleidet wie eine von ihnen. Wenn aber Gott schon das Gras so kleidet, das heute auf dem Feld steht und morgen in den Ofen geworfen wird, wie viel mehr dann euch, ihr Kleingläubigen? Macht euch also keine Sorgen und fragt nicht, was sollen wir essen,
Was sollen wir trinken? Was sollen wir anziehen? Denn nach all dem streben die Heiden. Euer himmlischer Vater weiß, dass ihr das alles braucht. Sucht aber zuerst sein Reich und seine Gerechtigkeit, dann wird euch alles andere dazugegeben. Sorgt euch also nicht um morgen, denn der morgige Tag wird für sich selbst sorgen. Jeder Tag hat genug an seiner eigenen Plage.

Siebtes Kapitel. Richtet nicht, damit ihr nicht gerichtet werdet. Denn wie ihr richtet, so werdet ihr gerichtet werden. Und nach dem Maß, mit dem ihr messt, werdet ihr gemessen werden. Warum siehst du den Splitter im Auge deines Bruders, aber den Balken in deinem Auge bemerkst du nicht? Oder wie kannst du zu deinem Bruder sagen, lass mich den Splitter aus deinem Auge herausziehen? Und siehe, in deinem Auge steckt ein Balken. Du Heuchler, zieh zuerst den Balken aus deinem Auge, dann kannst du zusehen, den Splitter aus dem Auge deines Bruders herauszuziehen. Gebt das Heilige nicht den Hunden und werft eure Perlen nicht den Schweinen vor, denn sie könnten sie mit ihren Füßen zertreten und sich umwenden und euch zerreißen. Bittet, und es wird euch gegeben. Sucht, und ihr werdet finden. Klopft an, und es wird euch geöffnet. Denn wer bittet, der empfängt. Wer sucht, der findet. Und wer anklopft, dem wird geöffnet. Oder ist einer unter euch, der seinem Sohn einen Stein gibt, wenn er um Brot bittet, oder eine Schlange, wenn er um einen Fisch bittet? Wenn nun ihr, die ihr böse seid, euren Kindern gute Gaben zu geben wisst, wie viel mehr wird euer Vater im Himmel denen Gutes geben, die ihn bitten? Alles, was ihr wollt, dass euch die Menschen tun, das tut auch ihnen. Darin besteht das Gesetz und die Propheten. Geht durch das enge Tor, denn weit ist das Tor und breit der Weg, der ins Verderben führt. Und es sind viele, die auf ihm gehen. Wie eng ist das Tor und wie schmal der Weg, der zum Leben führt. Und es sind wenige, die ihn finden. Hütet euch vor den falschen Propheten. Sie kommen zu euch in Schafskleidern, im Inneren aber sind sie reißende Wölfe. An ihren Früchten werdet ihr sie erkennen. Erntet man etwa von Dornen Trauben oder von Disteln Feigen? Jeder gute Baum bringt gute Früchte hervor, ein schlechter Baum aber schlechte. Ein guter Baum kann keine schlechten Früchte hervorbringen, und ein schlechter Baum keine guten. Jeder Baum, der keine guten Früchte hervorbringt, wird umgehauen und ins Feuer geworfen. An ihren Früchten also werdet ihr sie erkennen. Nicht jeder, der zu mir sagt, Herr, Herr, wird in das Himmelreich kommen, sondern wer den Willen meines Vaters im Himmel tut. Viele werden an jenem Tag zu mir sagen, Herr, Herr, sind wir nicht in deinem Namen als Propheten aufgetreten und haben wir nicht in deinem Namen Dämonen ausgetrieben und haben wir nicht in deinem Namen viele Machttaten gewirkt? Dann werde ich ihnen antworten, ich kenne euch nicht, weg von mir, ihr Gesetzlosen. Jeder, der diese meine Worte hört und danach handelt, ist wie ein kluger Mann, der sein Haus auf Fels baute. Als ein Wolkenbruch kam und die Wassermassen heranfluteten, als die Stürme tobten und an dem Haus rüttelten, da stürzte es nicht ein, denn es war auf Fels gebaut. Und jeder, der diese meine Worte hört und nicht danach handelt, ist ein Tor, der sein Haus auf Sand baute. Als ein Wolkenbruch kam und die Wassermassen heranfluteten, als die Stürme tobten und an dem Haus rüttelten, da stürzte es ein und wurde völlig zerstört. Und es geschah, als Jesus diese Rede beendet hatte, war die Menge voll Staunen über seine Lehre. Denn er lehrte sie wie einer, der Vollmacht hat, und nicht wie ihre Schriftgelehrten.

Achtes Kapitel. Als Jesus von dem Berg herabstieg, folgten ihm viele Menschen nach. Und siehe, da kam ein Aussätziger, fiel vor ihm nieder und sagte: Herr, wenn du willst, kannst du mich rein machen. Jesus streckte die Hand aus, berührte ihn und sagte: Ich will, werde rein. Im gleichen Augenblick wurde der Aussätzige rein. Jesus aber sagte zu ihm: Nimm dich in Acht, erzähl niemandem davon, sondern geh, zeig dich dem Priester und bring das Opfer dar, das Mose angeordnet hat, ihnen zum Zeugnis. Als er nach Kapharnaum kam, trat ein Hauptmann an ihn heran und bat ihn: Herr, mein Diener liegt gelähmt zu Hause und hat große Schmerzen. Jesus sagte zu ihm: Ich will kommen und ihn heilen. Und der Hauptmann antwortete: Herr, ich bin es nicht wert, dass du unter mein Dach einkehrst, aber sprich nur ein Wort, dann wird mein Diener gesund, denn auch ich muss Befehlen gehorchen und ich habe selbst Soldaten unter mir. Sage ich nun zu einem: Geh, so geht er, und zu einem anderen: Komm, so kommt er, und zu meinem Diener: Tu das, so tut er es. Jesus war erstaunt, als er das hörte, und sagte zu denen, die ihm nachfolgten: Amen. Ich sage euch, einen solchen Glauben habe ich in Israel noch bei niemandem gefunden. Ich sage euch, viele werden von Osten und Westen kommen und mit Abraham, Isaak und Jakob im Himmelreich zu Tisch sitzen. Aber die Söhne des Reiches werden hinausgeworfen in die äußerste Finsternis. Dort wird Heulen und Zähneknirschen sein. Und zum Hauptmann sagte Jesus: Geh, es soll dir geschehen, wie du geglaubt hast. Und in derselben Stunde wurde sein Diener gesund. Jesus ging in das Haus des Petrus und sah dessen Schwiegermutter mit Fieber da niederliegen. Da berührte er ihre Hand, und das Fieber wich von ihr. Sie stand auf und diente ihm. Am Abend brachte man viele Besessene zu ihm. Er trieb mit seinem Wort die Geister aus und heilte alle Kranken, damit sich erfüllen sollte, was durch den Propheten Jesaja gesagt worden ist: Er hat unsere Leiden auf sich genommen und unsere Krankheiten getragen. Als Jesus die Menge sah, die um ihn war, befahl er, ans andere Ufer zu fahren. Da kam ein Schriftgelehrter zu ihm und sagte: Meister, ich will dir nachfolgen, wohin du auch gehst. Jesus antwortete ihm: Die Füchse haben Höhlen und die Vögel des Himmels Nester. Der Menschensohn aber hat keinen Ort, wo er sein Haupt hinlegen kann. Ein anderer aber, einer seiner Jünger, sagte zu ihm: Herr, lass mich zuerst weggehen und meinen Vater begraben. Jesus erwiderte: Folge mir nach, lass die Toten ihre Toten begraben. Er stieg in das Boot und seine Jünger folgten ihm nach. Und siehe, es erhob sich auf dem See ein gewaltiger Sturm, so dass das Boot von den Wellen überflutet wurde. Jesus aber schlief. Da traten die Jünger zu ihm und weckten ihn. Sie riefen: Herr, rette uns, wir gehen zugrunde. Er sagte zu ihnen: Warum habt ihr solche Angst, ihr Kleingläubigen? Dann stand er auf, drohte den Winden und dem See, und es trat völlige Stille ein. Die Menschen aber staunten und sagten: Was für einer ist dieser, dass ihm sogar die Winde und der See gehorchen? Als Jesus an das andere Ufer kam, in das Gebiet der Gadarener, liefen ihm aus den Grabhöhlen zwei Besessene entgegen. Sie waren so gefährlich, dass niemand auf jenem Weg entlang gehen konnte. Und siehe, sie schrien: Was haben wir mit dir zu tun, Sohn Gottes? Bist du hierher gekommen, um uns vor der Zeit zu quälen? In einiger Entfernung weidete eine große Schweineherde. Da baten ihn die Dämonen: Wenn du uns austreibst, dann schick uns in die Schweineherde.
Und er sagte zu ihnen: Weg mit euch! Die aber fuhren aus und in die Schweine hinein. Und siehe, die ganze Herde stürmte den Abhang hinab in den See und kam in den Fluten um. Die Hirten aber flohen, liefen in die Stadt und erzählten alles, auch das, was mit den Besessenen geschehen war. Und siehe, die ganze Stadt zog hinaus, um Jesus zu begegnen. Als sie ihn sahen, baten sie ihn, ihr Gebiet zu verlassen.

Neuntes Kapitel. Und Jesus stieg ins Boot, fuhr über den See und kam in seine Stadt. Und siehe, man brachte einen Gelähmten auf seinem Bett zu ihm. Als Jesus ihren Glauben sah, sagte er zu dem Gelähmten: Hab Vertrauen, mein Sohn, deine Sünden sind dir vergeben. Und siehe, einige Schriftgelehrte dachten: Er lästert Gott. Jesus wusste, was sie dachten, und sagte: Warum denkt ihr Böses in euren Herzen? Was ist denn leichter, zu sagen, deine Sünden sind dir vergeben, oder zu sagen, steh auf und geh umher? Damit ihr aber erkennt, dass der Menschensohn die Vollmacht hat, auf der Erde Sünden zu vergeben, darauf sagte er zu dem Gelähmten: Steh auf, nimm dein Bett und geh in dein Haus. Und der Mann stand auf und ging in sein Haus. Als die Leute das sahen, erschraken sie und priesen Gott, der solche Vollmacht den Menschen gegeben hat. Als Jesus weiterging, sah er einen Mann namens Matthäus am Zoll sitzen und sagte zu ihm: Folge mir nach. Und Matthäus stand auf und folgte ihm nach. Und als Jesus in seinem Haus bei Tisch war, siehe, viele Zöllner und Sünder kamen und aßen zusammen mit ihm und seinen Jüngern. Als die Pharisäer das sahen, sagten sie zu seinen Jüngern: Wie kann euer Meister zusammen mit Zöllnern und Sündern essen? Er hörte es und sagte: Nicht die Gesunden bedürfen des Arztes, sondern die Kranken. Geht und lernt, was es heißt: Barmherzigkeit will ich, nicht Opfer, denn ich bin nicht gekommen, um Gerechte zu rufen, sondern Sünder. Da kamen die Jünger des Johannes zu ihm und sagten: Warum fasten deine Jünger nicht, während wir und die Pharisäer fasten? Jesus antwortete ihnen: Können denn die Hochzeitsgäste trauern, solange der Bräutigam bei ihnen ist? Es werden aber Tage kommen, da wird ihnen der Bräutigam weggenommen sein, dann werden sie fasten. Niemand setzt ein Stück neuen Stoff auf ein altes Gewand, denn der neue Stoff reißt doch wieder ab und es entsteht ein noch größerer Riss. Auch füllt man nicht jungen Wein in alte Schläuche, sonst reißen die Schläuche, der Wein läuft aus und die Schläuche sind unbrauchbar. Jungen Wein füllt man in neue Schläuche, dann bleibt beides erhalten. Während Jesus so mit ihnen redete, siehe, da kam ein Synagogenvorsteher, fiel vor ihm nieder und sagte: Meine Tochter ist eben gestorben. Komm doch, leg ihr deine Hand auf und sie wird leben. Jesus stand auf und folgte ihm mit seinen Jüngern. Und siehe, eine Frau, die schon 12 Jahre an Blutfluss litt, trat von hinten heran und berührte den Saum seines Gewandes. Denn sie sagte sich: Wenn ich auch nur sein Gewand berühre, werde ich geheilt. Jesus wandte sich um, und als er sie sah, sagte er: Hab keine Angst, meine Tochter, dein Glaube hat dich gerettet. Und von dieser Stunde an war die Frau geheilt. Als Jesus in das Haus des Synagogenvorstehers kam und die Flötenspieler und die Menge der klagenden Leute sah, sagte er: Geht hinaus, das Mädchen ist nicht gestorben, es schläft nur. Da lachten sie ihn aus. Als man die Leute hinausgeworfen hatte, trat er ein und fasste das Mädchen an der Hand, da stand es auf. Und die Kunde davon verbreitete sich in der ganzen Gegend. Als Jesus weiterging, folgten ihm 2 Blinde und schrien: Hab Erbarmen mit uns, Sohn Davids! Nachdem er ins Haus gegangen war, kamen die Blinden zu ihm. Und Jesus sagte zu ihnen: Glaubt ihr, dass ich dies tun kann? Sie antworteten: Ja, Herr. Darauf berührte er ihre Augen und sagte: Wie ihr geglaubt habt, so soll euch geschehen. Da wurden ihre Augen geöffnet. Jesus aber wies sie streng an: Nehmt euch in Acht, niemand darf es erfahren.
Doch sie gingen weg und erzählten von ihm in der ganzen Gegend. Als sie gegangen waren, siehe, da brachte man einen Stummen zu ihm, der von einem Dämon besessen war. Er trieb den Dämon aus und der Stumme konnte reden. Alle Leute staunten und sagten, so etwas ist in Israel noch nie gesehen worden. Die Pharisäer aber sagten, mit Hilfe des Anführers der Dämonen treibt er die Dämonen aus. Jesus zog durch alle Städte und Dörfer, lehrte in ihren Synagogen, verkündete das Evangelium vom Reich und heilte alle Krankheiten und Leiden. Als er die vielen Menschen sah, hatte er Mitleid mit ihnen, denn sie waren müde und erschöpft, wie Schafe, die keinen Hirten haben. Da sagte er zu seinen Jüngern, die Ernte ist groß, aber es gibt nur wenig Arbeiter. Bittet also den Herrn der Ernte, Arbeiter für seine Ernte auszusenden.

Zehntes Kapitel. Dann rief er seine 12 Jünger zu sich und gab ihnen die Vollmacht, die unreinen Geister auszutreiben und alle Krankheiten und Leiden zu heilen. Die Namen der 12 Apostel sind an erster Stelle Simon genannt Petrus und sein Bruder Andreas, dann Jakobus, der Sohn des Zebedäus und sein Bruder Johannes, Philippus und Bartholomäus, Thomas und Matthäus der Zöllner, Jakobus, der Sohn des Alphäus und Thaddäus, Simon Kananäus und Judas Iskariot, der ihn ausgeliefert hat. Diese 12 sandte Jesus aus und gebot ihnen: Geht nicht den Weg zu den Heiden und betretet keine Stadt der Samariter, sondern geht zu den verlorenen Schafen des Hauses Israel. Geht und verkündet: Das Himmelreich ist nahe. Heilt Kranke, weckt Tote auf, macht Aussätzige rein, treibt Dämonen aus. Umsonst habt ihr empfangen, umsonst sollt ihr geben. Steckt nicht Gold, Silber und Kupfermünzen in euren Gürtel. Nehmt keine Vorratstasche mit auf den Weg, kein zweites Hemd, keine Schuhe, keinen Wanderstab, denn wer arbeitet, ist seines Lohnes wert. Wenn ihr in eine Stadt oder in ein Dorf kommt, erkundigt euch, wer es wert ist, euch aufzunehmen. Bei ihm bleibt, bis ihr den Ort wieder verlasst. Wenn ihr in ein Haus kommt, dann entbietet ihm den Gruß. Wenn das Haus es wert ist, soll euer Friede bei ihm einkehren. Wenn das Haus es aber nicht wert ist, dann soll euer Friede zu euch zurückkehren. Und wenn man euch nicht aufnimmt und eure Worte nicht hören will, geht weg aus jenem Haus oder aus jener Stadt und schüttelt den Staub von euren Füßen. Amen, ich sage euch, dem Gebiet von Sodom und Gomorra wird es am Tag des Gerichts

erträglicher ergehen als dieser Stadt. Siehe, ich sende euch wie Schafe mitten unter die Wölfe. Seid daher klug wie die Schlangen und arglos wie die Tauben. Nehmt euch aber vor den Menschen in Acht. Denn sie werden euch an die Gerichte ausliefern und in ihren Synagogen auspeitschen. Ihr werdet um meinetwillen vor Statthalter und Könige geführt werden, ihnen und den Heiden zum Zeugnis. Wenn sie euch aber ausliefern, macht euch keine Sorgen, wie und was ihr reden sollt, denn es wird euch in jener Stunde eingegeben, was ihr sagen sollt. Nicht ihr werdet dann reden, sondern der Geist eures Vaters wird durch euch reden. Der Bruder wird den Bruder den Tod ausliefern und der Vater das Kind. Und Kinder werden sich gegen die Eltern auflehnen und sie in den Tod schicken. Und ihr werdet um meines Namens willen von allen gehasst werden. Wer aber bis zum Ende standhaft bleibt, der wird gerettet. Wenn man euch in der einen Stadt verfolgt, so flieht in eine andere. Denn Amen, ich sage euch, ihr werdet nicht zu Ende kommen mit den Städten Israels, bis der Menschensohn kommt. Ein Jünger steht nicht über seinem Meister und ein Sklave nicht über seinem Herrn. Der Jünger muss sich damit begnügen, dass es ihm geht wie seinem Meister und der Sklave, dass es ihm geht wie seinem Herrn. Wenn man schon den Herrn des Hauses Beelzebul nennt, dann erst recht seine Hausgenossen. Darum fürchtet euch nicht vor ihnen, denn nichts ist verhüllt, was nicht enthüllt wird, und nichts ist verborgen, was nicht bekannt wird. Was ich euch im Dunkeln sage, davon redet im Licht, und was man euch ins Ohr flüstert, das verkündet auf den Dächern. Fürchtet euch nicht vor denen, die den Leib töten, die Seele aber nicht töten können, sondern fürchtet euch eher vor dem, der Seele und Leib in der Hölle verderben kann. Verkauft man nicht zwei Spatzen für einen Pfennig? Und doch fällt keiner von ihnen zur Erde ohne den Willen eures Vaters. Bei euch aber sind sogar die Haare auf dem Kopf alle gezählt. Fürchtet euch also nicht. Ihr seid mehr wert als viele Spatzen. Jeder, der sich vor den Menschen zu mir bekennt, zu dem werde auch ich mich vor meinem Vater im Himmel bekennen. Wer mich aber vor den Menschen verleugnet, den werde auch ich vor meinem Vater im Himmel verleugnen. Denkt nicht, ich sei gekommen, um Frieden auf der Erde zu bringen. Ich bin nicht gekommen, um Frieden zu bringen, sondern das Schwert. Denn ich bin gekommen, um den Sohn mit seinem Vater zu entzweien und die Tochter mit ihrer Mutter und die Schwiegertochter mit ihrer Schwiegermutter und die Hausgenossen eines Menschen werden seine Feinde sein. Wer Vater oder Mutter mehr liebt als mich, ist meiner nicht wert. Und wer Sohn oder Tochter mehr liebt als mich, ist meiner nicht wert. Und wer nicht sein Kreuz auf sich nimmt und mir nachfolgt, ist meiner nicht wert. Wer das Leben findet, wird es verlieren. Wer aber das Leben um meinetwillen verliert, wird es finden. Wer euch aufnimmt, der nimmt mich auf. Und wer mich aufnimmt, nimmt den auf, der mich gesandt hat. Wer einen Propheten aufnimmt, weil es ein Prophet ist, wird den Lohn eines Propheten erhalten. Wer einen Gerechten aufnimmt, weil es ein Gerechter ist, wird den Lohn eines Gerechten erhalten. Und wer einem von diesen Kleinen auch nur einen Becher frisches Wasser zu trinken gibt, weil es ein Jünger ist, Amen, ich sage euch, er wird gewiss nicht um seinen Lohn kommen.

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1: Elftes Kapitel. Und es geschah, als Jesus die Unterweisung der 12 Jünger beendet hatte, zog er weiter, um in den Städten zu lehren und zu predigen. Johannes hörte im Gefängnis von den Taten des Christus. Da schickte er seine Jünger zu ihm und ließ ihn fragen: Bist du der, der kommen soll, oder sollen wir auf einen anderen warten? Jesus antwortete ihnen: Geht und berichtet Johannes, was ihr hört und seht. Blinde sehen wieder und Lahme gehen, Aussätzige werden rein und Taube hören, Tote stehen auf und Armen wird das Evangelium verkündet. Selig ist, wer an mir keinen Anstoß nimmt. Als sie gegangen waren, begann Jesus zu der Menge über Johannes zu reden. Was habt ihr denn sehen wollen, als ihr in die Wüste hinausgegangen seid? Ein Schilfrohr, das im Wind schwankt? Oder was habt ihr sehen wollen, als ihr hinausgegangen seid? Einen Mann?